0: mit konkreten Konsequenzen über eine Symbolik hinaus. Fünftens noch die kollektive Organisation, nämlich es braucht Netzwerke und eine große Solidarität eben als strukturelle Voraussetzung, um Handlungsfähigkeit überhaupt erst herstellen zu können, als kollektive Grundlage, die eben über individuelle Bewältigungsstrategien hinausgeht. Genau, ich würde gerne noch kurz auf Limitationen und den Ausblick zu sprechen kommen. Und zwar arbeitet die Studie mit einer sehr kleinen, nicht repräsentativen Stichprobe. Ich habe nur 6 ExpertInnen-Interviews geführt. Das heißt, es ging mir eher um die Rekonstruktion von Mechanismen und nicht um eine Repräsentativität. Außerdem basieren die Befunde natürlich auf subjektiven Erfahrungsdeutungen und sind durch die geringe AkteurInnendichte und auch durch Anonymisierungsanforderungen in ihrer Perspektivenvielfalt etwas begrenzt. Und vielleicht wurden bestimmte Gruppen, etwa Personen, die zum Beispiel das Handlungsfeld bereits verlassen haben, ich habe es angedeutet, Exit-Strategien, Wegzug aus der Region ist ja durchaus auch ein relevanter Punkt. Diese Personen wurden vermutlich nicht erfasst. Meines Erachtens ergeben sich aus der Forschung auch mehrere Anschlussfragen. Und zwar Längsschnittstudien beispielsweise zu Normalisierungsprozessen und auch der Frage, unter welchen Bedingungen diese Erosionsdynamiken, von denen ich gesprochen habe, sich eventuell auch wieder umkehren lassen. Genauso wie vergleichende Analysen in anderen ländlich-peripheren Räumen und eine stärkere Fokussierung auf Antifeminismus und queere Lebensrealität, sowie so eine intersektionale Analyse, die auch noch interessant wäre, nämlich welche Rolle spielen beispielsweise auch Ableismus oder Rassismus und wie wirkt Antifeminismus im ländlichen Raum auch in Bezug auf diese Ungleichheitskategorie? Genau, damit komme ich zum Ende meines wahrscheinlich sehr dichten Vortrags, und den würde ich gerne mit den Worten einer meiner Interviewpersonen schließen. Nämlich, was zu wenig bei der Gleichstellungsarbeit beachtet wird, ist, dass wir Demokratieschutz betreiben. Gleichstellungsarbeit ist Demokratieschutz, weil wir uns dafür einsetzen, dass Vielfalt gewahrt wird und dass alle Menschen sich so einbringen können, wie sie sind. Genau, das war's von meinem Vortrag. Vielen lieben Dank für die Aufmerksamkeit und jetzt freue ich mich auf das Gespräch.
1: Genau. Und vielen Dank erstmal für tatsächlich den dichten Vortrag. Deshalb haben wir jetzt auch die Chance, noch mal ein paar Punkte weiter konzentriert, trotzdem sicherlich, aber uns noch genauer anzugucken. Was ich tatsächlich erstmal an der Arbeit ganz bemerkenswert finde, ist die Kraft, die ja daraus hervorgeht. Also das sind ja jeweils AkteurInnen, die vor Ort arbeiten, die ein Stück weit angefeindet werden an unterschiedlichen Punkten, aber daraus damit einen Umgang finden. Also es sind gerade nicht die Personen, die eine Region verlassen, sondern tatsächlich sich für eine demokratische Entwicklung einer Region einsetzen. Zweiter Punkt, den ich wiederum an der Arbeit ganz bemerkenswert finde, ist dann immer so die Begrenzung. Wir waren auch an den Limitationen dran. Ist immer so bei wissenschaftlichen Arbeiten, dass man guckt, ist es repräsentativ? Ich würde sagen, die Studie ist relativ aussagekräftig geworden, weil tatsächlich zentrale AkteurInnen zu Wort kommen, tatsächlich Möglichkeiten da sind, das Arbeitsfeld relativ gut in den Blick damit auch zu bekommen. Und gleichzeitig aber auch die bemerkenswerte Forschungsethik, also tatsächlich, wie können Personen, die sich anvertrauen, die eine Forschung sich dafür auch zur Verfügung stellen, wie können die geschützt werden, damit sie danach keine Nachteile erfahren müssen? Also tatsächlich aus den Materialien geht nicht hervor, mit wem in irgendeiner Weise hast du gesprochen. Also ist es irgendwo ein Landrat oder ist es irgendwie eine ganz andere Person in einem Landkreis, die am Ende jeweils etwas in einem Gleichstellungsthema macht oder eben auch dabei bewirken kann. Das vielleicht so als kleiner Rahmen mitgesetzt. Und was mich natürlich immer dann interessiert, da kommen wir sicher dann auch gleich noch mit drauf, die Übertragung dann auf eine Region Merseburg. Also wir sind eben im Süden Sachsen-Anhalt. Wir sind jetzt nicht unbedingt eine ländlich geprägte Region, sondern wir sind eher in einer Metropolregion, auch mit größerer Arbeitsplatzdichte und Chemieregion, aber durchaus periphere Räume gelegen, ringsum Großstädte,

0: trifft ja hier in der Region auch zu. Das vielleicht erstmal als ganz kleine Rückmeldung, bin schon ganz angetan, erstmal von der Arbeit an sich. Vielleicht noch mal kurz, wenn wir noch mal auf die Räume gucken. Du hattest ja schon angedeutet, ländlich-periphere Räume. Sachsen hat ja nun auch Großstädte zu bieten. Was würdest du sagen, sind nun die Bedingungen, die dann vielleicht gerade Ostsachsen dann tatsächlich auszeichnen? Also was sind die 2, 3, 4 Faktoren, die da ganz zentral sind, die noch mal Bedingungen anders gestalten, als wenn ich zum Beispiel eine Gleichstellungsarbeit in Leipzig oder Dresden mache?
1: Zum einen ist es natürlich die geringe institutionelle Dichte beispielsweise. Es gibt häufig Angebote, zentrieren sich sehr häufig in den größeren, urbaneren Städten. In Sachsen bezogen ist das jetzt beispielsweise häufig konzentriert sich das auf Dresden, Leipzig und auch Chemnitz. Ich könnte mir vorstellen, dass es ähnlich aussieht in Sachsen-Anhalt, wenn wir uns jetzt beispielsweise ansehen, die Angebotsvielfalt in Halle oder in Magdeburg, während die Angebotsvielfalt wahrscheinlich in den ländlicheren Landkreisen anders aussieht. Dort gibt es ja auch mobile Angebote, die sowohl in Sachsen als auch in Sachsen-Anhalt eben diesen ländlich-periphereren Raum mit betreuen sozusagen, um da die Unterstützungsstrukturen auch zu erweitern sozusagen. Genau, es gibt einen hohen Anteil ländlich-peripherer Räume, es gibt eine geringe institutionelle Dichte, es gibt eine geringe AkteurInnenanzahl tatsächlich, sodass häufig es so Personen gibt, die in wirklich vielen Kontexten sehr engagiert sind und sehr viele Aufgaben sozusagen innehaben. Genau, in Ostsachsen ist es nochmal so, dass es da eine gewisse durch diese Transformationsfolgen kommt es zu einer Deindustrialisierung und zu einem Wegzug von Menschen eben aus der Region, was so ein bisschen dieses Gefühl des Abgehängtseins noch etwas verstärkt, was vermutlich in urbaneren Zentren, wie jetzt beispielsweise auf Sachsen bezogen, die 3 Großstädte, die es gibt, dort anders aussehen wird, weil Menschen jetzt nicht unbedingt wegziehen, um beispielsweise sich eine Lohnarbeit zu ziehen, sondern häufig dort genug Angebote vor Ort sind.
0: So, deshalb eben zum Beispiel Leipzig ist ja auch eher eine Region, wo Zuzug stattfindet.
1: Genau.
0: Ist ja einer der wenigen Orte, vielleicht auch gerade in Ostdeutschland, für die das zutrifft. Während, du hattest es vorhin auch angesprochen, dass gerade junge Frauen weggehen und dann eben zum Beispiel auch junge Männer, ältere Männer in den Regionen zurückbleiben und die natürlich dann auch stärker prägen und auch dominieren können. Und damit ja auch schon, das Thema wird ja manchmal gar nicht so betrachtet. Natürlich sind Männer auch, haben was mit Geschlecht zu tun und eben mit einer Gleichstellungsarbeit natürlich. Also sozusagen auch eine Dominanz von einer Perspektive ausmachen, sodass, du hattest es auch kurz angesprochen, die Istanbul-Konvention, es teilweise Bedingungen gibt, die dazu führen, dass zum Beispiel das Thema Gewalt, häusliche Gewalt, sexualisierte Gewalt gegen Mädchen und Frauen, darauf orientiert ja die Istanbul-Konvention, dass die weniger im Blick sind, weil schon die Mehrheitsverhältnisse ganz andere jeweils sind. Da kann ich mich an eine Studie erinnern, die wir hier auch gemacht haben, die Viktimisierungsstudie Sachsen, also eine Dunkelfeldstudie zur Betroffenheit von Gewalt, häuslicher Gewalt. Da zeigte sich das auch. Und da gab es zum Beispiel in Hintergrundgesprächen hat man das wiederum auch mitbekommen, dass es 2 Landkreise in Sachsen gab, muss jetzt nicht deckungsgleich mit deinen sein, die du untersucht hast, die gesagt haben, nee, bei uns gibt es sowas wie Gewalt und häusliche Gewalt gar nicht, sodass es in der Studie wiederum wichtig war, dass wir tatsächlich alle Landkreise einigermaßen gut in der Stichprobe abbilden. Und es zeigte sich natürlich, wie es auch zu erwarten ist, dass natürlich in allen Regionen jeweils Gewalt, häusliche Gewalt, sexualisierte Gewalt vorkommt. Also ungefähr die Hälfte der Frauen oder sogar etwas mehr als die Hälfte der Frauen schon von häuslicher Gewalt betroffen waren. Und das natürlich übergreifend, nicht sachsenspezifisch, aber eben auch in diesen Landkreisen, wo vorher gesagt wurde, nee, das kommt als Thema eigentlich bei uns gar nicht vor.
1: Und du sagtest es bereits, dieser Männerüberschuss sozusagen in der Region, der zeigt sich natürlich auch in der Besetzung der Gremien sozusagen, dass dort viele männlich gelesene Personen sind, die eben auch Themen bestimmen. Häufig spielen in diesen Gremien Themen eine Rolle, wie beispielsweise Straßenbau, und weniger Themen der Gleichstellung spielen eine Rolle, je nach Konstellation der Gremienzusammensetzung, genau.
0: Genau. Und damit ist es ja eigentlich tatsächlich, es ist ja so ein Spannungsfeld. Du hast auch gesagt gerade, es gibt AkteurInnen, die dann auch sehr sichtbar sind, weil es auch wenige Personen sind. Also es lässt sich auf eine Person konkret erstmal zuspitzen, ein Thema, wo die Person dann gegen eine Mehrheit von 75 oder 80% allein nach Geschlecht jeweils sprechen muss, wo natürlich erstmal die Zuschreibung erfolgt, ach, ne, wieder die Person, die stört ja hier unseren normalen Konsens dann vielleicht auch dabei. Also eigentlich von der Grundanlage schon das Gleichstellungsthema immer ein sehr randständiges Thema in der Anlage ist. Also einmal in den Interviews, da wollen wir gar nicht so tief drauf gucken, weil insofern wir wollen ja auch die Anonymisierung weiterhin gut fahren. Aber in den insgesamt in den Kontexten, gab es da irgendwelche Situationen, Stadtrat, Landratsebene, Kirchen, andere AkteurInnen, die da als besonders nochmal unterstützend zutage getreten sind, wo man sagen kann, ach na, da gab es, das zeigte sich an einigen Stellen, dass das eigentlich ein ganz guter Hintergrund ist, um tatsächlich wiederum mit Gleichstellungsthemen voranzukommen, also wo eben nicht 75%, 80% erstmal Männer sind und man überhaupt erstmal dafür streiten muss, naja, guck doch mal auch auf die Gewalt, die zum Beispiel stattfindet, oder Gleichstellungsthemen?
1: Ich erinnere mich da an eine Interviewpassage einer Probandin, die gesagt hat, dass wenn sie zum Beispiel mit so Akteuren eines bestimmten Gremiums spricht, wenn sie dann mit einem Mann jetzt in dem Fall beispielsweise spricht, einen hat sie da benannt, hat sie sehr gute Gespräche, wenn sie in Einzelgesprächen sitzt. Und da erfährt sie auch relativ viel Zustimmung für die Gleichstellungsthemen. In diesen großen Runden spiegelt sich das allerdings nicht wieder. Weshalb da natürlich auch der Appell ist, gerichtet an sozusagen die Männer. Es gibt ja auch die feministischen Männer sozusagen, die sich auch für Gleichstellungsthemen einsetzen. Es ist ja nicht nur ein Frauenthema sozusagen, dass da die Unterstützung schön wäre, der Appell an die Runde sozusagen, sich auch dafür einzusetzen. Genau, und da, wo eben so eine institutionelle Dichte auch gering ist und so staatliche Institutionen kein Angebot schaffen, das eröffnet natürlich einen Raum, wo andere sich auch reinsetzen können, um so eine Angebotslücke vielleicht auch zu füllen. Und das können nun mal dann auch rechtskonservative AkteurInnen sein oder auch christlich-fundamentalistische AkteurInnen, die eben auch stark antifeministische Dynamiken reproduzieren zum Teil.
0: Genau, also auch mit Blick auf soziale Medien zum Beispiel, solche Dinge wie Threadwives, also dass sehr traditionelle Rollen in Bezug auf Frauenweiblichkeiten nach außen transportiert werden. Und wir haben ja gerade in Ostsachsen teilweise eine Dominanz von auch evangelikalen, christlichen Strukturen, also nicht evangelisch oder katholisch, die ja die großen Kirchen abbilden, sondern die eher noch mal zugespitztere Positionen dann dabei vertreten können, die sicherlich so eine Aktion oder so ein Handeln dann jeweils auch noch mal schwieriger machen können. Aber das bedeutet einmal, dass Unterstützende, auch Männer, sollten sich einsetzen. Ach naja, eine Gleichstellungsarbeit tut am Ende allen gut. Wäre ja auch durchaus der Maschinenbauer vor Ort oder das Unternehmen konkret, bedeutet ja auch, eine Region lebenswert zu machen, also auch anziehend zu machen, dass Leute sagen, ach, ich möchte hier leben und ich möchte da jeweils mit meiner Biografie aufbauen. Ist ja ein Punkt, auch als Unternehmer müsste ich ein Interesse daran haben, dass zum Beispiel Gleichstellungsthemen befördert werden, zum Beispiel Familienfreundlichkeit, aber auch insgesamt, dass nicht nur für Männerpositionen vorhanden sind, sondern eben auch entsprechend für Frauen. Und dass wiederum auch Sexismus, Gewalt in der Gesellschaft eigentlich reflektiert werden. Ja. Gibt es da auch, also so, das ist wahrscheinlich jetzt nicht der Bestand der Interviewpersonen gewesen, aber hier in der Region spreche ich zum Beispiel auch mit Unternehmern und die sagen, also die machen sich jetzt gerade vor dem Hintergrund eines drohenden Rechtsrucks dann teilweise massive Gedanken, weil die sagen, ach, wir haben das jetzt über Jahrzehnte hier intensiv aufgebaut, wir haben haben internationale Netzwerke geschaffen. Wir haben eine internationale Arbeitsteilung. Wir haben uns fit gemacht für internationale

0: internationale Fachkräfte. Wir wollen Diversität fördern, weil wir die Leute hier brauchen und haben wollen. Und nur weil Leute mit irgendetwas gerade mal kurz unzufrieden sind, reißen sie alles mit dem Arsch wieder ein. So, also da ist eine große Sorge bei Unternehmen hier in der Region gerade da. Wie ist das vielleicht, also auch aus den Randbedingungen, aus Medienbeiträgen, die du rings um deine Arbeit wahrgenommen hast, wie zeigt sich das auch in Ostsachsen? Gibt es da ähnliche Stimmen, also dass auch ganz bewusst Unternehmensverbände sagen, hier, bitteschön, unterstützt doch mal die Gleichstellungsbeauftragte.
1: Das war zumindest kein Bestandteil meiner Forschungsarbeit und war jetzt auch nicht in den Interviews sozusagen benannt, sodass ich davon ausgehe, dass diese große Unterstützung oder dieses große Interesse von lokal ansässigen Unternehmen zumindest nicht an meine Probandinnen oder durch die Probandinnen zumindest nicht an mich herangetragen worden sind. Genau, da bin ich jetzt leider gar nicht Aussage.
0: Genau, aber ist ja auch eine Antwort. Also ist ja immer die Frage, was wird angesprochen, wenn das gerade größerer Unterstützungsraum ist, kann es angesprochen werden. Aber es wäre eben auch sicher angesprochen, wenn das gerade sehr antifeministische, übergriffige Instanzen wären. Das scheint jeweils nicht der Fall. Nee. Aber es könnte im Prinzip dann vielleicht auch ein Weg sein, zu sagen, wir stellen uns da offener auf, wir unterstützen konkret eine Gleichstellungsarbeit, vielleicht auch an so einer Stelle. Du hattest es auch angedeutet, ich baue immer mal so einen kleinen Punkt auch noch mal mit ein. Du hast den Queer-Bezug und Vielfaltsbezug deutlich gemacht, hast auch nebenbei CSD, Christopher Street Day, mit angesprochen. Für die Personen, die sich noch nicht so stark damit auseinandergesetzt haben, es geht eben um eine Vielfaltsparade eher. Also es geht um geschlechtliche und sexuelle Selbstbestimmung, die am Ende eine Rolle spielen soll für Personen. Und der Christopher Street Day in Merseburg, der war ja nun gerade am vergangenen Wochenende, auch mit einer guten Resonanz, 350 Personen, die jeweils hier da waren und tatsächlich Dinge voranbringen. Du hattest gesagt, gerade mit solchen Vielfaltsthemen, Queerbezug, ist eher nochmal, spitzen sich die Konflikte nochmal zu. Wie hat sich das, also ist dir da eine Situation oder auch eine Interviewpassage besonders im Blick, wo das deutlich wird und worauf führst du das vielleicht auch zurück?
1: Mehr ist da in Bezug auf die CSDs, weil du hattest es ja auch jetzt aufgegriffen. Eine Interviewpassage ist mir da im Kopf geblieben, nämlich eine Person hat gesagt, dass sie im Rahmen der Arbeit sozusagen angefragt worden ist, auf den CSD zu gehen und sich dann wirklich strategisch überlegt worden ist, gehe ich da im Rahmen meines Mandats oder im Rahmen meiner Tätigkeit sozusagen auf diese Veranstaltung und bin sichtbar und mache mich dann gegebenenfalls im Weiteren dann in verschiedenen Gremien oder auch in der Öffentlichkeitsarbeit dadurch angreifbar oder gehe ich dann nur mal als Privatperson hin. Und eine andere Interviewpassage, die ich ebenfalls noch im Kopf habe, rahmt es vielleicht gut, weshalb sich diese Gedanken gemacht werden. Nämlich, da hat eine Person auch gesagt, dass bei CSDs gerade in Ostsachsen extreme Gegenmobilisierungen da sind und beispielsweise auch Demozüge gefilmt werden, dann auch öffentlich verbreitet werden, um Personen auch zu delegitimieren und beispielsweise dann auch auf den Hin- und Rückweg, Stichpunkt sichere Wege, auch besonders darauf geachtet wird, sich beispielsweise so eine gewisse queere Symbolik oder Sichtbarkeit, nenne ich es jetzt mal, ob es jetzt Regenbogen ist oder irgendwelche Buttons, Flyer, die irgendwie aus der Tasche hängen, das weitestgehend zu reduzieren, um nicht so sichtbar zu sein auf den Wegen, um eben nicht in so eine Gefährdung reinzukommen.
0: Aber entsprechend ja eigentlich schon eine verschobene Demokratielage, weil wenn wir an das Grundgesetz denken, Artikel 1 bis 3, das sind ja nun gerade die Persönlichkeitsrechte, Grundrechte von Menschen definiert, ein Recht auf Selbstbestimmung, Diskriminierungsverbot, solche Themen sind da eigentlich jeweils festgehalten, sodass eigentlich es doch in der Region auch immer so sein müsste, dann zu sagen, ach naja, da im Nachbarhaus wohnt eben das schwule Paar oder da das lesbische Paar, da ist vielleicht eine Transperson, die eigentlich ja genauso zum Alltag gehören sollten, genauso sichtbar sein sollten wie andere Personen auch, was ja dann aber teilweise im offenbar dann potenziell angegriffen wird oder Personen gehen in Vermeidungsreaktionen hinein, weil sie sich Anfeindungen, Angriffe erwarten, was am Ende dazu führt, dass Sichtbarkeit, also auch eine Möglichkeit, dass man Themen wahrnimmt, dass man wahrnimmt, ach naja, ich jetzt als potenziell Hetero-Person oder sowas bin genauso wie du als lesbisch oder schwule Person oder Transperson an einem Kontext, also diese Begegnungsräume dann auch jeweils einschränkt. Gibt es da dann Strategien, dass man also jetzt wahrscheinlich nicht zugespitzt auf CSDs, aber wo man sagt, ach naja, irgendwie, dass man Queer, Vielfaltsbasierung eigentlich ja eine Förderung von geschlechtlicher Integrität, sexueller Integrität und Selbstbestimmung, so etwas zu fördern, dadurch, dass vielleicht besondere Vernetzungen nochmal oder andere Dinge gemacht werden oder Ähnliches?
1: Also schön wäre natürlich so eine interdisziplinäre Vernetzung sozusagen, damit das Thema auch nicht immer in der gleichen Blase sozusagen bleibt, sondern es auch schafft, als Querschnittsthema eben betrachtet zu werden. Genau, ich weiß, es gibt verschiedene Strategien, beispielsweise auch im Arbeitsalltag, auch wenn es nicht unbedingt Gleichstellung quasi als Hauptthema ist, immer mal ein Flyer oder ein Button oder eine Symbolik sozusagen in den Raum zu legen, damit Menschen sozusagen sehen, sie werden gehört, sie werden gesehen, sie brauchen keine Angst haben vor einer Diskriminierungserfahrung, wenn sie jetzt beispielsweise in den Räumlichkeiten von einer bestimmten Probandin von mir sind. Genau, ich könnte mir vorstellen, dass gerade so in Krisenzeiten sozusagen es so eine gewisse Sehnsucht gibt nach so Tradition, Ordnung, Sicherheit. Und ich habe ja bereits gesagt, Antifeminismus ist ja eine Brückenideologie, die verschiedene Milieus miteinander verbindet, wo Geschlechterordnung nun mal zentral ist und die Geschlechterordnung ist stark heteronormativ. Und alles, was so daran rüttelt, an sozusagen diesen festen Kategorien sozusagen, wird, glaube ich, zunehmend als Bedrohung angesehen in einer Zeit, wo ohnehin viele Multikrisen da sind.
0: Also da, wo man sich Sorgen um den eigenen Job macht, also kann ich da überhaupt ankommen, keine Ausbildung findet beispielsweise, da ist der letzte Anker dann im Prinzip die eigene Identität, die männliche Identität, die weibliche Identität und so ein Bezug, ach, ich kann mir ja dann noch dieses konkrete Bild von Familie jeweils machen. Also das als fester Anker, der am Ende Bestand hat und ja damit auch eine Festigkeit bringt. Das kommt ja eigentlich auch wieder mehr darauf zurück, dass es auch daran geht, tatsächlich solche Transformationsprozesse, Prozesse zum Strukturwandel, gerade in solchen Regionen, tatsächlich nochmal anders sich anzugucken und Perspektiven dann dabei mit zu eröffnen.
1: Absolut. In der Region gibt es ja auch die Hochschule Zittau-Görlitz, die ja auch den Masterstudiengang Management sozialen Wandels, glaube ich, anbietet, wo es auch viel um so Strukturwandel, Transformationsprozesse geht. Und ich weiß, es gibt viele wirklich sehr engagierte Akteurinnen in der Region, die sich zunehmend dem Thema Strukturwandel, geschlechtersensibler Strukturwandel widmen, sodass da meines Erachtens auch eine große Bewegung gerade da ist.
0: Genau, und dann wiederum solche Akteure, du bist ja nun gerade beim Queeren Netzwerk Sachsen, auch das kann ja sich, also kann ja eine Wirkung haben jeweils über das gesamte Land verteilt. Es gab die mobile Queerberatung in Sachsen, die eigentlich mustergültig ist, also die in anderen Bundesländern nachgemacht wird, auch Nordrhein-Westfalen in anderen Strukturen. Wir in Sachsen-Anhalt haben es uns immerhin für den Landkreis Burgenlandkreis abgeguckt. Also da gibt es eben queere Personen oder queere Projekte, die oft in die kleinen Orte kommen und da eine Ansprechbarkeit erreichen, damit Personen eben jenseits von Diskriminierung dann auch besser leben können und damit eigentlich gute Strukturen entstehen. Wir haben in Sachsen-Anhalt, das insofern finde ich dann ganz schön, hier beim CSD in Merseburg zeigte sich eben mit der lesbisch, schwul, bi, trans, inter Ansprechperson bei der Polizei, ist auch schon viel getan, weil damit natürlich eine andere Offenheit auch da ist. Also dass man da Dinge anders voranbringen kann, genauso natürlich wie Betroffenen, Ansprechpersonen, Opfer, Ansprechpersonen bei einer Polizei, die ja auch eine Sensibilität nochmal voranbringen. Solche institutionellen Akteure wie Polizei beispielsweise oder eben auch Schulen und sowas, Taucht das in den Erzählungen gerade für Ostsachsen dann auf, auch als wichtige Orte, also Schulen einmal im Sinne Bildung und Meinungsbildung ja damit auch und Diskussionsorte und andererseits wiederum Polizei natürlich als wesentlicher Ort, wenn ich potenziell angegriffen werde, dann finde ich Schutz und Unterstützung oder eben auch, kann ja auch auf Personen stoßen, auch wenn man es nicht möchte, die zum Beispiel das eher bagatellisieren und sagen, ach, naja, wahrscheinlich würdest du einfach so angegriffen, aber das hat überhaupt gar nichts mit geschlechtlicher Identität oder sexueller Orientierung zu tun. Mhm. Gibt es da in dem Interviewmaterial oder auch in den Medienberichten Dinge,
1: die... Genau, du hast es schon angesprochen, die queeren Beratungsprojekte für geflüchtete queere Personen, die es gab in Sachsen, die gibt es leider nicht mehr. Da war einmal vom Gerede e.V. und auch vom Rosalinde e.V., die sitzen jeweils in Dresden und in Leipzig, die hatten beide ein Beratungsangebot für queere geflüchtete Menschen, haben aber leider keine Weiterfinanzierung erhalten, sodass das Projekt leider beendet werden musste. Nicht, weil der Bedarf nicht da war, keinesfalls, sondern weil da die Rahmenbedingungen sozusagen nicht und die Finanzierung nicht zur Verfügung gestellt worden ist. Genau, Polizei und auch Justiz sind auf jeden Fall wichtige Schlüsselpersonen, sage ich jetzt mal, in diesem ganzen Unterstützungsnetzwerk. Aber wenn ich mir jetzt beispielsweise die Lebenslagenstudie ansehe in Sachsen zu queeren Lebenswelten, meine ich, dass dort auch als Befund aufgeführt wird, dass in Sachsen die niedrigste Anzeigebereitschaft von queeren Menschen ist gegenüber der Polizei. Und das hat natürlich Gründe, nämlich beispielsweise nicht ernst genommen werden, weitere Diskriminierungserfahrungen machen, misgendert werden, in seiner Geschlechtsidentität beispielsweise nicht ernst genommen, nicht gesehen zu werden. Es gibt sozusagen viele Gründe, weshalb queere Menschen sich auch nicht an die Polizei wenden. Genau, ich bin ja Bildungsreferentin bei der LAG Queeres Netzwerk Sachsen und genau, wir haben beispielsweise auch als Angebot, dass wir eben PolizistInnen zu queeren Themen sensibilisieren. Und ebenfalls gibt es bei uns auch das Projekt Vielfalt vermitteln. Das ist ein Projekt, das wendet sich direkt an MultiplikatorInnen, insbesondere aus Sozial- und Gesundheitswesen, weil nicht nur Polizei, Justiz müssen beispielsweise geschult werden zu insbesondere auch queeren Themen oder auch nicht nur queere Themen, auch generell geschlechtsspezifische Themen. Beispielsweise Polizei ist ja auch mit die erste Instanz, die beispielsweise gerufen wird bei Fällen von häuslicher, sexualisierter Gewalt. Da muss einfach ein Wissen da sein über Dynamiken, über TäterInnen-Strategien, über sozusagen eine sensibilisierte Herangehensweise an das Thema und auch in der Arbeit mit den Betroffenen. Und das Vielfalt-Vermitteln-Projekt, da gibt es sozusagen im Gesundheitswesen, wird da fokussiert auch, weil natürlich auch Gesundheitswesen nicht frei ist von beispielsweise Queerfeindlichkeit, Sexismus, Ableismus, Rassismus. Und da gibt es Angebote, sie müssen auch noch in Anspruch genommen werden. Und da wünschte ich mir, dass es eine größere Inanspruchnahme dieser Angebote auch gibt.
0: Genau. Na, in dem Sinne auch das eigentlich Ableiten aus den gesetzlichen Vorgaben.
1: Genau,
0: also
1: richtig.
0: Da spielt ja eine Bundesebene mit rein, eine EU-Ebene, also mit Istanbul-Konvention. Ja. Also sind ja Aufträge ganz konkret übergeben. Es gibt eine Kinderrechtskonvention, die seit 2019 auch durch die Bundesrepublik Deutschland vollständig, auch ohne Ausnahme ratifiziert ist, wo ja auch die persönliche Entwicklung eines Kindes im Vordergrund steht und eben gesagt wird, nee, ein Kind darf beispielsweise von den Eltern nicht geschlagen werden und es darf auch keine sexualisierte Gewalt gegen ein Kind stattfinden. Also eigentlich der Rahmen ringsherum ist da, aber es mangelt dann eben möglicherweise, so verstehe ich auch deine Studie dazu und eben einige quantitative Untersuchungen kommen zu ähnlichen Ergebnissen, eher an der Umsetzung. Die Personen, auch die Fachkräfte, auch die es wollen, wissen eigentlich zu wenig da drin, also weil in der Ausbildung die Themen weniger vorkommen, sowohl bei Polizei waren wir gerade dran, bei Lehrkräften in der Schule, medizinischer Bereich, ein ganz wichtiger Bereich, weil zum Beispiel auch Gewalt auffallen kann, Kindeswohlgefährdung, es ist wichtig, wird eine Person, eine Transgender-Person, wird sie in ihrem Transitionsprozess überhaupt erstmal ernst genommen und dabei dann auch unterstützt, das hat erhebliche Auswirkungen darauf, darauf, auf eine Lebenszufriedenheit und ob eine Person zum Beispiel einen Suizid versucht und all solche Dinge, wissen wir alles aus der Forschung. Aber da tatsächlich an den Bildungsbereich müssen wir noch viel mehr rangehen. Da vielleicht so ein bisschen, wir haben schon ein bisschen die Zeit im Blick.

0: Ich mache immer gern, wir sitzen ja hier nun an der wunderbaren Hochschule Merseburg. Beste Hochschule ever, würde ich immer sagen. Zittau-Görlitz ist auch gut, also ich will jetzt Ostsachsen da gar nicht zu nahe treten. Aber was wäre vielleicht aus so einer Forschung eine Ableitung, die du für Studium treffen würdest? Also einmal auch aus so einem Punkt Resilienz, Strategien. Bin auch so an dem Punkt, den fand ich ganz schön da drin. Auch so ein Aspekt Ironie und Humor. Also auch, dass einmal Personen überhaupt eine Resilienz erstmal entwickeln, dass sie sagen, ach, ich werde die ganze Zeit hier angefeindet. Ist eigentlich so normal. Ich weiß ja, von wem es kommt. Ich sage es mal so. Und andererseits aber auch einen ironischen Umgang zu entwickeln. Mhm. Also auch mal über etwas lachen zu können und damit vielleicht auch wieder eine Öffnung zu machen. Was würdest du sagen, so Hochschule, wir jetzt mit sozialer Arbeit oder auch gerne Maschinenbau, was würdest du sagen, was braucht's hier?
1: Ja, soziale Arbeit jetzt spezifisch ist ja quasi als Menschenrechtsprofession auch dazu verpflichtet, sozusagen eine gewisse Vielfalt zu wahren und sozusagen sich dafür einzusetzen, dass alle Menschen unabhängig von Geschlecht, sexueller Orientierung, Herkunft und da gibt es noch ganz viele weitere Sachen, partizipieren können und teilhaben können an jeglichen gesellschaftlichen Prozessen sozusagen. Was mir gefehlt hat in meinem Studium der sozialen Arbeit, ist so Wissen über beispielsweise so gesetzliche Regelungen wie beispielsweise die Istanbul-Konvention. Weil ich glaube, wenn Fachkräfte einmal sozusagen aus ihre Institution der Ausbildung verlassen haben, ist es sehr schwer, an die Fachkräfte ranzukommen und nachträglich sozusagen das Wissen nochmal nachzusteuern. Es sei denn, die Menschen interessieren sich ohnehin für das Thema. Aber eigentlich sollen ja die Menschen erreicht werden, die noch kein Wissen zu einem bestimmten Thema mitbringen. Und da ist es schwierig, wenn dieser Zwangskontext, sag ich jetzt mal, wegfällt, die Menschen nochmal zu greifen und dazu zu bewegen, sich nochmal nachträglich sozusagen zu bestimmten Themen, sei es jetzt Istanbul-Konvention, geschlechtsspezifische Gewalt, Queerfeindlichkeit, Antifeminismus. Es gibt ja eine Stange von Themen sozusagen. Das fände ich sehr wichtig, dass sowas im Studium verankert ist und dass vor allem auch direkt zu Beginn eines Studiums neben diesen ganzen fachlichen Inputs, die extrem wichtig sind, auch viel zum Thema eigene Haltung gearbeitet wird, um eben bestimmte Dinge auch gut reflektieren zu können. Ich glaube, das ist so eine erstmal die Basis sozusagen. Und sonst müsste meines Erachtens auch darauf vorbereitet werden, dass sowas wie antifeministische Dynamiken je aufs Handlungsfeld bezogen, und das ist jetzt nicht nur geschlechtsspezifische Themen, sondern häufig auch so postkoloniale Themen beispielsweise, dass Antifeminismus zur Arbeitsbedingung werden kann. Da müssten meines Erachtens Studis auch darauf vorbereitet werden, um dann wiederum quasi sich auch gut wappnen zu können. Und was sowohl in meiner Forschungsarbeit rauskam, als auch was ich persönlich einfach für mich selber als große Ressource sehe, ist eben Netzwerke und der Austausch mit anderen Personen, sowohl Gleichgesinnte, sage ich jetzt mal, als auch vielleicht über den eigenen Tellerrand hinweg, um sich auch mal eine andere Perspektive anzuhören. Und ich weiß, gerade in der fachlichen, in der sozialen Arbeit, häufig in so Projektförderkontexten, sind die Ressourcen begrenzt. Und ich weiß, häufig wird dann die Netzwerkarbeit als erstes gestrichen, wenn sozusagen die Ressourcen begrenzt sind. Aber hier nochmal vor den Ergebnissen meiner Forschung quasi nochmal der Appell, streicht nicht einfach so die Netzwerkarbeit, also einfach wird sie ohnehin nicht gestrichen, weil es ist ja immer ein Abwägen sozusagen in Anbetracht der eigenen Ressourcen. Aber genau, diese Netzwerke sind so unglaublich wichtig und auch wenn sie das vielleicht, wenn man das zunächst nicht denkt, sie sind eine unglaubliche Kraftquelle, sowohl für Fachkräfte in der Praxis als auch für Studierende sozusagen, weshalb so verschiedene Gremien wie zum Beispiel auch Studierendenrat oder so, wo man sich auch einbringen kann und mit anderen sozusagen an einem Tisch sitzt, auch interdisziplinär, da sind ja zum Beispiel nicht nur Sozialarbeitende, sondern auch zum Beispiel die Maschinenbauenden, da ist es bestimmt sehr sinnvoll, sich mal an einen Tisch zu setzen und gemeinsam Pläne zu schmieden.
0: Und deshalb einmal Netzwerke wichtig, also die auch aufrecht zu erhalten, auch für eine kontinuierliche Demokratieförderung, Haltung, sehr wichtig, auch im Studium jeweils mitzubekommen. Da können wir auch gucken, ist immer zu viel Theorie vielleicht auch im Studium und fehlt da manchmal die Praxisnähe in Bezug auf Haltung jeweils mit dabei. Also auf solche Punkte gucken und einmal

0: Firmen müssen in die Ausbildung rein, aber auch in Fort- und Weiterbildung. Aber wir sollten nicht alles auf Fort- und Weiterbildung jeweils verlegen. Ich bedanke mich ganz herzlich, Nicole Marciaca, für einmal den wunderbaren Vortrag, aber auch nochmal den Austausch über die unterschiedlichen Themen. Vielen Dank für alle, die heute dabei waren, und jetzt einen schönen Abend.
1: Dankeschön. Vielen lieben Dank.

Liebe, Alter! Kennt ihr diese Sticker? Bei den Themen der heutigen Sendung müssten wir eigentlich die ganze Folge damit zustickern. Es geht um Hass und um die Notwendigkeit von Solidarität. Aber immerhin auch um einen kleinen Erfolg in Italien. Damit seid ihr nach den folgenden 30 Minuten wieder bestens informiert. Auch was die Filmwelt wieder zu bieten hat. Bleibt also dran.

In Italien hat ein Gericht ein Urteil gesprochen, das für viele Regenbogenfamilien einen bedeutenden Schritt nach vorne aufzeigt. Das Verfassungsgericht in Rom entschied, dass bei gleichgeschlechtlichen Paaren beide Frauen als rechtliche Mütter eines Kindes anerkannt werden müssen, selbst wenn nur eine von ihnen die biologische Mutter ist. Diese Entscheidung stellt klar, dass es verfassungswidrig ist, den nicht biologischen Elternteil zu benachteiligen und damit dem Kind einen Elternteil vorzuenthalten. Bislang mussten viele lesbische Paare langwierige und teure Verfahren durchlaufen, damit beide Partnerinnen in die Geburtsurkunde aufgenommen werden konnten, oder sie ließen den rechtlichen Status ganz offen. Mit dem neuen Urteil gehört das der Vergangenheit an. Die Richter betonten, dass das Kindeswohl und die stabile rechtliche Beziehung zu beiden Elternteilen Vorrang haben. Das gilt besonders, wenn das Kind durch künstliche Befruchtung im Ausland gezeugt wurde und beide Partnerinnen den gemeinsamen Elternwillen gezeigt haben. LGBTQ-Organisationen und Familienverbände in Italien reagierten mit großer Erleichterung. Sie sprachen von einem historischen Durchbruch im Kampf für Gleichberechtigung und rechtliche Anerkennung moderner Familienrealitäten. Viele sehen darin eine Bestätigung, dass Liebe und Fürsorge die entscheidenden Kriterien für Elternschaft sind, nicht das biologische Geschlecht der Erwachsenen. Kritiker des Urteils, vor allem aus konservativen Kreisen, warnen dagegen vor einer grundlegenden Veränderung traditioneller Familienbilder. Dennoch wird das Urteil als ein starkes Signal gewertet, das den Weg für weitere Reformen im Familienrecht Italiens ebnen könnte. Meist sind ja die, die sonst schreien, man solle doch an die armen Kinder denken, diejenigen, die bei solchen Themen am lautesten Kritik äußern. Aber ich kann dem Verfassungsgericht nur zustimmen. Ein Kind, das gesetzlich anerkannt zwei Elternteile hat, ist einfach besser dran. Ganz ehrlich, so sehr ich mich auch anstrenge, mir fällt kein Argument ein, das dieses entkräftet. Alles andere ist nur Ideologie, quasi Anti-Regenbogen-Ideologie. In Deutschland beschäftigt sich die Politik seit Jahren intensiv mit dem Phänomen der Hasskriminalität, also mit Straftaten, die Menschen allein wegen ihrer Herkunft, Religion, sexuellen Orientierung oder Weltanschauung angreifen oder herabwürdigen. Besonders nach der rassistischen Mordserie des nationalsozialistischen Untergrunds, NSU, wurde deutlich, dass Polizei, Staatsanwaltschaften und Gerichte wachsam sein müssen, wenn Hinweise auf solche Taten vorliegen und besonders sorgfältig ermitteln sollten. In den vergangenen Jahren sind die Zahlen der erfassten Ermittlungsverfahren deutlich gestiegen. Viele dieser Verfahren betreffen Delikte, die im digitalen Raum stattfinden. Beleidigungen, Hetze oder Aufrufe zur Gewalt im Internet. In mehreren Ländern gibt es mittlerweile spezialisierte Ermittlungsgruppen und zentrale Meldestellen, die sich ausschließlich mit strafbaren Online-Inhalten beschäftigen und diese an die zuständigen Behörden weiterleiten. Trotz dieser Bemühungen enden viele Ermittlungsverfahren ohne Anklage oder werden eingestellt. Das schafft Frust bei Betroffenen und bei jenen, die eine konsequente Strafverfolgung fordern. Fachleute und Opfervertretungen weisen darauf hin, dass die Auswertung digitaler Spuren und die rechtliche Bewertung von Hasspostings oft komplex und zeitaufwendig seien. Insbesondere dann, wenn es um Abwägungen zwischen Meinungsfreiheit und strafbarer Hetze geht.

Der Staat versucht mit Gesetzesänderungen, neuen Meldepflichten für soziale Netzwerke und der Einrichtung zentraler Stellen effektiver gegen Hasskriminalität vorzugehen. Gleichzeitig weisen Initiativen aus Zivilgesellschaft und Justiz darauf hin, dass solche Taten nicht nur polizeiliche Aufgaben sind, sondern eine gesamtgesellschaftliche Herausforderung darstellen. In der öffentlichen Debatte spielt auch die Frage eine Rolle, wie Opfer besser geschützt und motiviert werden könnten, Vorfälle anzuzeigen, damit die Zahlen nicht nur steigen, sondern auch zu einer spürbaren strafrechtlichen Konsequenz führen. Es gibt ja Menschen, die behaupten, dass die Zahlen nur deswegen so hoch liegen, weil es nun eine Verpflichtung gibt, sie überhaupt zu erfassen. Aber Diggi, was willst du damit sagen? Wenn wir nicht hingucken, ist wieder alles schick. Und wenn wir keine Blitzer aufstellen, gibt es auch keine Raser mehr. Das könnte dir so passen. Es sterben ja trotzdem Menschen auf der Straße. Ohne Blitzer noch mehr, weil sich mehr Leute zum Rasen eingeladen fühlen. Nein, es ist schon gut, dass diese Statistiken erfasst werden, auch wenn es mehr Arbeit macht. Mörder zu verfolgen macht schließlich auch Arbeit und trotzdem willst du, dass es Konsequenzen gibt, wenn jemand einen liebgewonnenen Menschen aus deinem Umfeld umlegt. Berlin stärkt queeres Leben dort, wo es stattfindet, direkt in den Bezirken. Mit dem neuen Förderprogramm Queeres Leben in den Bezirken will der Berliner Senat Initiativen, Projekte und Begegnungsräume gezielt vor Ort unterstützen. Ziel ist es, die Sichtbarkeit und Teilhabe von LGBTQ-Menschen in allen Teilen der Stadt zu fördern, auch abseits der bekannten queeren Zentren. Das Programm richtet sich vor allem an lokale Träger, Vereine und Initiativen, die sich für Beratung, Vernetzung, Kultur oder Aufklärung einsetzen. Gefördert werden können sowohl neue Projektideen als auch bestehende Angebote, die weiterentwickelt oder ausgeweitet werden sollen. Besonders im Fokus stehen dabei Stadtteile, in denen queere Infrastruktur bisher wenig präsent ist oder erst im Aufbau steckt. Die Verantwortlichen betonten, dass queeres Leben nicht nur in der Innenstadt stattfindet, denn viele queere Menschen leben in Außenbezirken und wünschen sich dort niedrigschwellige Angebote, sichere Räume und eine stärkere gesellschaftliche Anerkennung. Genau hier soll das Förderprogramm ansetzen, mit kurzen Wegen, lokaler Verankerung und einer engen Zusammenarbeit mit den Bezirken. Gleichzeitig versteht sich das Programm als politisches Signal. Queere Vielfalt ist ein selbstverständlicher Teil Berlins, überall. In Zeiten, in denen queere Menschen vermehrt Anfeindungen erleben, setzt die Stadt damit ein Zeichen für Solidarität, Schutz und Empowerment. Mit dem neuen Förderprogramm soll queeres Leben nicht nur sichtbar, sondern auch nachhaltig gestärkt werden, direkt vor der eigenen Haustür. Na, endlich! Da musste mit dem Schwutz erst ein traditionsreicher queerer Club sterben, bevor sich der Senat zur Unterstützung queerer Kultur bekennt. Aber besser spät als nie. Ich bin gespannt, welche neuen Angebote jetzt entstehen. Habt ihr übrigens mitbekommen? Die U-Bahn-Station Neuendorfplatz soll jetzt den Zusatz Regenbogenkiez bekommen. Na Mensch, bewirb doch! Es war so ein romantischer Moment und ein powervolles Statement gleich dazu. Schiedsrichter Pascal Kaiser machte am 30. Januar seinem Freund Moritz im Stadion vor 50.000 Zuschauenden einen Heiratsantrag. Das Match 1. FC Köln gegen VfL Wolfsburg fand im Rahmen des Diversity-Spieltags des Fußballclubs statt. Also das beste Setting für diesen Schritt. Umso erschreckender musste Kaiser nun gleich zweimal gewalttätige Attacken erleiden. In der Nacht vom 7. zum 8. Februar, eine Woche nach dem Antrag, wurde er auf seinem Grundstück aufgesucht und zusammengeschlagen. Nur 2 Tage später erfolgte ein weiterer Angriff von 2 weiteren Männern. Abermals musste Kaiser notärztlich behandelt werden. Darüber hinaus bestätigt Kaisers Anwalt, dass eine Vielzahl an Drohungen vorliegen. Derzeit wird ermittelt, ob die Taten queerfeindlich motiviert seien. Gleichzeitig stehen Vorwürfe gegen Kaiser im Raum, bei einem früheren Arbeitgeber, einer Bar, höhere Geldbeträge unterschlagen zu haben. Nun wird vermutet, dass hier aus Vergeltung heraus Kaisers Adresse veröffentlicht wurde, aber diese Anschuldigung ist nicht bestätigt. Der Profifußball galt lange Zeit als die letzte Bastion der Homophobie. Öffentliche Outings blieben hier am längsten aus, während sich in anderen Bereichen immer mehr offen queere Menschen zeigten. So war es ein Meilenstein, als sich Thomas Hitzlsperger als erster deutscher Profifußballer öffentlich zu seiner Homosexualität bekannte, begleitet von sehr großem Medienecho. Auch immer mehr Fußballvereine gestanden eine Problematik im Profifußball bezüglich Queers ein und starteten Programme, um für mehr Akzeptanz zu werben. Der Diversity-Spieltag des 1. FC Köln ist eine dieser Maßnahmen. Was haben Mathematik und Rechtsprechung gemeinsam? Das sieht man doch, ist keine valide Lösung einer Aufgabe. Auch wenn sich uns vielleicht angesichts der Lage die Faust in der Hosentasche ballt und wir wutentbrannt aufschreien wollen, das ist doch offensichtlich, dass die Attacken queerfeindlich motiviert sind. Die Beweisführung muss

wasserdicht sein. Auch wenn es uns schwerfällt, habt Vertrauen in die Gerichte und hofft, dass sich ausreichend Beweise finden lassen. Solange ist die Ermittlungen laufen die einzig richtige Aussage zu dem Fall. Und dennoch, natürlich lehnen wir uns mit euch aus dem Fenster, einfach weil die Wahrscheinlichkeit so hoch ist. Wenn diese Taten queerfeindlich motiviert sind, sind sie ein Schlag in die Magenkuhle der gesamten queeren Gemeinschaft. Wenn homophobe Schlägertrupps der Meinung sind, sie könnten queere Menschen mit Gewalt einfach wieder aus der Öffentlichkeit radieren, geht diese Gesellschaft rückwärts in ihrer Entwicklung. Diese Menschenhasser dürfen nicht das Gefühl bekommen, dass sie damit durchkommen. Ansonsten sieht es für uns Queers nämlich bald ganz düster aus. Steht zusammen, kämpft für Sichtbarkeit und für Akzeptanz und am wichtigsten für die Liebe. Denn wer Liebe nicht akzeptieren kann und damit Gewalt gegen sie vorgeht, lebt für wahr ein sehr trauriges Leben. Die letztjährigen Pride-Demonstrationen in Ungarn schlagen weitere Wellen. Seitens der Politik wurden öffentliche Demos auf der Straße untersagt, unterstützt von Präsident Viktor Orban. Die Organisatoren hielten am Recht für Versammlungsfreiheit fest und stemmten sich gegen diese Verbote, mit nun deutlichen Konsequenzen. Sowohl der Budapester Bürgermeister Gergely Caracsony als auch der Pride-Organisator Gesa Buzaj-Habel wurden angeklagt. Die Wiener Grünen kritisieren dieses Vorgehen scharf. So heißt es hier, Orban gehe gegen das Menschenrecht der Versammlungsfreiheit vor und missbrauche die Rechtsprechung zur gezielten Kriminalisierung von Menschenrechtsaktivismus und zur Untergrabung von Rechtsstaatlichkeit. Sie fordern von der EU und der österreichischen Bundesregierung eine klare Verurteilung des Vorgehens und die Androhung von Sanktionen, wenn die Anklagen gegen Caracsony und Buzaj-Habel nicht fallen gelassen werden, bis hin zum Entzug des Stimmrechts für Ungarn in der EU. Darüber hinaus soll die ungarische Zivilgesellschaft, insbesondere von LGBTQ-Organisationen und Initiativen zum Schutz von demokratischen Grundrechten, gezielt unterstützt werden. Ein entsprechender Antrag ist von den Grünen eingebracht worden, wurde aber vertagt. Ganz ehrlich, wenn homophobe Politiker der Meinung sind, sie könnten queere Menschen mit unlauteren Anklagen und Verurteilungen einfach wieder aus der Öffentlichkeit radieren, geht die ungarische Gesellschaft rückwärts in ihrer Entwicklung. Diese Menschenhasser dürfen nicht das Gefühl bekommen, dass sie damit durchkommen. Ansonsten sieht es für uns Queers nämlich bald ganz düster aus. Also, steht zusammen, zeigt Solidarität für ungarische Queers und... Moment, das hatten wir gerade schon, oder? Bevor ich mich noch fünfmal wiederhole, lasst uns schnell zu den Filmtipps weiterschauen. Young Hearts ist ein Film, der zwischen Coming of Age, sozialen Einschränkungen und verklärten Erwartungen versucht, eine dramatische Geschichte zu zeichnen. In dessen Mitte steht der 14-jährige Elias, welcher trotz stabilem Freundeskreis und einer Beziehung mit seiner Freundin in einen inneren Kampf gestoßen wird, als Alex, sein neuer Nachbar, Teil seiner Freundesgruppe wird. Dieser ist aus dem großen Brüssel in das kleine Dorf in Flandern gezogen und erlebt da eine ganz neue Lebensrealität. Damit beginnt eine dramatische Liebesgeschichte für Elias und Alex, in der soziale Zwänge, Erwartungen an einen selbst, das Schulleben in Flandern und Pubertät aufeinanderprallen. Diese komplexen Emotionen werden im Film von den Kinderdarstellern besser rübergebracht als so manchen Profi-Schauspielern in Blockbustern. Ebenso wirken die Szenen lebhafter, da die Kameraarbeit mit ihren vielen länger gehaltenen Einstellungen den Zuschauer stärker in die Welt eindringen lässt. Untermalt wird dies zusätzlich durch die sehr passende Musik von Ruben de Gesell. Allerdings hat der Film ein zentrales Problem. Das Storyboard gibt den Charakteren in ihren Handlungen keine Tiefe. Damit ist gemeint, dass Aktionen keine zweite Ebene haben und vorhersehbar sind. Wenn ein potenzieller Handlungsstrang ermöglicht wird, wird genau dieser in der nachfolgenden Handlung verfolgt. Ohne Abweichungen in der Umsetzung, ohne potenzielle weitere Handlungsstränge. Der Film fühlt sich dadurch an, als würde man keinem roten Faden folgen, sondern in einer roten Lok sitzen. Die Gleise sind absolut festgelegt und es gibt keine Möglichkeit, auch nur ein bisschen davon abzuweichen. Und genau dies spiegelt sich in der Handlung wider. Ein Charakter schlägt etwas vor, also wird genau das gemacht. Kein anderer Charakter schlägt etwas vor, keine andere Aktion ist möglich. Ein ähnliches Problem ist in den Emotionen der Charaktere zu finden. Wird etwas Positives erlebt, ist das das Beste, was passieren kann. Wird etwas Negatives erlebt, gibt es Tränen, Hass und Flucht. Situationen eskalieren damit unnötig schnell und es fühlt sich an, als wäre man am Anfang eines Handlungsstranges eingeschlafen und am Klimax direkt wieder aufgewacht.
Und dies in Kombination mit der

schwachen Story ergibt einen ziemlich vorhersehbaren Film. Die Generation, die sich in diesem Film wiedererkennen sollte, braucht sehr wahrscheinlich etwas Subway Surfers Gameplay. Andererseits kann es sein, dass die Aufmerksamkeitsspanne nicht genügend bedient werden kann. Geringfügige Abweichungen von der Realität und unnötigere Charaktere gibt es ebenso. Stichwort Verstecken im Schloss. Allerdings ist dies weniger problematisch, da der Film mit seinen 97 Minuten eigentlich nicht zu lange geht. Eigentlich deshalb, da die Vorhersehbarkeit dazu führt, dass sich diese 97 Minuten länger anfühlen, als sie müssten. Sollte man diesen Film im Schulunterricht zeigen, ist dies eine gute Möglichkeit, die Schüler aufzuklären und seine Doppelstunde spannender zu machen als der Rest des Schultages. Für einen Privat bietet sich das Storyboard perfekt als Second-Screen-Erlebnis. Jedoch ist die Musik und das Schauspiel eigentlich zu schade dafür. Eine deutliche Empfehlung kann daher nur für den Schulunterricht gegeben werden.

0: Martin sagt, Sie sind aus Brüssel hergezogen.
1: Oh, Vorsicht!
0: Also dann sag ich mal Prost.
2: Oh, cheers.
3: Hey, bist du schon mal verliebt gewesen?
2: Ja, das ist das schönste Gefühl auf der Welt.
4: Oh mein Gott, er sieht so heiß aus.
5: Du musst schon zugeben, dass er gut aussieht.
2: Komisch, wenn ich sagen würde, dass er gut aussieht, weil ich nicht auf Jungs stehe.
6: Alles gut?
3: Ja.
6: Warum sagst du es mir nicht?
3: Mir geht es gut.
6: Ja, ich weiß. Ist wirklich nichts?
7: Was möchtest du dann?
3: Tot sein.
7: Falls du mich brauchen solltest, nachdem du gestorben bist, dann findest du mich auf der Terrasse.
0: Elias, was ist hier los?
3: Weißt du überhaupt, wer ich bin?
8: Warum bist du nicht in deinem scheiß Brüssel geblieben? Dann wäre das nie passiert!
3: Alle, die mir lieb sind, habe ich verletzt.
7: Wir alle machen Fehler.
6: Ein schöner Junge.
3: Ich möchte nur bei dir sein.

0: Der Film Für immer eins von Maria Soleil Tognazzi erzählt eine ruhige, intime Liebesgeschichte, die weniger auf große Dramatik setzt als auf feine Beobachtungen und emotionale Zwischentöne. Im Mittelpunkt stehen Marina und Federica, zwei nicht mehr ganz junge Frauen, die seit mehreren Jahren ein gemeinsames Leben führen. Scheinbar stabil, vertraut und gut eingespielt. Doch genau diese Vertrautheit wird im Laufe des Films immer wieder in Frage gestellt. Federica ist eine erfolgreiche Architektin, rational, kontrolliert und stark auf ihre Arbeit fokussiert. Dazu ein bereits erwachsener Sohn und ein Ex-Ehemann, der gerade wieder Vater geworden ist. Marina hingegen arbeitet in der Gastronomie, ist emotionaler, impulsiver und sehnt sich nach mehr Nähe und Verbindlichkeit. Als ehemalige Schauspielerin wird sie häufig erkannt und machte ihre Homosexualität bereits vor Jahren öffentlich. Obwohl sie zusammenleben, spürt Marina zunehmend eine Leerstelle in ihrer Beziehung. Federica vermeidet klare Zusagen, insbesondere wenn es um Ehe oder langfristige Verpflichtungen geht. Am schlimmsten aber ist für Marina, dass Federica ihre Liebe für sie nach außen hin versteckt und negiert. Was für die eine Freiheit bedeutet, fühlt sich für die andere wie Zurückweisung an. Der Film begleitet das Paar durch eine Phase des Zweifelns, Schweigens und inneren Rückzugs. Dabei bleibt die Handlung bewusst unspektakulär. Gespräche, Blicke, Alltagsmomente und unausgesprochene Erwartungen tragen die Geschichte. Gerade diese Reduktion macht Für immer eins so glaubwürdig. Tognazzi interessiert sich weniger für äußere Konflikte als für das, was zwischen den Figuren passiert und oft eben nicht gesagt wird. Margherita Buy und Sabrina Ferilli spielen ihre Rollen großartig. Die Chemie wirkt echt, nicht idealisiert und spiegelt die Widersprüche einer langen Beziehung wider. Liebe und Ermüdung, Nähe und Distanz, Sicherheit und Angst vor dem Festlegen. Für immer eins ist ein sensibler, reifer Film über Liebe im Alltag, jenseits von Klischees und großen Gesten. Er zeigt, dass Beziehungen nicht an fehlender Liebe scheitern müssen, sondern oft an unterschiedlichen Vorstellungen von Nähe und Zukunft. Und zwar unabhängig von Alter und Lebenserfahrung der Liebenden. Empfehlenswert.
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2: Ma deve essere morbido. Questo è il punto, no?
3: Signora, le faccio provare questo physiology. Si mette nella posizione esatta in cui dorme di solito.
2: No, ma non c'è
1: Ah,
2: bisogno.
1: scusa, girati su un fianco, dai. 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
2: 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Queste cose che io sto insieme a Marina, a te ti imbarazza ancora?
4: Sarà pure normale che uno si stranisce perché il padre si mette con una ragazzina e la madre si mette con una donna.
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1: Sei stata per tutta la vita la moglie da Sergio, la madre di Bernardo. Basta, goditi un pochino sta libertà che c'hai.
2: Sì, vai, vai, c'è ancora spazio.
1: Quale spazio?
2: Lo sai, non ci vedo,
1: Non vedi, non ci senti, mi pare da sta Coanna dei Miracoli.
2: Ho incontrato una persona.
4: Oh, Madonna.
1: Posso sapere da quanto tempo mi racconti male?
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1: Tu ti vergogni ancora.
2: Io ho bisogno di capire. Sei l'unica persona importante per me. 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

0: siamo indietro, eh.
1: Vedi, lascio sta, questo è il condizionatore.
2: Die Poetin erzählt die wahre Geschichte der Liebe zwischen der amerikanischen Dichterin Elizabeth Bishop und der brasilianischen Architektin Lota de Macedo Soares. Die Handlung beginnt in den 1950er Jahren. Elizabeth reist nach Brasilien, eigentlich nur für kurze Zeit. Sie will eine Auszeit bei einer Schulfreundin nehmen, um sich wieder auf das Schreiben konzentrieren zu können. Doch diese Reise verändert ihr ganzes Leben. In Brasilien lernt sie Lota kennen, die mit Elizabeths Schulfreundin zusammen ist. Lotta ist eine selbstbewusste, starke Frau aus einer wohlhabenden Familie. Zwischen den beiden Frauen entwickelt sich langsam eine Liebesbeziehung, auch wenn Lotta sich nicht wirklich aus der vorherigen Beziehung löst. So steht zwar die Liebe zwischen beiden Frauen im Mittelpunkt des Films, die eigentliche Dreiecksgeschichte ist aber ein Aspekt, der die Beziehung beeinflusst. Der Film zeigt, wie sich Nähe, Vertrauen und Liebe aufbauen, aber auch, wie Zuwendung zu einer weiteren Person Unsicherheit bringt und die Beziehung belastet. Als beide Frauen ihren Lebensmittelpunkt vom Land in die Stadt verlegen und eine Militärjunta die Macht übernimmt, sind auch

0: andere Beziehung, die nicht perfekt ist. Zwei Frauen, die einander lieben, aber an sich selbst und aneinander scheitern. Ein stiller, nachdenklicher Film, der wirklich lange im Gedächtnis bleibt.
1: Die Kunst des Verlierens studiert man täglich. So vieles scheint bloß geschaffen, um verloren zu gehen. Und so ist sein Verlust nicht unerträglich.
2: Elizabeth Bishop, willkommen in Brasilien. Das bin ich. Ich habe es entworfen, ganz allein. Jeden Zentimeter.
3: Was für ein bezaubernder Kater. Hat er einen Namen?
2: Was hat sie für ein Problem?
3: Wie ist es hier?
4: In Rio sind wir diskret. Aber hier oben stört uns kaum jemand.
2: Was für ein Leben kann man erwarten, wenn man Freundschaft über Liebe stellt? Ich möchte, dass du bleibst.
4: Ich fahre nach Hause, damit du das hier klären kannst.
2: Mary, dein Zuhause ist hier.
4: Dann schick sie hier weg.
2: Ich kann nicht.
3: Du sprengst einen Berg in die Luft, damit ich eine bessere Aussicht habe?
2: Ist das Mindeste.
3: Es ist perfekt. Die Sternschnuppen in deinem schwarzen Haar sich sammeln in glitzernden Formen oder die Sternschnuppen in deinem langen Haar.
2: Elizabeth, du hast den Pulitzer gewonnen.
3: Ich habe mich ein Leben lang fremd gefühlt. In Brasilien behandelt ihr mich wie eine Schwester. Und ich war niemals irgendwo mehr zu Hause als hier.
4: Du kennst sie überhaupt nicht. Sie macht alles kaputt.
5: Dass alles aus der Bahn läuft, ist nur die Entschuldigung, die ich immer gebraucht habe.
2: Du willst ohne mich leben. Ohne mich kannst du nicht überleben.
3: Ich verlor zwei Städte, die ich sehr liebte. Königreiche, die einst mein. Verlor zwei Flüsse, einen Kontinent. Ich vermisse sie. Die Kunst des Verlierens studiert man täglich.

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0: brauchen 2,5-mal mehr Ressourcen, als die Erde hergeben kann, bei der Menschenanzahl, die wir haben. Das hat der Club auf Rom schon vor 30 Jahren gesagt. Aber da hat keiner drauf gehört.
1: Also im Visionsstammtisch habe ich also mit der Kamera 1, das ist die Hauptkamera, gefilmt. Also mit 93 Jahren bin ich der Älteste hier.
2: Ich engagiere mich hier, weil mir das gefällt, weil man eine relativ große Freiheit hat in der Themenauswahl.
0: Also wir sind eine tolle Truppe, wie man so schön sagt. Wir ergänzen uns wunderbar. Jeder bringt Ideen mit und jeder lebt auch von den Ideen des anderen.
2: Mir gefällt eigentlich das Klima hier eigentlich ganz gut.
0: Wir kommen aus den verschiedensten Berufen. Und wir haben nur einen dabei, der hat mal für das Fernsehen der DDR gearbeitet.

Und es ist erstaunlich, wie die einzelnen Berufe sozusagen hier aufeinandertreffen und sich in einer gemeinsamen Arbeit finden. Also ich bin durchaus der Meinung, das ist der Antrieb für mich, dass ich hier arbeite, mitarbeite. Wir sind ein Kollektiv, glaube ich, das nicht ein zweites Mal hier in der Gegend zu finden ist.

0: stellen das mal auf den Stuhl hier hin, dass wir dann nachher auch sitzen können. Hier ein bisschen ungefähr. Wie rücken sich die denn?
1: Mein Name ist Harry Seibt, ich bin Medienpsychologe und seit vielen Jahren beschäftige ich mich schon mit den sozialen Medien. Und heute kommt eine Gruppe von Jugendlichen, die ein paar Probleme damit haben. Und ich glaube, dass wir da heute gemeinsam viele Erfolge zusammen feiern können.
0: Mal gucken, ob die schon da sind und die vielleicht auch schon mal reinholen. Ne? Ah, guck mal, die Diane ist schon da.
2: Hi.
0: So, setz dich gerne oder nimm dir was zu essen. Wir haben alles da.
2: Okay.
0: Ach, kommt ruhig rein. Wir wollen dann auch gleich anfangen. Gerne.
2: Hallo.
0: Schön, dass du da bist. Guck mal, da haben wir was zu essen für dich.
2: Oh.
0: Hallo.
3: Ich bin Claudia.
0: Ich bin Harry.
3: Hallo.
0: Ja. Schön. Hallo Erwin, schön, dass du... Ja. Kurt!
4: Hallo.
0: Kurt, schön, dass du da bist.
4: Danke.
0: Setz dich gerne oder hol dir was zu essen.
4: Weiß.
0: Wie du möchtest, ne? Ja. Und dann können wir auch gleich anfangen, oder?
2: Ja.
0: Dann schauen wir mal.
5: Einen Moment. Hallihallo meine Lieben, schaut mal, wo ich bin. Ja, ihr wisst es noch nicht, denn es ist bisher noch ein Geheimnis, aber in 2 Wochen werde ich euch mehr erzählen. Stay tuned, hab euch lieb.
2: Wie heißt denn du?
5: Liane Becker, aber meinen Namen kennt man doch wohl. @LianeOfficial, Instagram, 380.000 Follower, hallo?

0: kann gar nicht weniger Zeit auf Instagram verbringen. Die Leute sind auf mich angewiesen. Sie wollen meinen Content. Sie brauchen ihn. Ja, ich bin die Susi, Susanne. Ich bin 24 Jahre alt. Ich mache gerade meine Ausbildung zur Ernährungsberaterin und mir ist es einfach schon immer besonders wichtig gewesen, dass mein Essen einfach schön aussieht. Man sagt ja nicht umsonst, das Auge isst mit.
1: Was ist los?
2: Ich weiß auch nicht. Ich kann das so nicht essen. Es funktioniert nicht. Ich bin das so einfach nicht.
3: Die einen haben so ein wenig den Bezug zur Realität verloren und versuchen sich so ein wenig in die Social-Media-Ecke zu flüchten und leben sich da sehr viel aus. Andere sind körperlich eingeschränkt und haben ihren Körper ein bisschen in Mitleidenschaft gezogen durch ihren übermäßigen Medienkonsum.
1: Ja, ich bin Kurt Balder. Ich habe das erste Mal mit 3 Jahren schon über Bilderrahmen drüber gewischt und habe mich geärgert, dass das Tablet kaputt ist. Und ich weiß also, wovon ich spreche. Ich bin mit der ganzen Prozedur aufgewachsen, sozusagen. Ja, für manche einen sehen halt meine Daumen auch gerade

0: ziemlich ruiniert aus, aber das sind halt die typischen Abnutzungserscheinungen, wenn man jeden Tag am Scrollen und am Wischen ist. Aber ja, ich stecke halt noch mitten in meiner Entwicklungsphase und wenn die irgendwann vorbei ist, dann denke ich, sind meine Daumen auch richtig gut trainiert und dann kann ich wieder richtig viel wischen und Videos schauen, alles. Das ist gerade ein bisschen schwierig.
1: Teilnehmerin, die war auch überhaupt nicht angemeldet. Das ist die Claudia und die möchte heute hier teilnehmen, aber ich weiß gar nicht genau warum, weil sie hat keine ersichtlichen Probleme mit Social Media oder irgendwelchen digitalen Geräten. Sie besitzt nicht mal ein Smartphone oder ähnliches. Und deswegen bin ich sehr gespannt, mit welchen Problemen sie sich heute bei uns öffnen möchte, was sie uns mitzuteilen hat.
2: Wenn ich ganz ehrlich bin, bin ich eigentlich nur hier, weil ich mich über die anderen lustig machen möchte. Wenn ich ehrlich bin, hatte ich nie ein Smartphone, nie ein Tablet, kein Computer oder was es da sonst noch alles gibt. Ja, vor ein paar Jahren gab es noch Telefonzellen, da konnte ich ab und zu noch mal telefonieren. Jetzt ist es, glaube ich, schon ein Jahr her, seit ich mit meiner Mutter gesprochen habe vielleicht. Tja, ich hatte heute nicht wirklich was anderes zu tun, also dementsprechend bin ich jetzt hier.
3: Ja, magst du dich einfach mal kurz vorstellen? Du kannst uns auch erstmal erzählen, warum du hier bist oder wer du bist. Magst du dich vorstellen?

0: Okay. Er schreibt nein.
1: Ja, meine Lieben, könnt ihr denn bitte die Handys wegpacken und euch alle hinsetzen und zusammenziehen? Könnt ihr euch bitte hinsetzen? Ja, toll, dass wir uns alle hier so schön zusammengefunden haben und wir beieinander sind. Und zum Kennenlernen in der Gruppe dachte ich, wäre es schön, wenn wir uns alle nochmal gegenseitig vorstellen, wenn alle nochmal sagen, wer sie sind, was sie so mit den Medien verbinden. Und dafür habe ich nämlich diesen Redeball mitgebracht. Das funktioniert so, dass wir den Redeball umherwerfen und nur wer den Ball hat, der darf sprechen. Okay? Oder die. Ich würde erstmal anfangen und mich vorstellen. Mein Name ist Harry Seid. Ich bin Psychologe, besonders für Medien. Meine Verbindung außerdem zu den Medien ist mein Telefon, mit dem ich ganz gerne mal eine Kurznachricht schreibe oder auch mal eine MMS verschicke.
2: Eine was?
1: Genau, das ist richtig, das bin ich. Ich würde den Ball einfach mal erfingen.
2: Hallo, ich bin die Susanne, ich bin angehende Ernährungsberaterin und ich hole mir auch in den sozialen Medien, hauptsächlich auf Instagram, meine Inspiration, was ich so kochen könnte und wie ich das auch hübsch anrichten könnte und teile es dann natürlich auch mit meiner Community und zeige denen da ein paar schöne Bilder von meinem Essen.
3: Ja, hi, ich bin Diane, ich habe 380.000 Follower. Hi, Sweeties!
1: Diane, könntest du vielleicht dein Telefon einfach wegpacken?
2: Sie dürfen nur mit dem Mann sprechen.
4: Ich bin der Kurs. Ich liebe Smartphones, mag Tablets, alles, wo man drauf rumwischen kann. Auch die bestellt habe, zum Beispiel bei McDonald's oder so. Deswegen sind meine Traum auch gerade so ein bisschen

0: ich bin aber eigentlich auch ganz zufrieden. Ich habe zwar kein Smartphone und kein Computer.
1: Wie kann man so dumm sein? Bist du arm oder so?
2: Was brauchst du denn alles bei dir an im Garten?
1: Das würde mich total interessieren.
3: Ich finde es wirklich ganz toll, dass ihr euch alle schon so gut versteht und auch so viele Fragen aneinander habt. Aber wir wollen gerne später dazu kommen. Ich habe nämlich jetzt noch was anderes für uns vorbereitet. Und zwar wollen wir uns mal gemeinsam angucken, wie man auch analog ein bisschen Spaß hat.
0: Super Idee. Dann,
1: als ob man ohne Smartphone Spaß haben kann. Ich meine, man will doch gesehen werden.
0: Von wem will ich denn gesehen werden? Also, guck doch mal, wie abhängig ihr euch alle macht.
1: Ich bin doch nicht abhängig.
4: Das bist du ja. Du bist nichts auf dem Foto, was nicht perfekt aussieht.
1: Ja, ich achte wenigstens auf meinen Körper.
4: Vorsicht, Fräulein, das ist alles trainiert.
3: Hey! Okay. Also, das Spiel funktioniert folgendermaßen.
1: Bitte, was bringt dir deine Scheißdaumen, wenn man dich sowieso nicht sehen soll?
0: Mir reicht echt, das Elend kann man sich nicht
1: schauen. Niemand weiß, dass du existierst.
4: Ja, okay. Das ist wie Corona, ja. Niemand sieht dich, aber du bist trotzdem mal.
1: Voll.
0: Ja.
1: Was?
4: Corona?
0: Wer ist Corona? Das ist ein Promi.
1: Alter, wir hatten die letzten 2 Jahre eine Pandemie. Weltweit! Sag mal, sprichst du überhaupt mit Menschen?
0: Ja, ständig.
1: Ja, wahrscheinlich.
4: Und so klitzekleinen Pilzhäuserchen.
1: Ey, wie kann man das nicht wissen?
4: So einen kleinen weißen Bart oder so.
2: Vielleicht soll ich mir das zusammenlegen und dir ein Smartphone kaufen.
0: Also bleibt mir bloß fern mit eurem medialen Zeug.
1: Ey, du liegst so hinter.
0: Ich konzentriere mich einfach auf die wichtigen Dinge.
1: Ja, wir denken auch an die wichtigen Dinge, zum Beispiel deine Gesundheit.
0: Ich konzentriere mich auf meine Gesundheit. Obst aus Bio-Qualität.
4: Leute, ich glaube, wir müssen da drüben erstmal mit dem Büchsentelefon anfangen. Das ist also ganz.
1: Stell du doch erstmal deine Abenteuer-Weltrekord auf.
0: Ich bin da
1: Wir sind alle Gefangene in einer Zelle aus Einsen und Nullen, deren Erbauer wir selbst sind. Unfähig zu sehen, dass die Streben weit genug auseinanderstehen, um mit einem Schritt herauszutreten und so dem zu entkommen, was uns festhält.
2: Wir sind blind vor der Welt, die sich vor dem Käfig auftürmt, weil sie nicht unseren Vorstellungen entspricht. Wir können nicht denselben Einfluss auf sie ausüben, wie auf das virtuelle Universum, das sich in unseren Handflächen ausbreitet.
4: Aber niemand verlangt von uns, unser Gefängnis von der Klippe zu stoßen und nie wieder darin zurückzukehren. Wir müssen nur das Feuer des Mutes in uns selbst entfachen und die Courage finden, die Gittertür weit offen zu lassen. Das Licht der Sonne und das der LEDs kann sich die Waage halten, wir müssen es nur in uns aufnehmen.
0: Unsere Welt bietet so viel mehr als das, was sich zwischen den 1920 x 1080 Pixel großen Fenstern in unserer Hosentasche befindet, welches wir beiseite legen müssen, um wieder zu lernen, mit unseren Gedanken alleine zu sein. Erst wenn wir das gemeistert haben, sind wir auch wieder bereit dazu, unsere schönsten Momente durch die Datenautobahn mit unseren Liebsten zu teilen und so unsere Verbundenheit zu zelebrieren.
5: Wir wählen, in welcher Welt wir leben möchten. Oder wir entscheiden uns dafür, stark genug zu sein, in beiden Welten existieren zu können. Wir sollten unser Leben in all seinen Facetten wertschätzen. Egal ob Person oder Profil. Erwin, vielen Dank, dass du das mit uns geteilt hast. Das war wunderschön.
4: Bitteschön.
6: Ja, ich muss sagen, Erwins Worte waren echt inspirierend. Also es hat mich tatsächlich zum Nachdenken angeregt. Vielleicht lasse ich mir auch das ein oder andere von Liane erklären. Zum Anfang vielleicht, wie man anruft. Meine Mutter würde sich bestimmt freuen, nach einem Jahr Funkstille.
7: Der Erwin, richtig eloquent, der Gute. Ja, ich werde mein Essen jetzt in nächster Zeit erstmal wieder am Schalter bestellen. Und das Ding, damit ist jetzt erstmal Schluss. So. Bis dann, ihr medialen Opfer.
2: Du willst uns immer noch nichts sagen? Okay.
8: Ja, also ich habe jetzt meine 380.000 Follower darauf vorbereitet, dass ich vermutlich nur noch einmal am Tag live gehen werde.
3: Wie dumm. Oh nein, scheiße.
8: Naja, wie auch immer, also das Feedback war sehr positiv. Sie unterstützen alle meine Entscheidungen. Und sie sagen auch, dass sie an mich denken würden, auch wenn ich nicht streame. Und das ist einfach so zuckersüß. Da sehe ich einfach, dass ich die beste Community auf der ganzen Welt habe. Es sind einfach die besten 380.000 Follower. Und außerdem will Claudia mich unterstützen offline und mir die Natur etwas näher bringen.
9: Ja, also, dass wir alle gemeinsam so ein gutes Ende finden, hätte ich am Anfang der Sitzung echt nicht erwartet. Das war am Anfang ja schon ganz schön turbulent, aber ich hatte im Laufe der Sitzung die Bande dann auch schon echt gut im Griff und wir konnten ja auch alle Probleme lösen. Das gibt mir auf jeden Fall Auftrieb fürs nächste Mal. Da habe ich dann nämlich ehemalige strafgefangene Jugendliche.
6: Es war auf jeden Fall eine mega coole Erfahrung. Es hat Spaß gemacht und ich werde das Teil hier auf jeden Fall mal eine Weile beiseite legen. Aber die Essstörung habe ich immer noch und wenn ihr so ernsthafte Probleme habt, dann sucht euch auf jeden Fall professionelle Hilfe.

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0: Kisten wieder von den Kisten gewinnen können gegen David Robbins. 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Und es gibt bereits ein
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0: Herzlich willkommen zum diesjährigen Kurz und Gut im Kurzfilmwettbewerb.
1: Herzlich willkommen zu Kurz und Gut.
2: Schön, dass ihr alle da seid. Wir freuen uns, dass ihr alle hier im OK euch eingefunden habt.
3: Ich bin Mila und ich mache die Moderation dieses Jahr bei Kurz und Gut. Wir sind gerade dabei, unsere Moderationstexte zu schreiben und ein bisschen Zeitdruck haben wir, aber ich denke, wir schaffen das. Ich hoffe, die Stimmung wird so gemütlich sein und dass man einfach einen schönen Abend zusammen hat.
2: Wir haben heute den Tag über alles überleitet. Für uns hat sich herausgestellt, dass du noch viel zu lange machen willst. Aber es hat sich sehr gelohnt. Und die Sendung selber und die Veranstaltung selbst war dann extrem entspannt. Es hat alles funktioniert.

0: zwei Tagen waren siebte Klassen der Sekundarschule Gröbers bei uns im offenen Kanal zu Gast. Wir sprachen über Apps, über personenbezogene Daten, Passwörter und Bildrechte. Im Anschluss daran produzierten sie eine kleine Sendung von dem Gelernten des Tages. Was ist uns besonders wichtig und warum ist es so wichtig?
1: Hallo Leute, was geht ab? Wir wollen euch heute das Thema Passwörter vorstellen.
2: Passwörter sind eine Sicherheit für Apps, Sonderzeichen, Großen- und Kleinschreibung und Zahlen sind gut dafür geeignet.
3: 8 bis 20 Zeichen müssen es sein, um ein gutes Passwort zu haben. Manchmal ist auch mehr verfügbar.
4: Ein gut gesichertes Passwort sollte keine persönlichen Daten beinhalten. Man kann auch einen Satz bilden und dann von jedem Wort nur die Anfangsbuchstaben nutzen für ein gesichertes Passwort. Es sollte kein einfaches Passwort sein, das leicht zu knacken ist, und man sollte keine wiederholenden Zeichen verwenden.
1: Ein guter Tipp ist es noch, eure Passwörter regelmäßig zu ändern. Wenn ihr eure Passwörter überprüfen wollt, müsst ihr nun auf checkdeinpasswort.de.
2: Heute habe ich gelernt, dass es wichtig ist, ein gutes Passwort zu haben, da viele ein sehr leichtes Passwort haben oder das gleiche Passwort. Und dass es wichtig ist, weil es sein kann, dass manche versuchen, sich dann damit einzuloggen. Oder zum Beispiel, wenn man einen guten Freund hat, der einen sehr gut kennt und man dann selber zum Beispiel den Namen seines Haustiers oder auch das Geburtsdatum dann als Passwort hat, dass der sich dann damit versuchen kann, einzuloggen.
5: Heute habe ich gelernt, dass es wichtig ist, Bildrechte zu haben, weil es sonst alles oder jeder ins Netz kommen kann, zum Beispiel kleine Kinder.
6: Ich habe heute auch was über die Passwörter erfahren, dass manche Passwörter, also die meisten 1 bis 8 Zahlen haben und das Passwort halt an sich auch als Passwort nehmen. Und deswegen sollte man sich halt schwere Passwörter einfallen lassen, damit halt keiner sich ins Handy einhacken kann.
7: Heute habe ich gelernt, dass man sich Gedanken über Passwörter machen sollte und dass es wichtig ist, weil man sonst gehackt werden könnte und alles verloren geht.
8: Heute habe ich gelernt, dass es Apps gibt, die erst ab 16 sind und das ist wichtig, weil man auf verschiedenen Plattformen vorsichtig sein sollte, weil es Videos gibt, die nicht altersgerecht sind.
9: Ich habe heute gelernt, dass man die Bildrechte von sich selber und von anderen respektieren sollte, da man sich sonst strafbar machen könnte und auch Cybermobbing entstehen kann.
10: Wann dürfen wir ein Bild hochladen? Wenn man die Person, die mit auf dem Bild ist, gefragt hat und auch die Eltern der Person.
11: Manche Leute machen das nicht. Solche Leute nennt man auch Paparazzis oder die Presse. Die Presse fragt Promis oder Musiker, wann das nächste Album zum Beispiel rauskommt oder andere Dinge. Und fotografieren sie und machen sie auf Covers von Büchern zum Beispiel. Die Promis mögen die Presse und Paparazzis nicht so gern, da sie das nicht möchten, dass sie fotografiert werden in der Öffentlichkeit. Die Presse ist so ähnlich wie die Paparazzis.
12: Heute habe ich gelernt, dass man Passwörter nicht einfach machen soll. Und das ist wichtig, weil es Menschen gibt, die Passwörter rausfinden wollen.
13: Heute habe ich gelernt, dass das Bildrecht jeder Person wichtig ist. Und das ist wichtig, weil es manche Menschen nicht wollen und man muss Menschen respektieren.
14: Ich habe heute auch dazu gelernt, dass man keine Passwörter so einfach verwenden sollte und nicht zweifache Passwörter sicherstellen sollte, sondern eher lieber Passwörter, die länger keine schwierigen Wörter haben und nicht zu einfache Wörter, die man im Alltag

0: tagtäglich verwendet und am besten Zahlen, Sonderzeichen und es, dass es noch einfach ist zu merken, damit man es irgendwann verwenden kann. Nicht, dass irgendjemand dann mit einem Passwort namens ich heiße Max oder so darauf zugreifen kann, weil es zu einfach ist.
1: Ich habe heute gelernt, dass Datenschutz im Internet sehr wichtig ist und dass man das sehr doll respektieren sollte, da jeder Mensch ein Recht auf Privatsphäre hat. Diese Wünsche sollte man bevorzugen, befolgen, denn jeder Mensch hat ein Recht auf sein eigenes Bild und sollte nicht einfach ohne zu fragen, im Internet vermarktet werden.
2: Heute habe ich gelernt, dass jeder ein Recht auf Bild hat und wenn das jemand nicht will, dann sollte man das respektieren und weil jeder sollte es ja selber entscheiden, ob man es will oder nicht.
3: Heute habe ich gelernt, dass das Thema Datenschutz im Internet zu beachten ist, weil sonst unerlaubte Daten in der Welt rumkursieren.
4: Man darf Promis auch in der Öffentlichkeit filmen oder Fotos machen, da sie dort am Arbeiten sind. Wenn sie in ihrer Freizeit sind, muss man sie fragen, da es ihr privates Leben ist.
5: Wenn die Promis zu Hause sind oder was mit ihrer Familie machen, darf man die Promis nicht fotografieren. Aber auch in ihrer Freizeit, wenn sie zum Beispiel einen Kaffee trinken oder sowas, darf man sie nicht einfach so fotografieren, ohne sie zu fragen.
6: Wir reden heute über personenbezogene Daten. Personenbezogene Daten sind über die Person und wo er wohnt und alles, was privat ist.
7: Warum personenbezogene Daten so wichtig sind? Personenbezogene Daten sind wichtig, weil es private Daten von einer Person sind und die Person nicht möchte, dass ihre privaten Daten öffentlich gestellt werden, weil schlechte Dinge damit angestellt werden können, wie zum Beispiel Datenklau oder Stalking.
8: Adressen sind für mich privat. Das bedeutet, dass ich keinen Besuch von Fremden haben möchte und dass keiner einbricht oder etwas klaut.
9: Passwörter sind für mich personenbezogene Daten, weil das für mich privat ist und das soll keiner wissen und weil meine Konten schützen will.
10: Keine personenbezogene Daten sind Daten wie zum Beispiel Spitzname, Lieblingsessen, Lieblingsmusik, Hobbys und Krankheiten. So gesagt, es sind Daten, womit man einen Menschen oder eine Person nicht stalken oder seine Daten klauen kann.
1: Das war's mit Wir im Netz. Ihre 7B.
11: Peace
1: Peace
11: out!
1: out. Dankeschön fürs Zusehen. Ja, ich hab's vorher auch schon gehört.
0: Seid ihr alle bereit? Bitte. Und dass man. Hast du vergessen? Nochmal von vorne?
12: Nein, keiner wird sich uns irgendwie einigen.
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Ich glaube, dass es zu den etablierten Medien einfach ein Gegengewicht geben muss. Und ich denke, der offene Kanal und oder unsere Produktionsgruppe Merseburg Report ist da ein gutes Beispiel, weil es ja im Prinzip keine permanente regionale Berichterstattung in den etablierten Massenmedien gibt. Und die können natürlich nicht überall sein. Und ich denke, es gehört sich schon, dass man im kommunalen Bereich wie in Merseburg oder Bad Dürnberg einfach den Bürgern zeigt, was in ihrer eigenen Stadt los ist. Ich fühle mich auch ein bisschen gebraucht. In meinem Alter ist das nicht ganz unwichtig. Und ich fühle mich gefordert. Das ist vielleicht sogar 51% dessen, was ich tue oder warum ich es tue. Also ich glaube, unser Team besteht nur aus aktiven Menschen, die mit ihrer Zeit etwas Sinnvolles anfangen wollen und als Nebeneffekt natürlich fit im Kopf bleiben wollen. Und wir waren damals, ich glaube vor 23 Jahren, waren wir auch, glaube ich, die allerersten im Sachsen-Anhalt, die überhaupt Stadtratssitzungen übertragen hatten. Wir waren also weit vorne. Wo wir waren, wo der offene Kanal Merseburg war, da war vorne.

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0: Einen schönen guten Tag hier, Thomas Zucko. Mieterforum konfrontativ heute. Wir wollen noch mal einen wichtigen Sprecher des Hauses, des Abgeordnetenhauses, der Landtag von Berlin heißt Abgeordnetenhaus, mal befragen zu den Sachen, die alle Mieter interessieren, nämlich zum Beispiel Corona, Innensachen, die uns in der Gesellschaft bewegen. Es sind sehr viele Themen, die beim Innenausschuss, die bei Innensenatoren anliegen und dann auch bei den Sprecher für Inneres. Ja, wir haben heute Herrn Martin Mazda von der SPD, also in der Regierung, in der Koalitionsregierung mit dem Herrn Wegner, der dort Bürgermeister ist von der CDU. Und wir haben auch die Frau Strube unter anderem, die als Expertin einzelne Fragen stellen wird. Und nun wollen wir gleich mal ran ans Angemachte. Herr Martin Mazda, Sie sind jetzt ein innerer Sprecher sozusagen, könnte man sagen, für die SPD, weiter in der Regierung. Vorher gab es diese Giffey-Regierung, davor war die SPD ja auch mit Herrn Müller Nummer eins. Wie sehen Sie denn jetzt die Lage sozusagen 11 Monate vor der Wahl? Was kann man jetzt konstatieren nach diesem sehr spektakulären Legislaturperiode, die ja wirklich mit Verfassungsgericht musste eingreifen, da musste nochmal gewählt werden, 23. Wie sehen Sie denn jetzt sozusagen so ein Zwischenfazit 11 Monate vor der Wahl?
1: Ja, erstmal schönen Dank für die Einladung, dass ich hier sein darf und ich glaube, dass diese Wahlperiode wirklich besonders war, weil sie dann am Ende so kurz gewesen ist. Wir haben nach der Wahlwiederholung nur 3 Jahre Zeit gehabt, um überhaupt politisch was machen zu können. Und die Zeit haben wir aber im innenpolitischen Bereich auch genutzt, weil wir insbesondere eine ganz umfangreiche Reform des Polizeirechts, des ASOG, des Allgemeine Sicherheits- und Ordnungsgesetzes, jetzt machen. Das wird bald durchs Parlament durch sein. Wir haben den Rettungsdienst reformiert. Das ist, glaube ich, für viele Berlinerinnen und Berliner eine wirklich wichtige Geschichte, weil wenn man wirklich lebensbedrohlich etwas hat, dann haben wir die Eintreffzeiten jetzt von über 11 Minuten auf unter 9 Minuten verringert, dass man einen Rettungswagen bekommt. Und von daher, trotz der Kürze der Zeit, sind wir doch viele Sachen angegangen, die tatsächlich im Leben auch eine Bedeutung haben.
0: Da bringen Sie gleich ein super Thema gleich. Von 11 auf 9 Minuten hört sich so nach nichts an, so 20%. Aber in Wirklichkeit, wenn es um also Strokes geht, würde man jetzt im Englischen sagen, und Herzinfarkt ist ja super relevant. Da geht es ja um jede Sekunde auf einmal. Nun waren Sie ja auch nicht ganz unschuldig sozusagen, sind ja Gesundheitsstaatssekretär vorher gewesen, während der Corona-Phase auch. Also der Gesundheit, da kennen Sie sich ja ein bisschen aus. Also was ist denn Ihre Meinung? Was wird es denn an weniger Mortalität bringen, wenn wir von 11 auf 9 runterkommen, als Medianwert sozusagen?
1: Das wird man jetzt nicht sofort in Statistiken irgendwie ausdrücken können. Das muss man dann in der Praxis nochmal warten. Die Berliner Feuerwehr ist sehr gut darin, mit ihrer Leitstelle alle Zahlen zu analysieren und dann immer wieder reinzugehen und daraus Konsequenzen zu ziehen. Auch für dieses Abfrageprotokoll, also wenn man mal Notruf anruft, dann wird man durch bestimmte Fragen durchgeführt und je nachdem, wie die Antworten sind, kommen dann andere Fragen, um möglichst schnell einzugrenzen, was jemand tatsächlich hat. Und das, was dabei rauskommt, auch ob man zum Rettungswagen noch einen Notarzt dazu schickt und Ähnliches, das wird hinterher alles wieder ausgewertet und von daher ist immer die Schleife total interessant, wenn wir das ein Jahr lang praktiziert haben, was wir dann wirklich feststellen können an Veränderungen. Aber ich glaube, ist für jeden erstmal einsichtig, wenn man einen Herzinfarkt oder einen Schlaganfallverdacht hat und der Rettungswagen kommt tatsächlich 2 Minuten früher, das rettet Leben in jedem Fall.
0: Wir haben es ja auch gerade während der Corona-Pandemie gemerkt, ab 2020 hat man ganz neue Bedeutung, Preconditions sozusagen, die man haben kann, also Vorerkrankungen. Wie sehen Sie das aus der Sicht? Kann man statistisch jetzt wirklich sagen, diese Preconditions waren entscheidend für mehr Mortalität? Und wie ist überhaupt eigentlich jetzt das Fazit für Corona? Gibt es da was, was der Senat veröffentlicht? Kann man jetzt sagen, wir haben jetzt festes Zahlmaterial, wir sind sozusagen an Corona gestorben oder mit Corona gestorben, eine riesige Diskussion, die ganze Stadt bewegt hat und viele Demonstrationen gebracht hat. Wie ist denn da jetzt so aus Ihrer Sicht, sitzt jetzt zwar nicht mehr Gesundheitsstaatssekretär, muss man mal erklären, also Gesundheitsstaatssekretär ist im Grunde der Vizeminister in anderen Bundesländern, Berlin heißt der Minister Senator, also ist sozusagen der Vizesenator. Ja, wie sehen Sie das? Also wie ist da das Zahlmaterial? Haben wir denn Verlässliches? Was ist denn wirklich passiert während der Zeit von 20, sagen wir bis 23? Jetzt haben wir so wieder so ein bisschen zur Zeit.
1: Also einerseits haben wir eine ganze Menge tatsächlich an Zahlen und Auswertungen aus der Zeit. Was immer schwierig ist, auch für die Wissenschaftler, die hinterher solche Untersuchungen dann anstellen, ist die Alternative. Also dass man, wenn man jetzt im Nachhinein sagen will, die und die Maßnahme ist ergriffen worden, wie viel Erkrankungen oder Todesfälle haben die denn verhindert? Das kann man natürlich nur schätzen, das kann man nicht wissen, weil wir ja nicht wissen, was passiert wäre, wenn wir es anders gemacht hätten. Und Wir können uns dann nur mit anderen Ländern vergleichen und zumindest in der ersten Zeit, jeder erinnert sich, glaube ich, noch an die Bilder, als es in Norditalien losging und wir alle hier in Berlin auch geschockt gewesen sind. Wir sind durch die erste Phase damals besser durchgekommen als andere Länder, weil wir so vorsichtig gewesen sind. Später gab es dann natürlich Diskussionen darüber, ob wir nicht auch übervorsichtig sind und ob das nicht dann wieder andere Schäden hervorruft, zum Beispiel bei Kindern und Jugendlichen, die doch sehr stark eingeschränkt gewesen sind. Und da sind natürlich dann auch Erkenntnisse drin, was man beim nächsten Mal anders und besser machen will. Allerdings muss ich sagen, irgendwann wird es wieder so eine Situation vielleicht geben. Wir wissen nicht, wann und wie viele Jahre das dauert. Und es wird aber nicht genau gleich sein, sondern es wird natürlich irgendein anderer Krankheitserreger sein, der sich auf andere Art und Weise überträgt. Und insoweit werden wir nicht alle Schlüsse, die wir daraus ziehen können, dann wirklich anwenden können. Was wichtig ist, ist, dass wir uns darauf eingestellt haben, relativ schnell reagieren zu können und Strukturen zu schaffen, in denen wir dann tatsächlich arbeiten können. Beispielsweise damals für die Impfzentren, da war Berlin sehr gut für diejenigen, die es wollten. Es war ja damals schon eine Diskussion darüber, ob man sich impfen lassen möchte oder nicht. Und diejenigen, die es wollten, wollten es aber auch sehr dringend und haben uns die Bude eingerannt, flapsig gesagt, in der Telefonhotline, um die Termine zu bekommen. Und wir sind relativ schnell damals tatsächlich gewesen, das auch anbieten zu können, indem wir in der Messe und im Flughafen Tempelhof und an verschiedenen anderen Stellen mit großem Aufwand dann tatsächlich das Angebot machen konnten. Und alle haben damals eigentlich gesagt, das war gut organisiert. Und das ist in Berlin ja schon mal etwas, mit dem man zufrieden sein kann. Denn wir haben ja zwischenzeitlich andere Probleme gehabt, von Bürgeramtsterminen bis sonst wohin, wo die Berlinerinnen und Berliner nicht unbedingt der Meinung waren, das ist alles immer gut organisiert.
0: Auf den Zahl muss ich jetzt ziehen. Es gab ja doch sehr große Demonstrationen mit Hunderttausenden von Menschen, die am Reichstag standen. Und ich weiß noch, die sind dann sogar in Moabit noch an mir vorbeigeschwappt an einem Samstag. Also es gab auch viele, die bis heute der Meinung sind, es ist alles Quatsch, alles Unsinn. Ich entgegne immer so ein bisschen, naja, aber auch der Russe Putin war dann irgendwo in der Datscha abgeschirmt und auch die Nordkoreaner. Also wenn unsere Gegner oder nicht so liebsten Freunde sich auch abschirmen, dann muss was dran gewesen sein. Aber dennoch, wie können Sie aus Ihrer Sicht jetzt sagen, wir hatten diesen Massenskandale, teilweise für 15 Euro eine Maske, ein Centartikel mit CDU, CSU, Abgeordneten aus dem Bundestag, die da Kasse gemacht haben, wo man wirklich sagen muss, war sehr unschön. Also die Politik hat sich nicht immer schön präsentiert, nicht immer fair präsentiert, nicht immer von der besten Seite gezeigt diesbezüglich. Die CDU, der Merz hat dann Tabula Rasa gemacht, die durften nicht mehr wieder kandidieren, das war toll. Dennoch, der Bürger muss die Antwort bekommen, irgendwas stimmt hier nicht. Ne? Also die Maske, es gab sie nicht. Ja? Da hat sogar Trump welche in Asien konfisziert, die für uns gewesen wären. Also da war doch so viel Wuhling gewesen damals. Hammer. Also wollen wir das einmal aufklären, weil so viel Fake dabei sind? Ich weiß noch, März 2020 zeigt mir einer in einem Späti in Berlin-Wedding. Guck mal, auch das ist schon gegen Corona, Desinfektionsmittel. Das ist alles Fake, alles schon vorher abgesprochen. Also wie können wir mit den ganzen Fake-Nachrichten mal aufräumen? Was können Sie als Innenausschuss, wo Sie in Polizei, Verfassungsschutz, mit all diesen Organen, also letztlich Oberaufsicht haben, beziehungsweise der Senator, die Frau Spranger, wie kann man damit umgehen? Was können wir jetzt machen, um ein bisschen weniger Fake zu haben?
1: Also die Frage ist jetzt, was genau daran vermuten wir sei fake.

0: aber wir haben aus dem damaligen Wissen heraus agiert. So, und jetzt gibt es aber einen wichtigen Unterschied, auf den lege ich natürlich Wert. Wenn man dann zum Beispiel sowas macht wie die Maskenkäufe, dann sollen ja nicht irgendwelche Buddy-Geschäfte draus werden, wo irgendeiner dran verdient, den man kennt. Ich fand das sehr befremdlich, dass damals Bundestagsabgeordnete der CDU und der CSU tatsächlich als Vermittler irgendwie tätig gewesen sind und Vermittlungsprovisionen bekommen haben dafür, dass diese Masken gekauft wurden durch den Bund. Wir hatten ja in Berlin das gleiche Problem auf der Landesebene. Wir mussten ja das gleiche machen. Wir haben uns aber nicht an irgendwelche anderen Politiker dabei gehalten, sondern wir haben versucht, direkt zu kaufen. Und wir haben auch nicht mit so einem komischen Ausschreibungsverfahren, das sogenannte Open-House-Verfahren, das Herr Spahn damals angewendet hat, agiert. Und deswegen haben wir auch nicht solche derartigen Mengen an überteuerten Produkten dann eingekauft. Und da frage ich mich natürlich schon, warum haben die das gemacht oder was haben die sich dabei eigentlich gedacht? Und es ist gut, dass das aufgearbeitet wird. Da stecken vielleicht auch strafrechtlich relevante Dinge mit drin, die sich die Ermittlungsbehörden genau angucken sollen.
1: Jetzt müsste ich vielleicht mal Open House kurz erklären, sonst hat der Bürger keine Ahnung. Also offenes Haus, wer kommt zur Party? Was ist mit Open House gemeint?
0: Damit ist gemeint, dass die damals, also wenn der Staat irgendwas kauft, muss er ja eine Ausschreibung machen. Dann steht irgendwo im Internet, wir wollen irgendwas kaufen. Und man kann sich bewerben und dann kann man sagen, ich biete die und die Menge an zu dem und dem Preis in der und der Qualität und dann kann man sich unter den Bietern einen aussuchen, der das wirtschaftlichste Angebot macht. So funktioniert Vergabe. Aber die haben das anders gemacht. Die haben gesagt, wir legen einen Preis fest und wir nehmen jede Menge, weil wir so viel brauchen. Ihr könnt so viel liefern, wie ihr irgendwo findet. Wir nehmen das alles ab. Und da haben die nicht damit gerechnet, dass das tatsächlich klappt. Und dann kamen Unmengen von Masken, teilweise auch in minderer Qualität übrigens, die dann der Bund kaufen musste, weil er eben in diesem Open-House-Verfahren gesagt hat, wir kaufen alles, jede Menge, die zu kriegen ist. Und das ist natürlich ein sehr ungewöhnliches Verfahren. Das machen wir sonst ja auch nicht. Also wenn wir irgendwie Material kaufen für die Universität oder irgendwas, dann sagt man ja auch, ich brauche davon so und so viel. Und ich nehme denjenigen, der mir das am günstigsten liefern kann. Und nicht, dass man sagt, ich nehme alle.
1: Da hatten wir noch eine andere Besonderheit, das müssen wir auch noch mit dem Zuschauer erklären, warum es so teuer geworden ist, weil Deutschland damals föderal gedacht hat. Also alle 16 Bundesländer haben separat bestellt. Dann kam uns der Bund dazu, Herr Spahn, der war der 17. Teilnehmer. Das heißt, wir haben bei der Auktion den Preis selber noch in die Höhe geschoben, weil jeder dann sagt, ich will die auch haben. Haben wir jetzt aber beseitigt, das wird es nicht mehr geben. Da haben wir jetzt ein Verfahren, das dann wirklich nur einer kauft. Das ist aus Vernunft eingekehrt. Das ist also wirklich mal eine positive Entwicklung. Jetzt wollen wir zu Corona mal aufhören. Gibt natürlich 1000 weitere Fragen, aber er hat ja noch ein paar andere Themen hier. Zum Beispiel zum Gewalt. Es gibt ja so eine blaue Partei, wobei man sagen muss, in Bochum hat der SPD-Kandidat für Bürgermeister auch ein blaues Plakat und auch die CDU hatte 24 zu der Nachwahl auf einmal auch blaue Plakat, aber wir meinen die andere mit dem A vorne. Also diese blaue Partei hat das ja schon damals, schon bei den ersten Wahlen 2014 sich raufgeschrieben und in Berlin war es dann 2016 das erste Mal, wo die erste Wahl auftauchte. Landtagswahl. Ja, also das ist ja so die Hauptspielwiese, sagen wir mal. Und Spielwiese 2 natürlich immer Migration. Was ist denn aus Sicht der SPD, sage ich jetzt mal, deren Sprecher Sie ja nun sind, für Inneres, was wollen Sie jetzt machen, um ein bisschen so den Wind aus den Segeln zu nehmen?
0: Wir müssen, anstatt uns immer mit den Themen zu beschäftigen, die von dieser blauen Partei ganz nach vorne gestellt werden, einfach mal fragen, was sind denn wirklich die tatsächlichen Hauptprobleme, die Menschen haben. Und ich glaube, da geht es tatsächlich überwiegend um das, was auch der Markenkern der SPD mindestens mal war und auch wieder sein sollte, nämlich das Thema der sozialen Gerechtigkeit. Viele Menschen haben ein Problem, finanziell überhaupt über einen Monat rüberzukommen. Viele Menschen empfinden Ungerechtigkeit dabei, welche Unterschiede wir inzwischen zwischen Arm und Reich im Land haben. Und das hat sehr wenig mit Migration zu tun. Das hat sehr viel eben auch mit dem zu tun, wie wir hier tatsächlich unser Land gestalten und wie wir mit Fragen der sozialen Gerechtigkeit umgehen. Da gehört ein Schwerpunkt drauf. So, und wenn ich das mal vorweggeschickt habe, dann habe ich natürlich im Bereich der Innenpolitik auch Themen. Selbstverständlich müssen wir immer wieder gucken, wie sich Kriminalität zum Beispiel verändert, wie wir die Berliner Polizei darauf einstellen, dass sie die möglichst gut bekämpfen kann. Und dann haben wir entgegen dem Eindruck, dass alles immer schlimmer wird,

0: wird, habe ich in Wirklichkeit eine gute und eine schlechte Nachricht dabei. Die gute Nachricht ist, wenn man in die Statistiken mal reinguckt, es ist, obwohl wir es vielleicht selber manchmal anders empfinden durch die Stimmung, die da ist, es ist eigentlich gar nicht so schlimmer geworden, wie das alle immer behaupten. Das liegt auch nicht daran, dass bestimmte Straftaten gar nicht mehr gemeldet werden. Also die Straftaten insgesamt sind auf einem hohen Niveau relativ konstant. Da sagen dann viele, naja, manch einer geht gar nicht mehr hin und meldet noch, dass ihm der Keller aufgebrochen ist, weil er denkt, das bringt sowieso nichts. Aber zumindest wird mir jeder, glaube ich, abnehmen, dass wir bei Mord und Totschlag keine Meldelücke haben, sondern diese Taten werden auch alle in der Statistik auftauchen. Und wenn wir das über die letzten 30 Jahre betrachten, dann ist Mord und Totschlag tatsächlich zurückgegangen und ist nicht mehr geworden. Da müssen wir uns aber immer selber fragen, warum haben wir einen anderen Eindruck? Liegt es daran, dass man vielleicht im Alter ängstlicher ist als in der Jugend? Liegt es daran, dass mehr darüber berichtet wird, obwohl gar nicht unbedingt mehr passiert? Also in dem Bereich haben wir eher gute Nachrichten. Was wir aber natürlich sagen müssen und wo ich mir auch wichtig ist, bei den Innenpolitikern gibt es da keine Tabufragen. Es muss alles auf den Tisch, muss alles gesagt werden können, es muss alles in den Zahlen nachgeguckt werden, stimmt's oder stimmt's nicht und was können wir dagegen tun? Und wenn ich jetzt in dieser an sich gleichbleibenden Kriminalität gucke, dann muss ich tatsächlich leider feststellen, dass bestimmte Gewalttaten, insbesondere eben die Angriffe mit Messern, in den letzten Jahren angestiegen sind. Und das ist eine Aufgabe für die Politik und für die Polizei. Dem dürfen wir nicht ausweichen, sondern dem müssen wir uns widmen. Und ich ahne schon, die nächste Frage wird dann sein, wie wir das machen.
1: Wenn ich jetzt mal da eingrätschen darf, Sie sprachen von Mord und Totschlag. Das hört sich für mich sehr männlich an. Da fehlt absolut das Wort Vergewaltigung, denn die sind angestiegen und vor allen Dingen Massenvergewaltigung. Die gab es früher überhaupt nicht. Und das einfach auszublenden, ist halt sehr männlich. Und da können wir dann auch gleich auf die Dunkelräume in Berlin mal zu sprechen kommen. Als Frauen müssen Sie anders diese Dunkelräume begegnen als Mann, als großer Mann, stattlicher Mann. Wir sind halt kleiner, wir sind schwächer, wir haben halt Angst. Und ich denke, okay, ich bin jetzt schon eine ältere Dame, aber die jüngeren Frauen, die haben es wirklich nicht einfach. Und das muss man einfach auch betrachten. Es gibt Gegenden, da sind keine Lampen oder die Lampen werden nicht gepflegt. Also in den 80er Jahren gab es sowas nicht. Ich bin Westberlinerin, ich komme aus Westberlin und da hatte ich nie Angst, dass es irgendwo dunkel ist. Heute wird gesagt, wir müssen Strom sparen, aber also wirklich für Frauen geht es gar nicht, dass es halt an solchen Ecken gespart wird und sie dann Angst haben müssen, durchs Hansaviertel beispielsweise zu gehen. Also Gott sei Dank sind da ab und zu Polizisten, die da auch langlaufen, weil es ist wirklich ein Hochkriminalitätsgebiet. Gestern habe ich erfahren, dass bei mir an der Osloer Straße, ich bin aus dem Wedding, ein Park, Drogenpark hieß oder so im Internet und das ist jetzt Gott sei Dank gelöscht worden ist. Wie wollen Sie da mal rangehen und sowas verhindern? Unterm Finanzamt Osloer Straße liegt inzwischen jemand, der da nächtigt, unterm Finanzamt. Das ist doch eine Schande für uns. Entschuldigung. Und das sind alles so Räume. Der Mensch ist jetzt umgezogen zu den Fahrradständern, die ich halt jeden Tag belegen muss. Und ich fühle mich nicht wohl, wenn da solche Menschen leben. Und ich glaube, dass er nicht der Letzte sein wird, der dorthin geht. Wie wollen Sie das mal angehen, dass es besser wird für Frauen, dass sie besser auf Frauen eingehen und nicht immer nur von Männern, also aus männlichen Perspektiven gucken?
0: Also ich habe ja eben schon gesagt, bei mir kommt alles auf den Tisch. Da wird nichts weggeschoben oder zur Seite geschoben. Und jetzt habe ich gerade über Mord und Totschlag was gesagt. Im schlimmsten Fall sind übrigens leider auch, wenn Vergewaltigungen mit Todesfolge sind, sind die natürlich in der Zahl mit drin. Aber ich habe auch gesagt, dass es andere Kriminalitätsarten gibt, die zugenommen haben die letzten Jahre. Bei einigen Dingen liegt es auch daran, dass die Sensibilität dafür gestiegen ist. Das ist aber auch dann gut so, weil früher sind manche Formen von Beleidigungen mit sexuellem Zusammenhang auch gar nicht erst als Straftat in der Statistik gelandet. Heute ist die Sensibilität dafür höher, ist dann auch ein Grund dafür, warum sowas ansteigt. Und das ist gut, wenn das alles gemeldet wird. Aber wenn es um die wirklichen Gewalttaten geht, das ist schlimm. Und natürlich müssen wir uns damit auseinandersetzen. Und manchmal sind es die kleinen Dinge, das haben Sie auch gerade gesagt. Ich habe zum Beispiel kein Verständnis dafür. Ich bin mit der Polizei Berlin am Alexanderplatz. Da gibt es so einen dunklen Durchgang unter dem Fernseher.

0: Fernsehturm. Und da bin ich gewesen mit der Polizeiwache am Alex und wir haben uns das angeguckt und die haben mir gesagt, dass sie dem Bezirksamt schon vor mehreren Jahren sogar gesagt haben, dass man damit Beleuchtung viel erreichen könnte. Es muss heller werden. Wenn es heller ist, gibt es nicht diese dunklen Räume, in denen man ja auch automatisch mehr Angst hat, als wenn es hell ist. Und die sogenannten dunklen Gestalten, deswegen heißen die auch so, trauen sich auch nicht im Hellen genauso ran, wie das im Dunkeln eben der Fall ist. Und es ist nicht umgesetzt worden. So, und das sind eben die Dinge, da muss man dann nachsetzen, da muss man auch unangenehm werden, damit das dann tatsächlich auch gemacht wird, weil die Erkenntnis der Polizei war da und die haben es dann dem Bezirksamt gesagt, hier könnt ihr mal was machen. So, und genauso ist es auch mit den Parks. Wir haben uns aus Anlass des Görlitzer Parks, ja, da war ja auch eine große öffentliche Diskussion darüber, sehr intensiv damit beschäftigt, wie wir die Parks eben auch mit der dortigen Drogenkriminalität sicherer machen können. Und wir haben ja Erfahrungen aus der Vergangenheit. Wir haben ja festgestellt, dass einfach nur massiv Polizei in den Görlitzer Park zu schicken, das Problem nicht gelöst hat. Das hat das zwischendurch ein bisschen verdrängt und nach ein paar Tagen kam es dann aber wieder. Das war unter dem damaligen Innensenator Henkel, der hat den Görlitzer Park nicht zur Ruhe bekommen. Und deswegen haben wir eben dann auch gesagt, wir brauchen eine Mischung aus verschiedenen Maßnahmen. Da gehört die sogenannte Repression, also der Einsatz der Polizei, gehört dazu. Das machen wir auch zum Beispiel auf dem Leopoldplatz sehr viel intensiver jetzt als vor einiger Zeit. Und da berichten mir die Geschäftsinhaber drumherum, dass sie tatsächlich eine Verbesserung auch wahrgenommen haben seitdem. Das ist also tatsächlich mehr Aufenthaltsqualität um den Platz herum gibt. Wenn wir nur das machen, dann ist es Verdrängung und das hat dann einen Preis. Dann ist es am Leopoldplatz besser. Und wenn Sie dann in die Straßen daneben gehen, dann stellen Sie fest, dass da plötzlich viel mehr passiert und dass die Leute, die vorher auf dem Platz gewesen sind, dann eben teilweise drumherum sind. Oder was wir in Berlin auch mal sehr schnell feststellen können, ist, dass dann die Drogenkonsumenten sich einfach über das S-Bahn- und U-Bahn-Netz woanders hin bewegen. Dann haben wir es plötzlich woanders. Wir haben dann eben dadurch, dass da der Druck gestiegen ist, haben wir sogar bis in meinen Bezirk, in Steglitz-Zehlendorf, haben wir plötzlich am Rathaus Steglitz oder an der Feuerbachstraße ein Problem, was wir vorher gar nicht gehabt haben. Und deswegen ist die Repression und das, was zur Verdrängung führt, nicht das Einzige, sondern es sind ja unter anderem auch neben den kriminellen Aktivitäten, die stattfinden, sind das ja Menschen, die Hilfe brauchen, an die wir uns, mit denen wir versuchen müssen zu arbeiten, dass sie von der Droge auch loskommen. Das würde auch Beschaffungskriminalität teilweise helfen zu vermeiden. Und da muss man sich langsam annähern. Und dazu gehört zum Beispiel auch die Gelegenheit, Räume zu schaffen, in denen der Drogenkonsum nicht auf der Straße stattfindet, sondern in sogenannten Drogenkonsumräumen. War früher sehr umstritten, als wir den ersten eingeführt haben, vor jetzt gut 20 Jahren in der Birkenstraße in Moabit gab es große Diskussionen, große Widerstände, ob man sowas dann machen soll.
1: So, jetzt wieder in der Müllerstraße, da ist auch so ein
0: Und
1: Raum eingerichtet
0: ist,
1: worden. Ne?
0: genau, das ist an verschiedenen Stellen. Ich habe selber damals, als ich in der Gesundheitsverwaltung war, in der Karl-Marx-Straße in Neukölln einen eingeweiht. Vorher sind die Anwohner immer skeptisch. Wenn wir es dann machen, dann sagen sie schon ein halbes Jahr später, das ist doch eine gute Idee gewesen, weil hier kommt jetzt nicht die ganze Drogenszene von ganz Berlin hin, sondern die, die sowieso kamen, drücken sich nicht mehr in den Hauseingängen rum, sondern gehen in diesen Laden rein und konsumieren dort. Was hat das noch für einen Effekt? Wir können natürlich dann dort mit Sozialarbeiterinnen und Sozialarbeitern die Leute auch ansprechen und versuchen, sie in wirkliche Hilfemaßnahmen auch zu bekommen, damit sie von der Droge loskommen. Auch das ist wichtig. So, und deswegen ist ein ganz schwieriges, komplexes Problem mit der Drogenkriminalität und dem Drogenkonsum auf der Straße umzugehen. Und man braucht die aufsuchende Sozialarbeit, man muss die Parks umgestalten. Auch da geht es übrigens dann um Beleuchtung und um Sichtbarkeit.
1: Wir brauchen auch
0: Man
1: einfach eine
0: muss
1: Wohnung, wissen
0: mit
1: Sie,
0: der
1: Herr Mals.
0: Polizei
1: Wir brauchen
0: rein.
1: eine Wohnung wieder, wo Sie wohnen können, nicht? Dann würden Sie
0: Es wird
1: vielleicht Drogen konsumieren,
0: ja,
1: manche von Ihnen.
0: genau, es wird auch Übernachtungsplätze werden auch gebraucht. Da haben wir im Zusammenhang mit dem Görlitzer Park dann in der Ohlauer Straße was eingerichtet, was es vorher so nicht gab. So, und jetzt wartet man sicherlich vergeblich, dass sowas dann schnelle Erfolge bringt. Aber wir haben bei den anderen rein repressiven Maßnahmen eben auch gesehen, dass das nicht wirklich nachhaltig hilft, sondern dass es nur verdrängt und dass wir deswegen ein ganzes Paket von Maßnahmen brauchen. Es wird jetzt auch ganz viel immer über den Zaun am Görlitzer Park diskutiert. Der Zaun ist eine ganz kleine Maßnahme, über die wir jetzt hier in dem Zusammenhang auch diskutieren könnten. Aber von dem Geld, das wir tatsächlich ausgeben, um mit diesem Phänomen umzugehen, ist das weniger als 10%. 90% gehen in die Arbeit.
1: Wenn du da Strube gerade gefragt hast. Wir haben es ja bei Bahnhöfen das gleiche Problem gehabt. U-Bahnhöfe. Und das ist ja dann heller gemacht worden. Also nehmen wir an Jungfernheide, das ist dann heller gemacht worden, haben wir verstanden. Und es gibt viele Bahnhöfe, die waren sehr dunkel, auch Konstanzer Straße und so weiter, ist heller gemacht worden. Also die Frage ist doch, gibt es da eine Art konzentrierte Aktion, mal alle Dunkelräume in Berlin aufzusuchen, wo Frauen sich unwohl fühlen oder wo einfach ständig die Lampen kaputt sind. Die bleiben auch kaputt. Irgendwie scheint sich keiner für zu interessieren. Aber da vorbeizulaufen, ist ein Hammer dann natürlich. Ja?
0: Ja, da müssen wir dann, wie in dem Beispiel, das ich geschildert habe, da müssen wir dann mit den, entweder ist es dann ein Bezirksamt oder ist es vielleicht manchmal auch irgendein anderer Betreiber. Also bei den Bahnhöfen muss man natürlich mit der S-Bahn GmbH darüber sprechen, man muss mit der BVG darüber sprechen und man muss die dazu kriegen, dass die das dann tatsächlich auch tun, weil die Erkenntnis alleine reicht ja nicht. Wir müssen dann auch dafür sorgen, dass dann auch umgesetzt wird.
2: Und man muss
0: die Erkenntnisse zusammenzutragen geht ja sehr schnell, das haben wir ja gerade gehört. Entschuldigung,
2: und man muss vor allen Dingen mit Frauen mal darüber sprechen. Also wenn es Männer immer machen, die können das gar nicht sehen, wo wir Ängste haben. Da müssen Frauen reingeholt werden, auf jeden Fall in diese Gespräche. Eigentlich mehr Frauen als Männer. Aber das wird schwierig, wie ich weiß. Aber wo wir jetzt beim Thema Wohnen sind, da wollte ich Sie ganz gern fragen, Sie haben ja da Ahnung, wie wollen Sie eigentlich weitere Kosten verhindern im Wohnen, und zwar nicht nur beim Neubau, der ja nicht im Preisspiegel drin ist, sondern vor allen Dingen bei den Betriebskosten. Das ist mir wirklich eine Herzensangelegenheit. Ich bin Verwalterin, Verwalter Wohnungen, hauptsächlich Wohnungen und ein paar Gewerbe und sehe halt die Abrechnung, weil die über meinen Tisch laufen. Und die Abrechnungen, die werden immer höher, weil immer mehr Sachen erfunden werden, die wir eigentlich gar nicht brauchten noch vor 30 Jahren. Und zwar beispielsweise, wenn die Wasserkosten abgerechnet werden. Ich habe ein Haus, wo die Kosten der Abrechnungsfirma, die in China sitzt inzwischen mit ihrem Programm und mit ihrem großen Equipment, die brauchen 25% der Kosten. Das muss man sich mal vorstellen. Wenn einer also 100 Euro Wasserverbrauch hat, das stimmt natürlich jetzt nicht, das ist viel zu wenig, aber dann hat er alleine davon 25 Kosten von den Abrechnern und das ist nicht in Ordnung, wissen Sie? Weil die Leute haben ja kein Geld, die in den Wohnungen leben.
1: Sonst Blick auf die Zeit, muss ich jetzt sagen, schnelle Antwort dazu, wir wollen noch zwei, drei andere Fragen stellen. Aber es ist eine super Frage, da werden Kosten verbraten, die Zeit der Mieter mit. Für was denn überhaupt? So Quatsch. Und das auch in China.
0: Genau.
1: Hu Jinping, Hammer.
0: Da sind auch teilweise illegale Sachen mit drin, wo man nur den Tipp geben kann, wirklich sich auch beraten zu lassen, die Mieterberatungsmöglichkeiten in Berlin auch zu nutzen, um das wegzubekommen, weil es teilweise wirklich illegale Dinge, Sie gucken jetzt so erstaunt, aber ich kenne zum Beispiel Fälle,
2: weil die Sachen sollen in der Abrechnung drin sein, die sind nicht illegal,
0: das ist eine normale Firma. Kann ich Ihnen gerne erklären, weil bei mir melden sich auch im Wahlkreisbüro Menschen, die sagen, das kann ja wohl nicht angehen, was ich hier alles auf der Rechnung habe. Da werden teilweise auch Hausmeisterdienste erfunden, die es gar nicht gibt.
2: Und ich rede jetzt aber von den Abrechnungsfirmen, die halt die Wasseruhren zum Beispiel ablesen und dann halt abrechnen. Mhm. Und da geht es um 25% der Kosten. Das ist einfach erheblich für einen Mieter.
1: So, 30 Sekunden für die Antwort.
0: Und wenn das nicht illegal ist, muss ich an der Stelle ganz offen sagen, dann kann ich auch nichts dagegen tun. Was wir aber getan haben als Politik, ist, dass wir über die letzten Jahre die Wasserpreise in Berlin stabil gehalten haben, was ja auch schon mal ein wichtiger Punkt ist. Wir haben nämlich dafür gesorgt, dass wir die Wasserbetriebe wieder ganz in der Hand des Landes haben und dass wir den Wasserbetrieben anschließend aufgegeben haben, dass sie die Preise konstant halten sollen, weil die Menschen sowieso schon vor allem durch die Energiekosten, durch die Stromrechnung von so viel Steigerung betroffen gewesen sind, dass es wichtig war, dass wir da, wo wir den Einfluss ausüben können, nämlich bei den Wasserbetrieben, wenigstens dafür sorgen, dass wir da nicht solche Zuwächse haben.
1: Tut mir leid, können Sie viele weitere Fragen hier stellen. Kurze Frage, Olympia, kurze Antwort. Wollen wir uns Olympia bewerben, ja oder nein?
0: Ehrlich gesagt gibt es in der SPD dazu noch unterschiedliche Meinungen.
1: Also sagen Sie einfach ja oder nein.
0: Ich habe noch Fragen, würde ich mal sagen.
1: Eine schöne WM wie Leichtathletik-WM 2009, wird es nochmal geben? Schwimm-WM, irgendein Groß-Event?
0: Ich bin ganz sicher, dass wir tolle Sport-Groß-Events in Berlin weiter haben werden. Ich erinnere mich auch gerne an die EM24 zurück.
1: Jetzt mal eine ganz allgemeine Frage. Hertha BSC bekommt das neue Stadion, ja oder nein?
0: Das Bleibt schwierig. Das bleibt schwierig, weil wir natürlich gucken müssen, Hertha BSC hat immer sehr keck gesagt, dass sie das auch selber finanzieren werden. Ob sie dazu auch weiter in der Lage sind, muss man sicherlich im Blick behalten.
1: Und die Baukosten sind auch gestiegen, ne? Die 500 die Millionen, Baukosten, 800 Millionen,
0: das kostet. Genau, das ist nämlich alles ein großes Problem. Und was ich nur sagen kann, ist, dass wir vom Land Berlin natürlich das Olympiastadion weiter anbieten. Das ist an sich eine tolle Sportstätte und ehrlich gesagt, ich bin bei ein paar Spielen im Olympiastadion gewesen, wo es dann auch voll war und dann kann ich den Eindruck, mit der Stimmung sei da irgendwas nicht in Ordnung, gar nicht nachvollziehen, sondern im Olympiastadion ist nur dann die Stimmung mau, wenn es halb leer ist.
1: Genau, und die alle sagen in der Busfunk, wir fahren nach Berlin, Berlin, Berlin, wir fahren nach Berlin. Das muss heute auch gewesen sein. Vielen Dank, Herr Matz, dass Sie da sind. Vielen Dank, Wendler Strube. Vielen Dank.
0: Dankeschön.
2: Danke auch.

0: Hallo, ich bin die Marie. Ich besuche derzeit die 12. Klasse eines Gymnasiums in Halberstadt. Das ist im wunderschönen Harz.
1: Mein Name ist Celine, ich bin 18 Jahre alt und komme aus der Altmark, also genauer gesagt aus Salzwedel.
2: Mein Name ist Moritz Eichelmann, ich bin 18 Jahre alt und seit Januar 2022 Vorsitzender vom Landesschülerrat Sachsen-Anhalt. Also bei mir fing das ganz klassisch in der Schule schon an. Also mit Klassensprecher begann das und dann bin ich einfach immer weiter, habe ich mich weiter wählen lassen, weil einfach Interesse dann auch da war.
0: Also bei mir war das, glaube ich, eher ein bisschen zufällig. Durch den Kreisschülerrat bin ich dann quasi reingerutscht, aber das war ein sehr schöner Zufall tatsächlich.
2: Also wir können theoretisch bis zu 40 Leuten werden. Das hängt immer davon ab, wie viele Leute sich auch bereit erklären, sich wählen zu lassen und überhaupt Interesse daran zeigen. Aktuell sind wir so um die 20, 25 Leute, die sich hier bei uns im Landesschülerrat engagieren.
1: Wir beschäftigen uns vor allem mit den Themen, was die Schüler halt bedrückt oder worüber sie sich beschweren, wie Lehrermangel oder Digitalisierung.
2: Wir haben auch Dauerbrenner-Themen, sage ich mal. Schulsozialarbeit ist davon ein ganz wichtiges. Oder auch der Leistungskurs Geschichte in der Oberstufe ist für uns immer ein Punkt, den wir vehement fordern. Besonders auffallend war bei uns natürlich wie überall sonst in den letzten Jahren Corona und alles, was damit einherging. Und wo wir als Landesschülerrat immer viel mitgewirkt haben, war gerade bei der Planung, bei der Umsetzung der Maßnahmen, die jetzt für den Gesundheitsschutz in Schulen getroffen wurden. Das ist eine Sache gewesen, wo wir aktiv mitgearbeitet haben, wo auch die Kommunikation zwischen uns und den Entscheidungsträgern sehr gut funktioniert hat. Ansonsten finde ich, dass wir als Schülerschaft eben eine enorme Leistungsbereitschaft haben oder ein enormes Potenzial, was es angeht, weil wir einfach jeden Tag in der Schule sind, weil wir die Prüfungen mitschreiben, weil wir erfahren, wie das ist, im Unterricht zu sitzen mit Lehrermangel, mit allem drum und dran. Und ich glaube, wenn wir dann uns und unsere Perspektiven viel mehr mit einbringen in die Entscheidungsfindung, dann kann das für alle sehr gut sein.
0: Wir sind die Zukunft, wir wissen teilweise einfach, was besser für uns ist. Und deswegen ist es total wichtig, dass junge Leute aktiv aufstehen und ihre Stimme laut machen.
2: Eigentlich ist es eine ganz coole Sache, weil ich mich mit unterschiedlichsten Gleichaltrigen austauschen kann. Ich habe verschiedene Perspektiven, die mir aus dem ganzen Land gespiegelt werden, weil wir aus allen möglichen Schulformen, aus allen Teilen unseres schönen Bundeslandes auch Mitglieder haben. Und das macht mir persönlich Spaß, dieser Austausch. Und natürlich aber auch, was mit seinem eigenen Engagement bewirken zu können.
0: Ich glaube, das ist ganz einfach, aktiv zu werden als Schüler. Ich glaube, auch heutzutage sind wir durch soziale Medien total schnell vernetzt. Und da Reichweite zu bekommen oder Leute kennenzulernen, ist sehr einfach. Ansonsten ganz klassisch der Weg über Klassensprecher, Schülersprecher.
1: Also ich würde anderen Schülern empfehlen, dass sie das einfach mal ausprobieren, gucken, wie es für sie ist. Einfach just do it.
2: Wichtig ist nur, dass man sich traut, auch mal aufzustehen, was zu sagen, mal eine andere Meinung zu haben, aber auch natürlich immer fair und gerecht dabei ist.
0: Also für den Landesschülerrat würde ich mir wünschen, dass wir eine größere Reichweite bekommen. Viele Schüler wissen gar nicht, dass es uns gibt und das finde ich total schade, weil ich glaube, ganz viele trauen sich nicht und ganz viele haben total schöne Ideen, aber sie wissen einfach nicht, dass wir existieren. Deswegen würde ich es schön finden, wenn die Reichweite quasi vergrößert wird.
1: Wir würden unser Engagement mit Spaß
2: vielfältig
1: und Demokratie beschreiben.

0: 6.000 mal 7 rechnen wir dann. Habe ich das richtig verstanden? Das sind 42.000 Euro in der Woche.
1: In kleiner Runde? Ja, ja, kenne ich. Das ist doch dieser Podcast mit den zwei Medienüberlebenden, oder? Wie hießen die gleich nochmal? Hier Maurice Geider und Nadine... Nee, Quatsch, Julia Krüger. Die beiden quatschen jede Woche mit Medieninsidern über Medien halt. Höre ich echt oft. Ganz gut eigentlich.
2: Herzlich willkommen zu einer besonders sonnigen Folge in kleiner Runde. Man merkt, Julia Krüger und ich sind im Sommermodus. Man merkt es nicht nur an unserer sonnigen Stimme. Hallo Julia.
3: Hallo Maurice.
2: Sondern auch, wenn man uns im Videomodus guckt, wir sind beide in einem strahlenden Gelb gekleidet. Mal wie immer unabgesprochen.
3: Komplett unabgesprochen, aber wahrscheinlich haben wir uns einfach dem Wetter angepasst, denn es ist ja Hitzewelle gerade wieder. Es ist ja heiß in Deutschland.
2: Das heißt, da müssen wir eigentlich hier nackt sitzen.
3: Nicht alle. Ja. Das ersparen wir euch.
2: Nein, das wäre eine Bonuszahlung wert, wo wir schon beim ersten Thema sind. Wir machen ja gleich ganz viel Mediennews, aber wir haben etwas gestartet. Wir wollen euch darüber was erzählen. Wir sind jetzt bei Patreon. Oder wie sagen coole Podcaster? Sagen die Patreon oder sagen die Patreon?
3: Patreon, oder?
2: Patreon. Ah, wie der Patronuszauber bei Harry Potter.
3: Okay.
2: Ja.
3: Weiß ich nicht. Kann sein.
2: Also Patronus ist doch so ein, ich glaube, so ein lateinisches Wort für Beschützer oder so.
3: Mm,
2: oder Begleiter.
3: Voranz dich nicht, lieber.
2: Ich weiß es nicht.
3: Ich habe keine
2: Ahnung. Latein.
3: Ich weiß es nicht. Darum soll es auch nicht gehen. Also, uns gibt es jetzt seit fast 3 Jahren und wir haben immer mal wieder die Frage bekommen, wie kann man denn euren Podcast noch unterstützen? Denn wir sind ja ein kleiner, aber feiner, unabhängiger Podcast. Das heißt, wir sind bei keiner großen Plattform irgendwie gesigned. Wir können das machen, was wir wollen. Und einige von euch bekommen ja auch Werbung reingespielt. Wenn ihr zum Beispiel kein Spotify-Abo habt, dann hört ihr während unseren Folgen ja Werbung. So sollte es sein, ne? Also, weil ich habe ein Spotify-Abo, deshalb bekomme ich keine Werbung. Deshalb kann ich nicht so richtig sagen, wie viel Werbung da letztendlich rausgespielt wird. Darüber verdienen wir tatsächlich ein bisschen Geld, aber dieses Geld wird immer sofort wieder in den Podcast gesteckt, weil wir müssen ja, wir brauchen ja hierfür gewisse Programme, ne? Und die müssen bezahlt werden und die sind teilweise auch nicht sehr günstig. Und deshalb kann man eigentlich sagen, ist das eine Nullnummer hier für uns. Aber weil jetzt immer mal wieder so die Frage kam, hey, wie kann man euch denn unterstützen, hat Maurice die Idee gehabt oder beziehungsweise ich glaube ein Zuhörer hat uns sogar eigentlich auf die Idee gebracht.
2: Ein Zuhörer hatte das, ja.
3: Genau, das ist jetzt auch schon eine Weile her tatsächlich, weil wir haben es einfach noch nicht umgesetzt bekommen. Ein Zuhörer hatte gesagt, ey, warum macht ihr nicht eigentlich so eine Patreon-Seite, weil darüber könnte man euch halt noch unterstützen, wenn man das möchte. Und jetzt gebe ich den Staffelstab an Maurice weiter.
2: Richtig.
3: Du kannst mehr dazu sagen, weil du hast die Seite eingerichtet.
2: Ich habe die Seite eingerichtet. Ihr findet uns einfach bei Patreon, wenn ihr in kleiner Runde eingebt. Oder es ist auch verlinkt auf unserer Instagram-Seite und auch natürlich in den Shownotes. Da gibt es 3 Pakete. Wir haben das so gestaffelt für Menschen, die uns einfach nur unterstützen wollen und gar nichts erwarten. da gibt es für, ich glaube, es ist 1,99 € im Monat, kann man uns einfach unterstützen. Es gibt aber auch für ein bisschen mehr, für 4,99 € alle Folgen werbefrei als Audio-Podcast. Und wer dann das gesamte Archiv hören möchte und alles als Video werbefrei sehen möchte oder hören möchte, wahlweise, der kann mit ein wenig mehr das dritte Abo quasi kaufen. Und das Tolle daran ist, da gibt es nicht nur das ganze Archiv und alle Folgen als Video oder Audio. Es gibt sie auch vor der offiziellen Veröffentlichung am Donnerstag. Das ist in der Regel mindestens 24 Stunden früher, manchmal sogar 48 Stunden früher. Das heißt, man kann uns dann schon am Dienstag oder Mittwoch hören und dafür zahlt man dann ein bisschen mehr, um quasi einen Wissensvorsprung zu haben. Und das Ganze läuft dann natürlich auch zurück hier in die Weiterentwicklung von In kleiner Runde und sichert unabhängigen Podcast-Journalismus ab. Und wir freuen uns, wenn ihr da reinslidet. Also guckt einfach mal in die Shownotes, da ist der Link. Oder auf unserer Instagram-Seite ist der Link. Patreon heißt die Plattform. Es ist super unkompliziert. Gibt's als App oder auch für einen Browser. Macht es einfach

0: Mal schaut es euch an. Wir haben auch schon ein paar FollowerInnen. Ich weiß jetzt gar nicht genau, wie viele. Das Interessante ist, die allererste Person, die gefolgt ist, ist, glaube ich, so wie früher bei MySpace der Tom. Das ist so eine Person, die einfach allen Patrick. Ich habe mich so gefreut. Ich hatte das so eingerichtet. Und dann wirklich eine Minute später war der erste Follower da und der heißt, glaube ich, Levi. Aber ich glaube, den gibt's auf jedem Patreon-Profil. Das ist so ein, damit man nicht traurig ist, wenn noch nichts passiert, weißt du so. Macht es auf jeden Fall mal, wir freuen uns. Schon.
1: Wahrscheinlich nicht, ne?
0: Nee, man kann dem Profil auch folgen, ohne zu bezahlen, bloß dann sieht man halt nichts, ne? Dann sieht man immer nur, demnächst kommt diese Folge, aber du wirst sie niemals hören können oder anschauen können. Also dementsprechend, aber ich bin gespannt auf euer Feedback und das ist auch ganz wichtig übrigens, dass ihr uns feedbackt. Ist das cool? Macht das Sinn für euch? Oder was würdet ihr euch da noch wünschen? Einfach damit wir das Erlebnis auch noch ein bisschen besser machen können.
1: Genau, und es ist keine Pflicht, ne? Also ihr könnt unsere Folgen sowieso bei Spotify und allen Plattformen, wo ihr sonst so Podcasts hört, weiter hören. Das ist einfach nur ein Angebot. Wenn ihr Lust habt, uns zu unterstützen, könnt ihr das auf diese Weise tun.
0: Ich habe übrigens in der Zwischenzeit gegoogelt. Das ist ja, dieser Podcast ist ja nicht nur euer Lieblingsmedienpodcast, sondern es ist auch euer, wir googeln parallel unsere Informationen und Fakten-Podcast, manchmal zumindest. Und Patreon ist das englische Wort für Patron und der Patron ist der Begleiter. Und deshalb heißt es bei Harry Potter auch Patronus Zauber. Und wenn man ihn hervorruft, dann spricht man mit dem Zauberstab Expecto Patronum aus.
1: Guck mal, haben wir noch was gelernt.
0: Eine News noch, bevor wir in die richtigen Mediennews reingehen, Julia, ist, dass wir von TalkNow oder mit TalkNow tatsächlich den CSD aus Köln am 5.7. die Europas größte Pride Parade live übertragen werden. Mhm. Und für Stammhörerinnen und Hörer dieses Podcasts, ihr wisst es ja, TalkNow ist ein Projekt von mir und Britta Schewe und ich kann dir jetzt schon mal sagen, ich habe schon jetzt 50 neue graue Haare.
1: Oh, das glaube ich. Wie genau wird diese Live-Übertragung stattfinden und warum genau macht ihr das? Warum bindet ihr euch das ans Bein?
0: Also TalkNow ist ja ein Talk- und Videopodcast-Sender, aber auch ein Talk-Sender. Und ich habe im letzten Jahr, als es in Köln elendig geregnet hat, während die Pride Parade lief, habe ich arbeiten müssen und konnte da gar nicht hin. Und dann habe ich gesehen, dass es bei YouTube eine Live-Übertragung gab von der Pride Parade, direkt vom Veranstalter. Und ich fand die richtig gut. Und da habe ich mir damals schon gesagt, oh, das würde ich gerne mit TalkNow übertragen. Denn du musst dir vorstellen, die sieht so aus, diese Übertragung. Du siehst die ganze Zeit die Demonstration, ein Wagen nach dem anderen fährt an einer bestimmten Stelle vorbei und da sitzen die KommentatorInnen in einem Container und kommentieren, was man da sieht. Das ist also sehr viel Talk am Ende auch, weil es wird im Prinzip darüber geredet, was man sieht. Und das fand ich cool und dann habe ich den Kontakt gesucht zum CVD und zum CSD, nicht zum Chef vom Dienst, sondern zum Christopher Street Day in Köln. Und zwar haben die dann gesagt, nach ein bisschen Hin- und Her-Geschreibe und wir so unsere einzelnen Vorstellungen genannt haben, dass sie die Idee sehr gut finden. Und wir sind jetzt mit TalkNow erstmal Medienpartner und übernehmen dieses Signal, das der CSD eh herstellt. Die produzieren es eh für YouTube. Und wir übernehmen dieses Signal und reichern das aber noch an. Sprich mit eigenen ReporterInnen an der Strecke, mit Einspielfilmen von Menschen auf Trucks zum Beispiel. Es sind wahnsinnig viele unserer PodcasterInnen von TalkNow, sind tatsächlich vor Ort auf den Wagen. Heißt, die können sich filmen, können ihre Eindrücke uns schicken. Das spielen wir ein. Und vielleicht machen wir auch noch eine Studioshow drumherum. Das ist noch nicht so ganz klar, weil das hängt total davon ab von Sponsoren und Partnern, die wir jetzt gerade versuchen zu gewinnen. Wenn wir eine Studioshow machen, das muss finanziert werden, ist jetzt auch nicht so günstig. Und da bin ich quasi jetzt diese zwei Wochen, das ist am 5.7., das ist in zwei Wochen, da bin ich die ganze Zeit am Reden mit Sponsoren, mit Partnern, ob die vielleicht noch einen Taler übrig haben. Und ich sag dir, meine Zunge, die ist so trocken, die ist so grau und abgenutzt jetzt schon. Und glaub die Haare am Hinterkopf ganz grau. Aber ich glaube, es wird richtig cool. 5.7. auf TalkNow, Deutschland, Österreich, Schweiz im TV von 11.30 Uhr bis 17.30 Uhr live.
1: Wow, das ist ja eine richtig krasse, ein krasses Projekt auf jeden Fall. Also man merkt, ihr wachst und ihr nehmt neue Herausforderungen an. Ich frage mich natürlich immer, warum macht ihr das jetzt auch noch? Warum tut er sich den Stress jetzt auch noch an? Aber man muss dazu sagen, Maurice, du hast so unfassbar viel zu tun. so unfassbar. Ich weiß überhaupt gar nicht, wie du das alles an einem Tag schaffst. Ich meine, du musst ja auch noch schlafen zwischendurch und du schläfst ja gerne. Also ist ja nicht so, dass du so jemand bist, der nur so 3 Stunden schläft und dann weitermacht. Du schläfst ja schon, also du brauchst ja schon auch deinen Schlaf.
0: Ja, ich habe 1 Stunde gebraucht, um aufzustehen. Also das Telefon ich weiß nicht, ob das dein Handy auch macht, aber mein Telefon sagt mir jetzt, wie oft ich auf Snooze drücke. Das finde ich frech.
1: Ich drücke nie auf Snooze, weil ich brauche ja keinen Wecker, ich habe ja ein Kind.
0: Das ist okay.
1: Ich habe mir seit 6 Jahren, glaube ich, na doch, wenn ich arbeiten bin, stelle ich mir schon einen Wecker. Aber so grundsätzlich, wenn ich zu Hause bin, brauche ich keinen Wecker.
0: Also ich hatte heute Morgen 6 Wecker und ich habe 12 Mal auf Snooze gedrückt insgesamt.
1: Ah ja, krass.
0: Also jeder Wecker wurde mindestens einmal gesnoozt.
1: Nicht schlecht.
0: Du bist
1: durch wahrscheinlich, ja.
0: Ich bin ein bisschen durch. Aber das, so ein Projekt macht mega Spaß. Man kommt in ganz viel Austausch mit Menschen, die man nicht kennt. Das finde ich total spannend. Von Marken, aber auch zum Beispiel vor Ort in Köln. Und das ist toll, also TalkNow ist ja ein Netzwerk, bestehend aus 52 unterschiedlichen PodcasterInnen. Und die tatsächlich alle helfen bei dieser Nummer. Also wer kennt wen? Wen kann man ansprechen? Ich habe zum Beispiel vor 3 Tagen, wir haben auch gemeinsam mit dem CSD halt einen Reporter noch zusätzlich, der mit einer Funkkamera oder Reporterin, jetzt habe ich schon gespoilert, das wird nämlich ein Reporter, auf der Fläche unterwegs ist. Und dann habe ich eine Mail reingeschickt in unser Netzwerk, habe gesagt, wir haben ja diese Position, wir haben kein Budget dafür, aber wer hat Bock und ist zufällig in Köln und hat Lust, 7 Stunden so ein Live-Reporter zu sein? Du gehst auf Trucks hoch, du interviewst Publikum, aber auch Menschen an der Strecke, die von Vereinen kommen und alles Mögliche. Also wirklich so richtig wie früher bei der Love Parade, weißt du? Wie früher Daisy D bei der Love Parade. Hey! So. Und wer hat Bock? Und es hat 1 Stunde gedauert. Es gab 5 Antworten innerhalb von 1 Stunde, die hatten alle Bock. Und dann saß ich, dann hatte ich die Scheißaufgabe zu entscheiden, ja, wer wird's denn? Es war gar nicht so, es war ziemlich ungeil, ehrlich gesagt. Es war mal so umgedreht. Früher war man die Person, die gecastet wurde. Jetzt war auf einmal die Person, die festigt, wer es wird. Es hat Spaß. Also das macht auch Spaß. Und ganz ehrlich, das ist der Hauptgrund, warum ich es mache, weil es einfach auch Spaß macht.
1: Na, das ist cool. Ich wäre ja auch gern dabei. Du hast mich ja gefragt, ob ich nicht auch kommen kann. Das Problem ist bei mir, dass ich der Juli und der August, die sind bei mir wirklich crazy, weil wir stecken ja mitten im Umzug. Ja. Ich verlasse Berlin und ziehe um nach Erfurt und baue da quasi innerhalb von kürzester Zeit, muss ich da ein neues Leben, vor allen Dingen für meinen Sohn schaffen, weil der dann eingeschult wird. Also bei mir steht das Leben Kopf in dieser Zeit und deshalb ist leider so eine Reise nach Köln nicht drin. Aber ich werde das natürlich verfolgen und wünsche euch alles Gute dafür. Und starke Nerven vor allen Dingen, Maurice.
0: Ja, vor allem, weißt du, was richtig bitter ist? Das ist aber sehr eigennützig. Ich hatte wirklich 2 sehr schöne Einladungen auf Trucks und ich musste die beiden absagen, weil ich werde am Ende in so einem Container an der Strecke sitzen. Ja. Mit so einem Laptop.
1: Ja, du musst aufpassen, dass alles funktioniert, ne? Dass ihr nicht Schwarzbild sendet auf einmal.
0: Ja, das bin ich.
1: Viel Verantwortung, aber auch ein geiles Projekt. Dafür hast du die Leidenschaft und da hast du dann auch Bock drauf.
0: Und ich wink dann dem HBO Max Truck zu und denke mir so, ich hätte drauf sein können. Aber ja.
1: Oh, HBO Max?
0: Ja.
1: Nicht schlecht.
0: Okay, aber wollen wir mal anfangen?
1: Wir fangen jetzt mal an. Jetzt geht's los. Hier kommt unser Jingle. Ihr kennt das Spiel. Ihr könnt gerne eine positive Bewertung da lassen, uns abonnieren, falls ihr das noch nicht getan habt. Könnt ihr aber auch am Ende der Sendung machen. Lehnt euch zurück. Viel Spaß. Jetzt kommen die Medien-News aus dieser Woche.

0: Als ich heute Morgen aufgestanden bin, Julia, habe ich mich sehr gefreut darüber, bei dwdl.de, unseren Freunden von dwdl.de, einen Artikel zu lesen über Paul Ronsheimer. Mhm. Jetzt muss man dazu sagen, der Artikel selber hat mich jetzt nicht so überrascht, denn ich habe den Podcast, um den es in diesem Artikel geht, geschnitten. Also es ist Teil meiner Arbeit. Ich schneide für dwdl.de den Podcast Visionär on Air. Und da ist in dieser Woche Paul Ronsheimer zu Gast. So, das ist das Persönliche. Aber viel wichtiger ist das, was der da drin sagt. Das ist total spannend, weil Paul Ronsheimer ja inzwischen täglich einen Videopodcast produziert.
1: Ja, crazy.
0: Frag den mal, wann der schläft. Das würde ich gerne mal wissen.
1: Wirklich. Es ist echt Wahnsinn. Vor allem, der hat ja immer Gäste, ne? Das heißt, du musst ja auch die Gäste irgendwie organisieren.
0: Keine Ahnung. Aber wenn man, wie er, pro Folge zwischen 300.000 und 500.000 HörerInnen hat, dann ist das vielleicht mit den Gästen nicht mehr so schwer.
1: Ja,
0: ich weiß es nicht. Aber es ist ganz interessant, weil er hat wirklich wahnsinnig viele Insights verraten.

0: über diesen Podcast. Er hat Thomas Lückerath, dem Chefredakteur von dwdl.de, wirklich jede Frage beantwortet. Also sowas zum Beispiel auch wie, wie viele Hörer habt ihr eigentlich? 300 bis 500.000 pro Folge. Er meinte so, wenn es schlecht läuft, 300.000.
1: Ey, das ist so viel. Das ist so unfassbar viel.
0: Das ist unfassbar.
1: Vor allem jeden Tag. Ja. Das müsst ihr euch mal reinziehen. Vor allen Dingen, es sind ja meistens dieselben. Also man baut sich ja eine Hörerschaft auf. Ne? Und oftmals sind das ja wirklich dieselben. Das heißt, die Hardcore-Community von ihm hört jeden Tag seinen Podcast. Ist der immer eine Stunde lang eigentlich?
0: Nee, das variiert total, je nach.
1: Okay.
0: Aber er ist schon relativ lang. Also es ist nicht nur, dass es 20 Minuten sind. Ne? Also, also unter 40 Minuten kommst du nicht raus. Mhm. Das ist schon mal, also das ist schon mal krass. Also ich finde das auch krass. Ich habe das mal durchgerechnet. Also wir können ja mal ganz transparent sein. Wenn du im Spotify-Partnerprogramm bist, es gibt so ein Partnerprogramm, wo Spotify Podcasts entlohnt dafür, dass sie ihre Videos bei Spotify online stellen. Mhm. Und dafür sichert Spotify den HörerInnen zu, wenn sie ein Premium-Paket haben, dass es keine Werbung gibt. Also es ist so
1: wie bei uns.
0: Genau. Und da die Preise variieren, da gibt es pro 1000 Hörer zwischen 20 bis zu 50 Euro. Das ist super, ich kann nicht sagen, woran das liegt. Das ist super unterschiedlich. Jetzt gehen wir mal von 20 Euro aus, also im absoluten Minimum für 1000 HörerInnen. So, 20 mal 300 ist schon mal 6000 Euro pro Folge.
1: Pro Folge. Und aber macht er 7 Tage die Woche oder 5 Tage die Woche?
0: 7 Tage die Woche.
1: 7 Tage die Woche?
0: Ja.
1: Ernsthaft?
0: Mhm. Julia ist übrigens, wer es nicht sieht, sondern nur hört, gerade am Taschenrechner.
1: Ja, genau. Aber also 6.000 mal 7 rechnen wir dann. Habe ich das richtig verstanden? Das sind 42.000 Euro in der Woche.
0: Ja.
1: Das sind 168.000 Euro im Monat. Nur von Spotify. Hä, der hat doch noch eine andere Arbeit.
0: Der hat noch eine andere Arbeit, das stimmt. Aber er hat über diese andere Arbeit hat er auch gesprochen. Er ist ja stellvertretender Chefredakteur der Bild-Zeitung. Und er hat ganz offen darüber geredet, dass er inzwischen super selten eigentlich in Redaktionssitzungen sitzt, das gar nicht mehr macht. Er ist eher so eine Art Botschafter. Man kann schon fast sagen Maskottchen für die Bild-Zeitung, weil er natürlich in wahnsinnig vielen Talkshows sitzt, weil er sehr viel unterwegs ist in Krisengebieten. Also Paul Ronsheimer hat sich ja extrem auch dadurch profilieren können, als Marke durch seine Berichterstattung in der Ukraine und vor allem auch durch die Nähe zu den Klitschkos. Also der sitzt ja gefühlt jede Woche beim Bürgermeister von Kiew auf der Couch.
1: Aber ganz ehrlich, wenn der unterwegs ist, wann macht er den Podcast?
0: Na, er hat immer ein Mikro dabei und seinen Mac. Und die machen es genauso wie wir, über eine Schaltung.
1: Ne? Es ist nicht Bild, es ist nicht so aufwendig, der macht nur Audio.
0: Der macht Bild. Deshalb kann er ja überhaupt bei Spotify im Partnerprogramm Geld verdienen. Und deshalb
1: also ich
0: höre
1: den
0: übrigens
1: immer nur über Audio.
0: Ja, aber gibt doch Bild. Die produzieren genauso wie wir. Genauso wie wir. Zugeschaltet, Mikro,
1: Kameras. Das ist so
0: Kameras.
1: Aufwendig.
0: Ja.
1: Also wenn du es jeden Tag machst.
0: Ja, wenn du es jeden Tag machst, ist es wild. Und seit neuestem ist er bei YouTube. Und das finde ich ganz interessant. Er hat nämlich eine Aussage getroffen. Und zwar hat er gesagt, dass er nicht auf YouTube verzichten kann. Und er früher gedacht hätte, Audio reicht, aber er inzwischen merkt, dass ihm nicht nur Bild Spaß macht, also Video Spaß macht, sondern Video essentiell ist. Und er wurde auch von Thomas Lückerath gefragt, ob das nicht komisch ist, weil ja die Bild selber Video auf ihrer Homepage anbietet. Die haben ja sogar so einen 24/7 Livestream, wo die ganze Zeit irgendwelche Bildproduktionen laufen. Und da hat er gesagt, ja, aber wenn er heute sagen würde, wir machen kein YouTube mehr, sondern wir machen das alles auf bild.de, dann werden da sicher ein paar Leute mit hinkommen, aber niemals alle und auch nicht die Mehrheit. Und deshalb machen sie YouTube. Und sie haben auch das erst vor ein paar Wochen angefangen, haben jetzt schon fast 50.000 Abonnenten. Und das wächst extrem und die Vergütung ist auch gut, es ist auch lukrativ. Und ich finde das irre, weil er im Prinzip damit aussagt, dass die am meisten gelesene journalistische Seite, man kann sich viel über Bild unterhalten, wie geil das ist oder nicht, aber es ist die am meisten gelesene deutsche journalistische Internetseite. Und es ist die am meisten gedruckte deutsche Tageszeitung. Dass das nicht reichen würde, um YouTube Konkurrenz zu machen. Das ist, finde ich, die krasseste Aussage in dem Podcast mit in diesem Interview mit Thomas Lückerath. Das finde ich schon, krass.
1: Also ich habe diesen Monatslohn von Spotify jetzt nochmal aufs Jahr hochgerechnet. Das sind über 2 Millionen Euro, Maurice.
0: Also vielleicht haben
1: nur
0: wir auch
1: durch den, nur durch
0: vielleicht
1: Spotify.
0: Müssen wir noch mal richtig

0: rechnen? Also 20 Euro auf 1000.
1: 20 ja? Euro auf 1000, ja. Was rechnen genau. wir denn da jetzt? Sagen wir mal, das Minimum, 300.000.
0: Ja, Minimum, genau. Julia rechnet, ich gucke zu.
1: Nee, warte mal, was muss ich denn da rechnen? 20 mal?
0: 20 mal 1000 erstmal.
1: 20 das mal 1000.
0: Ja, 20.000.
1: 20.000 und dann?
0: Nee, warte mal. 20 mal 1000, nein, Quatsch. Das ist, sorry, für alle, die jetzt hören, I'm so sorry, ich fange nochmal an. 20 Euro pro 1000 Plays. Das heißt, du musst erstmal 300.000 Plays durch 1000 rechnen.
1: Ja.
0: Dann kommst du, glaube ich, auf 3000, ne?
1: Nee, sind wir bei 300.
0: Gut, und das mal 20.
1: Also 300.000 durch 1000 sind 300.
0: Ja. Und das mal 20.
1: Ja, sind 6.000. Deine Rechnung gut, war okay. schon richtig.
0: Okay, dann kriegt er 6.000 pro Folge. Er macht 7 Folgen im Monat. In
1: ja,
0: der Woche.
1: Das sind 42.000 Euro in der Woche.
0: So, und das rechnest du jetzt mal.
1: Das sind 168.000 Euro im Monat.
0: Und das
1: dann
0: kannst du
1: sind
0: mal 12.
1: wir bei 2 Millionen Euro im Jahr.
0: So, das ist der Umsatz von Paul Ronsheimer bei Spotify.
1: Wahnsinn. Das ist
0: der Wahnsinn.
1: Doch, also das, ist der Wahnsinn. Das sind jetzt vermutete Zahlen
0: ja,
1: auf einer
0: natürlich.
1: Gewissen Grundlage. Und das ist ja das Minimum, was wir gerechnet haben. Also, ja. also theoretisch bekommt er mindestens allein über Spotify 2 Millionen Euro im Jahr.
0: Ja, und dazu kommt, dass
1: ey,
0: er
1: Paul
0: das
1: Ronsheimer, du bist einfach geil dabei.
0: Er hat natürlich
1: geil.
0: Auch mal. Er macht das nicht ganz alleine. Da ist ja noch Paul Fiatow mit dabei.
1: Ja,
0: da
1: der hat hoffentlich Angestellte bei diesem Preis.
0: Richtig, da
1: der
0: gibt
1: setzt
0: es
1: sich
0: definitiv.
1: Hoffentlich nur hin, nimmt diese Folge ja, auf und das, ja. den Rest machen andere Leute. Ansonsten
0: definitiv.
1: Macht er was falsch. Der bräuchte ein paar Ausgaben im Jahr. Sonst zahlst du dich ja dumm und dämlich an Steuern und allem Möglichen.
0: Nicht nur das, sondern, also das schafft er ja gar nicht. Der wird das safe nicht schneiden.
1: Ja.
0: Auch wenn er gesagt hat, dass da nichts geschnitten wird. Also es ist einfach so ähnlich wie hier. Wir schneiden ja auch nichts wirklich
1: ja,
0: raus.
1: Aber du musst aber, ja trotzdem diese ganzen Upload-Geschichten ja. und so dieses Einpflegen, das macht ja auch Arbeit.
0: Natürlich. Das ist übrigens die größte Arbeit meistens.
1: Ja.
0: Ne? Also da wird es bestimmt auch so 2-3 Leute geben, die damit mitarbeiten. Und trotz alledem ist das krass. Ich fand das einen krassen Einblick, den er da gegeben hat.
1: Mhm.
0: Also ich fand das sehr, sehr spannend. Und noch eine kleine News, so medienmäßig. Sie sprechen auch über eine neue Staffel Ronsheimer in Sat.1. Das macht er auch noch.
1: Mhm.
0: Also das ist... Also keine Ahnung, wie er das macht. Und er sah auch nicht mal müde aus in diesem Interview. Er sah nicht mal müde aus. Ich sehe immer müde
1: ja,
0: aus.
1: Aber weißt du, wenn du so eine Leidenschaft für diese Themen hast und für deine Arbeit und dafür lebst und dafür brennst, dann fühlt es sich ganz oft nicht an wie Stress.
0: Ja,
1: Stress.
0: Das
1: also es ist trotzdem irgendwo Stress für den Körper und der Stress, also der Körper kann ja nicht unterscheiden zwischen gutem und schlechtem Stress im Endeffekt. Aber wenn es dir grundsätzlich damit gut geht, und du da irgendwie für brennst, dann ist das einfach ein anderes Arbeiten. Das muss man einfach
0: ja.
1: ganz klar so sagen. Ne? Und
0: ja.
1: Das merkt man bei ihm ja einfach. Der lebt diesen Beruf. Und ich meine, was man auch nicht vergessen darf, und das ist eigentlich eher der Knackpunkt, das sind ja oftmals so heftige, schwere Themen, mit denen er sich beschäftigt. Das wäre, glaube ich, eher mein Gedanke, dass diese Themen an ihm nagen und nicht... Ne, die Ausübung des Jobs an sich, sondern die Themen. Und ich glaube nicht, dass du das immer ja draußen lassen kannst. Ich glaube, du nimmst da schon viel auch mit ins Bett und mit nach Hause. Und also das ist, glaube ich, eher so ein Ding, wo man lernen muss, mit umzugehen, dass halt diese harten Themen, die man da jeden Tag beackert, einen nicht komplett mürbe machen.
0: Ja.
1: Aber der hat sich eine Karriere aufgebaut, echt wirklich... Heftig. Hab ich so einen Respekt vor.
0: Ich auch. Ich find's wirklich
1: Wahnsinn.
0: Richtig gut.
1: Das voll geil.
0: Das Einzige, was in diesem Interview nicht vorkommt, und es ist auch voll okay, weil es nichts damit zu tun hat, aber es würde mich persönlich interessieren, ist, was hält eigentlich Paul Ronsheimer von der inzwischen Karriere seines früheren Chefs, Julian Reichelt? Der ja mit News ein Hetz-Nachrichtenportal betreibt, das auch hochgradig verschuldet ist, beziehungsweise hochgradig defizitär und gerade einen Werbeskandal in Berlin hinter sich hat. Das würde ich gerne mal wissen, aber das muss dann wahrscheinlich Paul Ronsheimer dann
1: also
0: alleine mal fragen, wenn die Mikros nicht laufen.
1: Ich glaube, man kann sich denken, was der Paul Ronsheimer davon hält.
0: Der
1: wird es halt nicht aussprechen laut, aber ich glaube, der hat da ähnliche Gedanken wie wir alle aus der Medienbranche.
0: Richtig,
1: naja.
0: Aber
1: so,
0: wir bleiben erstmal bei Millionen, oder?
1: Wir bleiben bei Millionen. Leute, die WM

0: WM ist im vollen Gange. Es ist die größte WM aller Zeiten, haben wir, glaube ich, alle schon mitbekommen. Bis zum 19. Juli werden jetzt noch 48 Nationen um den Weltmeistertitel kämpfen.
1: Hilfe.
0: Ist irre, oder? Also das sind Zahlen wirklich.
1: Es gibt übrigens 192 Länder auf der Erde. Ne? So.
0: Ja, also es ist ein großes Ding, sagen wir mal so. Am vergangenen Sonntag hat dann Deutschland auch endlich gespielt, haben wir uns alle drauf gefreut. Es war ein grandioser Auftakt. 7:1 haben wir gewonnen gegen Curaçao. War jetzt auch nicht so überraschend, ne, glaube ich.
1: Nee.
0: Also
1: Das ist
0: 7:1
1: nicht wie
0: fand ich
1: 7 zu
0: dann
1: 1
0: schon.
1: gegen Brasilien. Das kann man
0: Nee.
1: nicht vergleichen.
0: Ja, aber ich finde so 7:1 finde ich dann schon ab einem gewissen Punkt unangenehm und unverschämt.
1: Ja,
0: Also da denke ich mir so, Leute, dann lass doch die jetzt auch mal ein Tor schießen. Also einfach nur, also da kommt der People-Pleaser aus mir raus, aber so beim fünften Tor, da wurde es für mich dann schon unangenehm. Da haben die Leute mir auch einfach leid getan auf dem Feld. Aber gut. Das ist, ja, keine Ahnung. Aber 7:1 ist natürlich, war ein schöner Auftakt. Und man muss sagen, was ich so mitbekommen habe, es gibt in diesem Jahr einige, die die WM auch boykottieren. Ne? Also
1: Ja.
0: die halt aufgrund der US-Politik halt sagen, ganz ehrlich, den Scheiß gebe ich mir nicht. Außerdem sind die Ticketpreise der WM so unfassbar teuer. Und nicht nur das, sondern auch alles andere drumherum. Hotel, Transport, ich glaube, das ist schon immer so, aber da explodieren die Preise, wo man sich dann wirklich fragt, Leute, wie sollen sich das die Menschen denn vor Ort noch leisten können? Vor allen Dingen auch die mexikanische Bevölkerung. Und im Endeffekt hast du da dann wieder nur irgendwelche Superreichen sitzen, die vielleicht gar keine richtigen Fußballfans sind, sondern einfach nur, die sich die Tickets leisten können. Und deshalb kann ich das schon verstehen, dass einige in diesem Jahr auch sagen, ey, ganz ehrlich, nee, den Scheiß gebe ich mir nicht, boykottiere ich einfach. Boykottierst du auch, weil du hast gesagt, du hast das WM-Spiel nicht gesehen.
1: Ich habe es deshalb nicht gesehen, weil ich zur gleichen Zeit Sendung hatte mit Total Reality Live und
0: Stimmt.
1: Eva Benetatu bei mir saß und Anschuldigungen gegen Sam Dillon geäußert hat. Und dafür, dass wir quasi gegen die WM gesendet haben, ging das tatsächlich auch noch. Aber ich habe es schon mitbekommen, dass Deutschland gewonnen hatte. Wir hatten eben Backstage lief so ein Fernseher und da habe ich das schon gesehen. Ich glaube, das 2:1 oder 3:1 habe ich noch mitbekommen. Und dann war für mich das Ding halt auch gegessen, ne?
0: Ja,
1: Also dann ist ja klar. Ja.
0: das stimmt. Ja, wenn man arbeiten muss, dann ist man halt so ein bisschen raus. Wir haben es schon zelebriert, wir haben uns alle Deutschland-Trikots angezogen. Ich meine, für die Kinder ist das auch cool. Ne? Also ich für mich selbst hätte es jetzt nicht gebraucht, aber mein Sohn findet das halt cool, das dann halt so mitzumachen. Und dann jeder sitzt hier und hat ein Deutschland-Trikot an und man jubelt und man freut sich und wir essen Chips und er darf eine Fanta trinken und so, weißt du? Also das ist halt dann irgendwie auch ein schönes Ereignis. Und
1: Ja.
0: deshalb haben wir das dann auch zelebriert und haben den Sonntagabend da echt zusammen genossen. Aber ich habe jetzt mal, um noch mal auf die Preise. Du weißt, ich liebe ja, über Geld zu
1: Geld.
0: sprechen. Ja.
1: Ja,
0: Das
1: ja.
0: ist für mich ein Thema, spreche ich gerne drüber. Und wenn da jemand sagt, die Ticketpreise sind so teuer, denke ich mir so, okay, was ist denn für dich teuer? Also, ne, das ist ja für jeden irgendwie, ist das ja so ein anderes Gefühl. Aber nur mal, dass ihr ein Gefühl dafür bekommt. Der Einstiegspreis für so ein WM-Finalticket liegt gerade bei stolzen 8.303 US-Dollar. Also in diesen Sphären befinden wir uns, ja. Und da
1: Ich
0: bist
1: kann
0: du auch
1: das
0: noch nicht
1: nicht
0: mit
1: mehr.
0: deinem Partner zusammen beim Spiel, sondern da sitzt du alleine für 8.303 US-Dollar. Aber gut, ich glaube, jemand, der sich ein Ticket für 8.000 Dollar kauft, dem ist das auch scheißegal. Der zahlt dann auch für zwei Tickets 16.000. Also weißt du, so, das ist, also. Es ist
1: Dem
0: doch
1: ist nicht mehr
0: einfach
1: zu helfen.
0: insane. Also klar, wir sprechen jetzt hier vom Finale, aber die anderen Tickets, die liegen auch so um die 2000 Euro. Günstig bist du dann bei 388 US-Dollar, aber das ist dann halt auch ein Spiel, das will dann halt auch nicht, vielleicht nicht unbedingt jeder sehen, ne? Aber die beliebten Spiele, da bist du irgendwie bei 2000 Dollar. Und das finde ich, ist einfach so frech. Es ist so frech. Weißt du? Und das versaut dann ehrlicherweise auch so ein bisschen das Feeling. Und ganz ehrlich, da sitze ich dann lieber zu Hause vorm heimischen Fernsehen und schaue es mir zu Hause an. Und das haben sich ganz, ganz viele gedacht, weil die Quoten, Leute, die Quoten in der ARD,
1: Insane,
0: die
1: insane.
0: sind, also das gibt es nicht mehr heutzutage. Und da siehst du einfach, das kann nur Sport. Nur Sport und eigentlich, wenn man ganz ehrlich ist, nur Fußball kann das die Leute so vors Fernsehen holen. Und zwar haben durchschnittlich

0: 20,43 Millionen Zuschauerinnen und Zuschauer das Spiel geschaut im Durchschnitt. Ja, also das ist dann, also quasi beim Höhepunkt waren noch mehr Leute da. Durchschnitt bedeutet einfach nur, wie viele waren permanent da und sind gegangen, ne? Also das ist der Durchschnitt. Das ist ein Marktanteil beim Gesamtpublikum von 70,2%. 70% Leute. Das heißt,
1: Ich weiß
0: über
1: gar nicht, wann
0: zwei
1: gab's das
0: Drittel
1: nochmal?
0: aller
1: Das ist schon ewig
0: Menschen.
1: her, ne? Das
0: Ja.
1: ist jetzt auch nicht, das ist selbst für WM-Verhältnisse nicht normal.
0: Nein, das ist Wahnsinn. Also über zwei Drittel aller Menschen, die sich entschieden haben, zu diesem Zeitpunkt Fernsehen zu schauen, haben das WM-Spiel geguckt. Im ersten. Und da kann ich mal kurz sagen, ich gucke gar nicht im ersten. Ich habe nämlich bei Magenta TV geguckt. Das heißt,
1: Oh,
0: Magenta, weil die
1: alle
0: haben ja
1: Spiele
0: die.
1: exklusiv im Haushalt
0: Ja,
1: Krüger.
0: natürlich.
1: Alex, dann habt ihr auch das, weil Magenta hat ja eine sehr interessante Reporterposition. Die sind ja in irgendeinem so Hochhaus auf so einem Balkon, ne? Stehen die da mit ihrem
0: Ja,
1: Moderationspult, habe ich gesehen. Das sieht ziemlich sexy aus, wie das gemacht ist, ne?
0: Johannes B. Kerner und so, die sind da am
1: Ja.
0: Start und Klopp und Manuel, nee, nicht
1: Müller.
0: Manuel Müller, nicht Manuel Neuer
1: Und
0: Müller
1: Kaulitz.
0: und Kaulitz. Genau, das haben wir geschaut und das ist da nicht mal mit reingerechnet, Leute. Das ist da nicht
1: Das
0: mit drin.
1: ist
0: Es geht hier
1: krass.
0: nur um die Quoten vom Ersten und das ist einfach Wahnsinn und auch Public Viewing, ne? Es gab ja auch einige Public Viewing Events an dem Tag, obwohl das Wetter war so scheiße. Also es hat so geregnet. Also für alle, die draußen geguckt haben, war das, glaube ich, echt ein bisschen blöd, weil es auch so windig war. Jedenfalls hier in Berlin. Ich weiß jetzt nicht, wie es im
1: In
0: Rest
1: Köln war
0: Deutschland war.
1: es schön.
0: Ja, okay, gut. Aber auch das zählt da nicht mit rein. Also gefühlt hat eigentlich jeder dieses Spiel geguckt und so richtig
1: Ja.
0: nach Boykott fühlt sich das dann nicht an,
1: Nein,
0: ehrlich
1: nein,
0: gesagt.
1: nein. Das ist mit
0: Ne?
1: diesen Boykottgeschichten immer, das ist wie beim Dschungel, als alle gesagt haben, ey, ich boykottiere den Dschungel wegen Gil
0: Ja,
1: Ofarim.
0: ja,
1: Und am
0: ja,
1: Ende
0: ja.
1: haben es alle gesehen, Bombenquoten, besonders bei RTL Plus und so, ey, das ist immer das Gleiche.
0: Ja. Aber du, also nochmal, es zeigt einfach, was Sport in unserer Gesellschaft einfach bedeutet. Das hast du nirgendwo anders, selbst beim Reality-TV nicht, Maurice.
1: Nee,
0: Das kann
1: nein, nein.
0: wirklich nur der Sport, die Leute einfach vors Fernsehen holen und da dann gewisse Emotionen hervorheben. Und irgendwie, auch wenn ich jetzt nicht ein Riesenfußballfan bin, ich finde es trotzdem schön, diese Events mitzumachen, weil das einfach gesellschaftlich manchmal, glaube ich, auch wichtig ist, dass wir solche Events haben. Ne? Dass wir gemeinsam eine gute Zeit haben, dass wir gemeinsam etwas erleben, dass wir gemeinsam die Geschichte auch erleben. Und in welcher Form auch immer, ich finde es einfach schön, dann solche Events irgendwie mitzuerleben. Und wir konnten das nicht nur bei uns jetzt in Deutschland sehen, was das bei uns in Deutschland für die TV-Quoten einfach bedeutete, sondern man hat das auch richtig gut gesehen beim Basketball in den USA. Das haben wir, glaube ich, auch alle mitbekommen. Die Knicks haben nach 53 Jahren endlich wieder den NBA-Titel geholt. Und New York war im Ausnahmezustand. Und das hat wirklich die ganze Welt mitbekommen, hauptsächlich auch, weil Social Media explodiert ist. Also Instagram, meine Instagram For You Page war komplett voll mit diesem Knicks-Game. Bei dir wahrscheinlich nicht, Maurice, ne? Das
1: Ja,
0: ist nicht
1: meine
0: so.
1: auch, aber wir haben ja zwei unterschiedliche Bubbles.
0: Ja.
1: Meine war auch voll, aber bei mir ging es hauptsächlich darum, dass Donald Trump ausgebuht wurde.
0: Ah ja, okay. Ja, guck mal, bei mir ging es dann eher um Timothée Chalamet, Kylie Jenner, Taylor Swift,
1: Das
0: ja.
1: ging an mir vorbei.
0: Ja, das, genau, das, so ist ja egal, aber es war trotzdem da.
1: Ja.
0: Egal mit welchem Thema. Aber, also, man muss auch sagen, das dritte und vierte Spiel dieser Finals, das fand statt im Madison Square Garden. Das ist ja in New York. Das heißt, da war dann einfach die Promi-Dichte
1: Ja.
0: so extrem hoch, ja. Also, in der Front Row saßen Taylor Swift, Ben Stiller, Timothée Chalamet, Kylie Jenner, Jerry Seinfeld, Chris Rock. Also, die Liste ist lang. Die könnte ich jetzt noch 5 Minuten so weiter vorlesen. Also, wirklich A-Prominenz. Man muss auch sagen, die Tickets haben wohl angeblich am Spielrand über eine Mille gekostet. Also, so eine Mille.
1: Meinst du, die haben das alle gezahlt?
0: Ja, wahrscheinlich nicht. Oder?
1: Glaube ich nicht. Die werden noch eingeladen,
0: Die
1: oder?
0: werden, ich weiß
1: Die.
0: es nicht, wie es abläuft. Wahrscheinlich werden die eingeladen.
1: Weil man
0: Ne?
1: findet, also es bringt wahrscheinlich der ganzen Nummer mehr, wenn Taylor Swift in der ersten Reihe sitzt, als wenn sie
0: Mhm.
1: sich ein Ticket kauft, oder? Weil
0: Ja.
1: wenn du
0: Und die
1: eingeladen
0: könnte
1: wirst, hast
0: sich's
1: du
0: aber
1: nicht,
0: leisten, der wäre das doch scheißegal dann
1: der wäre
0: über
1: das
0: ihn für so ein
1: scheißegal.
0: Ticket.
1: Aber wenn du eingeladen wirst, da geht man immer so einen indirekten Deal mit ein, dann gibt's diese, dann, weil dann darf man sich nicht wundern, wenn man abgefilmt wird.

0: Bürgermeister wieder, den New Yorker Bürgermeister Sohan Mamdani. Der hat mitgefeiert zur New Yorker Hymne von Alicia Keys, haben die alle mitgeschrien. Also es war wirklich, also die Knicks, muss man sagen, ist popkulturell gesehen auch einfach eine extreme Nummer. Die Knicks waren in gefühlt jeder US-Serie, sei es jetzt Friends oder King of Queens, immer ein Ding. Ja, also die haben immer auf irgendeine Art und Weise haben die eine Rolle gespielt und die waren halt in den letzten vergangenen Jahren wirklich nicht sehr erfolgreich und dass die jetzt diesen NBA-Titel geholt haben, ist einfach wirklich historisch gesehen einfach eine Riesennummer und weil es eben auch popkulturell so eine wichtige Mannschaft ist, weil es eben New York auch verkörpert, hat das einfach so ein Riesen, also weltweit einfach so ein Hype, ausgelöst. Und die Einschaltquoten, das ist ja auch das, Spannende für uns als Medienpodcast, habe ich mich gefragt, wie waren denn wohl die Einschaltquoten bei diesem Spiel? Und die waren, man kann es nicht anders sagen, die waren historisch, ja. Es waren die höchsten TV-Ratings seit der Michael Jordan-Ära 1998. Überlegt euch mal, wie viele
1: Was?
0: Jahre da dazwischen liegen. Im Schnitt haben über die Spiele hinweg knapp 20 Millionen Menschen das live vom Fernsehen geschaut. Das war ein fettes Plus von mehr als 115% im Vorjahr.
1: Krass.
0: Haben mehr Leute das geschaut als letztes Jahr.
1: Also ich habe ja, als ich jetzt in den USA war vor ein paar Wochen, haben wir ja, da liefen die ja schon, die Playoffs. Haben wir die auch geguckt, auch die Spurs. Die Spurs haben sich ein bisschen reingekämpft. Jetzt wären wir hier in kleiner Runde dein Basketball-Profi-Podcast. Das Interessante ist ja, dass die Quoten, der große Quoten-Winner ist in dem Fall ABC, weil ABC dieses letzte Game hatte. Aber das Interessante ist ja, dass diese Playoffs sind ja aufgeteilt zwischen drei Medienpartnern. Entweder ist es NBC, es ist ABC oder es ist sogar Amazon Prime, die das ausstrahlen. Ich glaube sogar auch TNT ist auch noch mit dabei. Also, aber TNT hat die Rechte verloren ab demnächst. Aber das muss ich dir vorstellen, das ist für amerikanische Zuschauer super stressig, weil die Games andauernd irgendwo anders laufen. Sie laufen teilweise auf NBC oder auf dem Streamingdienst von NBC auf Peacock oder es läuft bei ABC oder also es ist total es ist ein
0: Also der
1: Heidendurcheinander.
0: Zugang ist auch nicht so richtig gegeben, weil du musst ja dann wahrscheinlich auch wieder ein Abo haben.
1: Und zwar für alles dann ein einzelnes, ne?
0: Das ist ja nicht so wie bei uns in Deutschland, ARD, okay, haben wir alle.
1: Genau, nee, so
0: Da
1: ist das
0: wollen wir
1: nicht.
0: das Deutschlandspiel gucken, ganz easy peasy, gehen wir auf die ARD und dann gucken wir es im Ersten. Das ist da eben nicht gegeben.
1: Und es ist richtig teuer. Es ist richtig teuer, kann ich dir sagen. Da zahlst du im Monat, wenn du ich sag mal so, das Basic-Paket von Fernsehen haben willst, bist du schon bei $80, ne?
0: Ja,
1: Und dann hast
0: das
1: du.
0: ist echt, also in der heutigen Zeit auch wieder die Frage, wer kann sich das eigentlich zusätzlich noch
1: Es
0: leisten,
1: ist
0: ne?
1: Sick. Es ist wirklich sick. Aber ganz interessant ist noch die Bild-Zeitung. Wir haben heute schon ein paar Mal über die Bild-Zeitung gesprochen. Die Bild-Zeitung hat sich einfach in dieser Woche wieder mal so viele absurde Fehler geleistet. Auch im Rahmen
0: So,
1: der
0: Paul
1: ganzen.
0: Hornsheimer, jetzt hör mal bitte zu.
1: Ja, richtig, Paul. Als
0: Hol den
1: stellvertretender
0: Stift raus, hier
1: Chefredakteur.
0: kommt Kritik jetzt von uns.
1: Und zwar hat die Bild-Zeitung über den Hype um Taylor Swift beim Finale gesprochen, weil Taylor Swift trug ein New York Knicks-Shirt, aber mit einem witzigen Wortwitz. Und zwar stand dort auf ihrem Shirt: I love Stevie Nicks. Nicks
0: Genau.
1: geschrieben wie your Nick, ne?
0: Genau,
1: Willst du noch erklären?
0: die war mit so einer Mädelsgruppe unterwegs, von dieser einen Band, Heim, oh, jetzt,
1: Heim.
0: Heim, genau.
1: Oh krass, Heim. Oh Gott, das ist so wild. Heim war mal so eine kleine Indie-Band aus L.A.
0: Die
1: Irre,
0: sind
1: dass die jetzt
0: riesig
1: mit Taylor
0: geworden
1: Swift.
0: anscheinend
1: Das
0: mittlerweile.
1: ist
0: Und
1: irre.
0: die
1: Aber ist ein
0: eine
1: anderes
0: davon
1: Thema.
0: hat diese T-Shirts gemacht, selbst zu Hause. Und
1: Und Stevie Nicks.
0: immer mit so Wortwitzen, ne? Zum Beispiel Nickelback,
1: Ah.
0: Nicole Kidman, also immer mit
1: Ah,
0: einem
1: jetzt
0: K
1: verstehe ich's.
0: vorne, ne? Also das war so die
1: Ah,
0: Idee
1: jetzt verstehe ich's noch
0: dahinter.
1: mehr. Siehst du, das hat die Bild gar nicht geschrieben. Die Bild hat sich nur auf Taylor Swift konzentriert und da war halt der Wortwitz I love Stevie Nicks. Stevie Nicks ist aber auch die Sängerin von Fleetwood Mac. Und die Bild-Zeitung hat dann, so geil, hat dann ein Foto von Stevie Nicks abgedruckt. Das war aber gar nicht Stevie Nicks. Da stand in der Untertitel Stevie Nicks 75. Stevie Nicks ist inzwischen 75 Jahre. Oder sogar noch ein bisschen älter, 78, sorry, ich habe sie etwas jünger gemacht, 78. Das Foto war aber das Bild einer Sängerin einer bekannten Fleetwood Mac Coverband. Und diese Sängerin ist 35. Und wenn man dieses Foto sieht, dann sieht man, das kann im Leben keine 78-jährige Frau sein. Auch keine Madonna.

0: Donner mit Superlifting. Das ist einfach keine 78-jährige Frau. Da fängt es schon mal an. Und darunter schrieb dann die Bild-Zeitung, dass ja Taylor Swift, und der Artikel ist immer noch online, das Bild von der angeblichen Stevie Nicks ist nicht mehr drin. Ich habe eben nochmal geguckt. Aber das alles andere steht immer noch drin. Und zwar, dass Taylor Swift kurz vor dem Knicks-Game in der Stephen Colbert Show ihre Liebe zu Stevie Nicks erklärt hat. Die Stephen Colbert Show ist seit 3 Wochen abgesetzt. Die gibt es nicht mehr. Aber Taylor Swift saß scheinbar in einer nicht mehr existierenden Fernsehshow und hat ihre Liebe...
1: Also das war wahrscheinlich so. Sie saß da sicherlich irgendwann mal, hat das gesagt, aber das ist wahrscheinlich einfach schon ewig her.
0: Das ist schon ewig her. Definitiv ist das ewig her. Mhm. Das ist so... Wir haben ja gleich noch ein anderes Thema. Die Bild-Zeitung hat auch in dieser Woche behauptet, die Programmchefs von ProSieben und Sat.1 seien gefeuert. Auch das ist nicht die Wahrheit.
1: Okay.
0: Das ist... anyway.
1: Ja,
0: aber gut.
1: Da kommen wir gleich noch zu. Wir schauen uns jetzt erstmal an, was wird sich ändern im Programm? Was kommt hinzu? Worauf können wir uns freuen? Was gibt's einfach so da für Veränderungen?
0: Was gibt's da einfach so da?
1: Gehen wir mal zum ZDF.
0: Richtig. Und ich weiß nicht, ob das eine schlaue Entscheidung ist. Sebastian Lege, der beliebteste deutsche Fernsehkoch, würde ich fast inzwischen sagen, zumindest bei Gen Z, bekannt aus Die Besseresser, der kocht immer so, beziehungsweise ich liebe Die Besseresser, der muss immer so Convenience-Food nachbauen und herausfinden, wie das gemacht wird. Also wie kriegt man es hin, dass zum Beispiel in der Hanuta-Schnitte die Waffel nicht durchweicht, obwohl sie ja auf einem Weich, auf so flüssiges Zeug und so weiter. Ist total spannend. Wie macht man Kit Kat selber und so? Ist total interessant. So. ZDF Besseresser unter anderem, macht er nicht nur, aber auch. Dieser Mann wird nach 13 Jahren das ZDF verlassen. Und zwar auf eigenem Wunsch. Das ist nicht so, dass ZDF ihn rausballert oder so. Das ist nicht der Fall, sondern er ist von RTL abgeworben worden. Er hat übrigens damals bei RTL angefangen, vor 15 Jahren, aber ist relativ schnell zum ZDF gegangen und in den letzten 13 Jahren hat man halt die Besseresser als eine wirklich bekannte ZDF-Marke aufgebaut. Das lässt er hinter sich. Das ZDF will diese Marke weiterführen. Mal gucken, mit wem oder wie auch immer. Aber er wird auf jeden Fall ab dem kommenden Jahr, ab 1.1.2027 bei RTL unter Vertrag sein und das exklusiv. Wie genau das aussehen wird, ob sein Team da auch mit umzieht, weil da gibt's ja auch so gewisse Gastmoderatoren bei der Sendung, die da immer mit dabei sind, das ist im Moment noch nicht bekannt. Ich persönlich glaube, dass das ein Fehler ist. Ja.
1: Meinst du, weil die Quoten vielleicht bei RTL dann nicht so stark sein werden?
0: Vielleicht, also ich sag mal so, das System RTL oder generell das System Privatfernsehen funktioniert halt einfach anders. Also da kannst du auch mal schnell wieder rausfliegen, weil irgendwas nicht gut ist. Und wir haben das ja schon gesehen, Beispiel Steffen Hensler, der ja seine Vox, ich sag mal so seine Vox Wohlfühlheimat, die er sehr lange bespielt hat, ja mal eine Zeit lang für die Nachfolge von Stefan Raab bei Schlag den Star zu Schlag den Hensler. Und das lief ja ganz, ganz schlecht. Und dann war das auch nach nicht mal einem Jahr auch wieder vorbei, diese Gastauftritte. Und das gab es ja schon öfter. Also dass Leute ihre, ich sag jetzt mal so, gewachsene Heimat verlassen haben für ein lockendes Angebot im Privatfernsehen. Und dann Linda Zervakis ist auch so ein Beispiel. Das ist eine ganz tolle Journalistin, die jetzt ab und an mal noch bei ProSieben zu sehen ist, aber seitdem die Sendung Zervakis und Optenhövel nicht mehr fortgeführt wird, die auch wirklich miese Quoten hatte, ist auch Linda Zervakis so ein bisschen, naja, da ist keine wirklich große Präsenz mehr. Und ich meine, Linda Zervakis in der ARD, das war halt ein Ding, ne? Und das ist darum... Ich verstehe, dass man nach 13 Jahren, da ist alles sehr eingefahren, da ist alles immer sehr gleich, aber ich fühle das nicht.
1: Ja, so ein Angebot ist dann halt auch verlockend, ne? Dann kommt so ein Sender auf dich zu, möchte dich haben, nur dich und keinen anderen. Und dann ist vielleicht die Bezahlung auch ein bisschen besser, weil das ist bei den Privaten meistens so. Und ja, ich kann das schon verstehen. Wer nicht wagt, der nicht gewinnt. So.
0: Ja.
1: Wer
0: absolut
1: auch etwas wagt, ist Beatrice Egli. Die kennen wir ja eigentlich auch eher so aus Schlagersendungen vom ZDF. Aber die werden wir jetzt öfter mal in Sat.1 sehen. Und zwar wird sie jetzt Schauspielerin in der neuen Serie Die Landarztpraxis-Team Sonnenhof. Und das ist total interessant, weil sie spielt da das erste Mal nicht sich selbst. Ne? Sie hat schon immer mal so ein paar Gastrollen auch gemacht. Nee, die kriegt jetzt eine richtige Rolle. Sie wird die Celine spielen. Ist eine alte Freundin der Hauptfigur die irgendwie ein Geheimnis hat. Man weiß noch nicht welches. Das ist, also es ist sehr mysteriös über um diese Figur. Und die Serie startet am 29. Juni, also ist nicht mehr ganz so lange hin. Werktags um 19 Uhr wird sie laufen. Allerdings die Folgen mit der Beatrice Egli kommen dann erst so im Spätsommer. Also da müssen sich alle Fans noch so ein bisschen, müssen sich noch so ein bisschen gedulden. Und sie hat selber gesagt, es wird für sie eine ganz aufregende neue Herausforderung. Sie hat da großen Respekt vor, aber die wird das wahrscheinlich ganz großartig machen. Und man selbst fragt sich ja dann immer so, wie kommt denn sowas eigentlich zustande? Ne? Also ja. warum besetzt jetzt ein Sender eine Schlagersängerin? Also was genau möchten die denn damit bezwecken? Und man kann sich das eigentlich schon ganz gut zusammenreimen. Sat.1 erhofft sich dadurch natürlich bessere Quoten, weil die Beatrice Egli hat ja schon einen ziemlich krassen Bekanntheitsgrad und ist auch, würde ich sagen, bei der beim Durchschnittsdeutschen relativ beliebt. Die sieht man, glaube ich, ganz gerne. Das ist so eine Frohnatur, die hat immer gute Laune und die zieht dann vielleicht auch ein bisschen Zuschauer an. Das heißt, die wollen einfach, ja, die erhoffen sich mit ihr bessere Quoten. Bin ich mal gespannt, ob das dann auch funktioniert, weil man muss sagen, der Vorabend in Sat.1, das ist nicht ganz so leicht. Also, ja. Das ist Dead eher schwierig.
0: Zone. Deadly ja. Zone.
1: Ist schwierig. Es gab ja jetzt letztens diese Vorabendserie Frieda mit Feuer und Flamme. Das lief so schlecht, dass die sogar vorzeitig abgesetzt wurde.
0: Ja, aber das, also ich habe nur diesen Trailer dazu gesehen. Also sorry, das war ja auch wirklich, das war ja plump. Also plumper geht's nicht. Da ist diese Frieda und sie steht zwischen dem Schönling und dem muskulösen Feuerwehrmann. Der Schönling, der daherkommt wie ein Versicherungsberater, buhlt um sie. Und dann ist da der mega attraktive, muskulöse Feuerwehrmann. Und das im kleinen Dorf bei der Freiwilligen Feuerwehr. Wie wird sich Bürokraftfrau Frieda entscheiden? Also Leute, das ja. ist, wo ist, hat das eine KI geschrieben?
1: Ja,
0: also
1: jetzt mal du.
0: Ganz, also.
1: Kann schon
0: ganz,
1: sein.
0: Das ist so, also, so, also, so plump ist nicht mal der Bergdoktor. Mm. Und beim Bergdoktor weißt du schon nach 3 Minuten in der Folge, wie diese Folge endet und was die Handlung ist.
1: Ja.
0: Und da muss ich nicht mal die Serie sehen, da weiß ich schon aus dem Trailer. Also,
1: ja. Ja, Leute, da müsst ihr euch auch einfach mal ein bisschen mehr anstrengen. Also, ja. Wisst ihr, es ist wirklich nicht mehr leicht auf dem Markt. Und dann so einen Mist rauszuhauen, ganz ehrlich, seid ihr auch selber schuld. Naja, wir schauen mal, wie es mit der Beatrice dann letztendlich läuft. Schauen wir einfach mal.
0: Aber das mag tatsächlich übrigens ein Grund sein, warum sie die Beatrice Egli Show ja proaktiv beendet hat. Es gab ja die Beatrice Egli Show im ZDF. Mhm. Und die wurde ja beendet von ihr. Nee, Quatsch, nicht im ZDF, in der ARD. Und die wurde ja von ihr beendet. Sie wollte die ja nicht weitermachen. Gute Quoten und so. Und vielleicht ist es genau das, weil sie gesagt hat, sie will sich ja neuen Dingen widmen. Vielleicht ist es an der Stelle wirklich die Schauspielerei. Ja. Also kann ich mir gut vorstellen.
1: Da kannst du auch nicht mehr so viel nebenbei machen. Ich weiß nicht, wie die das produzieren. Das ist wahrscheinlich so eine Staffelproduktion, ne? Wo die dann, aber wenn es werktags ist, naja, das ist ja permanent dann, oder? Die Produktion.
0: Ja, wir hatten ja schon mal eine Schauspielerin der Landarztpraxis hier.
1: Die hat gesagt, das war staffelweise.
0: Das ist jetzt aber das Spin-off, ne? Das ist jetzt nicht das...
1: Ja, ja.
0: OG.
1: Das ist eine neue Serie. Ist eine neue Serie, die dann kommt. Ja, ist ja auch egal. Jedenfalls so oder so, wenn du so ein, wenn du ein festes Member bist im Cast bei so einer täglichen Serie, da hast du schon viel zu tun. Also das ist schon irre. Okay, gut. Nächste News.
0: Noch eine kurze News aus der Reality-Welt. RTL erweitert seinen Reality-Kosmos um eine Sendung namens Bad Boyfriends, moderiert von Kelvin Kleinen und Charlotte Engelhardt, die sich ja schon in letzter Zeit als Moderatorin der Wiedersehenssendungen im Reality-Bereich bei RTL als absolutes Reality-Fangirl entpuppt hat. Kelvin Kleinen muss man wahrscheinlich fast niemandem mehr erklären, wer das ist. Inzwischen auch Reality-OG, wechselt quasi so ein bisschen von der ich nehme an jedem Format teil hin zu ich hoste Formate. Und das Konzept ist schnell erklärt. 8 Männer werden unter einem Vorwand in eine Partyshow eingeladen, in einer Bro Island Villa und werden dann konfrontiert von ihren 8 Ex-Freundinnen und dann kommt die große Abrechnung. Das Ganze geht schon bald los. Am 30. Juni startet das. Es sind 10 Folgen, die jeweils im Doppelpack veröffentlicht werden. Und mich erinnert das, wenn du dich mal dran erinnerst, mich erinnert das an eine Satire. die wir mal hier im Programm hatten. Wenn du dich erinnerst, hatten wir mal...
1: Stimmt, hier von den kleinen Brüdern, oder?
0: Richtig, die hatten eine, ich glaube im ZDF lief das, ne? ZDF Neo, eine, glaube ja, ZDF Neo hatten die eine Satire-Sendung über eine fiktive Reality-Show mit einem wirklich sehr, sehr ähnlichen Konzept. Wir hatten damals auch Teile des Casts.

0: hier zu Gast. Und mich erinnert das total daran. Wirklich, als wäre jetzt ist die Satire Wirklichkeit geworden. Das finde ich einfach insane. Also, ja.
1: Ich gucke gerade also, Player of Ibiza, so hieß das.
0: Ja, Player of Ibiza, da war das nämlich auch so. Und da hatte man sich nämlich, weil die Quoten so schlecht waren, einen neuen Twist einfallen lassen und hat die auch unter einen Vorwand in die Show geladen. Und dann wurden sie dort auch mit Ex-Partnern konfrontiert und so weiter. Und jetzt heißt es halt Bro Island und die Männer ziehen in die Bros. Es ist alles...
1: Witzig.
0: Es ist, ist jetzt neu, startet schon demnächst. Startet noch vor dem Pride of Talk Now. Ist schon abgedreht, wird spannend auf jeden Fall.
1: Sehr schön. Genau. So, und dann haben wir es eben schon so leicht angeteased. Über dieses Thema wollen wir jetzt nochmal ganz schnell sprechen. Es geht um die ProSiebenSat.1 Senderchefs, Maurice. Was ist da los?
0: Nicht das, was die Bild behauptet hat. Die Bild hat geschrieben, ProSieben und Sat.1 Chefs gefeuert. Da mussten sie wenige Stunden später die Überschrift ändern, denn die Wahrheit ist, ProSieben und Sat.1 Chef bekommen neue Aufgaben. Klingt natürlich nicht so sexy, kann man nicht so viele Klicks mitmachen, aber de facto ist es schnell, also wenn man es schnell daher sagt, ist es so, die Sender von ProSiebenSat.1 und zwar allesamt und nicht nur ProSieben und Sat.1, sondern auch Kabel 1, 6, bekommen neue Strukturen. Und zwar gibt es nicht mehr die klassischen Senderchefs, sondern es gibt, man nennt das eine neue Matrixstruktur, das klingt ja super sexy, Matrixstruktur. Und zwar sind die früheren Chefs der Sender und Chefinnen jetzt nicht mehr zuständig für den Sender, sondern für Themengebiete. Das heißt, die verantworten Themengebiete und dann wird geguckt, die Produktion innerhalb dieser Themengebiete, auf welchem Sender passen die wie. So, also so ist es mal ganz, ganz grob gesagt. Und das betrifft unter anderem Hannes Hiller, der war bis dato Programmchef von ProSieben. Das heißt ein bisschen anders, das heißt dann so Chief Content Operator. Chief Content Officer, wir würden mal sagen Programmchef. Und der verantwortet in Zukunft Show und Comedy innerhalb der Sendergruppe. Marc Rasmus, der jetzt ja Sat.1 in den letzten anderthalb Jahren ja wirklich wieder in Richtung Erfolg gelenkt hat, das finde ich nämlich ganz interessant, der ist ja unter anderem dafür verantwortlich, dass zum Beispiel Sat.1 im letzten Monat ProSieben überholt hat und auch Vox. Marc Rasmus übernimmt in Zukunft die Gebiete Fiktion, Reality und Factual Entertainment. Factual ist das englische Wort für journalistische Unterhaltungsformate. Das ist ganz interessant, weil du ja in Sat.1 mit Ronzheimer so ein Format hast, aber mit Thilo Mischke auch bei ProSieben zum Beispiel.
1: Stimmt.
0: Das verantwortet dann in Zukunft Marc Rasmus. Und dann ist es noch so, dass Ellen Koch, die bis dato die Chefin von Six, ProSieben Max und Sat.1 Gold und Kabel 1 Doku war, wird sich in Zukunft um andere Themen kümmern. Aber die Leute, die früher die Senderchefs waren, jetzt wird es nämlich ein bisschen kompliziert, bleiben weiterhin die Markenbotschafter dieser Sender.
1: Hä?
0: Verstehst du?
1: Nee.
0: Also, Hannes Hiller, der jetzt mal ProSieben Chef war, aber jetzt nicht mehr ist, sondern jetzt Chef für Show und Comedy ist, der wiederum wird in Zukunft trotzdem, wenn ProSieben eine zum Beispiel Pressekonferenz macht zu einer neuen Show, trotzdem als der Repräsentant von ProSieben auftreten, auch wenn die Show, die eventuell in ProSieben, bei ProSieben läuft, von Marc Rasmus verantwortet wird.
1: Okay. Ja, gut. Wenn Sie damit klarkommen. Sollen sie es so machen?
0: Also, jetzt muss man dazu sagen, damit folgen sie allerdings auch dem Modell, wie es RTL macht. Ne? RTL hat ja auch nicht mehr explizite Programmchefs, sondern da gibt es, eine Zeit lang war im Prinzip Inga Leschek Chefin von allem, von allen Sendern. Mhm. Das ist jetzt nicht mehr ganz so. Auch da hat man so ein bisschen Strukturen geschaffen. Vox hat ja zum Beispiel auch keinen eigenen Programmchef mehr, sondern da hat man auch so eine Art Strukturen so verantwortlich gebildet.
1: So übergreiflich einfach.
0: Genau. Ja. Und dann guckst du, zu welchem Sender das passt und
1: macht
0: so.
1: Macht auch Sinn.
0: Und ja, das ergibt
1: eigentlich
0: Sinn.
1: Eigentlich macht es auch Sinn.
0: Ja, und man muss dazu auch sagen, dass ja ProSieben Sat.1 sowieso schon vor über einem Jahr diese Identitäten der Sender so aufgelöst hat, indem ja alles auch mit Join vermengt wird. Und das heißt ja immer schon ProSieben Join, Sat.1 Join. Das Design ist super angeglichen, sieht überall gleich aus inzwischen. Also dass die Marken jetzt so eine extreme Wiedererkennbarkeit haben, ist eh schon passé. Und dann kann es natürlich auch

0: auch das so aufbauen.
1: Man
0: verhofft,
1: ja, und man muss
0: hofft,
1: auch sagen, es gibt ja auch nicht mehr so viel, weißt du? Also früher haben die Sender ja individuell ganz viel einfach auch produziert, auch im täglichen Geschäft. Und das hast du ja nicht mehr. Das heißt, du brauchst diese Leute auch nicht mehr. Hiller kann dann halt für alle senderübergreifend die ganzen Formate dann verantworten. Ist ja auch in Ordnung, weil es ist ja auch alles überschaubar mittlerweile.
0: Total. Also ich finde das auch, man erhofft sich übrigens davon eine gewisse Verschnellerung in Content-Produktion und natürlich auch, dass man, wenn man für einen Content verantwortlich ist, man besser die einzelnen Wege sehen kann. Das macht auch Sinn, weil wenn du jetzt ProSieben-Chef bist, dann denkst du nur an ProSieben, ja? Dann denkst du daran, wie kriege ich ProSieben gut positioniert, Social Media, TV und so weiter und so fort. Wenn ich aber jetzt Chef bin von, ich sag mal, wie jetzt demnächst, der neuen Padel-WM, die kommen wird, dann gucke ich, wo passt dieser Inhalt hin?
1: Padel,
0: passt
1: der meinst gut du Padel?
0: Heißt es, da spricht man das nicht Padel aus oder so irgendwie so Padel?
1: Ich kenn's unter Padel. Ist das dieses Spiel, das was so ähnlich ist wie Tennis?
0: Ja, genau.
1: Paddle. Okay, vielleicht spreche ich es auch immer falsch aus. Ich kenne es unter Paddle spielen.
0: Ich habe eine französische Vorname. Bei uns in Frankreich sagt man Padel. Anyway, da gibt es ja auch eine neue Auflage übrigens im November, weil die Quoten im letzten Jahr so Bombe waren, 9,8%. Und das zum Beispiel, das verantwortet dann Hannes Hiller. Mhm. Und dann wird halt geguckt, wo passt das am besten hin. Jetzt passt es tatsächlich zu ProSieben. Aber im Prinzip, ich finde, das ergibt auch Sinn. Ich habe nur diese Bildüberschrift so geliebt, in Anführungsstrichen, weil die ja so falsch war. Das hat, dann stand auch noch exklusiv daneben. Das war alles andere als exklusiv. Das war schon 3 Stunden vorher bei dwdl.de. Da war nichts mehr exklusiv, ja. Mhm. Also, das find ich funny. Egal. Auf jeden Fall, das ist erstmal so. Mal gucken uns, wie sich das entwickelt. Man folgt im Prinzip einem Trend. Und das, ich sag's dir nochmal, in ein paar Jahren wird es viele dieser Sender in der Form so nicht mehr geben.
1: Glaube ich auch.
0: Sondern es wird dann halt ein ProSiebenSat.1 Sender geben, wo einfach das Beste vom Besten läuft, einfach weil man weiß.
1: Es geht nicht mehr anders.
0: Genau, es macht dann nur noch Sinn, die besten Sachen auf einem Sender zu zeigen und sich eventuell nicht mehr so viele Flops leisten zu können. Ich glaube, dass in die Richtung wird's gehen, definitiv.
1: Ja, glaube ich auch. So, ihr Lieben, das war eine packevolle Sendung. Ne? Also ich habe gar nicht gedacht, dass die Sendung so lang wird, Maurice. Aber am Ende, verquatschen wir uns sicherlich auch an der einen oder anderen Stelle mal. Aber das waren interessante News in dieser Woche. Wir gucken mal, wie es nächste Woche aussieht. Schön, dass ihr dabei wart. 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Wir freuen uns über alles, was da kommt. Und wie gesagt,
0: Unterstützung bei Patreon, Expecto Patronum.
1: Ja, das könnt ihr ab sofort auch gerne tun, wenn ihr mögt. Damit unterstützt ihr uns sehr, damit wir hier auch weiterhin schöne Inhalte für euch produzieren können jede Woche. Also, schön war's. Wir hören uns nächste Woche zur selben Zeit. Maurice, schmilz nicht dahin. Überstehe die Hitzewelle gut. Kühl dich schön ab. Geh runter vom Dachboden.
0: Ich sag's immer wieder, ich lebe in einem Dachboden. Ja? Ja. Also ich habe eine Dachbodenwohnung. Ne? Also.
1: Ja, schwierig.
0: Aber die Ventilatoren sind schon in Position gebracht.
1: Sehr gut. Alles klar, ihr Lieben. Bis nächste Woche. Tschüss.
0: Tschüss.

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0: bald aus den wiederkehrenden Tagen in Dresden lernen, die vom 11. bis zum 17. 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Und es gibt bereits ein
1: sehr ausführliches. 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
2: Ja, genau.
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1: Nee.
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4: Hey, hallo. 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

0: Herzlich willkommen zum diesjährigen Kurz und Gut im Kurzfilmwettbewerb.
1: Herzlich willkommen zu Kurz und Gut.
0: Schön, dass ihr alle da seid. Wir freuen uns, dass ihr alle hier im OK euch eingefunden habt.
2: Ich bin Mila und ich mache die Moderation dieses Jahr bei Kurz und Gut. Wir sind gerade dabei, unsere Moderationstexte zu schreiben und ein bisschen Zeitdruck haben wir, aber ich denke, wir schaffen das. Ich hoffe, die Stimmung wird so gemütlich sein und dass man einfach einen schönen Abend zusammen hat.
3: Wir haben heute den Tag über alles überleitet. Es hat sich herausgestellt, dass du noch viel zu tun machen musst. Aber es hat sich sehr gelohnt. Und die Sendung selber und die Veranstaltung selbst war dann extrem entspannt. Es hat alles funktioniert.

0: Sehr geehrte Damen und Herren, sehr geehrte Gäste, im Namen der Hochschule Merseburg begrüße ich Sie ganz herzlich zu unserem heutigen Vortrag Autoritäre und punitive Einstellungen von Studierenden der sozialen Arbeit, empirische Feldzugänge aus Erhebung professionsethisch herausfordernder Haltungen. Ich freue mich außerordentlich, dass wir mit Professor Dr. Sebastian Bornemann und Professor Dr. Aljoscha Jogotka von der EU, von der International University, vom Campus Berlin, zwei Lehrende gefunden haben und gewinnen konnten, die uns hier heute ihre quantitative Längsschnittstudie vorstellen. Diese Längsschnittstudie hat im April oder ist im April 2026 gestartet. Und beide werden heute erste Zwischenergebnisse vorstellen, aber insbesondere auch einiges zur Methodik der Erhebung sagen. Das heißt auch, diese Studie ist noch nicht abgeschlossen und sie geht noch weiter. Aber wie gesagt, es werden heute hoffentlich einige schon interessante, aussagekräftige Ergebnisse vorgestellt. Ich möchte auch ganz herzlich diejenigen begrüßen, die uns über Livestream verfolgen und zuschauen. Und dazu einen Hinweis, wenn Sie Fragen haben, Kommentare, können Sie dann dort gerne im Chat einstellen und ich werde die Fragen dann am Ende des Vortrages dann quasi vorlesen und an die Vortragenden weiterleiten. Ja, ich wünsche Ihnen einen interessanten und erkenntnisreichen Vortrag.
1: Ja, vielen lieben Dank, Andreas, für die Einladung hier nach Merseburg. Mein Name ist Sebastian Bornemann, es ist ja schon vorgestellt worden. Ich bin seit 2020 an der IU in Berlin, am Campus Berlin und in der sozialen Arbeit tätig. Und ja, André, möchtest du dich kurz vorstellen?
2: Ja, Aljoscha Jogotka. Wie gesagt, ja auch IU Berlin und dort seit Oktober 19 als Professor für soziale Arbeit tätig. Und ja, erzähl mal was.
1: Alles gleich, erzähl mal was. Also unsere Studie hat eigentlich vielleicht ein, zwei Worte vorher, ja, damit begonnen, dass wir gemerkt haben in unseren Seminaren, bei mir ist es zum Beispiel die Soziologie und Ethik, dass wir mit abwertenden Einstellungen zu tun haben. Es ging insbesondere sehr, sehr oft um Arbeitslosigkeit. Menschen sind faul. Wie können wir eigentlich eine Gesellschaft wollen, in der wir Menschen durchfinanzieren, die eigentlich nicht arbeiten wollen? Denkst du, ja gut, das kenne ich natürlich von vielen politischen Positionen. Aber in der sozialen Arbeit war das schon auffällig, nicht nur wegen der Berufsethik, sondern eben auch wegen des Klientels, mit denen die Studierenden ja Umgang haben, die Adressatinnen der sozialen Arbeit. So kam dann letztlich auch bei Aljoscha mit entsprechenden Bemerkungen und unseren quantitativen Forschungsmethoden, die wir auch unterrichten, die Idee auf diese Studie zu planen. Soweit erstmal vorab. Würdest du ergänzen?
2: Ja, wir haben vor 3 Jahren damit erstmalig angefangen, uns mit dem Thema auseinanderzusetzen, überhaupt mal ins Feld zu schauen, so eine Probestudie quasi zu machen, sehr explorativ. Die ist jetzt erschienen in der Zeitschrift für Rechtsextremismusforschung und jetzt etwas breiter aufgestellt, haben wir hier das, was wir quasi längsschnittlich planen. Und genau, da wollen wir einen Einblick geben.
1: Was wir also vorhaben heute ist, in aller Ruhe ins Gespräch kommen über das Thema der gruppenbezogenen Menschenfeindlichkeit. Da werde ich gleich noch 2, 3 Sätze zu sagen. Erstmal geht es darum, was wir uns vorgenommen haben. Wir möchten vorstellen, was sind denn eigentlich die bislang eingelaufenen Ergebnisse, die wir seit April haben. Und die Studie, die ja auch noch bis zum 31.07. läuft, wird sicherlich auch noch ein paar Daten, die Sie heute hier sehen werden, verändern. Ich vermute, dass ich zwischendurch ins Du rutschen werde, bitte sehen Sie es mir nach, ist bei meiner Arbeitsstelle die Gewohnheit. Wir schaffen das gemeinsam. Also, wir stellen jetzt vor, was wir an Studierenden bislang in der Erhebung haben. Was sind die Aussagen der Studierenden über sich selbst, personenbezogene Daten? Und anschließend gehen wir die gruppenbezogenen Menschenfeindlichkeits-Items durch. Aljoscha wird dann im zweiten Teil übernehmen. Wir haben die, wir haben auch Vignetten, Fallvignetten erstellt und haben Studierenden die Möglichkeit gegeben, ihre Haltungen zu begründen. Da sind einige zahlreiche Antworten bislang eingetroffen, die wir uns, glaube ich, dieses ganze Jahr noch beschäftigen werden.

0: Und worüber wir vor allem ins Gespräch kommen wollen, das ist, was ziehen wir für Konsequenzen für die Lehre? Das ist, glaube ich, für uns auch einerseits immer schwer auszuhalten, dann aber auch die Frage, wie gehen wir mit Angeboten um, die wir ja machen können? Wie gehen wir auch mit vielleicht herausfordernden, vielleicht widersprüchlichen Ideen um? Das möchten wir eigentlich jetzt diskutieren. Aber dazu bringen wir uns erstmal mit unserer Studie kurz ein und hoffen, sie euch mitzunehmen. Also, wir haben uns an der Mitte-Studie orientiert. Orientiert heißt, wir haben uns 31 Items aus verschiedenen Zeiträumen genommen der Mitte-Studie. Denn wie Sie vielleicht wissen, wenn Sie die Studie kennen, sie ist mittlerweile auf sehr wenige Konstrukte zurückgekürzt. Und wir fanden aber gerade in den älteren Mitte-Studien für die Professionen sehr interessante Items, weswegen uns für dieses differenziertere Bild entschieden haben. Insgesamt haben wir zusätzlich im Rahmen von der Vorbereitung dieser Pilotstudie 5 eigene Fallvignetten entwickelt. Da ist auch die empirische Validierung und die Reliabilitätstests, die stehen halt aus, die machen wir gerade und haben die in die Studie eingepflegt. Was wir machen werden, ist, wir werden ein paar Schlaglichter auf das werfen, was wir eigentlich rausgefunden haben. Sie sehen hier schon die Tabelle. Es sind sehr, sehr viele Themen. Insgesamt haben wir 13 Themen, die abgefragt worden sind, unter anderem Antisemitismus, Rassismus, Fremdenfeindlichkeit. Und wir zeigen mal, mit welchen Auffälligkeiten wir in unserer Studie bislang schon zu tun haben. Das sind vor allem die hier rot markierten. Dort finden wir zahlreiche Items, also Fragen, bei denen die gruppenbezogene Menschenfeindlichkeit über 5% liegt. Wir werden das noch ein bisschen ausdifferenziert gleich zeigen, aber da ist sehr, sehr viel auch noch Forschungsbedarf, wie wir gemerkt haben. Deswegen sind es hier eher Vorabergebnisse und Schlaglichter, die wir zeigen wollen. Danke. Also, es haben bislang aus der sozialen Arbeit insgesamt 781 Studierende an der Erhebung teilgenommen und den Fragebogen auch abgeschlossen. Wir haben eigentlich eine ganz gute insgesamtige Abdeckung für die Bundesländer, bis auf wenige Ausnahmen, die ich gleich zeigen werde. Vor allem haben wir auch eine sehr typische Geschlechterverteilung. Das heißt, wir haben etwa 78% weiblich Gelesene und 19% männlich Gelesene und ein wenige non-binäre Personen, die sich hier in die Erhebung eingebracht haben. Das Alter, studentisch typisch, 24 Jahre ist der Schnitt. Wir haben, wenn man jetzt auch mal an die Semesterzahl denkt, eher auch die Mitte des Studiums, des Bachelorstudiums hier in der Erhebung drin, also passt es in etwa. Gut, was sehen wir? Ich fange mal ganz vorne an. Die interessante Idee von uns war, auch mal zu schauen, gibt es Unterschiede, gerade jetzt in den ganzen statistischen Erhebungen, die wir noch anschließen werden, sobald die Studie abgeschlossen ist. Gibt es Unterschiede zwischen staatlichen Einrichtungen und privaten Einrichtungen? Wie sieht es aus zwischen den kirchlichen Einrichtungen oder den staatlichen? Das werden wir uns alles nochmal im Detail anschauen. Haben also diese Art von Hochschulart mit abgefragt. Das könntest du jetzt an meinem Gesichtsausdruck sehen, es kommt ein bisschen Luft auf in diesem Raum. Und wo sind wir momentan aufgestellt? Wir haben hier die Deutschlandkarte eingeblendet. Sie sehen hier, wo ungefähr unsere Hauptteilnehmenden sitzen. Je dunkler grün es eingefärbt ist, desto häufiger sind sie vertreten. Wir haben deswegen auch noch ein paar Herausforderungen zu bewältigen. Das ist insbesondere, dass wir Mecklenburg-Vorpommern und Brandenburg noch so gut wie nicht in der Erhebung haben. Ich glaube, in Brandenburg sind es aktuell 3. Das Saarland ist mit 2 Personen vertreten. Also ich denke, da können wir noch ein bisschen nachsteuern und müssen es auch tun. Gucken wir uns an, was haben die Studierenden über sich als Personen gezeigt? Die Migrationsgeschichte ist hier ein wichtiges Thema. Wir haben fast ein Viertel, das sich mit Migrationsgeschichte eingebracht hat. Und interessant auch für uns, das haben wir noch nicht differenziert, ob staatlich oder privat, wie der AkademikerInnenanteil oder der Arbeiterkindanteil ist. ArbeiterInnenkind, Entschuldigung. Für uns kommen wir jetzt zu der ersten großen Herausforderung. Wir haben einen sehr, sehr starken Bias in der Erhebung. Und zwar liegt es, glaube ich, auch ein bisschen an unserer Profession, dass wir hier eher im linken Spektrum zu verorten sind. Das heißt also, wir haben hier die roten Farben, das sind keine Warnungen, das war jetzt eher so ein Spiel mit sozialistischen Farbgebungen. Und das Blaue entsprechend auf der anderen Seite. Das heißt, wir haben hier einen sehr, sehr starken Bias in Richtung linke Studierende. Das ist für unsere Ergebnisse dann uns insbesondere nochmal sehr relevant. Und wir haben nur sehr wenige Studierende, aber haben sie auch, die sich als eher rechts und rechtsextrem identifizieren. Sie sehen es hier eingeteilt in welche sind die relevantesten Parteien, die die Studierenden für sich bei der nächsten Bundestagswahl wählen würden. Und auf der rechten Seite diejenigen, die offensichtlich am unwichtigsten sind. Und unter ihnen ist eben auch die AfD. So, und jetzt kommen wir so langsam in das Eingemachte der Studie. Das sind hier Items aus der Mittelstudie selbst, die wir dann unseren Studierenden vorgelegt haben. Und nochmal zur Wiederholung, ich zeige hier nur diejenigen Items, die 5% und mehr an Zustimmung erhalten. Also wir haben es hier mit abwertenden Aussagen zu tun, die eine bestimmte Gruppe mit bestimmten Eigenschaften markiert. Ich lese es vor. Wer irgendwo neu ist, sollte sich erstmal mit weniger zufrieden geben. Darin sind einige Implikationen. Vor allem bedeutet es für uns, dass wir in der sozialen Arbeit eine Ungleichheit akzeptieren, wenn wir dieser Aussage zustimmen. Das ist das, was wir hier auch mit der gruppenbezogenen Menschenfeindlichkeit nicht nur als theoretisches Konzept, sondern eben auch mit den Items messen wollen. Also wo haben wir es hier mit Vorstellungen zu tun, die Ungleichheit und Unwertigkeit und Gleichwertigkeit von Menschen fördert, zustimmt, akzeptiert? Sie müssen, wenn Sie heute den Items folgen, also diesen einzelnen Fragen folgen, immer auch ein bisschen diesen Graubereich in der Mitte im Blick behalten. Wir haben auf der linken Seite die Zustimmung im Blauen, das sind in diesem Fall bei dem Item 7,5%. Das sind explizite Zustimmungen zu dieser Aussage. Aber der Graubereich ist auch interessant, weil die Formulierung war teils, teils. Es gibt also Situationen, in denen sich immerhin 20% der Studierenden durchaus auch vorstellen können, dass das eine Möglichkeit ist, eine sozialpolitische Möglichkeit wäre. Oder zumindest ist es am Rand des Denkbaren. Vielleicht, wenn bestimmte Bedingungen erfüllt sind. Aber das haben wir natürlich nicht nach Begründungen nochmal extra gefragt. Ja. Es ist also hier als ein erstes Bild zu verstehen. Und diese Logik, ein Item zu einem Konstrukt, einem Thema, das haben wir für insgesamt 31 Fragen gemacht. Gut. Ich sage noch eine Kleinigkeit zu der nächsten Zeile. Wir haben auch Fälle entwickelt, zusammen mit Studierenden und PraktikerInnen aus der sozialen Arbeit, wo wir uns Handlungssituationen aus dem Alltag angeschaut haben. Und wir haben versucht, die entsprechend in die Logiken der Mittelstudie einzubringen. Und das ist hier gemeint, wenn wir sagen, die vignierte etablierten Vorrichter. Da ging es vor allem darum, in der Wohnungslosenhilfe zu schauen, was ist denn eigentlich, wenn bei uns ein Zimmer frei wird, eher an Deutsche vergeben, an die, die Deutsch gelesen sind, oder halten wir das eher offen? Und da haben eben 6,1% der Studierenden zugestimmt zu sagen, ja, lieber erstmal an Deutsche vergeben. Ja, und so geht es jetzt in einem kleinen Ritt durch die unterschiedlichen Themenkomplexe, die wir hier einbringen wollen. Ich kann es immer sehr schlecht lesen. Die Bundesrepublik ist, und das finde ich hier interessant, die Bundesrepublik ist durch die vielen Ausländer in einem gefährlichen Maß überfremdet. Wir haben in den Fragen, oder wir haben 1:1 die Fragen aus der Mittelstudie übernommen und haben sie auch nicht gegendert, auch weil ich denke, dass das eine politische Botschaft transportiert und wir wollen hier nicht noch selber einen Bias kreieren. Wir nehmen die validierten Items aus der Mittelstudie. Deswegen nicht irritieren lassen. Aber, also, ich gehe mal in die Details. Wir haben hier 6% Zustimmung, etwa 10%, die sagen, vielleicht, mal schauen. Und immerhin, und das ist auch die gute Nachricht, die ich hier an vielen Stellen mitbringe, sehr, sehr viele Studierende, die sich mit wenigen Ausnahmen stark gegen gruppenbezogene Menschenfeindlichkeit äußern. Und das ist die gute Nachricht.
1: Aber darf ich mal ganz kurz die schlechte Nachricht auch nochmal unterstreichen? Das sind 6%, also das heißt 6 Studierende von 100 Studierenden, je nachdem, wie viel man im Semester, im Wintersemester so als StudienanfängerInnen hat, sind das halt 6 bei 100 Studierenden, wenn man die anderen dazu nimmt, 16, das ist dann schon eine doch so große Zahl, dass man nicht einfach sagen kann, das ist für uns irrelevant. Sondern genau. Das sind schon Aussagen, sind schon Positionierungen, die ja auch sehr deutlich und klar sind. Sie sind nicht misszuinterpretieren. Wer da Ja sagt,

0: wollte dazu Ja sagen. Und wer sagt, ja, Überfremdung ist schon ein Thema, vielleicht ein bisschen, vielleicht nur unter besonderen Bedingungen, der denkt zumindest in der Kategorie von Überfremdung und wir und die anderen, die da nicht reingehören. Und das ist zumindest etwas, was das eine ist eine politische Sache, das andere ist eine berufsethische, sozialarbeiterische Professionalisierungsfrage, die dadurch auf jeden Fall hart angegriffen ist. Einfach als Standpunkt, den es dazu gibt.
1: Und den wollen wir, und das ist so eine Zielsetzung der Studie gewesen, eben mal sichtbar und quantifizierbar machen. Denn das ist tatsächlich noch ein Dunkelfeld. Wie sieht es da in der sozialen Arbeit als Profession, die auch im Selbstverständnis, das meinte ich eingangs, sich eigentlich eher zugewandt zu den Menschen versteht, die sagt, wir haben Menschenrechte, die sind uns wichtig, und in unserer Gesellschaft gilt eine Gleichbehandlung, eine Gleichberechtigung, da gilt der Gleichheitsgrundsatz. Das sind all die Fragen, die wir hier noch haben, und die werden noch verschärft, wenn wir gleich in den Bereich Antisemitismus kommen. Wir haben natürlich auch immer mit Herausforderungen zu kämpfen. Sie sehen das an dem mittleren Item. Ja, also es gibt einfach einige Themengebiete, bei denen gibt es eine ziemlich große Spreizung bei den Antworten. Da müssen wir mal schauen, woran lag das. Hier vermuten wir, dass es an der Item-Formulierung lag. Beim Antisemitismus haben wir andere Theorien. Und jetzt kommt das Interessante. Wir sind, wie gesagt, ganz am Anfang der Auswertung. Auch die inferenzstatistischen Auswertungen, die kommen alle noch. Die werden Sie im Laufe des Jahres sicherlich irgendwo veröffentlicht finden. Aber wir haben mal ein paar Details versucht, miteinander ins Verhältnis zu setzen. Die erste Kleinigkeit, die wir uns überlegt haben, wie sieht es denn regional aus? Wie gibt es hier Unterschiede zu sehen in den Daten? Das gleiche Item, also ich lese es nochmal vor. Die Bundesrepublik ist durch die vielen Ausländer in gefährlichem Maß überfremdet. Da sehen wir in Berlin von den 58 Teilnehmenden, die aus Berlin rein teilgenommen haben. Da geht es um den Studienort, nicht um den Wohnort. Das ist nochmal gerade in Berlin eine Besonderheit. Berlin hat sehr, sehr hohe Mieten. Viele Studierende kommen aus dem Umland. Also das, da müssen wir nochmal genauer nachjustieren. Aber prinzipiell haben wir Berlin auch rausgenommen, einfach um ein klareres Bild zu bekommen. Das ist halt auch der Effekt einer Großstadt. Man hat auch da einen AfD-Anteil, der deutlich kleiner ist, als gerade wenn man über die Stadtgrenze hinausgeht. Also Berlin hat 8,6% eingebracht, und das ist das Paradoxe. Sehr, sehr hoch. Das sind die höchsten Werte. Klar, es ist eine kleine Fallzahl, also wenige Studierende, die sich zu diesem Item zustimmend stellen, fallen hier ins Gewicht. Deswegen meine ich auch, wir müssen noch statistische Auswertungen machen, um zu gucken, sind das signifikante Unterschiede oder relativiert sich das? Was finden wir hier in den Daten? Trotzdem noch zu Ost und West. Auch hier ein paradoxes Verhältnis. Und wir nehmen auch an, dass die nächste Folie uns da ein Stück weit Antwort bieten kann. Jetzt. Ja. Wir haben uns nämlich nochmal angeschaut, wie sieht es denn aus mit dem Wohnort der Studierenden? Da haben wir getrennt zwischen der Großstadt, der Stadt und einem eher ländlichen Gebiet. Ich habe das jetzt grob zusammengefasst. Wir hatten insgesamt 5 verschiedene Arten, die Studierenden dort auswählen konnten. Und wir sehen hier ganz klare Tendenzen, dass je ländlicher, desto eher finden diese Aussagen der Überfremdung Zustimmung. Was ein interessanter Effekt ist, weil eigentlich müsste man ja sagen, in Studien wird es ja auch gezeigt, gerade im ländlichen Raum ist der Migrationsanteil in der Bevölkerung eher gering. Und auch hier finden wir hier bestätigt, gerade dort im ländlichen Raum sind es eher abwertende Haltungen. Auch hier gleiches, was ich hier vorhin eben erzählt habe. Die Fallzahlen sind natürlich deutlich geringer. Wir müssen noch testen, ist das was Belastbares? Aber das sind erstmal deskriptive Erfassungen. Und jetzt kommen wir zu einem schwierigen Thema. Wir haben uns auch lange Gedanken gemacht und werden uns auch noch sicherlich das Jahr über Gedanken machen und vielleicht auch nachher darüber diskutieren können. Es gibt das Thema Antisemitismus, und wir haben 4 Items dazu abgefragt, und 3 davon sind hier auffällig geworden, insbesondere das mittlere Item. Hier zeigt sich eine sehr, sehr starke Positionierung der Studierenden zu diesem Satz, was der Staat Israel, ich lese es mal von dort, das ist leichter, was der Staat Israel heute mit den Palästinensern macht, ist im Prinzip auch nichts anderes als das, was die Nazis im Dritten Reich mit den Juden gemacht haben. Jetzt kann man natürlich sagen, es hat sich sicherlich eine Menge getan, weltpolitisch, Israel-Palästina-Konflikt, der Krieg, das Massaker, was angerichtet worden ist. All diese Schwierigkeiten stecken hier als politische Sachen mit drin. Aber da wird uns der Aljoscha, und das ist das Gute dran, nachher einiges noch zu sagen können. Denn Die Studierenden haben uns zahlreiche Antworten insbesondere zu diesem Thema hinterlassen und haben selber gesagt, wir möchten da differenziert sein. Wir wollen nicht einfach sagen, hey, das ist so ein plakativer Spruch, sondern wir möchten da noch mehr zu sagen. Das kann der Aljoscha uns nachher genau
0: erklären. Aber hier kann man schon eine Sache sagen. Es ist jedenfalls sehr interessant, dass es so extrem starke Unterschiede gibt zwischen den drei Items. Wenn man sich die anguckt, die anderen, die, da sind die Zustimmungsraten auch erschreckend hoch, aber deutlich niedriger. Also gibt es etwas, wo eine Positionierung zum Nahostkonflikt stattfindet? Und da müssen wir noch mal ein paar Sachen diskutieren. Aber wie gesagt, erst gleich.
1: Genau. Sie sehen auch die Schwierigkeit in der Item Non-Response. Also Sie sehen die Fallzahlen, die ich drunter geschrieben habe. Wir haben bei den anderen Items 760, 61 und 765. Aber gerade bei dieser Aussage, die ich eben vorgelesen habe, da fällt es auf 720 Teilnehmende. Auch ein Hinweis darauf, dass Studierende hier eher Schwierigkeiten haben, sich zu positionieren, schon im insgesamt als Ausgangspunkt und dann natürlich auch in den Daten selbst, wenn das gedrittelt ist. Also hier haben wir richtig Positionierungsherausforderungen. Und kommen wir nun zu dem eigentlich vollen Zirkel, den ich da schlagen wollte. Wir sind jetzt hier bei den letzten abwertenden Items und hier geht es vor allem erstmal um Arbeitslose. In unserer explorativen Studie, die wir 23 durchgeführt haben, mit geringeren Fallzahlen, da ist uns in diesem Bereich auch noch aufgefallen, dass die Abwertung von obdachlosen Menschen eine ziemlich starke Rolle gespielt hat. Also da war die Stadtbilddebatte halt noch nicht, aber das Item lautete sinngemäß, bettelnde Obdachlose sollten aus dem Straßenbild entfernt werden. War es Stadtbild? Straßenbild? Egal. Ja. Sollten aus dem Stadtbild entfernt werden, sage ich jetzt mal. Und da gab es immer noch die Auffälligkeiten bei den Studierenden. Heute, jetzt, ist es nicht mehr so. Dafür sind verstärkt Abwertungen gegen arbeitslose Menschen aufgetreten. Sie sehen es hier in den Aussagen. Die meisten Arbeitslosen sind nicht wirklich daran interessiert, einen Job zu finden. Sie machen sich auf Kosten der Gesellschaft ein bequemes Leben. Das ist ja auch aktuell durch bestimmte PolitikerInnen wieder auch in die Debatte gekommen, muss man sagen. Und EmpfängerInnen von Sozialhilfe und Bürgergeld neigen zu Faulheit. Also wir haben hier die ganzen Stigmatisierungen, die Vorurteile, die Abwertungen mit drinstecken. Und das ist auffällig, das sind die stärksten, neben dem Antisemitismus, die stärksten Items an Abwertungen, die wir in der Studie aktuell jedenfalls haben. Nochmal, das ist der Stand 18.06., also wir haben noch ein bisschen Zeit vor uns und wir müssen auch in einigen Bundesländern nachakquirieren, das wird sich vielleicht auch nochmal schieben. Aber ganz im Prinzip ist es auch hier das Lauffällige, erstens viel Zustimmung und noch mehr Graubereich. Also gibt hier viele Bedingungen, die Studierende sicherlich im Kopf haben, wenn sie sagen, ach ja, der Totalverweigerer, die Totalverweigerin, da fände ich es schon fair. Aber sie wollen ja vielleicht auch nicht alle Arbeitslosen in einen Topf werfen. Das müssen wir auch hier wieder zusammenbringen mit den Antworten, die die Studierenden uns hinterlassen haben. Wir haben auch hierzu, letzter Gedanke, eine Vignette erstellt. Da wissen wir auch noch nicht genau, in welche Richtung das gehen wird. Wir haben ein differenziertes Bild. Da war die Frage, eine arbeitslose Mutter, die gesehen wird und hat viele Kinder. Und da weiß man ja schon, woher die kommen. Da haben wir eine Mischung aus Arbeitslosigkeit und Fremdenfeindlichkeit abgefragt. Ich bin jetzt ein bisschen durchgerauscht. Vielleicht können wir das trotzdem am Ende nochmal in aller Ruhe aufgreifen. Also ich kann noch mehr Daten zeigen, wenn Sie möchten. Aber ich möchte mal zusammenfassen. Im Wesentlichen haben wir bei diesen Items Folgendes gefunden. Wir merken, dass etwa ein Drittel, ein bisschen mehr, durchaus auffällig ist, was die reine Zustimmung angeht. Und da ist der Teils-Teils-Anteil noch nicht drin. Und wir haben einige Themengebiete, die ganz, ganz besonders deutlich hervortreten bei den Studierenden als ein Thema der Abwertung. Das ist der obere Part. Und ein differenzierteres Bild bei den anderen. Ich sage differenziert, weil wir durchaus merken, dass, wir haben jetzt den 5%-Wert, um hier aufgenommen zu werden, willkürlich gesetzt. Wir haben sehr viele Items, die so an der 4,8, 4,9%-Grenze kratzen in den anderen Themenbereichen, die ich hier unten aufgeschrieben habe. Es gibt sehr wenige Themenbereiche, die fast gar nicht auffällig sind, unabhängig vom Migrationshintergrund, von der Herkunft der Studierenden, also auch Klassismus oder was hat man

0: möchten Sie uns etwas Allgemeines mitteilen, offene Antwortmöglichkeiten gehabt. Das wird genutzt. Das heißt, wir haben da jetzt Stand heute so ungefähr 4000 Antworten, die wir auswerten dürfen, müssen auch. Und das eine, was wir schon angesprochen haben, das fand ich sehr interessant, das mit dem Thema Antisemitismus. Ein Studienteilnehmer hat, ich lese es einfach mal vor, diese Antwort oder diese Positionierung aufgeschrieben. Ich finde die Frage, ob die Regierung Israels eine Aversion gegenüber Juden auslöst, fälschlich formuliert. Denn bei mir löst das, was Israel tut, eher eine Aversion gegenüber Zionisten aus. Und ich finde, da muss klar unterschieden werden, das Judentum ist eine Religion, Zionismus ist eine religiös begründete Staatsform. Ich verurteile ja auch nicht Muslime, nur weil eine radikal-islamistische Gruppierung Terroranschläge verübt. Die sprachliche Abgrenzung ist in diesen Fällen sehr wichtig. Das ist die elaborierteste Positionierung. Es gab ähnliche Äußerungen, die quasi gemerkt haben, dass sie sich nicht so positionieren wollen. Es geht um Juden, Israel, die aber eine Positionierung gegenüber der Politik Israels machen wollten. Und jetzt ist die Frage, ob das eine Erklärung oder ein Beitrag zur Erklärung ist, warum auch dieses Item so einen extrem starken Ausreißer hat, eben im Unterschied zu den anderen klassischer antisemitisch kodierter Themen. Also das ist noch eine Frage, wir wissen das noch nicht genau, aber das ist zumindest interessant zu sehen, zu lesen und das sich anzuschauen. Und es ist ja auch ein gesellschaftspolitisch durchaus umkämpftes Thema. So, das ist das eine, was ich sozusagen sagen wollte für das, wofür sind auch die offenen Antworten wichtig für uns, dass wir dort die Begründungsmuster finden. Und dann haben wir eine Sache gemacht bei den Vignetten, dass wir bestimmte professionelle Situationen aufgenommen haben, in denen bestimmte gruppenbezogene Menschenfeindlichkeitseinstellungen vorhanden sind. In diesem Fall Fremdenfeindlichkeit über sprachliche Marker oder Linguizismus, also an der Sprache ausgedrückte rassistische Einstellungen, je nachdem. Da gibt es in der Wissenschaft so ein bisschen unterschiedliche Definitionen. Was wir genommen haben, die Vignette. Sie arbeiten in einer Grundschule und begleiten Kinder. In ihrer Klasse gibt es unterschiedliche Nationalitäten und einige Kinder können bereits aus dem Elternhaus Französisch oder Englisch, was die Klassenlehrerin sehr positiv für die kognitive Entwicklung der Kinder deutet. In der Pause hören Sie die Klassenlehrerin zu zwei Kindern sagen, hier wird kein Türkisch gesprochen, wir sind hier in Deutschland. Das ist quasi die Situation, wie man sie sich vorstellen kann, in einer Ganztagsschule oder in einem Hort, je nachdem, wie das dort organisiert ist. Und was haben wir hier? Wir haben 4,6% Zustimmung allgemein. Wir haben 10% so ein Teils-Teils. Das heißt, wir haben wieder so ungefähr 15%, die sich dort Argumentationsmuster vorstellen können, wo man sagt, ja, das ist richtig, Türkisch soll man nicht sprechen. Diese 4,6, das ist je nachdem Großstadt, Kleinstadt immer so ein bisschen am Schwanken, aber das sind so die Zahlen.
1: Vielleicht eine kurze Ergänzung, das ist tatsächlich hier an der Stelle wichtig, das bricht zwar unsere 5%-Regel, die wir bislang geführt haben, aber gerade in dem Bereich der Differenzierung nach Region und Stadt ist dieses Item besonders auffällig. Also da sind insbesondere die einige, die auch deutlich höher liegen, 6% und mehr.
0: Genau. Wir haben jetzt 773 Antworten bisher für dieses eine Item, machen dort eine qualitative Inhaltsanalyse als Auswertung in Anlehnung an KUKAZ und induktive Kategorien werden dort gebildet und das Ganze unterstützt mit MaxQDA. Das kurz zu dem Methodenteil. Interessant ist, wir haben uns angeschaut, wie ist eigentlich die Begründung und die Zustimmung oder Ablehnung zu dieser Positionierung. Und wir finden, dass die Ablehnung dieser Aussage eine hohe Motivation ist, eine Begründung dafür aufzuschreiben. Die nimmt immer mehr ab. Bei denen, die teils sind, die also am spannendsten wären, die antworten am wenigsten, dort sind 60%, aber auch bei denen, die eine Position vertreten, die wir in unserer Studie als gruppenbezogene Menschenfeindlichkeit werten würden, wollen eher nicht begründen, warum sie sich so positioniert haben.

0: Also bei denen, die voll und ganz zustimmen, sind 66,7%. Die, die es überhaupt total ablehnen, 83,6%. Da sieht man schon, das ist eine, ja, Tendenz zu nicht in den Diskurs treten wollend und sei es nur mit zwei Sätzen in schriftlicher Form, dass es das dort gibt. Wie argumentieren die? Die eine Ebene ist, dass die Lehrerin kritisiert wird. Manchmal sehr kurz, geht's noch? Fragezeichen, Ausrufezeichen ist so die kürzeste Form. Im Prinzip wird gesagt, das ist rassistische Diskriminierung. Das wiederholt sich als Muster, also als Zurückweisung der Lehrerin. Doppelmoral wird aufgegriffen. Also wenn man Französisch oder Englisch positiv findet als eine zweite Sprache, mit der ein Mensch aufwächst, dann kann man doch nicht Türkisch als eine Sprache mit ablehnen. Das geht nicht. In eine ähnliche Richtung geht es mit Gleichwertigkeit von Sprachen. Türkisch ist sollte nicht anders behandelt werden. Es wird auch ein Problem vermutet. Also es gibt gar kein Problem, nämlich wenn Kinder sich untereinander mit einer anderen Sprache unterhalten, jetzt Deutsch oder gerade das ist, was die Lehrerin vielleicht negativ konnotiert, wird hier positiv festgehalten. Bilingualität ist gut und förderlich in der kindlichen Entwicklung. Das sind so die typischen Argumente, die gebracht werden, um die Klassenlehrerin in diesem Fall zu kritisieren. Etwas, das ist denn der Graubereich. Interessanter ist, nämlich, dass quasi professionell argumentiert wird, um Kindern die Nutzung des Türkischen in dem Fall zu unterbinden. Nämlich, wenn Kinder in Deutschland leben, sollten sie auch Deutsch sprechen können und dies tun, kann man sagen, ja gut, es ist bestimmt sehr hilfreich, die deutsche Sprache zu erlernen, aber was hat es damit zu tun, eine andere Sprache auch zu nutzen? Aber gut, das ist halt die Überlegung. Dann auch in diesem Bereich, es sollte die deutsche Sprache gesprochen werden, gerade für die Kinder, die Türkisch sprechen, ist das gut. Dann wird über Ausgrenzung von deutschen Kindern gesprochen. Weil die könnten es komisch finden, wenn Türkisch oder Französisch gesprochen wird. Also der antwortende Mensch dort hat die Differenzierung der Klassenlehrerin nicht mitgemacht, sondern hat einfach gesagt, Deutsch ist die Leitlinie, das soll gesprochen werden, weil sonst sind ja die Kinder, die nicht Türkisch, Französisch, was auch immer sprechen, vielleicht ausgegrenzt. Und in diesem Sinne auch, sie sollten Deutsch sprechen, egal ob sie es können oder nicht, muss man dazu ja sagen, weil sonst nämlich deutsche Kinder ausgegrenzt werden. Das ist so. Das haben wir unter Schleier der Professionalität als Oberkategorie genannt, weil hier versucht wird, fachlich zu argumentieren. Gegen Mobbing an Schulen, klar, das wollen wir alle. Ausgrenzung ist schlecht, Sprache lernen ist gut, sich verständigen können ist wichtig. Also mit solchen Argumentationen wird hier im Prinzip die Nichtverwendung einer zentralen Sprache durch die Kinder begründet. Ja, und dann gibt es auch die eindeutig sich positionieren. Ich lese mal vor. Wenn man in einem anderen Land zur Schule geht, sollte man sich der Nationalität anpassen und versuchen, weniger in seiner Muttersprache zu sprechen. Oder Muttersprache kann zu Hause gesprochen werden, es ist sonst eine Art von Ausgrenzung und keine Anpassung an das Land. Also hier wird quasi eindeutig der professionelle Rahmen verlassen. Es geht nicht mehr darum, was ist gut für die kindliche Entwicklung, was sind Schwierigkeiten, wie geht Klassengemeinschaft, wie geht Schulgemeinschaft oder sowas in der Art, sondern es wird quasi gesagt, als Land, als Nation ist die Einpassung und Unterordnung zu fordern. Das ist von denjenigen, die von den Kindern eben zu leisten. Und daran gemessen vergehen sie sich, wenn sie Türkisch sprechen, als Beispiel. So, und das kommt nicht so irrsinnig oft vor. Ich hüpfe mal ganz kurz nochmal zurück. Das sieht man ja auch. Knapp 5% sind da die Zustimmungsraten. Aber es gibt eben diese Argumentation, die quasi an der Sprache die Unterordnung ins deutsche Land quasi fordert und das gegenüber den Kindern dann letztendlich verlangt, dass es durchgesetzt wird. So, das sind die, das ist ein so ein Thema. Wir haben jetzt ja mehrere Vignetten, aber das ist quasi die bisher erkennbare sind die erkennbaren Argumentationsfiguren. Bei den anderen Items entsprechend unterschiedlich. Genau. Jetzt, also das zu dem qualitativen Teil und eine Frage, die uns beide und auch im Austausch mit Kolleginnen und Kollegen natürlich immer umtreibt, ist, was machen wir denn jetzt, weil unser Job ist ja neben dem Forschen auch die Lehre und wir müssen davon ausgehen, dass wir Studierende haben, die professionswidrige Einstellungen vertreten. Nicht nur einer, nicht nur zwei Leute, sondern das gibt es. Wir müssen noch mal gucken, wir werden noch eine Berechnung dazu machen, eine Clusteranalyse, wo wir uns anschauen, wie groß die Gruppen wirklich sind. Es ist auch nie bei allen immer alle, bei meistens nicht, dass sie bei allen Sachen gruppenbezogene Menschenfeindlichkeitspositionen vertreten. Das ist noch eine Frage, aber wir können sagen, 5% Pi mal Daumen plus nochmal so 10% pro Thema jeweils, wo wir zumindest die Basis des professionsethischen Selbstverständnisses verlassen haben. So, das ist die Lage. Und dann gibt es dazu Positionierungen, Praktiken, die man machen kann. Es gibt Kolleginnen und Kollegen, die bestimmte Äußerungen untersagen oder es zumindest versuchen und sagen, das ist außerhalb des Diskursiven, außerhalb des Diskursfeldes. Das hat die Begrenzung, das hat den Nachteil, das verändert natürlich überhaupt nichts und als Lehrender ist es nun mal irgendwie mein Anspruch, Wissen zu vermitteln, Haltung zu entwickeln, zumindest, das kann ich natürlich nicht, aber zumindest einen Beitrag dazu zu leisten, dass Studierende sich dort drinnen positionieren und entwickeln können. Das heißt, es hat einen Widerspruch, wenn man Äußerungen, Positionierungen verbietet, kann man mit ihnen nicht mehr gleichzeitig ins Gespräch kommen.
1: Ja, das wollte ich gerade ergänzen, weil es ja auch ein Machtverhältnis nutzt, was existiert. Und insofern kommst du damit ja gar nicht mehr in das Gespräch, sondern es ist das Ablehnen und damit ist das auch nicht mehr adressierbar.
0: Genau. Das letzte war so ein Kollege, der das mal gesagt hat, sanktionieren durch Noten, das ist schwierig. Aber ich lasse das mal einfach da stehen, das ist auch eine Äußerung, die es gegeben hat. Eine Konfrontation mit Professionsethik, also wie das zum Beispiel die DBSH, der DBSH aufgeschrieben hat, wäre eine Möglichkeit, die aber auch einen Widerspruch enthält, weil ein Menschen, der diese ethische Grundlage nicht teilt, wird es nicht überzeugen, dass ein anderer Mensch eine andere ethische Grundhaltung hat. Das heißt, dort gibt es dann im schlimmsten Fall oder in einem gewissen Fall eine, du siehst es so, das ist deine ethische Begründung, ich habe eine andere. Was machen wir denn jetzt? Gut, das ist dort die Widersprüchlichkeit.
1: Ich kann auch an der Stelle mal einen Studenten von mir zitieren, der gesagt hat, schon jetzt ein bisschen her, das ist doch eigentlich nur ein Verein der DBSH, oder? Also meine Meinung ist doch auch wichtig. Und das ist halt da die Art, wie dann auch die Ethik abgewiesen wird. Dieser Pluralismus, der da als Anforderung drin steckt, der wird da deutlich.
0: Genau, dann als weitere Möglichkeit Dekonstruktion falscher Annahmen und Begründungsmuster, also in dem Fall von den Arbeitslosen. Arbeitslose haben eigentlich kein Interesse daran, einen Arbeitsplatz zu finden. Ja, in Soziologie und Sozialpolitik ist es eigentlich verhältnismäßig einfach zu haben, zu sagen, schau dir mal die Arbeitslosenzahlen an und die Zahlen der offenen Stellen. Und wenn dir schon die Vertreter der Arbeitsagentur sagen, dass es noch nie so schwierig war, einen Arbeitsplatz zu finden, dann könnte der Verdacht aufkommen, dass es gesellschaftlich strukturelle Gründe gibt und nicht individuelle Versagensformen. Das wären ja einfache Sachen. In anderen ist es komplizierter, das durchzuführen. Man muss es selber können, man muss es selber sich trauen und der und es ist erstmal das, was, der zwanglose Zwang des besseren Arguments ist doch irgendwie so eine Leitlinie für mich als Lehrender. Es beinhaltet den Widerspruch, dass wir damit Themen einen Raum einräumen, den wir vielleicht gar nicht unbedingt immer diesen Raum einräumen möchten. Weil wir zum Beispiel eine Veranstaltungen haben, wo es eigentlich nicht darum geht. Also Praxisbeispiel, ich lehre unter anderem aktuell in diesem Semester die Veranstaltung quantitative Forschungsmethoden. Und ich weiß, dass dort zwei Studierende sind, die AfD-Wählerinnen sind. Jetzt ist es aber erstmal, ein Mittelwert ist nun mal ein Mittelwert. Wie adressiere ich das? Es gibt Möglichkeiten, natürlich. Es gibt die Quantitative Critical Race Theory Diskussion, die in den USA sich fragt, wie man das eigentlich quantifiziert abfragt. Und natürlich reproduzieren Umfragen auch Machtverhältnisse. Natürlich kann man das adressieren. Es ist aber in gewisser Hinsicht ein Sprengen der Veranstaltung, wenn ich nur noch dieses Thema behandle. So, also insofern muss man da überlegen, so sehr ich das richtig finde, in die Diskussion zu gehen und den Streit zu suchen, gehört eben auch dieser Widerspruch mit dazu.
1: Und vielleicht noch ergänzend, wir wissen ja auch aus anderen Zusammenhängen, Gil Weber, Bische, die gesagt haben, auch die Studierenden, die es gibt, die sind eher die ruhigen, auch hier in quantitativen Methoden, die ja wirklich politisch in dem Sinn erstmal nichts an sich haben. Da sind es dann auch die entsprechenden unauffälligen Themen. Da wird es um das Kindeswohl gehen und was auch immer. Da geht es jedenfalls weniger dann um irgendwelche politischen Haltungen, die sich dann in den selbst kreierten Umfragen der Studierenden ausdrücken.
0: Ja, wobei ich dazu sagen möchte zur unpolitischen quantitativen Forschung. Ich habe auch ein Interview gerade gemacht mit einer, die soziale Arbeit macht, mit Romja. Und die berichtete von einem Jugendamt, wo quasi Armut und der ethnische Hintergrund als Kindeswohlgefährdung gelesen wurde. Also die haben quasi gesagt, ja, die ist ja arm in diesem Fall, das ist eine Kindeswohlgefährdung und das finden diese Jugendamtsmitarbeitenden immer nur bei denen, komischerweise. Ich lasse mal die Stadt weg, aber das ist durchaus üblich in der Studie Rassismus in Institutionen, die ja vor kurzem erschienen ist, wird ein sehr ähnlicher Fall berichtet. Also das gibt dort auch, also mit Kindeswohlgefährdung, das ist eine Argumentationslinie, wie rassistisch motivierte Eingriffe in Familien ja, thematisiert werden. Das muss man einfach wissen. Auch Kindeswohlgefährdung ist dann nicht unpolitisch. So, das Letzte mit einer Frage, mit einem Fragezeichen, vielleicht aktuell noch nicht ganz so relevant, verändert sich vielleicht. Innere Immigration ist natürlich auch ein Thema, das immer mal wieder mitschwingt, je nach Ort. Aus den USA kennt man das verhältnismäßig viel, dass Professorinnen und Professoren dort ihre Lehre einfach ändern, weil es in Texas zum Beispiel gesetzlich festgehalten ist, dass es nur zwei biologische Geschlechter gibt. Denke ich mir mal, wenn ihr ein Gesetz dafür braucht, wird es wahrscheinlich nicht stimmen. Aber gut, das sind natürlich Themen, die, es gibt ja gerade auch zum Beispiel Forschung aus Mecklenburg-Vorpommern, Österreich und Ungarn zusammen. Und da ist dann durchaus die Frage, wie Sozialarbeitende oder eben Lehrende an Hochschulen in gewissen umkämpften Situationen sich positionieren. Das ist sicherlich auch eine Strategie.
1: Und sie hängt ja auch gar nicht selten mit Bedrohungslagen zusammen, die man sich ja auch klar machen muss, die durchaus da passieren können. Das ist ja auch schon passiert.
0: Ja, und zwar sowohl das durch die staatlichen Institutionen, die es geben kann, als auch durch abgeschraubte Schrauben am Rad des Autos oder was auch immer da passiert. Ja, genau, also diese Fragen, die sind auch für uns erstmal in Anfängen der Diskussion. Wir haben mit Kolleginnen und Kollegen Workshops mal gemacht, stehen in Austauschen. Wir haben da keine Antworten, sondern mehr Fragen. Aber Fragen, die sicherlich umso dringlicher werden, je mehr man in die Zukunft schaut, auch wenn das mit der Glaskugel und so manchmal nicht so gut klappt. Aber wir wissen ja, dass wir jetzt in umkämpften politischen Zeiten leben. Genau, da kommt also auch noch einiges auf uns zu. Das ist quasi der Bezug des Ganzen auf uns als Lehrende. Ja.
1: Und wer uns unterstützen möchte, der kann bis zum 31.07. sich natürlich als Lehrerkraft, als lehrende Person gern noch mit den eigenen Studierenden einbringen. Unsere Erfahrung war, dass es auch eine hohe Motivation gibt, wenn die Studierenden erst kurz über die Studie informiert werden. Können Sie auch gerne mal in einer Veranstaltung zuschalten, darüber informieren, was wir vorhaben und auch vielleicht diese etwa 10, 15 Minuten dauernde Umfrage mitmachen.
0: Ja, das ist besonders deswegen wichtig, weil wir nicht nur AktivistInnen haben wollen und deswegen auch sowas wie in der Lehre Raum am Räumen hilfreich ist, um auch diejenigen mitzugewinnen, die sonst vielleicht, naja, sagen, nein, jetzt ist Freibad oder was auch immer, was natürlich irgendwie motivational vollkommen in Ordnung ist, aber für die Stabilität der Ergebnisse wäre das schon sehr schön.
1: Und auch wer mit uns in Kontakt bleiben will, wie gesagt, morgen machen wir hier an der Hochschule auch einen Workshop zum Thema Dekonstruktion von bestimmten Aussagen, die im Rahmen der, ich sag mal sagen, des Wahlkampfes der AfD, insbesondere hier in Sachsen-Anhalt, aufgefallen sind. Wie gehen wir damit um? Was sagt man dazu? Wie setzen wir Irritationen? Und wer darüber auch mit uns ins Gespräch kommen möchte, wir haben da unsere E-Mail-Adressen eingeblendet. Das können Sie also jederzeit tun, auch wenn Sie die Präsentation beispielsweise haben möchten.
0: Ja, damit sind wir als Redende erstmal am Ende unseres Teils angekommen und ich hoffe, es war interessant und ja, alle Fragen, Raum dafür sollen jetzt gestellt werden.
1: Dankeschön.
2: Ja, sehr geehrtes Publikum, nun sind Sie gefragt und ich würde zu Beginn einfach mal aus dem Chat kurz vorlesen. Und zwar gibt es einmal die Rückmeldung, ein toller Beitrag, vielen Dank. Der Dank gebührt euch.
0: Danke.
2: Und die gleiche Person hat auch geschrieben, wie traurig, dass ausgerechnet Sozialarbeiterinnen sich so positionieren. Ich dachte gerade, Sozialarbeiter würden sich für andersdenkende und hilfsbedürftige Menschen einsetzen. Ich glaube, das war auch ein bisschen so unsere Überlegung, dieses Forschungsprojekt eben auch vorzustellen. Weil ich glaube, es gibt immer so diese Erwartung und dann sieht man doch die Ergebnisse. Ja, liebes Publikum, gibt es Fragen Ihrerseits an die beiden
1: Vielleicht ganz kurz zu diesem Kommentar, das ist sehr schön, das freut mich sehr. Andreas Zick, der die Mittelstudie gemacht hat, hat dazu eigentlich im Wesentlichen einen sehr schönen Satz gesagt, nämlich, naja, auch die soziale Arbeit, die gehört eben zur Mitte der Gesellschaft. Und das finde ich sehr passend.
2: Ja, gibt es Fragen aus dem Publikum? Sonst sieht es so aus, dass der Vortrag so überzeugend war. Ich hätte trotzdem mal am Anfang eine Frage zu der Stichprobe. Das waren ja überwiegend Sozialarbeiterinnen oder weibliche Personen, die geantwortet haben. Ist das aus eurer Sicht ein Spiegelbild der Studierendenschaft?
0: Ja. Wenn man sich die Statistiken anschaut, also vom Statistischen Bundesamt treffen wir die Zahlen sehr, sehr genau. Das Statistische Bundesamt erhebt die Kategorie divers nicht. Da, warum auch immer, das ist jedenfalls so. Das ist also eine kleine Differenz. Ansonsten sind es 75%, 78%, so, das ist von sich selbst weiblich verordneten Personen. Das ist also sehr gut passend.
2: Ja, ich habe gleich noch einen weiteren Kommentar, neben noch Danksagung gibt es hier noch einen Kommentar. Studierende der sozialen Arbeit und Kindheitspädagogik sollten weiterhin die Möglichkeit und Erlaubnis haben dürfen, kritikfähig sein in dieser Welt.
0: Ja, klar.
1: Dazu vielleicht noch eine kleine Ergänzung. Wir haben jetzt hier die Ergebnisse aus der sozialen Arbeit eingeblendet. Aber in der Studie haben auch explizit KindheitspädagogInnen teilgenommen. Und auch Kultur- und Medienwissenschaftsstudierende jedenfalls. Aber, die haben wir hier rausgerechnet. Wir haben aktuell etwa 150, 180 Studierende Kindheitspädagogik und versuchen auch noch auf die 300 zu kommen, dass wir versuchen können, auch mal Unterschiede zu berechnen. In den Daten ist es jetzt bereits so, dass andere Themen auffallen, nicht nur andere Themen, aber vor allem stärker auffallen. Also wir haben deutlich stärkere Abwertungen in kindheitspädagogischen Studiengängen, aktuell jedenfalls in den Daten, haben uns bislang aber auf die Auswertung in der sozialen Arbeit fokussiert.
0: Und das andere, der Aufruf zur Kritikfähigkeit, ich weiß nicht, wie er gemeint ist. Er kann in zwei Richtungen gemeint sein. Er kann gemeint sein als gruppenbezogene Menschenfeindlichkeit, ist ein Etikett, das ich nicht haben möchte, auch wenn ich eine Position vertrete, die so gelabelt wird. Es kann aber auch so gemeint sein, es geht darum, Menschen zu empowern, gegen solche Positionierungen anzuargumentieren. Aus dem Kommentar kann ich es nicht wissen. Ich kann nur sagen, der Streit um das richtige Argument. Ist schon immer noch das, was zentral ist. Also wenn

0: wir hier Sachen sagen, das sind Positionen, die der Berufsethik widersprechen, die meinen Haltungen widersprechen oder was auch immer, ist das nicht das Ende, sondern der Anfang der Diskussion. Wenn jemand anders das anders sieht, ist das, kann ich das bedauerlich finden oder gut oder was auch immer. Wir müssen nur drüber diskutieren. Und das meine ich, ist der Ort, Hochschule ist der Ort des Streites, des Widerspruchs, der Debatte eben. Und insofern möchte ich dazu auffordern, dass die Kritik, die es gibt, geäußert wird, weil nur dann kann man sich darüber auseinandersetzen, klüger werden oder auch auseinandergehen und sagen, das kriegen wir heute nicht geregelt, aber morgen ist ja auch noch ein Tag.
1: Und dieses Labeln ist auch gar nicht unsere Intention. Wir haben erstmal zeigen wollen, welche Auffälligkeiten gibt es, die im Verhältnis zur Professionsethik, meine ich, angesprochen werden können und sollen. Wir wissen ja selber noch gar nicht, wie wir sie adressieren, das sollen wir eigentlich von Ihnen hören. Aber vor allem auch eins, dieses Labeln nützt gar nichts. Ich kenne Studierende natürlich, die sagen, mit diesen Personen, mit dieser Gruppe arbeite ich nicht zusammen, die sind mir zu rechts. Das sind Aussagen, die höre ich. Aber was nützt es? Was nützt es denn ernstlich? Auch in unseren Daten. Wir sehen halt Leute, die sich in der politischen Selbstverortung in der Mitte sehen und im Wahlverhalten AfD ankreuzen. Wir können die Leute nicht auf Basis dessen labeln. Wir müssen die als Person ernst nehmen, aus meiner Sicht, adressierbar machen, was sie sagen. Und dazu gehört eben die Auseinandersetzung. Anders kann ich mir das schlecht vorstellen.
0: Ja, und es gibt die Tendenz bei manchen Studierenden, bei einem selbst fällt einem das bestimmt auch mal auf, dass man ein Label als Argumentersatz nimmt und sagt, das ist rassistisch. Das hat noch nie einen Rassisten überzeugt. Also wenn er ehrlich ist, sagt er ja und wahrscheinlich sagt er, bin ich gar nicht, das ist wirklich so. Und dann kommt genau das Gleiche. Es ist also eine, das ist keine gute Diskussionskultur, miteinander sich quasi die Label um die Ohren zu hauen. Wir müssen verstehen, was die anderen sagen, was ihre Widersprüche sind und insofern sehr ernst gemeint, wirklich der zwanglose Zwang des besseren Arguments ist das, was in der Wissenschaft relevant ist, was an die Hochschule gehört und wie wir hoffentlich auch mit unseren Studierenden sie befähigen, in ihren alltäglichen Auseinandersetzungen von der Familienfeier bis zur professionellen Tätigkeit ja, zu befähigen, da auch einfach sprechfähig zu sein.
2: Ja, es gibt noch einen weiteren Kommentar aus dem Chat. Wichtig ist herauszufinden, woran das liegt, dass es solche abwertenden Haltungen gibt. Das sind so viele Faktoren zu beachten. Einige habt ihr genannt, aber da gibt es sicherlich noch viele andere.
0: Ja, ganz sicherlich gibt es noch einiges sich zu überlegen und es ist auch zu überlegen, ein statistisches Zusammenfallen ist ja noch nicht die Erklärung. Das heißt, da haben wir allesamt noch ein bisschen was zu tun.
3: Hallo. Genau, ich hatte eine Frage, die passt jetzt vielleicht nicht ganz dazu, aber ich gefragt, inwieweit das beachtet wurde, dass Menschen auch sozial erwünscht antworten. Und wenn ich tatsächlich fand ich den Titel irritierend, aber das wäre eine andere Frage. Wenn ich mir jetzt vorstelle, Menschen, also ich nehme bei einer Umfrage teil, die sowas abfragt, weiß ich nicht, ob ich mich da so gerne outen würde. Genau, da wäre die Frage, wie das in Betracht gezogen wurde.
1: Ja, es ist ein forschungsethisch nicht unrelevantes Thema, würde ich sagen. Wir haben das bislang so gehandhabt, dass das jetzt nicht die Überschrift ist, die Studierenden unmittelbar sehen, sondern in den beschreibenden Texten sagen, worum es uns geht. Es geht um politische Einstellungen zu bestimmten Themen. Und dort ist die eigene politische Meinung auch durchaus abgefragt. Da geht es um Abwertung, da können auch verletzende Aussagen drinstehen. Nichtsdestotrotz, diese Momente haben wir hier für diesen Titel zusammengefasst. Also das ist tatsächlich nicht das, was die Studierenden unmittelbar sehen. Aber
0: ja, und das andere, auch in den Kommentaren ganz am Ende gab es Positionierungen, die sagten, ich musste die Umfrageteilnahme abbrechen, weil ich die Aussagen so krass fand oder ähnliches oder man müsste irgendwie eine Triggerwarnung voranschieben, das kam öfter vor. Das Blöde ist, wenn man das macht, dann ist das auch wieder für einige, dass sie sagen, ja gut, an der Umfrage brauche ich eh nicht teilnehmen, das ist so Volkus-Zeug. Also, wie geht man damit um? Wir haben da keine gute Idee. Das andere ist auch, es gibt einige, die sich offenkundig rechts positioniert haben. Ein Studienteilnehmender hat zum Beispiel einen Europapolitiker der Front National zitiert. Und das kann man so drehen und wenden, wie man will, aber wer kennt schon solche Leute, wenn man nicht selber sich damit auseinandersetzt, zustimmend zitiert und fordern quasi einen Raum für ihre Positionierungen. Das gibt es, also so war ungefähr die Äußerung. Das war auch da drinnen. Und ansonsten ist genau die Frage, Beate Küpper, die auch mit die Mitte-Studien macht, mit dem ZIG, hat dazu gesagt, sie ist immer fassungslos. Man denkt sich, die Aussagen sind so plakativ, da kann doch keiner zustimmen und dann findet es doch statt. Und da ist auch was dran. Jetzt, wir haben auch lange diskutiert, kann man die so plakativ machen? Muss man die nicht irgendwie ändern? Neben vielen forschungsmethodischen Fragen, es ist damit auch sehr eindeutig. Und wer sich positioniert, positioniert sich mit Willen und Bewusstsein auf die Art und Weise. Und einige können natürlich im Graubereich sein oder abbrechen. Das wird so sein, die werden wir so nicht direkt finden. Aber das Problem ist einfach groß.
1: Ja, vielleicht noch nur eine Vertiefung kurz dazu. Die Abbruchquote, die ist auch nicht trivial. Also wir haben insgesamt, glaube ich, 1.800 Teilnehmende an der Studie, von denen es, sagen wir jetzt, 1.011 bis zum Ende geschafft haben. Das ist also schon eine ziemlich hohe Abbruchquote. Und man sieht bei den Items auch, es gab keine Pflichtfrage, außer bist du in der Sozialarbeit oder in der Kindheitspädagogik. Und insofern konnten sie jederzeit auch die Frage überspringen. Deswegen sieht man im Response, also in der Non-Response, in der, wo das nicht ausgefüllt worden ist, auch vielleicht ein eher, ich möchte darauf nicht antworten. Das ist eher so ein bisschen der Gedanke gewesen.
4: Ja, erstmal vielen Dank für den Vortrag. Und ich wollte mit meiner Frage oder Kommentierung eigentlich auch genau darauf hinaus, ich komme jetzt eher aus der qualitativen Forschung, deswegen so latente Dimensionen finde ich schon auch interessant und habe mich auch gefragt, also wie kann sich das in den Daten zeigen, so eine soziale Erwünschtheit in dem Sinne, dass wir ja alle durch die strukturellen Bedingungen, in denen wir leben, ja diskriminierendes Verhalten zeigen und auch denken. Die Frage mit der Sprache geht ja dann in die Richtung. Also auch ich nehme ja Wertungen vor in Sprache. Ja, inwieweit kann sich das in den Daten oder in den Auswertungen zeigen, ja, dass wir ja alle rassistisch sind?
0: Ja, das ist so eine Frage. Keine Ahnung. Also wenn man Muster findet, findet man sie. Dann müssen wir überlegen, was bedeuten die Muster. Jetzt sind wir natürlich auch als Menschen mit dabei. Natürlich sagt man quantitativ, eigentlich sollen die Menschen keine Rolle spielen. Aber was man fragt und wie man rechnet, ist ja doch relevant. Und insofern kann ich nur sagen, das muss man an den Daten dann einfach prüfen, ob wir Muster finden und wo drauf die oder wozu, zu welchem Nachdenken die uns bringen.
1: Genau, nicht nur in der Clusteranalyse, sondern auch die Frage, was wir uns auch raussuchen werden, sind sehr bestimmte, wenn wir die Clusteranalyse gemacht haben, Gruppen, die wir vielleicht in dem Fragebogen identifizieren können und zu denen diesen qualitativen Teil mal dazu nehmen. Auch um zu schauen, ob es da richtig Abweichungen gibt zwischen den Befürwortenden und den Nichtbefürwortenden.
0: Ja. Ja. Also was bei den offenen Antworten jedenfalls deutlich wird, ist, dass zwar die solche Aussagen wie hier wird Deutsch gesprochen, weil es Deutschland und so und das wird gefordert von den Kindern, egal ob das für die kindliche Entwicklung gut ist oder schlecht, dass solche Äußerungen kommen nur von denen, die sich entsprechend auch vorher positioniert haben. Die anderen sind so gemischt. Na klar, wer sagt, das ist diskriminierend und rassistisch und gehört sich gar nicht, der hat nicht in die Mitte argumentiert in teils. Aber bei den anderen teils und so, da ist es nicht so eindeutig. Und gerade deswegen haben wir das dort offen gemacht, weil wir dachten, werden Einstellungen potenziell wirksam. Weil wir haben ja Studierende, die irgendwie nächstes Jahr, übernächstes Jahr in der sozialen Arbeit tätig sind. Die kennen also solche Situationen aus der Praxis oder bei Dualstudierenden sowieso oder weil sie FSJ gemacht haben oder sowas oder als Erzieherin gearbeitet haben. Sie können solche Situationen kennen. Wie positionieren sie sich und gerade wie argumentieren sie? Und dieser Moment wir haben das, wie gesagt, mal Schleier der Professionalität genannt, das ist ein recht kleines, aber total spannendes Thema. auch ein, ich hüpfe jetzt mal raus aus diesem Thema in die
1: Ergänzung, ja. Vielleicht, was noch vielleicht betonenswert ist, wir haben die Situation, die Fallvignetten,

0: haben wir auch entwickelt im Gespräch mit Studierenden, die sie aus der Praxis erkannt haben. Also das haben sie identifiziert als ein rassifizierendes, migrantifizierendes Verhalten, als problematisch und berufsethisch widersprechend. Haben das dann quasi zu uns getragen und wir haben das gemeinsam diskutiert und daraus diese Vignetten überhaupt erst erstellt. Also da ist zumindest dieses Bewusstsein im Ausgangspunkt mindestens da.
1: Ja, und eine... Wir machen auch noch so eine Nebenstudie, von dem ich jetzt überhaupt nur was andeute. Und da geht es um diskriminierende Praxen in der von Fachkräften in der sozialen Arbeit. Und also dort, wo quasi der Übergang gemacht wird von ich habe eine Einstellung, die passt nicht zu, ich mache etwas, wo man sagt, ui, da müssen wir wirklich genauer hingucken. Und da wird sehr viel gesagt, kenne ich von mir nicht, in meiner Praxis nicht. Und dann kommt doch der eine Fall, der andere Fall und noch ein Fall, wo quasi deutlich wird, dass mit dem besten Wissen und Gewissen der echten Fachlichkeit argumentiert wird mit einer, für eine Haltung und Praxis, die schädlich gegenüber den Klientinnen und Klienten ist. Und das ist ja quasi so die Kontinuität von Einstellungen zu Praxen, die gegen die Klientinnen und Klienten der sozialen Arbeit gerichtet sind. Und
0: kurz und vielleicht ein Punkt.
1: Und Punkt.
0: Weil wir haben ja auch wirklich noch Fragen an euch. Also Sie, Entschuldigung, seht ihr, das passiert. Aber vielleicht kommt noch was anderes aus dem Chat oder von Ihnen. Wir stehen nämlich wirklich vor der Herausforderung. Wir haben es schon angedeutet, die Schwierigkeit, gehen wir mit Studierenden, wie intensiv, wie lang, in das Gespräch, wenn diese Aussagen fallen. Und sie fallen. Das ist eine Herausforderung, weil erstens muss ich ad hoc mir überlegen, auf welches Thema von Rassismus beispielsweise zielt das, welche zugrunde liegende Abwertung ist das, dann schauen, wie denkt dann die Person wohl, um dann eine Irritation zu setzen, um dann zu gucken, was könnte ich dazu sagen. Und das muss ich eigentlich alles in wenigen Sekunden schaffen. Ich muss also, und das mache ich mittlerweile, man geht vorbereitet in die Seminare, auch wenn das in Berlin natürlich eine sehr, ich sag mal, glückliche Situation ist, aber ich kann mir vorstellen, dass es in anderen Bereichen eben auch sehr, sehr anders aussehen kann. Und eins passiert notwendig, aus Sicht von Lehrenden gesprochen. Was auch immer ich mir in dieser Vorlesung vorgenommen habe, wird unterbrochen. Wegen etwas, was eine Person sagt, was ich für professionswidrig erachte. Meine offene Frage. Einerseits habe ich Studierende, die vielleicht von solchen Aussagen verletzt werden. Will ich das an der Stelle unvorbereitet vertiefen? Ich will es auf jeden Fall nicht stehen lassen. Das ist erstmal ein Spannungsfeld. Bislang habe ich mir das eher hemdsärmlich, würdest du sagen, überlegt. Ich gehe dem nach. Wenn darüber nicht wirklich irgendwelche Prüfungsleistungen gefährdet sind, beispielsweise weil es im Rahmen einer Diskussion am Ende eines Referates kommt oder sowas. Aber ansonsten ist es tatsächlich erstmal etwas, wo ich mich selbst im Widerspruch befinde. Und daher wollte ich mal die Frage zurückgeben. Was wäre vielleicht auch aus Studierendensicht wünschenswert?
1: Jetzt traut sich keiner.
2: Ja, auf die Antwort müssen wir vielleicht noch ein bisschen warten. Aber eure Kontaktdaten standen ja vorhin dran und vielleicht wollen ja auch oder würden ja auch noch ein paar Mal direkt antworten. Ich hatte noch eine, also aus meiner Sicht nochmal eben letzte Frage. Mich hat so ein bisschen der Begriff Professionsethik neugierig gemacht. Lehrt ihr das eigentlich explizit? Was sage ich, zum Beginn des Studiums wäre eigentlich auch meine Frage an unsere Lehrenden. Ich selber habe auch Sozialwissenschaften studiert, da war das aber nie ein Thema. Da sind so gewisse Haltungen, Werte, die sind einfach, wie soll ich sagen, so vorausgesetzt worden, ohne dass es irgendwie besonders kommuniziert oder auch mitgeteilt wurde.
0: Die DBSA hat da sehr starke Arbeit zugeleistet. Die 2015er und 2024er Version der Berufsethik haben wir uns vorgenommen und auch durchgearbeitet mit Studierenden. Ich selbst unterrichte auch Ethik. Das ist bei uns im vierten Semester der Fall, soweit ich, wenn Sie es jetzt nicht geändert haben. Aber jedenfalls im vierten Semester, also aus meiner Sicht auch etwas spät. Nichtsdestotrotz, das sind Sachen, die wir als Pflichtmodul haben und sie ist es also keine Option, dass das jemand nicht durchläuft.
1: Und ich mache das selten, aber ich habe zum Beispiel sehr regelmäßig im Erstsemester Einführung in

0: Pädagogik. Und da stecken ja die ganzen Ethiken mit drinne. Und ich finde auch, ich würde das gar nicht immer explizit als hier ist noch so ein Ethikthema behandeln, sondern die Auseinandersetzung mit solchen Positionen, die ja oft auch nur Radikalisierungen von anderen Positionen sind. Ja, also punitiv, und die Forschung zu punitiven Einstellungen sozialer Arbeit geht ja auch stark darauf, die Leute sind selber schuld, wenn sie arbeitslos sind. Das wird weit vertreten, das ist gesellschaftlich total anerkannt. Da braucht man ja jeden Morgen nur in die Zeitung gucken und man kriegt schlechte Laune. Und insofern, das wäre ein Thema für Soziologie. Bei Erziehung, Sozialisation, da haben wir auch zum Beispiel diese ganze Sprachgeschichte mit drinne, da haben wir Genderfragen mit drinne, weil die Kinder werden geboren und auf einmal sind sie hinterher Mann und Frau und irgendwie mit bestimmten gesellschaftlichen Bildern verhaftet. Das ist ja nichts, was einfach so passiert, sondern etwas, was selber zu adressieren meine Aufgabe in der Lehre ist. Also insofern einerseits ja und andererseits bin ich immer für die Themen immer dann ansprechen, wenn sie in den Lehrveranstaltungen sowieso vorkommen.
1: Ja, vielen Dank. Gibt es noch Fragen? Wir hatten einen Lehrenden hier an unserer Hochschule, der ist leider jetzt in Pension gegangen. Der hat in solchen Momenten immer gefragt, und wenn ihr keine Fragen mehr habt, welche Fragen möchtet ihr jetzt noch stellen? Scheint aber nicht der Fall zu sein. Ja, dann darf ich mich erstmal ganz herzlich bei Professor Dr. Sebastian Bornemann und Professor Dr. Aljoscha Jegodka bedanken für die Vorstellung der Zwischenergebnisse und zur Methodik, dass ihr das erläutert habt. Vielleicht sehen wir uns ja vielleicht Ende oder Anfang nächsten Jahres wieder, wenn die Ergebnisse vorliegen und dann sicherlich auch die entsprechenden Veröffentlichungen. Also da würde ich mich sehr drüber freuen.
2: Herzlichen Dank für die Einladung.
1: Ja, vielen Dank an das Publikum, auch an die Zuschauerinnen und Zuschauer vor den Bildschirmen, den Smartphones, dass sie trotz der Wärme einmal A hier gewesen sind, B zugeschaut haben und dass sie trotzdem auch ausgehalten haben. Ich möchte mich ganz herzlich auch bedanken bei dem Team von Dr. Kai Töhler-Terz und bei den Studierenden insbesondere, die ja auch unter der Wärme leiden und trotzdem, glaube ich, sehr professionell auch heute den Livestream vorgenommen haben. Also auch dafür nochmal ganz herzlichen Dank an Sie, Herr Dr. Töhler-Terz, und an euch Studierende. Ja, ich möchte noch darauf hinweisen, es ist schon angeklungen, morgen um 11 Uhr gibt es genau hier im Foyer einen Workshop zur Dekonstruktion rechtspopulistischer Position. Und insbesondere gibt es dann am Freitag auch noch einen Studientag gegen rechts an der Hochschule Magdeburg-Stendal. Dort werden auch die beiden vertreten sein, aber auch andere Lehrende auch unserer Hochschule. Und ich hoffe, dass trotz des angekündigten Hitze auch viele den Weg dann nach Magdeburg finden und das Ganze unterstützen. Ja, ansonsten bleibt mir Ihnen nur zu wünschen, dass Sie jetzt wissen, wo der nächste Eiswagen ist oder die nächste Eisdiele und dass Sie ein kühles Plätzchen finden. Also nochmal ganz herzlichen Dank und Ihnen alles Gute.

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Ja, also Andreas, freue mich, dass wir uns heute hier getroffen haben. Wir wollen über die Landesliteraturtage sprechen, die vom 7. bis 23. Mai in diesem Jahr in Dessau stattgefunden haben. Das war schon das zweite Mal, dass die hier stattgefunden haben. Und zwar die ersten Landesliteraturtage überhaupt in Sachsen-Anhalt fanden 1992 statt, auch in Dessau, und sind von da aus sozusagen im Land unterwegs gewesen und sind jetzt wieder zurückgekommen. Es gibt in jedem Jahr ein Motto zu den Landesliteraturtagen und in diesem Jahr war es das Motto Findet statt. Und in Klammern sozusagen, wenn man das so sagen kann, ging es auch noch um das Thema Bauhaus, denn wir feiern ja in diesem Jahr in der Stadt 100 Jahre Bauhaus. Und ich denke, so würde ich das zumindest einschätzen, waren die Literaturtage sehr ereignisreich und haben doch sehr viele Menschen erreicht. Und deshalb denke ich, lohnt

0: Und es sich einfach nochmal ein kleines Resümee zu ziehen und auf diese doch bewegenden Tage zurückzublicken. Wie würdest du einschätzen für diese interessanten Veranstaltungen? Wie sind die in der Stadt angekommen? Wie viele Veranstaltungen gab es überhaupt? Wie viele Autoren hatten wir hier? Vielleicht kannst du dazu mal ein paar Worte sagen.
1: Also die Anzahl der Veranstaltungen kann ich gar nicht so genau sagen, einfach weil ich sie nicht gezählt habe. Man könnte das wahrscheinlich genau verifizieren, aber man muss ja immer mitdenken, dass es neben den öffentlichen Veranstaltungen viele in Schulen auch gab. Und wir hatten so um die 60 Autorinnen und Autoren zu Gast. Und wenn man da so resümieren will, wie das gelaufen ist, dann muss man natürlich sagen, du hast es schon erwähnt, die Literaturtage waren mal in Dessau, aber danach gab es eine lange Zeit, wo sie eben nicht hier waren. Und das ist ein Problem dieses Formats, dass man quasi immer wieder von Null anfängt. Das heißt, man muss erst mal erklären, was ist das, was erwartet das Publikum dort. Und deswegen braucht es immer so eine gewisse Anlaufzeit. Das heißt, die Literaturtage, die ja 16 Tage gingen, waren so, ja, zur Hälfte der Zeit wirklich angekommen in der Stadt. Das hat man gemerkt. Man hat gemerkt, dass da so ein gewisses Vertrauen auch da war, dass die Hörerinnen und Hörer gekommen sind und sich haben auch überraschen lassen, was ja auch ein bisschen die Idee der ganzen Sache war. Und dass es zum Ende hin dann wirklich auch dort war, wo es hin sollte. Nun hatten wir das große Glück, dass die Mitte genau das Himmelfahrtswochenende war und dass wir da mit zum Beispiel Sunday in the Park eine Setzung hatten, die eben auch atmosphärisch extrem gut geklappt hat. Und ich glaube, insgesamt ist es gut angekommen. Eigentlich müsste man jetzt weitermachen, aber das ist ja immer so. Und außerdem glaube ich, das würde dann auch eine Überforderung sowohl des Personals als auch des Publikums bedeuten.
0: Ja, kann ich mir gut vorstellen. Ich würde dir zustimmen, es müsste jetzt weitergehen, zumal ja das Thema Literatur auch, wie mir scheint, doch in dieser Stadt ganz auf ziemlich großes Interesse stößt. Aber ja, wir müssen gucken, die Ressourcen sind endlich. Vielleicht kannst du noch mal was zu den Besonderheiten der Landesliteraturtage sagen. Es ist ja so, dass wahrscheinlich jede Veranstaltung doch irgendwelche ja, Besonderheiten des Ortes aufnimmt oder neue Ideen hervorbringt. Wie war denn das in Dessau?
1: Also man kann das ganz gut reflektieren, indem man mit den Autoren spricht, die ja tatsächlich, viele von denen haben quasi eine Art Abo und sind jedes Jahr irgendwo in Sachsen-Anhalt zu Gast, was ja okay ist, weil sie immer auf ein anderes Publikum treffen. Und da gibt es sehr unterschiedliche Schilderungen. Also es gibt eben gerade die größeren Städte, in denen das ja eher verpufft, weil es in einer Vielzahl von Angeboten landet. Es gibt ganz kleine Städte, ein Mythos in Sachsen-Anhalt sind die Literaturtage in Osterburg, wo also die Autoren bis
0: In der
1: heute erzählen,
0: Altmark.
1: dass sie da in diesem Altmarkstädtchen also da ankamen und die Leute quasi sie schon auf der Straße begrüßten und ihre Namen wussten, weil das da eben so eine Besonderheit war, dass man eben gesagt hat, und Osterburg macht seitdem eigene Literaturtage. Also die haben das quasi dann ja zu einer Instanz werden lassen. Dessau lag so ein bisschen dazwischen von der Erwartungshaltung. Also wir sind nicht Halle oder Magdeburg, aber wir sind eben auch nicht Osterburg. Und es war ganz spannend zu gucken, wie kriegt man das in die Stadt. Wir haben uns ja für die langen Nächte entschieden, unter anderem. Das war so ein Format, was wir nicht erfunden haben, aber was wir für die Literaturtage okkupiert haben, sozusagen. Einfach deswegen, weil es von den Autoren in den Vorjahren oft die Klage gab, dass sie gesagt haben, ja, wir kommen, werden irgendwo an einen öffentlichen Ort gebeten, dort lesen wir, treffen idealerweise auf ein Publikum und dann fahren wir wieder ab und sehen uns untereinander gar nicht. Das haben wir versucht zu ändern, indem wir die lange Nacht des Lachens und des Glaubens, die lange Nacht der Lyrik und die lange Nacht der Spannung hatten. Es hat unterschiedlich gut funktioniert. Das lag auch an äußeren Umständen. Bei der langen Nacht des Lachens war es die lange Nacht des Frierens auf der Burg Ost, aber es war mörderisch kalt. Und jeder war, glaube ich, froh, wenn er wieder nach Hause fahren durfte von den Autoren. Lange nach der Spannung im Logenhaus hat super funktioniert. Es ist perfekt aufgegangen, auch dank der Gastgeber. Also der Verein, der das Logenhaus betreibt, hat das perfekt organisiert. Lange nach der Lyrik hab ich mich sehr gefreut, weil es ja doch ein anspruchsvolles Thema ist. Und da war im Alten Theater wirklich, also bis kurz vor Mitternacht ein interessiertes Publikum da, auch weil wir die schweren Gänge sozusagen durch Paul Detlef Bartsch mit Musik unterbrochen und strukturiert hatten. Also es war unterschiedlich. Das Format selber ist, glaube ich, gut, weil man da ein Thema oder eine Form mal von verschiedenen Seiten betrachten kann und auch sagen kann, okay, das kann Lyrik sein und auch das kann Lyrik sein. Das war ein sehr breites Spektrum, was wir da hatten. Sunday in the Park, habe ich schon erwähnt, ist ein wunderbares Format, wo wir uns eigentlich auch so von Seiten des Kulturamtes als des eigentlichen Veranstalters sicher waren, dass man das weitermachen sollte, weil es einfach dieser Ort oder diese Orte im Georgengarten sich so bewährt haben. Also die Ruine des Küchengebäudes, dann eben das Blumengartenhaus, das Fremdenhaus. Das sind Orte, die auch von der Größe her, wenn das Wetter stimmt, eigentlich ideal für solche Formate, für Lesungen sind. Es gibt ja auch, die Erfahrungen haben wir öfter gemacht, weil wir öfter im Bauhaus auch oder im Bauhaus Museum zu Gast sein durften. Das war ein guter Ort. Aber der ist für Lesungen eigentlich zu groß. Und er funktioniert eigentlich auch nur, wenn kein Zuschauer, Publikumsbetrieb mehr dort ist. Trotzdem war das toll. Es war wunderbar, zum Beispiel auch Spur der Steine, also den Film an dieser Stelle nochmal gucken zu können und Gunnar Decker mit der Erich-Deutsch-Biografie dazu da zu haben. Und es war auch schön, eben Konrad Feininger mit Thorsten Blume zusammen, die da aus den Telux-Feininger-Geschichten gelesen haben oder die Geschichte mit Friedrich Engemann, die Andreas Butter und dann Angela Dolgener da gemacht haben. Also die Orte haben gut funktioniert, unterschiedlich gut. Es gibt Orte, wo man sagt, naja gut, also ob wir Burg Roßlau noch mal riskieren, zumindest in dieser offenen Form, das wissen wir nicht so genau, weil es war einfach extrem herausfordernd. Aber zum Beispiel auch der Wilhelm Müller Autorenkreis am Ufer der Elbe auf dem Deich, das war hinreißend. Das war wirklich ein toller Abend. Und eigentlich ist es auch gut, diese Literaturtage in diese Frühlingszeit zu legen, weil da die Umgebung einfach auch wunderbar mitspielt.
0: Ja, nun hast du tatsächlich auch schon ein paar Höhepunkte angesprochen, die also zumindest die auch für mich Höhepunkte waren, weil ich auch selbst da war und das gesehen habe. Du hast die Veranstaltung im Bauhausmuseum erwähnt. Da würde sich ja jetzt sozusagen die Verbindung zum Thema Bauhaus finden. Gab es denn noch weitere Dinge, die in irgendeiner Form das Thema 100 Jahre Bauhaus aufgegriffen
1: Auf
0: haben?
1: jeden Fall. Also es gab erstaunlich schön, womit ich gar nicht so intensiv gerechnet hatte, schon die Eröffnung, wo Heike Geißler als Klappstock-Preisträgerin wirklich das Motto findet statt durch das, was sie gelesen hat, unglaublich beglaubigt hat einfach. Also weil sie sprach über ihre derzeitige Heimat in Leipzig und erzählte eben, wie sie aus dem Fenster in die Stadt guckt und die Stadt sieht. Und auch Florentine Anders am Schluss hat natürlich mit der Allee und mit dieser Hänselmann, ja, Biopic-Geschichte, städtebauliche und private, persönliche Fragen verbunden. Das war auch sehr, sehr gut und sehr interessant. Und natürlich auch Philipp Oswald über die Moses-Mendelssohn-Gesellschaft eingeladen, der mit seinem Bauen am Nationalen Haus natürlich ein sehr politisches Thema angefasst hat. Also da war überall Bauhaus drin, wenn man es finden wollte. Und ich glaube, es war einfach auch, also ich hätte gern noch die Meisterhäuser mit dabei gehabt oder eben das Bauhausgebäude. Das ist in der Fülle dieses Jahr nicht möglich gewesen. Vielleicht ergibt sich da mal eine andere Gelegenheit. Auch das Kornhaus natürlich mit Matthias Brenner und Nele Heise war ein Ort, den wir mitbespielt haben.

0: was man eigentlich anzubieten hat. Das ist seltsam, aber es ist so. Also zum Beispiel die Printmedien, selbst wenn man da groß vorkommt, wird es nicht mehr wahrgenommen. Da wird einem gesagt, das stand ja nicht in der Zeitung. Dann kann man den Leuten den Artikel zeigen und sagen, hier stand es, ihr habt leider nicht gesehen. Also es gab da haben wir auch noch Luft nach oben, das muss man sagen. Also es gab auch, was die Kommunikation über Internet und Website und sowas betraf, war suboptimal, würde ich mal sagen. Aber es gab von denen, die da waren, eigentlich sehr, sehr viel positive Resonanz. Also was auch schön war, das hat man merkt das ja immer daran, ob die Leute zum Beispiel auch Bücher kaufen. Und das ist uns gelungen, dank des Bodelschwinghauses, dass wir immer wieder Büchertische auch anbieten konnten. Und da haben wir auch gute Umsätze gemacht. Und es gab eben auch, was weiß ich, so Geschichten wie Lange Nacht des Glaubens ist natürlich ein Spartenthema.
1: Ja, klar.
0: Das hätte ich gern auch noch mit einer stärkeren Resonanz gesehen. Die hat es nicht gegeben, aber die Leute, die da waren, waren beglückt und waren auch teilweise von überrascht einfach auch, dass man eben Glauben eben auch über Fußball erzählen kann und dass das tatsächlich was mit Glauben zu tun hat und nicht nur eine Behauptung ist. Und auch bei der Langen Nacht der Lyrik waren die Leute bereit zu entdecken einfach. Ich meine, Spannung, Krimi ist ein Selbstläufer, da muss man sich nichts vormachen. Das ist so, als würde man Fantasy anbieten. Das wäre
1: Ja.
0: genauso eine Geschichte, die man, was ja nicht heißen soll, dass man das nicht anbieten sollte. Weil ich finde auch diese gewisse Arroganz, dass man sagt, Literatur beginnt eben erst ab einem bestimmten Level, das ist ja großer Quatsch. Und wenn man sich anguckt, was der Markt hergibt und was auf dem Markt eben wirklich gelesen wird, dann muss man das auch ernst nehmen und sollte das eben bei Literaturtagen des Landes auch abbilden. Es ist ja generell die Aufgabe der Landesliteraturtage, dass sie sich wirklich auf die Autorinnen und Autoren auch konzentrieren, die in Sachsen-Anhalt leben und über Sachsen-Anhalt schreiben oder andere Geschichten aus dem Land nach außen tragen. Trotzdem ist es natürlich so, dass man nicht im eigenen Saft schmoren sollte und dass man versuchen sollte, schon auch Literatur von außen zu holen. Da hilft ein bisschen dieses Preisträgerformat des Klopstock-Preises und des Nachwuchsförderpreises. Aber ich glaube, so eine gesunde Mischung ist ganz wichtig. Und da muss man dann auch ein bisschen kuratierend tätig sein und sagen, also okay, nicht alles, was jetzt kommt, da hilft auch so ein Motto ein bisschen, da kann man dann schon mal sagen, also das passt jetzt vielleicht nicht und vielleicht passt es dann beim nächsten Mal, wenn es ein nächstes Mal gibt.
1: Naja, es gab ja auch eine Jury, die vorab
0: Genau.
1: sozusagen aus den vielen Bewerbungen, die es gab, sozusagen ein bisschen ausgesiebt hat und geguckt hat, was passt nach Dessau, was wollen wir hier haben und was würde das Thema gut abbilden. Und ich denke, da gab es schon eine ganz gute
0: Ja.
1: Vorauswahl dazu.
0: Ja, muss man auch sagen, also was natürlich ganz wichtig ist, und das stärkt ja auch die Rolle dieser Institutionen in der Stadt, ist natürlich die Arbeit und Mitarbeit der Stadtbibliothek, die ja zum Beispiel eben auch ein eigenes Regal hatte für die Autoren, sodass man da sehen konnte und sich vorher kundig machen konnte, was kommt da auf uns zu, die ja mit ihren Büchern Aktionen auf dem Markt auch tatsächlich Publikum gezogen haben und die ja ganz, ganz viele Autoren auch abgebildet haben in ihrem Lesezimmer. Das ist, ohne die geht es gar nicht. Und natürlich geht es auch nicht ohne den Kontakt in die Schulen und den hat nun mal auch die Stadtbibliothek und das ist ein Wert, ohne den man hier das gar nicht veranstalten könnte.
1: Ja, ist richtig. Ja, also ich muss sagen, dass ich das interessant fand, dass man sich mal auf Autoren hier aus dem Land fokussiert. Ich meine, sonst, wenn man liest, guckt man ja, wieso sind die Bestsellerlisten, was ist persönliches Interesse? Und hier ist man nochmal, wenn man es denn wollte, konnte man sich ganz anders auf Themen einlassen und einfach auch mal was anschauen, wo man vielleicht selbst nicht unbedingt gleich zu diesem Buch gegriffen hätte, um sich dann da in diese Situation hineinzubegeben und sich einfach auch mal inspirieren zu lassen.

0: Für mich persönlich war die Entdeckung, sage ich mal, der Landesliteraturtage, die Angela Steidele mit ihrem
1: Aufklärung.
0: ja, mit ihrem Roman Aufklärung. Nun bin ich als Mitglied der Goethe-Gesellschaft natürlich immer am Thema Aufklärung interessiert, aber das war da auch ein bisschen anders. Sie ist da ein bisschen anders herangegangen. Und ich fand das so spannend, dass ich auch gleich mal nachgeschaut habe, was hat die denn noch alles geschrieben? Und das ist ja wirklich, also ich habe also Lesestoff für die nächsten Monate da wirklich gefunden und ausgraben können.
1: Ja.
0: Und ich glaube, es ging auch zumindest denen, die sich eingelassen haben auf diese Themen, auf diese Formate, denen ging es auch so. Ich habe auch einige Leute gesprochen, mit denen ich sonst eigentlich wahrscheinlich nicht so sehr in Kontakt gekommen wäre, die also durchaus sehr angetan waren von dem Format und das so ähnlich gesehen haben, dass sie sagen, sie, ja, sie waren mal zu einer Veranstaltung, sind dann neugierig geworden, sind zu mehreren Veranstaltungen gekommen und sind dadurch auch mit jüngeren Leuten in Kontakt gekommen, die als Autoren da waren oder auch als Zuhörende. Also ich denke schon, für die, die da waren, hat es sich also durchaus gelohnt. Und es ist ja nicht so, dass jetzt zu wenig Publikum war. Ich denke schon, viele Veranstaltungen waren sehr gut besucht, zumindest wo, bei denen ich war, kann man das durchaus so
1: Also das
0: konstatieren.
1: ist, da muss man sich auch selber tatsächlich ein bisschen korrigieren lassen. Wir haben am Anfang auch gedacht, oh Gott, das sind aber wenig Leute und sowas. Wir haben dann von früheren Landesliteraturtagen gehört, dass wir eigentlich einen sehr guten Schnitt hatten, so was die Resonanz betraf. Und natürlich, das, was du beschreibst, ist ja ein bisschen das Prinzip, dass man sagt, das ist wie eine Wundertüte und musst halt reingucken und musst dich überraschen lassen. Und natürlich gibt es immer wieder so Ankerpunkte, die man setzen muss, wo dann auch bekanntere Namen, Angela Steidle gehört natürlich dazu, da sind. Wir müssen uns ja auch, und da wird man sensibel, wenn man sowas dann organisiert, muss man einfach mal gucken, was andere Literaturfestivals so anbieten. Und es gibt natürlich Literaturfestivals, die einfach die großen Namen so durchtreideln. Und wenn man genügend Geld hat, kann man das auch machen. Das ist aber jetzt nicht unbedingt eine Herausforderung,
0: Das ist
1: auch
0: richtig.
1: kuratorisch. Also da ist es ja spannender zu sagen, wie kombiniere ich Sachen und kriege es vielleicht auch hin, dass ein Autor, der mehr Aufmerksamkeit verdient hat, aber eben nicht den prominenten Namen mitbringt, weil der Markt ist ja auch sehr von Zufälligkeiten abhängig. Wie setze ich den so, dass er vielleicht von den Großen auch profitiert ein bisschen? Da hat zum Beispiel auch, also wir haben an manchen Stellen auch Glück gehabt, muss man sagen. Also dass zum Beispiel Christine Koschmider jetzt so ein Run hat, dass die jetzt quasi durch die Medien geht, das war, als wir sie gefragt haben, noch nicht absehbar. Und dass wir andererseits Wilhelm Bartsch, der nun seit Jahren eine Konstante in diesem Land ist, aber trotzdem bei den Literaturtagen lange nicht mehr vorkam, oder Wolfgang Grüb, also so Autoren, die es ganz lange in Sachsen-Anhalt gibt, aber die eher zu den Stilleren gehören, dass die dann mal wieder ein Publikum und ein Podium bekommen haben, das ist, also da freue ich mich auch sehr. Und das ist einfach so was auch dazugehört. Also es ist so eine Mischung. Und natürlich, ich finde auch, aber das ist ein Spiegel des Landes und der Demografie in diesem Land. Ich hätte gerne noch ein paar mehr junge Autoren gehabt. Das ist nicht ganz einfach, weil die jungen Autoren, wenn sie denn aus Sachsen-Anhalt kommen, mittlerweile ganz woanders leben meistens. Da muss man auch weiter hingucken. Ich glaube, das ist auch so eine Frage, wie man das organisiert. Also was ist quasi der Verteiler, mit dem man zum Beispiel schon einlädt, ne? Also da muss man auch sensibel bleiben und gucken. Aber das ist eine Aufgabe für die Zukunft und mal schauen, wie das weitergeht.
0: Ja, ich sag mal, nach 35 Jahren das Ganze zum ersten Mal wieder in die Stadt zu bringen. Ich denke schon, das war eine ziemliche Herausforderung. Und wenn ich das einschätzen müsste und dürfte, würde ich sagen, diese Herausforderung hat die Stadt gut gemeistert. Und es ist also wirklich eine aus meiner Sicht sehr gute Veranstaltung geworden. Gibt es denn vielleicht ein paar Anekdoten oder ein paar Dinge, die nicht so gut gelaufen sind, wo man sagt, naja, also es war ein bisschen schräg.
1: Also es gibt halt immer die

0: Anekdoten, dass man irgendwann panisch vor einer Tür steht und auf den Autor wartet, weil da kann man sich in Deutschland ja mittlerweile drauf verlassen, dass die Bahn unzuverlässig ist. Das gibt es natürlich und es gibt in den Schulen, das weiß ich nicht so. Also ich weiß, dass da die Autoren manchmal auch mit sehr direkten Fragen konfrontiert worden sind, mit denen sie vielleicht nicht so gerechnet haben. Also das
1: Junge
0: ist dann
1: Leute sind geradeaus.
0: absolut, das ist dann sehr straight und wenn man die langweilt, ist halt ein hartes Publikum. Ne?
1: Ja,
0: Dann
1: dann genau.
0: reagieren die auch sehr, sehr direkt. Nee, ansonsten war es, also es gab natürlich so Momente, wo man dachte, oh, das ist jetzt auch brutal und also was weiß ich, Thorsten Oller auf dem Markt mit seinem Bob Dylan-Programm, wo dann der Wind wirklich blowing in the wind ihm die Texte wegwehte und sowas. Sowas gab es natürlich schon und es gab auch so Momente, wo man dachte, na ja, da ist jetzt Aufwand und Nutzen vielleicht nicht so, hält sich nicht so die Waage, wenn Autoren dann performativ tätig werden und man dann doch überlegt, vielleicht wäre es sinnvoller gewesen, den Text einfach vorzulesen. Das gibt es natürlich, aber also es gibt so Momente, wo man schwitzt, weil man denkt, oh, das geht jetzt gleich schief und komischerweise geht es dann doch gut.
1: Ja.
0: Und natürlich gibt es so Momente, wo man dann auch komplett überrascht ist. Also Simone Trieders Lesung am Himmelfahrtsmorgen im Technikmuseum, wo man so dachte, naja, okay, 20 Leute kommen vielleicht und so. Und nun hatte Simone Trieder einen Tag vorher noch in der MZ ein Interview gegeben und erzählt, dass sie sich mit den Schicksalen der Jukas-Familien beschäftigt hat, die nach dem Zweiten Weltkrieg in die Sowjetunion gebracht worden sind. Und plötzlich, also die Autorin kam, sah diesen riesen Hörsaal da quasi im Technikmuseum und sagte, ja, seid ihr wahnsinnig, das nie, der war rappelvoll, dieser Saal.
1: Tatsächlich, das war
0: Und
1: schön.
0: das war also wirklich auch alles Menschen, die betroffen waren, wo man merkte, okay, das ist halt, wenn das Thema richtig sitzt, dann wird es auch richtig brechend voll. Ne? Und ja, es gab natürlich dann auch die Geschichten im Bauhaus Museum, wo eine Autorin eben gegen junge, dynamische Berliner Familien ankämpfen musste, die der festen Überzeugung waren, dass ihre Kinder ausgerechnet in diesem Moment lautstark die Spielecke benutzen müssen. Sie hat es prima gemeistert und das Problem lag eher dann bei den Familien, die da meinten, stören zu müssen. Ja, also wie gesagt, das gibt es immer, dass man sowas hat, aber meistens geht es ja dann gut und dann ist es umso schöner, wenn es dann funktioniert. Ne?
1: Weil du vorhin sagtest, Luft nach oben. Natürlich ist bei solchen Dingen immer noch Luft nach oben. Ich persönlich würde mir wünschen, dass sowohl das Programm als auch die Webseite im nächsten Jahr, beim nächsten Mal, falls es das geben sollte, oder wenn ähnliche Veranstaltungen geplant sind, dass die dann etwas aussagekräftiger sind. Weil ich selbst habe immer geguckt, wo kann man denn noch hingehen, was interessiert mich denn? Und wenn man die Autoren nicht persönlich kennt und sich nicht zum Computer begibt und dann vielleicht erst mal googelt, findet man im ersten Moment, mit dem Namen kann man nicht so wahnsinnig viel anfangen. Also eine kleine Notiz oder, sag ich mal, zwei Zeilen zum jeweiligen Autoren wären nicht schlecht.
0: Hatten wir im Netz ja dann auch, aber hatten wir spät, das stimmt.
1: Ja,
0: Das hatten
1: das
0: wir
1: war
0: spät.
1: tatsächlich
0: Und
1: spät.
0: wie gesagt, also die Öffentlichkeitsarbeit, da müssen wir uns an die eigene Nase fassen und sagen, ja klar, also wir haben es ja versucht, dann in der wöchentlichen Vorschau
1: Ja,
0: sozusagen nochmal zu
1: genau.
0: erklären, wer ist das. Es ist auch schwierig, weil man auch nicht irgendwie so das dicke Programmheft drucken will, weil ich bin der Meinung, das ist mittlerweile auch Ressourcenverschwendung, weil
1: Das ist richtig.
0: das sieht man ja, wenn man die anderen Festivals so anguckt. Das liegt dann rum und wird gar nicht mehr abgefragt, sozusagen. Aber dass man das im Netz besser publiziert. Wir haben es tatsächlich in sozialen Medien dann immer so gehabt, dass wir tagesaktuell nochmal gesagt haben, wer ist das? Aber für eine längerfristige Planung ist das schon nötig. Ich glaube, was man betonen muss, ist, dass wir bis auf eine einzige Veranstaltung ja alles kostenfrei hatten. Also das Risiko, dass man sich vergreift sozusagen, war insofern gering, dass man zumindest keinen finanziellen

0: finanzielle Einbuße hatte, wenn
1: richtig.
0: mal irgendwas nicht so war, wie es einem,
1: Ja,
0: man
1: das
0: sich
1: ist
0: vorgestellt
1: richtig.
0: hatte. Ja.
1: Ja, ich weiß nicht, ob noch irgendwelche anderen Dinge
0: Naja, also
1: von.
0: wir haben ja jetzt schon so halb das Thema Zukunft gestreift. Also es gibt tatsächlich irgendwie die Idee, eben weil ich das ja vorhin gesagt habe, dass man immer von Null anfängt, dass man das Prinzip vielleicht mit dem kommenden Jahr mal ändert und dass man sagt, vielleicht ist es so, dass man so Scharnierjahre baut. Also es gibt ein Jahr, wo es dann eben in Dessau, wie jetzt 26, stattfindet. Und dass man dann ein Jahr hat, wo es nochmal in Dessau beginnt und dann in eine andere Stadt übergeben wird, damit diese Stadt sozusagen schon Vorgucker auf ihr Jahr dann 28 hat. Das wollen wir probieren, weil wir nächstes Jahr ja einen Anlass haben. Also wir haben nächstes Jahr das Wilhelm-Müller-Jahr und das ist natürlich ein Literaturthema par excellence, wo man wirklich auch das Thema Romantik nochmal von vielen Seiten beleuchten könnte. Und da gibt es jetzt Gespräche, dass man versuchen will, das gemeinsam mit dem Literaturhaus Halle zu denken, weil Halle natürlich, was Reichardtsgarten betrifft und so, auch ein großer Romantikort ist. Und das Land wünscht sich auch, dass man mit den Literaturtagen da ein bisschen in die Fläche geht und was weiß ich, Oberwiederstedt mit Novalis bedenkt oder Köthen mit Eichendorff oder eben natürlich das Gartenreich einbezieht in so eine Wilhelm-Müller-Ehrung. Das ist im Gespräch und das würde uns sehr freuen. Also so ein potenzielles Motto könnte vom Wandern sein, weil das Wandern ist des Müllers
1: Müllers Wurst,
0: Wurst
1: ja.
0: und die Winterreise. Und es gibt jetzt gerade von Steffen Kopelski zum Beispiel eine neue Harzreise. Also der hat Heines alten Weg nochmal abgewandert. Und ich glaube, das ist ein Thema, was ja über alle Zeiten und über alle Zeitläufe hinweg auch spannend ist und was, glaube ich, auch genügend Autoren betreffen kann. Und Romantik ist ja was wirklich auch ein breites Spektrum abdeckt. Und da kann man natürlich gucken, dass man das Gartenreich noch mal ein bisschen anders denkt, weil ich glaube, Bauhaus ist dann auch 27 dann erstmal ein bisschen genug. Also da muss man dann mal wieder ein bisschen in die restliche Kulturgeschichte gucken und die ist ja reich genug. Ja.
1: Ja, also Romantik ist jetzt nicht unbedingt das Bauhaus-Thema. Das kann ich schon aus eigener Erfahrung so ein bisschen dazu beisteuern. Aber es ist natürlich toll, wenn wir mit dem Ansatz, den wir jetzt hatten, nochmal in ein neues Jahr starten mit einem neuen Thema. Und wie du schon gesagt hast, Romantik ist was, darauf können sich ganz viele Leute einigen, damit kann man sich ganz viel vorstellen und man kann auch ganz viele Themen dazu beisteuern.
0: Absolut.
1: Also nicht zuletzt wir als Goethe-Gesellschaft könnten das natürlich auch. Und ich bin mir ganz sicher, dass wir da sicherlich auch was finden würden.
0: Ja,
1: Da bleiben
0: unbedingt.
1: wir auf alle Fälle im Gespräch.
0: Und es ist ja tatsächlich auch so ein Vorgucker, weil 2 Jahre später haben wir dann das Moses
1: Ja,
0: Mendelssohn-Jubiläum. Also
1: genau.
0: da können wir schon mal ein bisschen bei Wilhelm Müller schon mal ein bisschen üben, wie man so eine große historische Persönlichkeit denkt. Und das wird dann sowieso sehr spannend, weil Mendelssohn natürlich mit seinem aufklärerischen Gedanken und seiner jüdischen Herkunft natürlich eine Herausforderung ist, der man sich in dieser Zeit aus sehr unterschiedlichen Blickwinkeln nähern kann und auch der man sich auch stellen muss. Also ich
1: Ja.
0: glaube, das ist auch so eine Bringeschuld der Gegenwart, dass man sich mit dieser Vergangenheit auseinandersetzt. Und bei Wilhelm Müller ist es eben auch so, dass man nicht nur Winterreise und Lindenbaum verhandeln kann, sondern dass man eben auch über den Griechen Müller reden kann,
1: Genau.
0: der ja Freiheitslieder für ein unterdrücktes Volk geschrieben hat.
1: Richtig.
0: Und mal gucken, also da gibt's viele Ansatzpunkte. Und wenn wir dann mit dem Literaturhaus Halle gemeinsam das machen, dann wird es konzentrierter hier und es könnte aber dann auch, also durch dieses kompaktere auch noch mehr Resonanz haben, weil einfach die Zeit knapper ist und weil die Leute sich dazu auch verhalten
1: Ja,
0: müssen.
1: und ich denke auch, dass viele dann, wenn sie nicht unbedingt eine Veranstaltung besucht haben, gehört haben, dass es interessant war und dass es sich vielleicht doch lohnt, einfach mal hinzugehen. Und wenn es uns gelingt, im nächsten Jahr dann die Öffentlichkeitsarbeit noch ein bisschen zu verbessern, dann bin ich ziemlich sicher, dass dieses Thema auch großen Anklang bei den Dessauern und in der Region findet. Du hattest ja schon gesagt, Sunday in the Park, das bietet sich ja regelrecht an, das zu diesem Thema weiter zu verstetigen dort im Georgium und wie du schon gesagt hast, die anderen Orte im Gartenreich, ob das Luisium ist oder Wörlitzer Park, sicherlich dann auch. Und Wilhelm Müller ist immer ein dankbares Thema, wo auch immer man mit diesem Namen in Dessau sozusagen spielt, kann man damit punkten. Es wird immer gut angenommen, kann ich aus eigener Erfahrung sagen, immer wenn wir Wilhelm Müller im Programm haben bei der Goethe-Gesellschaft, dann reicht oft der Raum nicht aus, um da allen sozusagen die Möglichkeit zu geben, teilzunehmen. Also ich denke, dass es ganz gut funktionieren könnte, wenn denn die Landesregierung mitspielt und uns den Zuschlag wieder gibt. Ich denke, das ist eine gute Sache. Ja, dann sind wir eigentlich auch schon durch, denke ich. War vielleicht
0: Vielen
1: ein
0: Dank.
1: ganz gutes Schlusswort. Ich bedanke mich sehr herzlich bei dir. Drücke die Daumen. Es
0: Schauen wir
1: wird in
0: mal.
1: diesem Jahr noch viel zu sehen und zu hören sein von dir und hoffentlich dann im nächsten Jahr mit den Landesliteraturtagen zum Thema Wilhelm Müller. Vielen Dank, Andreas.
0: Gerne. Dankeschön.
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0: Herzlich willkommen zum diesjährigen Kurz und Gut im Kurzfilmwettbewerb.
1: Herzlich willkommen zu Kurz und Gut.
0: Schön, dass ihr alle da seid. Wir freuen uns, dass ihr alle hier im OK euch eingefunden habt.
2: Ich bin Mila und ich mache die Moderation dieses Jahr bei Kurz und Gut. Wir sind gerade dabei, unsere Moderationstexte zu schreiben und ein bisschen Zeitdruck haben wir, aber ich denke, wir schaffen das. Ich hoffe, die Stimmung wird so gemütlich sein und dass man einfach einen schönen Abend zusammen hat.
3: Wir haben heute den Tag über alles überleitet. Es hat sich herausgestellt, dass du noch sehr zu viel machen musst. Aber es hat sich sehr gelohnt. Und die Sendung selber und die Veranstaltung selbst war dann extrem entspannt. Es hat alles funktioniert.

0: Geht doch. Kein Problem, oder? Passt schon.
1: Für viele Menschen sind es nur zwei Stufen. Für Katharina ist es alleine ein unüberwindbares Hindernis.
2: Mitmachprojekt im offenen Kanal Merseburg-Klaffert e.V. anlässlich des Europäischen Protesttages der Gleichstellung der Menschen mit Behinderung.
3: Das wird ein kleiner Wegweiser, damit die Menschen sich dann auch nachher nach dem Rundgang zu den einzelnen Stationen finden.
1: Eine Veranstaltung des E-Teams im offenen Kanal Merseburg-Querfurt e.V. in Kooperation mit der Teilhabemanagerin und der Beauftragten für Menschen mit Behinderung des Landkreises Sachsen-Anhalt-Kreises.
4: Mit Behinderung des Landkreises Saale-Kreises.
1: Oh, das ist dieses Doppelt gemoppelt.
4: Ja.
1: Das ist das, was mich auch ein bisschen mit durcheinander bringt. Nochmal mit Behinderung des Landkreises Saale-Kreis.
4: Jetzt haben wir. So, mit EuDB, nennt sich das?
1: EuDB, ja.
4: Des Saale-Kreis Mansfeld-Südharz.
1: Mit EuDB Saale-Kreis Mansfeld-Südharz. Und vielen ehrenamtlichen Unterstützenden.
5: Das E-Team ist die inklusive Redaktion im offenen Kanal Merseburg-Querfurt. Und wir sind Menschen mit und ohne Behinderung, die zusammen Bürgerfernsehen machen. Und uns gibt es jetzt seit fast 3,5 Jahren.
1: Obwohl Inklusion und Gleichberechtigung gesetzlich verankert sind, begegnen Menschen mit Behinderung im Alltag noch immer zahlreichen Barrieren. Ja, darauf macht jedes Jahr am 5. Mai der Europäische Protesttag zur Gleichstellung von Menschen mit Behinderungen aufmerksam. Auch im offenen Kanal Merseburg-Querfurt wird der Protesttag genutzt, um auf die Lebensrealität von Menschen mit Behinderungen aufmerksam zu machen.
6: Ich mache jeden Dienstag in der Situation mit und filme und höre zu, was die anderen sagen. Ja.
1: Mit vielfältigen Aktionen setzen die Beteiligten ein Zeichen für mehr Teilhabe und Chancengleichheit.
7: Wir haben alle die Möglichkeit, jederzeit mit unseren Nachbarn, behindert oder nicht, ins Gespräch zu kommen. Nach Sorgen zu fragen, nach Bedürfnissen zu fragen. Wir können miteinander umgehen, wir müssen bloß aufeinander zugehen. In dem Sinne, ich drücke euch allen den Daumen, dass ihr das könnt.
8: Hi zusammen, ich bin Sarah und ich will heute wissen, wie die Menschen da draußen denken. Mal sehen, wer Lust hat mitzumachen.
9: Für mich bedeutet Inklusion, wenn alle Menschen mit in den Alltag einbezogen werden und wenn es keine Vorurteile gegenübereinander gibt.
10: Ja, für mich bedeutet Inklusion, wenn man aufeinander Acht gibt, einander zuhört und voneinander lernt.
11: Inklusion bedeutet für mich, dass jeder Mensch wertvoll ist, dass alle Menschen wertvolle Teile der Gesellschaft sind, jeder seinen Platz hat, jeder was kann und ja, dass wir alle zusammenhalten sollten und allen es ermöglichen, ihren Platz zu finden.
12: Inklusion heißt für mich, dass mit allen möglichen Hilfsmitteln, mit sehr viel Verständnis und mit sehr viel gegenseitigen Bemühungen möglichst viele Menschen in das normale Leben einbezogen werden. Normal muss man auch erst definieren.
13: Inklusion heißt für mich, dass man diesen Gedanken einfach löscht, dass es irgendwie eine getrennte Gesellschaft ist, sondern dass wir alle miteinander sind und aufhören einfach, Menschen irgendwie in irgendwelche Kategorien zuzuordnen.
14: Inklusion ist für mich, wenn Menschen sich zusammenfinden zum Leben, zum Arbeiten, zum Lieben, zum Lachen und nicht voneinander getrennt sind durch individuelle Eigenheiten, durch Konstruktionen, die die Gesellschaft vielleicht macht oder früher gemacht hat. Inklusion verbindet.
15: Für mich ist Barrierefreiheit, überall hinzugelangen, wo normale Menschen, die laufen können, auch hinzukommen. Das heißt, durch Rampen, durch Fahrstühle, durch Sonstiges oder wenn neu gebaute Häuser am besten alle barrierefrei zu erreichen sind und wo es auch Toiletten gibt, die für Rollstuhlfahrer geeignet sind.
16: Barrierefreiheit heißt, dass jedermann gleich welchen Geschlechts, gleich welcher Größe, gleich welcher Konstitution, Körperbehinderte, Sehbehinderte, Gehörlose, Hörgeschädigte, die Gebäude nutzen können.
17: Ich arbeite hier im offenen Kanal als Ehrenamtlicher und für mich ist Barrierefreiheit, wenn man wirklich überall hinkommt, ohne zu stolpern.
18: Unsere Bowle ist nämlich ganz besonders mit roten Früchten, die stehen für die Liebe, für die, ja, für das Zusammensein, das Grün, für die Hoffnung, für die Zuversicht und alles gemixt mit ganz viel Inklusion, dass für alle unsere Bowle auch auf die Gemeinsamkeit, ja, auf das Zusammensein gemixt ist. Möchtest du?

0: Im Namen der inklusiven Redaktion möchte ich Sie heute hier begrüßen und freue mich, dass wirklich so ein schönes Treffen hier entstanden ist, auch im Namen natürlich des offenen Kanals Merseburg-Querfurt.
1: Mein Name ist Mary-Anne Cecile, ich bin 21 Jahre alt und studiere an der Kunsthochschule Burg-Giebichenstein Kunst auf Lehramt und an der Martin-Luther-Universität Geschichte auf Lehramt.
0: Mary-Anne hat dich kennengelernt im Domgymnasium in Merseburg. Die hat dort eine Nachfolgeausstellung von mir gemacht und wir sind ins Gespräch gekommen.
1: Ich wurde mit einer unsichtbaren Behinderung geboren. Genauer gesagt habe ich einen Hydrocephalus. Das ist ein Wasserkopf, der sorgt dafür, dass mein Hirnwasser nicht von alleine abläuft. Und ich habe eine linksseitige Hemiparese, was besser bekannt ist als Spastik. Und 4 Tage vor meinem Abitur habe ich erfahren, dass ich einen grünen Star habe, der dazu führt, dass meine Sehnerven nach und nach absterben.
0: Ja, und nachdem Mary-Anne die Ausstellung hier eröffnet hat heute, werden diese Bilder zugänglich sein. In den nächsten Wochen kann man jederzeit hier auf dem Kanal anfragen und kann sich die Bilder ansehen.
2: Hast du schon mehrere Ausstellungen gemacht und wenn ja, wo und wie war das?
1: Also ich hatte schon mehrere Ausstellungen, einmal im Carpe Diem. Das war zuerst eine Gruppenausstellung und die ist dann in einer Einzelausstellung gemündet. Und dann habe ich in der Lichterstraße, das ist im Bergmannstrost, ein Ausstellungsformat ausgestellt. Und dann habe ich aktuell, also das läuft noch ein knappes Jahr, stelle ich im Domgymnasium aus, vor allem um auch auf die Barrieren und auf den fehlenden Fahrstuhl aufmerksam zu machen und da vielleicht auch irgendwas zu bewegen, wenn ein behinderter Mensch, der dort auch auf der Schule war, da ausstellt. Genau, und jetzt die Ausstellung.
0: Mary-Anne lädt euch sie dann zum kleinen Rundgang ein und ich denke schon, es wird gut. Dankeschön.
3: Heute geht es vor allem darum, bestehende Barrieren sichtbar zu machen und das Bewusstsein für eine Gesellschaft zu stärken, in der niemand ausgeschlossen wird. Was bedeutet es, nicht richtig sehen zu können? Das kann man hier ausprobieren. Die Teilnehmer schauen durch diese Brillen einen 3-minütigen Film an. Genau so wie man den Film auch im Fernsehen sieht. Das war anstrengend. Werden die Teilnehmer nun eine dieser Fragen beantworten können?
4: Welche Farbe hat die Kleidung von der Katrin?
3: Und wenn die Antwort nicht richtig ist, dann hat es damit etwas zu tun, dass es mit den verschiedenen Einschränkungen der Sehkraft durch die Brillen nicht möglich war.
5: Katrin joggt in modischer Trainingskleidung durch die Innenstadt von Berlin. Sie sitzt am Computer und druckt einen Blankoantrag auf Immatrikulation an der Universität Berlin aus. Katrin joggt durch mehrere Straßenzüge in Berlin.

0: Job
1: schön. Sie will das online vorher zur Studienzulassung an der Universität Marburg.
2: Dann wird derselbe Film unter den gleichen Sehbehinderungen noch einmal geschaut. Diesmal mit Audiodeskription. Also eine Hörfilmfassung.
1: Sie sitzt am Schreibtisch, betrachtet einen Schnellhefter mit einem beschrifteten Skelett als oberstem Blatt und legt ihn vor sich hin. Neben ihr steht eine offene Pappschachtel, aus der sie einen Aktenordner nimmt.
2: Die Teilnehmer bemerken einen deutlichen Unterschied.
3: Ach Gott.
4: Jetzt nochmal die Fragen beantworten und drüber schmunzeln, was wir geschrieben haben.
2: Audiodeskription macht Fernsehsendungen für blinde oder sehbehinderte Menschen zugänglich. Und weiter geht es mit Rudi zu weiteren Aktionen.
5: Hier wird besprochen, was machen wir, wie weit sind wir, wie wollen wir weiterhin vorgehen.
6: Mir ist wichtig, dass mehr Aufklärung darüber gezeigt wird und gemacht wird und selber mal austestet, wie eine Behinderung sein kann.
7: Katja und ich begleite heute hier die Station Barrierefreiheit spielend lernen. Ich arbeite für den Behindertenverband Leipzig e.V. und als Interessenvertretung und Selbsthilfeorganisation von und für Menschen mit Behinderung hat man da vor vielen Jahren angefangen, Spielmaterialien zu entwickeln, um auch schon den Kleinsten ein Wissen zu vermitteln zum Thema Barrierefreiheit, um Vorurteile abzubauen und Berührungsängste abzubauen. Und ich habe hier ein paar Spiele mitgebracht, zum Beispiel das Spiel Inclusio. Hier ist es so, dass bei dem Spiel das Wir gewinnt, niemand bleibt übrig. Nicht die letzte Karte ist der Verlierer, sondern die Karte mit allen Freunden. In unseren Materialien geht es um den Löwen Leon, der eine Körperbehinderung hat. Er hat aber auch viele Freunde wie die Lisa, die hat zwar große Ohren, aber kann nicht hören.
8: Wie spricht man mit den Händen? Wie macht man Applaus?
9: Papa macht Applaus.
10: Bei dieser Station geht es um Gebärden, um die deutsche Gebärdensprache. Die BesucherInnen kommen hier an und können sich ein Video anschauen mit 5 Begriffen rund ums Fernsehen, die also hier als Gebärden dargestellt sind, und die Personen müssen sich erschließen, was dort gesagt wird. Genau, das ist eigentlich ganz einfach. Man kann eben ein bisschen gucken, was sagt die Person, was gibt es für eine Lippenbewegung und so, was machen die Hände. Und dann gibt es natürlich auch gleich die Auflösung, damit man nicht warten muss, die gibt es hier am Tisch. Am Tisch kann man dann noch ein Memory machen, wo man auch nochmal Gebärden lernt. Und so hat man eben eine kleine Einführung in das Thema.
11: Ich bin die Franziska Binzer, ich bin die Teilhabemanagerin für den Landkreis Saale-Kreis. Ansprechbar für alle Barrieren im Landkreis und versuche, die UN-BRK für Menschen mit Behinderung letztendlich umzusetzen, dass ich einfach für Belange von Menschen mit Behinderung letztendlich mitvertrete, gemeinsam mit meiner Kollegin, der Beauftragten für Menschen mit Behinderung, die Grit Scholz, sind wir ansprechbar für Inklusion, Barrierefreiheit und dergleichen. Und wir machen hier heute anlässlich des Europäischen Protesttages für Menschen mit Behinderung beziehungsweise Gleichstellung für Menschen mit Behinderung, machen wir heute mit beim Tag der offenen Tür, des offenen Kanals, mit einer Station, wo wir letztendlich sensibilisieren wollen zu verschiedenen Behinderungsformen und ja, möchten einfach für das Thema Aufmerksamkeit schaffen. Und ja, achten Sie gut auf andere Mitmenschen, auf Ihre Mitmenschen und ja, schauen Sie einfach, dass alle teilhaben können. Vielleicht hast du das hier oder da auch schon mal an einem Bahnsteig vielleicht erkannt. Das ist ein Aufmerksamkeitsfeld. Du kannst gerne mal diesen Langstock so nehmen. Und üblich wird das ja mit so einer Schwungbewegung, werden dann verschiedene Hindernisse ertastet. Hier ist es, wie gesagt, ein Aufmerksamkeitsfeld. Und das hier ist eine Leitlinie. Und da kann man letztendlich dann auch so nachspuren, ja? Dass man halt weiß, in welche Richtung man gehen kann. Die sind auch in verschiedene Richtungen ausgeführt.

0: viele Sachen werden gekürzt.
1: Genau.
0: Im sozialen Bereich, im kulturellen Bereich und Inklusion ist in der Gesellschaft vielen Menschen nicht so wichtig oder auch in der Politik. Das ist sehr schade, weil...
1: Die legen mehr Wert auf das Geld, nicht auf das, die Sache selber, sondern für die spielt das Geld die große Rolle.
0: Also genau, Inklusion kostet, das ist wahr, aber als Gesellschaft sollten wir uns Inklusion leisten, weil nur so eine demokratische und gleichberechtigte Gesellschaft existieren kann. Und jeder Mensch das Recht hat, zu lernen, Spaß zu haben, teilzuhaben an einem...
1: Selbstbestimmt
0: zu sein.
1: Selbstbestimmt zu leben.
0: Genau. Und dafür wollen wir hier heute sensibilisieren, indem man verschiedene Beeinträchtigungen kennenlernen kann, aber eben auch gezeigt bekommt, was sind Hilfsmittel, was sind Lösungen, wie kann Inklusion gelingen.

0: Herzlich willkommen zur Sendereihe HOME Live – Studieren, Forschen, Leben. In unserem heutigen Campus-Talk dreht sich alles um das Thema Gesundheit, mentale Gesundheit, körperliche Gesundheit und planetare Gesundheit. Wir werden auch erfahren, was das ist. Ich bin Elisa Karau-Unkroth, allgemeine Studienberaterin hier an der Hochschule Merseburg und gehe heute mit meinen Gästen der Frage nach, was gibt dir Energie? Und dazu begrüße ich im Foyer der Hochschule Merseburg zu meiner Rechten Leonie Schleifnick. Sie ist Sportwissenschaftlerin und leitet an der Hochschule das Projekt Hochschulgesundheitsmanagement. Das wird von der Techniker Krankenkasse gefördert und ihre Aufgabe ist es, gesundheitsförderliche Lehr-, Lern- und andere Angebote für Studierende und Beschäftigte zu fördern, zu schaffen. Dann ganz zur Linken Dr. Christine Köhler. Sie ist Beraterin für klimagesunde Campusentwicklung. Sie ist auch Buchautorin und Gründerin von Werde Gesundheit. Und neben mir links sehen Sie Tobias Karius. Er ist Berater für Gesundheitsmanagement an Hochschulen von der Techniker Krankenkasse. Herzlich willkommen. Vielen Dank, dass Sie heute hier sind. So. Ja. Wenn wir über Gesundheit reden, reden wir vor allem erstmal über Gesundheit für Studierende. Wir alle wollen gesund studieren. Wir wollen, dass das Studium eine schöne Zeit ist, dass das Studium uns geistig weiterbringt, ohne uns gesundheitlich irgendwie zu beeinträchtigen oder zu sehr zu fordern. Und um gesund zu studieren, gehört aus meiner Sicht natürlich erstmal Sport dazu. Das habe ich selbst im Studium ganz intensiv wahrgenommen. Es war auch die erste Zeit, wo ich überhaupt mal den Wert von Sport erkannt habe. In der Schulzeit war mir der noch nicht so bewusst. Schauen wir mal kurz rein, was unsere Studierenden zum Thema Sport sagen.
1: Direkt auf dem Campus befindet sich das Hochschulsportzentrum.

0: Zentrum. Ein wichtiger Ort für die Studierenden mit einem breiten Angebot an Sportmöglichkeiten.
1: Als Ausgleich zur Kopfarbeit brauchen wir unbedingt etwas Bewegung.
0: Egal ob Fitnessstudio, Tischtennis oder Dart, Entspannungskurse wie Yoga oder auch Kickboxen zum Auspowern, sowie verschiedene Mannschafts- und Ballsportarten. Hier finden alle Studierenden eine tolle Abwechslung zum Studienalltag.
2: Ja, vielleicht nehmen wir das erstmal als kurzen Einblick. Frau Schleifnick, wie kann denn Sport mich beim Studium unterstützen? Oder anders gefragt, welche Argumente gibt es, regelmäßig auch mal den Schreibtisch, an dem ich ja eigentlich beim Studieren immer gebunden bin, gegen die Turnschuhe zu tauschen?
3: Sport hat positive Effekte auf den Körper, auf die Physis und auf die Psyche. Und ich glaube, erstmal die meisten wissen, dass durch Sport die Leistungsfähigkeit des Körpers erhöht wird. Also wir haben positive Effekte, da ist die Studienlage auch ganz klar, auf das Herz-Kreislauf-System beispielsweise. Die Muskulatur wird gestärkt, ne? Das beugt beispielsweise auch Haltungsschäden vor. Es wird sich direkt aufgerichtet, sehr gut. weil Sie auch gerade sagten, ne? Studierende sitzen auch schon sehr viel, das ist ein Thema. Wir Menschen saßen noch nie so viel wie heutzutage am Arbeitsplatz, am Studienort, aber auch in der Freizeit. Und man hat jetzt auch die Studentin gehört, dass sie gesagt hat, dass es auch dazu beiträgt, den Kopf frei zu bekommen. Und das ist tatsächlich so, nicht nur subjektiv, sondern auch ganz klar messbar. Also Sport reduziert zum Beispiel auch den Cortisolspiegel, also reduziert unseren Stress im Körper. Und es werden dagegen auch Endorphine, also Glückshormone, ausgeschüttet. Also es ist auch wirklich stimmungserhellend quasi, ne? Und ja, das Gehirn wird besser mit Sauerstoff versorgt. Also auch das ist ein positiver Effekt für die Konzentration. Also nicht nur wichtig für den Körper, für die Muskulatur, sondern eben auch wirklich für die Stressbewältigung, für die Konzentration.
2: Ich sehe schon, da bleiben mir wenig Ausreden übrig, um nicht aktiv zu werden. Aber außer Sport gehören doch noch viele andere Dinge ja zum Gesundheitsmanagement. Ein paar haben Sie mir natürlich schon erzählt, aber ich würde gerne wissen, womit wollen Sie denn konkret gesundheitsförderliche Lern-, Lehr- und Arbeitsbedingungen für Studierende und auch für Beschäftigte an der Hochschule fördern oder ja, herstellen?
3: Also erstmal ist es ganz wichtig auch zu wissen, dass ich eben mich um mehrere Zielgruppen kümmere, ne? Also jetzt nicht nur die Studierenden, die natürlich mit die größte Zielgruppe sind, aber auch alle weiteren Hochschulangehörigen, also auch Mitarbeitende, Lehrende, Professorinnen und Professoren. Und wir versuchen, oder ich versuche im Hochschulgesundheitsmanagement wirklich Rahmenbedingungen zu schaffen, dass gesundes Studieren, Lernen, Lehren erst möglich ist. Und wir schauen uns natürlich dabei Sport und Bewegung an, aber das ist nur eine Säule von mehreren. Also die Gesundheitsförderung besteht generell aus mehreren Säulen, ne, die die Bewegungsförderung, Bewegungsaktivierung, und da geht es im Alltag, in meiner Arbeit auch jetzt viel mehr um erstmal Bewegungsangebote zu schaffen, im Sinne von Sitzunterbrechungen zum Beispiel anzubieten. Ne? Also das ist ein Thema. Dann Thema Ernährung, ne? Eine Säule, und die Stressbewältigung. Auch das ist somit der Schwerpunkt meiner Arbeit, also mentale Gesundheit, die auch ganz klar in der Evidenz kommt hervor, dass es große Belastungen für Studierende gibt, worum wir uns eben kümmern müssen. Also die, Und ja, Suchtthemen können auch Inhalt meiner Arbeit sein. Also es ist sehr divers.
2: Ich sehe schon, das ist wirklich ein sehr breites Angebot. Zum Thema Ernährung möchte ich gleich ein wenig vorgreifen. Wir haben hier heute für unsere Gäste im Publikum und natürlich auch für alle, die vielleicht noch spontan vorbeikommen möchten, ein gesundes Finger-Soul-Food-Buffet aufgebaut, sodass Sie auch heute einen kleinen Beitrag zu Ihrer gesunden Ernährung und zu Ihrer, zur Steigerung Ihres Energielevels leisten können. Wir haben jetzt ja eine große Vielzahl an gesundheitsförderlichen Angeboten vor kurzem wirklich geballt erleben können. Da fand nämlich Anfang Juni bei uns an der Hochschule die Sport- und Gesundheitswoche und das Health Festival statt. Und ein paar Eindrücke davon haben wir hier einmal eingefangen.
4: Hey, ich bin Melissa und studiere an der Hochschule Merseburg. Heute geht's für mich aufs Health Festival und ich nehme euch mit, damit auch ihr bei Spiel, Spaß und Bewegung dabei seid. Los geht's mit einer

0: Überall sind Menschen aktiv, bewegen sich und genießen gemeinsam den Tag. Zum Abschluss findet die Auszeichnung der Volleyballteams statt. Herzlichen Glückwunsch an alle GewinnerInnen der heutigen Turniere und ein großes Dankeschön an alle, die dieses Festival möglich gemacht haben.
1: Okay, gut. Wir haben hier ja eine große Bandbreite jetzt an Angeboten innerhalb der Sport- und Gesundheitswoche gesehen. Wie ist denn die Woche aus Ihrer Sicht angekommen? Ist die gut angenommen worden?
2: Genau, erstmal haben wir viel positives Feedback bekommen. Man hat es, glaube ich, jetzt auch in einem Einspieler gesehen, dass vor allem das Health Festival wirklich von, ja, viel Besuchern und Besucherinnen geprägt war. Es war viel los, das war sehr schön, aber es gab durchaus auch Angebote, wo noch ein paar, also Teilnehmende, hätten kommen können.
1: Okay. Ich habe mal ein paar Bilder davon hier mitgebracht. Was ist das denn?
2: Wir sehen hier ein Bild aus dem Meal Prep Kurs. Wir haben gemeinsam gekocht an zwei Tagen mittags. Einmal ging es um Wraps und einmal um Couscous-Salate, die total simpel sind, gesund, ne? Also wir haben wirklich mit sehr viel Gemüse auch beispielsweise gekocht und ja, das war sehr schön und lecker.
1: Das heißt, alle, die keine Lust auf Mensa haben, haben jetzt eine Alternative. Das ist auch schön. Und was ist hier passiert?
2: Genau, das ist jetzt eher ein Symbolfoto, aber es gab ja beispielsweise auch das Vital-Screening im Rahmen der Gesundheitswoche und hier hat man einfach mal Auskunft über seinen eigenen Körper erstmal bekommen. Ne? Also das ist auch ein Anliegen von uns, ne? Auch erstmal Lust zu machen, sich mit seinem eigenen Körper auch auseinanderzusetzen, weil das letztendlich auch die Grundlage ist, um ja Dinge daraus zu ziehen. Also was muss ich ändern? Dafür brauche ich ja erstmal auch ein Wissen über meinen Körper.
1: Und hier scheint es um die Augen zu gehen. Was wurde denn da gemessen?
2: Genau, wir haben auch eine Schlafanalyse angeboten am Ende der Woche, um einen kleinen Ausklang auch thematisch hinzubekommen. Und genau, hier konnte man sich beraten lassen, wie der eigene Schlaf ist, was man vielleicht auch ändern kann, um noch besser schlafen zu können. Ja.
1: Okay. So. Das sieht jetzt aber ehrlich gesagt nicht nach Anfang Juni aus.
2: Genau, das ist ein Foto von Anfang des Jahres. Auch die bewegte Pause ist ein Themenfeld meiner Arbeit. Also wir versuchen, wie gesagt, im Arbeits- und Studienalltag Bewegung zu integrieren. Und das kann auch in Form einer sogenannten kurzen, bewegten Pause, 5 bis 10 Minuten, Aktivierung, Mobilisation und auch vor allem Spaß. Darum geht es, ne? Also kurz abzuschalten und in die Bewegung zu kommen.
1: Okay, beim nächsten Mal bin ich dabei, versprochen. Und das ist, wenn ich es richtig sehe, vom Health Festival wieder.
2: Ja. Genau. Wir hatten erstmals ja generell das Health Festival und wir haben auch die Fachschaften und Internationals eingeladen, die vertreten waren und auch einfach durch verschiedene Sportspiele in Kontakt mit anderen Kommilitonen und Kommilitonen kamen. Und das wurde auch gut angenommen.
1: Ja. Ich nehme an, dass auch das Boule-Spiel gut angenommen wurde.
2: Ja, also das war ja auch tatsächlich, also die Teilnehmenden haben mir rückgemeldet, dass sie sehr viel Spaß hatten, es sehr erfolgreich lief und der Wunsch wurde geäußert, dass wir jetzt für immer diese Boule-Bahn dort belassen und das wird auch passieren.
1: Ja, das ist doch prima. Welche Tipps können Sie denn außer einer Runde Boule zur Entspannung vielleicht an Studierende und Mitarbeiter für Ihren Alltag noch geben?
2: Also Ziel der Sport- und Gesundheitswoche war ja auch, dass man aus einem breiten Spektrum an Angeboten das Beste für sich selbst auch herausfindet. Ne? Also wirklich mal Dinge ausprobieren kann, reinschnuppern kann in verschiedene Angebote. Und vielleicht sind es jetzt eben gerade die kleinen Dinge wie ein neues Rezept, was man einfach mal alle 2 Wochen sich beispielsweise kochen kann, ne? Um einfach einen gesunden Impact im Alltag zu haben. Das ist das Ziel und genau, dazu möchte ich mit meinem Job natürlich auch alle zu einladen und was ich auch gerne noch an dieser Stelle anbringen würde, ist gerade an die Studierenden der Hinweis, dass wir auch oben an der Zukunftswand dazu einladen, uns nochmal Feedback zu geben. Ne? Auch da einfach nochmal, wir haben da eine kleine Befragung hängen, uns nochmal Hinweise zu geben, was sie vielleicht haben möchten oder wünschen, wo noch Bedürfnisse quasi da sind. Darüber würde ich mich freuen.
1: Alles klar, dann vielen Dank, Frau Schleifnick. Ich möchte jetzt noch auf ein ganz besonderes Angebot zu sprechen kommen, das auch im Rahmen der Sport- und Gesundheitswoche stattgefunden hat und das auf naturbasierter Stressreduktion fokussiert. Ehrlich gesagt konnte ich mir darunter am Anfang noch gar nicht so viel vorstellen. Wir haben Frau Dr. Christine Köhler mal auf einem Green Health Walk begleitet. Schauen Sie mal rein.
3: Ich lade euch ganz herzlich ein, diesen Raum hier zu erkunden, als wärt ihr noch mal

0: oder 6 Jahre alt. Naturexposition macht was mit unserem Stressempfinden. Und es scheint uns gut zu tun, naturexponiert zu sein. Und ihr dürft mal auf Entdeckungstour gehen mit der Frage, wenn ich Natur wäre, was wäre ich dann? Erkundet den Raum mit allen Sinnen. Erkundet, ob es irgendwo etwas gibt, wo ihr eine Resonanz findet. Bei den kleinen und großen Dingen. Stellt euch vor, dass dieser Faden ein Sinnbild ist für die Verbindung, die euch auch mit diesem lebendigen Ganzen verbindet. Wir sind Säugetiere und müssen eigentlich immer gucken. Und wenn ich aber die Augen zumache und weiß, okay, ich werde geführt, dann kann ich mich auf die anderen Sinne konzentrieren.
1: Wir haben jetzt zwar ein paar Einblicke gesehen, aber sagen Sie uns doch nochmal, worum ging es genau bei diesem Green Health Walk?
2: Genau. Also vielleicht anschließend an das, was Leonie Schneif nicht gesagt hat, ist, dass mentale Gesundheit wirklich ein ganz großes Thema ist. Wie können wir hier tatsächlich unterstützen, Stress zu reduzieren? Und der Naturraum bietet einfach einen ganz, ganz niedrigschwelligen Effekt an, nämlich, dass wir aus dem Kopf in den Körper kommen, über die Sinne. Also das, was da so kindlich anmutet, dieses Tasten und blind geführt werden, das bedeutet, dass wir in die Sinneskanäle reingehen und dann auf einmal wieder riechen und schmecken. Und das bedeutet, dass wir dann nicht so stark in der Konzentration sind und unsere Aufmerksamkeit, die ja stark gefördert wird in dem Hochschulkontext, tatsächlich sich regenerieren kann. Hirnareale bekommen eine Pause, können sich regenerieren. Und das ist unglaublich hilfreich. Und auch Bewegung findet im Naturraum 5-mal mehr statt als indoor. Das heißt, ich habe so eine intrinsische Motivation, mich zu bewegen. Und das ist ja vor der Haustüre. Insofern ist diese Stressreduktion ganz, ganz greifbar zur Verfügung, gerade auf so einem Campus wie hier, wo die Wege sehr groß sind und wo ich das einfach unmittelbar nutzen kann.
1: Okay. Das klingt gut. Gibt es noch andere Aspekte, in denen sich ein Aufenthalt in der Natur auf meine Gesundheit positiv auswirkt? Ich meine, ich als Allergikerin erlebe ja auch Dinge, in denen sich die Natur etwas negativ auf meine Gesundheit auswirkt. Aber was könnten Sie noch tun, um mich zu überzeugen, dass ich selbst in der Allergiezeit öfter rausgehe?
2: Naja, das würde ich mal differenzierend betrachten. Wenn Sie Allergiker sind, ist es auch wichtig, sich gut zu schützen. Also in Natur ist nicht nur romantisch und schön und gut. Und das ist wichtig, da auch gut erstmal für sich zu sorgen. Aber Natur bringt natürlich fürs Immunsystem auch eine Stärkung mit. Also je früher ich damit in Kontakt komme, desto besser kann ich mein Immunsystem auch trainieren. Also je weniger Kontakt ich habe, desto allergieempfindlicher bin ich dann auch später. Dazu gibt es Studien. Es gibt zum Beispiel auch Studien, die sagen, durch die Pflanzenstoffe, die Terpene, wird unser Immunsystem ganz extrem gestärkt, auch zum Beispiel im Kontext von Krebsbehandlungen. Da gibt es Studien dazu. Und dann gibt es noch einen anderen Effekt, der jetzt ganz relevant ist, wo es so heiß ist. Ne? Also wenn vielleicht für jeden die kleine Hausaufgabe mal unterm Sonnensegel im Schatten stehen und unter einem Baum im Schatten stehen, weil die lebendige Natur bietet durch die Kreisläufe auch noch Kühlung mit an. Also Kühlung erfahre ich in einem lebendigen Kontext viel besser als zum Beispiel unter künstlichen Schattensegeln zum Beispiel. Das ist eine Möglichkeit, dass ich da schaue. Dann der Kontakt mit der Biosphäre, also dass ich sehe, dass es dort Pflanzen gibt, Blumen gibt. Also Schönheit ist was, was unserer Seele total gut tut. Klingt banal, ist aber wirklich nachgewiesen. Und diese Perspektivwechsel, dass ich zum Beispiel Weite sehe, entspannt meinen Aufmerksamkeitsfokus. Das kann ich auch viel besser in einer freien Fläche erleben als indoor zum Beispiel. Und was auch spannend ist, was wir hier angeteasert bekommen haben, ist, ich kann von Natur lernen, zum Beispiel über Verbundenheit. Also was es bedeutet, ein Netzwerk zu sein für Resilienz. Also je unterschiedlicher zum Beispiel die Bäume in einem Wald sind, desto resilienter sind die gegen den Borkenkäfer. Und das kann ich auf Organisationen übertragen. Also wenn ich mir meine Freundesgruppe angucke, wenn ich mir meine Studiengruppe angucke oder wenn ich vielleicht irgendwann mal in einer Organisation arbeite, wie divers ist die aufgestellt? Also ich kann ganz spannende Dinge von Natur lernen über Gruppenzusammensetzung, aber zum Beispiel auch über Nachhaltigkeit. Und das wäre dann die größere Dimension, dass wir über diese Verbundenheit zu diesem Raum, in dem wir leben, auch was darüber lernen können, wie wir fürsorglich damit umgehen können.
1: Das heißt, ich kann eventuell auch, wenn mir meine Arbeit mal wieder über den Kopf wächst, in der Natur reflektieren, was eventuell systemisch auf meiner Arbeit falsch läuft. Aber ich würde gerne einen anderen Aspekt noch aufgreifen. Sie haben ja gesagt, Schatten unter Bäumen suchen. Das würde ich auf dem Campus gern und ich sehe auch einige Bäume, auch wenn ich jetzt hier rausschaue auf unseren Innenhof. Es könnten natürlich noch mehr sein. Nun sind Sie ja auch Beraterin für klimagesunde Campusentwicklung. Was darf ich mir denn darunter vorstellen? Gehört da auch zu Ihren Aufgaben, für mehr Bäume auf dem Campus zu sorgen? Oder was macht eine klimagesunde Campusentwicklung aus?
2: Ja, also primär geht es erstmal darum, überhaupt zu sensibilisieren für diese Interpretation von Gesundheit. Also dass Gesundheit eben weit mehr ist. Im Anbetracht dieser klimatischen Krise verändert sich ja gerade unsere Lebensgrundlage. Und da ist es das Aufklären darüber, dass planetare Gesundheit bedeutet, unser Ökosystem verändert sich gerade, unser Campus verändert sich. Jetzt sieht man, es ist alles ganz trocken. Und was macht das mit meiner Gesundheit? Also das wirklich zu erklären, was hat nachhaltiges Verhalten, was ich stärken muss, damit es diesem Planeten besser geht, mit meiner Gesundheit zu tun. Also was macht die Hitze mit mir? Was macht die Trockenheit mit mir? Was machen die Zeitveränderung für Allergien zum Beispiel? Und was kann ich als Student oder als Universität in jedem Sektor tun, dass ich Gesundheit in dieser Dimension auch durch mein Wirken verändern kann? Das ist das, was ich hier mitbringe als Impuls.
1: Sehr spannend, darüber würde ich mit Ihnen gerne nachher beim Buffet noch sprechen. Jetzt hätte ich aber eine Frage an Tobias Karius. Tobias Karius ist von der Techniker-Krankenkasse hier. Herr Karius, die TK fördert ja auf offensichtlich vielfältige Weise das Gesundheitsmanagement an der Hochschule Merseburg. Warum tun Sie das? Was versprechen Sie sich denn davon?
3: Warum machen wir das? Also die Techniker-Krankenkasse engagiert sich sehr stark für die Gesundheit von Studierenden, weil Studium letztendlich auch eine ganz entscheidende Weichenstellung im Leben ist, also beruflich wie auch gesundheitlich. Wir führen regelmäßig Studien durch, die uns zeigen, wie es den Studierenden dabei geht. Und wir wissen, dass so ein Studium, ich kann jetzt von mir sagen, es war eine sehr schöne Zeit, mein Studium, aber es war auch verbunden mit Leistungsdruck, es war verbunden mit Prüfungsstress, mit Prüfungsangst, mit Prüfungsdurchfällen, es war begleitet von organisatorischen Herausforderungen, der Auszug von zu Hause, neues Umfeld, finanzielle Sorgen, also auch kann ich hier auch von mir sprechen, also ich schwinge dann auch mit Mehrfachbelastungen mit, weil parallel noch Jobs durchgeführt werden und das kann extrem belastend sein und vor allem für die psychische Gesundheit und genau da setzen wir an. Wir wollen dem entgegenwirken, dass mittlerweile über ein Drittel der Studierenden am Burnout kratzen, nämlich genau mit diesen passgenauen Angeboten zur mentalen Gesundheit, auch zur Bewegung, zur Ernährung, bis hin eben auch zur Unterstützung von Hochschulen bei der Entwicklung eines gesundheitsförderlichen Campus. Und wir nehmen an, dass die Studierenden dadurch lernen, mit Belastungen besser umzugehen, ihren Blick auf die Gesundheit zu behalten und möglichst auch gesund in ihren Beruf zu starten. Und letztendlich, so wie es den Studierenden heute geht, ist die Gesellschaft von morgen geprägt. Wir gehen alle in anspruchsvolle Jobs, übernehmen dort Führungsrollen, Führungspositionen und leben das hoffentlich vorbildlich weiter. Und das sind dann letztendlich ganz wichtige Schlüsselfiguren in der Gesundheit.
1: Also vielen Dank nicht nur für die Erläuterung, sondern natürlich auch für das Engagement der TK. Ich kann das als allgemeine Studienberaterin ja auch täglich erleben, dass es sehr viel ausmacht, wenn ich mir bestimmte Resilienzstrategien angeeignet habe oder bestimmte Angebote wahrgenommen hat. Nun wissen wir alle, die Prüfungsphase steht vor der Tür und ich möchte einfach zwei ganz, ganz kleine Tipps geben, die schon helfen können bei der Stressreduktion in der Prüfungsphase. Nämlich die erste ist, zu wissen, bis wann man sich für Prüfungen denn an- oder abmelden kann. Klingt banal, ist aber nicht jedem bekannt. Deswegen hier nochmal die Anmeldefristen für die zentralen Prüfungen. Das geht noch bis Ende Juni.

0: das heißt bis nächsten Dienstag, abmelden von den zentralen Prüfungen, also Klausuren, alles, was jetzt in der Phase bis Anfang August stattfindet, kann man sich bis 14 Tage vor Prüfungstermin. Und wenn es Probleme mit der Anmeldung gibt, schauen Sie in der E-Mail nach oder schaut in der E-Mail nach, die ihr vom Prüfungsamt bekommen habt. Da steht eine Adresse, prüfungsanmeldung@hs-merseburg.de. Dorthin schreiben, wenn es Probleme gibt, dann wird geholfen. Individuelle Prüfungen, also zum Beispiel Hausarbeiten, Abgaben, die kann man bis 7 Tage vor dem Prüfungsdatum an- oder abmelden. Da ist also ein bisschen mehr Flexibilität drin. Und was passiert, wenn ich jetzt krank am Prüfungstag bin, oh je, die Klausur und ich bin krank, was soll ich tun? Ruhig bleiben, Krankenschein an den Studierenden Service Point schicken, also E-Mail studierenden-service-point@hs-merseburg.de. Und bei allen weiteren Fragen hilft gerne das Prüfungsamt. Wir haben auf der Website der Hochschule auch eine Seite vom Prüfungsamt oder man scannt sich einfach kurz den QR-Code ab, dann hat man auch den direkten Kontakt. Und weil Prüfungen in der Regel weniger stressig sind, wenn man sich ordentlich darauf vorbereitet, möchte ich hier auch noch einmal dazu aufrufen, die Prüfungsvorbereitung anzugehen. Aktuell läuft unsere Woche der aufgeschobenen Prüfungsvorbereitung. Es sind schon einige Veranstaltungen diesbezüglich gewesen. Es finden aber auch noch einige statt. Heute Nachmittag sind noch einige Tutorien, auch morgen noch. Lasst euch unterstützen, übt gemeinsam mit anderen, nehmt die Hilfe von erfahrenen Studierenden, die die Sachen gut erklären können, in Anspruch und auch die anderen Angebote, die im Rahmen der Woche der aufgeschobenen Prüfungsvorbereitung da sind. So, ich hätte gern noch allen dreien von Ihnen eine ganz kurze Frage gestellt, nämlich was kann ich in einer stressigen Phase ganz akut zur Stressreduktion tun? Haben Sie da einen Tipp für unsere Studierenden? Haben Sie sowas wie eine Erste-Hilfe-Strategie? Ich frage mal Frau Dr. Köhler. Ganz kurz.
1: Also ganz kurz ist die Angst ja oft eine Angst im Kopf und da empfehle ich, in den Körper reinzugehen. Also zum Beispiel 5, 4, 3, 2, 1 ist eine ganz, ganz schnelle Übung. Man sucht sich 5 Dinge, die man sieht, 4 Dinge, die man dann riecht, 3 Dinge, die man spürt und vielleicht 2 Dinge, die man schmeckt. Und dann kommt man aus diesem abstrakten Angst, die immer größer und panischer wird, in den Körper und merkt, jetzt sitze ich auf einem Stuhl, der trägt mich, ich bin sicher, die Atmung wird langsamer und das hilft erstmal, den nächsten Schritt zu machen und zu wissen, ich werde jetzt nicht umfallen und sterben.
0: Okay, Dankeschön. Herr Karius, haben Sie einen Tipp?
2: Ja, also ich bin ein absoluter Bewegungsmensch. Ich habe mal Sportwissenschaft studiert und ich weiß, was Bewegung auslösen kann. Bewegung baut Stress ab, macht den Kopf frei. Das ist mir ganz besonders wichtig. Also in stressigen Zeiten versuche ich mich entweder direkt zu bewegen mit einer kurzen Mini-Bewegungseinheit oder in den Phasen wirklich regelmäßig laufen zu gehen, regelmäßig Rad zu fahren. Das bringt mich am schnellsten runter.
0: Danke. Und Frau Schleifnick?
3: Erstmal an die Studierenden noch ein Notfalltipp vielleicht, gerade wenn es auch um die Prüfungsangst geht. Es gibt die sogenannten Study Guides, das sind kurze Webinare, 1 bis 1,5 Stunden und da findet jetzt Ende Juni, am 30. Juni und am 1. Juli, einmal auf Deutsch, einmal auf Englisch, auch nochmal ein Webinar eben zu Exam Anxiety oder Prüfungsangst eben statt. Also da gern reinschalten und zu mir auch da natürlich nochmal so der persönliche Tipp. Einmal ist es für mich auch der Sport, ganz überraschend als Sportwissenschaftlerin, aber eben auch das Reduzieren von Reizen tatsächlich. Also auch ich nutze mein Handy viel. Ne? Ich versuche es in stressigen Situationen wegzulegen, rauszugehen in den Park, tatsächlich einfach mal eine halbe Stunde einen Walk beispielsweise zu machen, wenn ich jetzt keinen langen Lauf oder Workout schaffe.
0: Okay, danke schön. Und ich möchte an dieser Stelle ganz gern auch noch einmal auf die Beratungsangebote des Studentenwerks hinweisen. Das Studentenwerk Halle bietet auch psychosoziale Beratungen an. Da kann man sich persönlich in einem halbstündigen Gespräch oder vielleicht auch in einem längeren Gespräch wirklich auch runterholen lassen, ein paar Hilfestellungen an die Hand geben lassen, wie man stressige Momente besser bewältigen kann. Und da ein Studium ja hoffentlich nicht nur aus Stress und Arbeit besteht, sondern auch Zeit für interessante Veranstaltungen noch bleiben soll, haben wir hier ein paar Tipps zusammengestellt, ein paar Highlights, die in den nächsten Tagen sich an der Hochschule ereignen werden. direkt heute, nicht ganz direkt im Anschluss, aber heute Nachmittag wird hier am gleichen Ort eine Diskussion stattfinden. Und zwar ist das eine Diskussion zu einer sozialwissenschaftlichen Studie. Es geht um Einstellungen, also autoritative und punitive Einstellungen in der sozialen Arbeit, hier am gleichen Ort heute Nachmittag ab 15.15 Uhr. Dann ist nächsten Montag ein ganz großes Highlight, nicht nur für die Studierenden der Kultur- und Medienpädagogik, sondern für die gesamte Hochschulöffentlichkeit. Da wird das Campusfernsehen dabei sein, das Campusradio, das Ensemblespiel. Es geht um die Präsentation der Praxis der Medien und Künste. Montag Nachmittag von 14 bis 16 Uhr. Und jetzt möchte ich ganz gern noch auf etwas hinweisen, was direkt hier im Anschluss stattfinden wird. Direkt hier im Anschluss wird sich das Team Zukunftsenergie vorstellen, das sich der klimafreundlichen Transformation unserer Hochschule verschrieben hat, die aktiv unterstützen möchte und dafür auch Mitstreiterinnen sucht. Und dazu begrüße ich Kerstin Palme. Gehen wir mal einen Schritt rüber. Hallo Frau Palme, was macht denn das Team Zukunftsenergie?
4: Ja, und das Team Zukunftsenergie wurde, wie du schon sagtest, im Rahmen eines Forschungsprojekts gegründet zur Förderung der Klimaneutralität hier auf dem Campus. Also es geht um Treibhausgaseinsparungen hier ganz konkret. Und es ist ein Beteiligungsformat. Das heißt, egal ob Studierende oder Mitarbeitende oder auch Alumni, wir sind für alle offen, für alle Menschen, die gerne hier auf dem Campus an der Hochschule Merseburg klimafreundliche Maßnahmen umsetzen wollen. Und unser erstes Pilotprojekt beschäftigt sich ganz aktuell, passend zum Thema, mit der Umgestaltung vor allem der Duschen im Hochschulsport. Hier wollen wir eine klimafreundliche Wärmeversorgung hinkriegen, möglichst dezentral, möglichst mit erneuerbaren Energien. Genau, also bleibt gern im Anschluss nach hier im Bibliotheksfoyer für einen ganz kurzen Input und dann können wir gerne noch ins Gespräch kommen.
0: Wenn ich da jetzt mitmachen möchte und nicht ganz so viel Ahnung von Physik habe, das ist alles schon ein bisschen her, kann ich mich da trotzdem beteiligen oder sollte ich schon irgendwie Umwelttechnik studieren?
4: Man kann sich unbedingt immer beteiligen, einfach nur Interesse am Thema Klimaschutz mitbringen. Ingenieursfachwissen ist ausdrücklich nicht notwendig. Es gibt ganz viele Handlungsfelder bei uns im Projekt. Man kann sich zum Beispiel im Bereich Projektmanagement einbringen, in der Öffentlichkeitsarbeit, also für Menschen, die gerne Social Media Posts erstellen oder Videos oder vielleicht auch einen Podcast. Es ist vieles möglich. Wir wenden nämlich eine Methode an aus der Transformationsforschung. Ich hatte es schon kurz angekündigt. Das Ganze ist im Rahmen von einem Forschungsprojekt und in dem Rahmen ist auch die Öffentlichkeitsarbeit sehr wichtig. Da gibt es also genug zu tun, egal was man mitbringt.
0: Okay, ich sehe schon, wir müssen unbedingt noch hier bleiben. Alle, die uns jetzt im Netz zuschauen, haben die Gelegenheit natürlich nicht, aber die kann ich nur einladen, dass Format Zukunftsenergie oder das Beteiligungsformat Zukunftsenergie an der Hochschule aufzusuchen. Ich verabschiede mich an dieser Stelle. Wir sehen uns im Herbst wieder. Seien Sie dann gern live dabei bei uns im Hochschulfoyer oder sehen Sie uns auf dem offenen Kanal Merseburg-Querfurt. Und jetzt genießen wir ein kleines Soulfood-Buffet. Machen Sie es gut, bis zum nächsten Mal.

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Hallo, ich bin Celia Milan, die Choreografin vom Bauhaus Geister, die heute Premiere hier vor der Tia Park in Dessau stattfindet. Die Bauhaus Geister ist eine Idee, die zusammen mit das Bauhaus und mit Bukardum entstanden ist. Die Idee war so eine Performance, dass die Leute bei Ankommen und die Auftakt von diesem Bauhausfest genießen können. Die Bauhausgeister ist ein Stück, die handelt über die Bauhaustänzer. Die Idee ist, diese Tänzer im Leben zu halten mit einem heutigen Blick. Die Stäbetanzen von Oskar Schlemmer haben mich inspiriert, sowie die Reifentanzen. Und ich arbeite mit einer Gruppe von jungen Tänzerinnen von der Freie Sinne aus Dessau, die sich mit großer Freude und Energie in das Stück, in das Projekt hingeschmissen haben und das die ganz, ganz toll machen. Bin sehr stolz auf meine tänzerische Substanz.

0: Also insgesamt am besten gefallen hat mir auf jeden Fall, dass wir das ausprobieren konnten und dass wir so viele tolle Proben mit Celia hatten. Da haben wir auf jeden Fall alle, glaube ich, sehr viel gelernt. Und auch mit der Location hier vom Tierpark, das ist eine ganz besondere Bühne für uns.
1: Also mir hat eigentlich am besten gefallen, dass es halt einfach wirklich so eine tolle Gruppe ist, weil ich kannte niemanden tatsächlich am Anfang und ja, an sich, jetzt verstehen wir uns eigentlich alle sehr gut und das finde ich sehr schön, weil es das Arbeiten durchaus besser macht.
2: Ja, und auch mit Celia zusammenzuarbeiten und so eng an so einem Projekt zu arbeiten, jeden Tag wirklich konstant zu proben, was natürlich auch ultra anstrengend sein kann, aber letztendlich mega viel Spaß gemacht hat.
3: Natürlich fand ich das Stück wieder super. Die Inszenierung ist super. Ein Argentinier hat das sogar für uns komponiert. Und es ist wieder sehr viel Unterschiedliches dabei, immer abwechselnd. Und ja, dieses Jahr auch die Kostüme. Man kann sich gut drin bewegen. Und ja, also es hat mir natürlich wieder super gefallen. Und es gefällt mir auch immer, jedes Jahr aufs Neue beim Bauhaus mitarbeiten zu können. Und dafür kann ich für alle sprechen, dass wir sehr dankbar sind.
4: Ja, also auf jeden Fall war es mit der Musik ein bisschen schwierig, weil das wurde ja extra für uns komponiertes Stück, was auf jeden Fall eine super Ehre war, dass wir zu einem komponierten Stück tanzen durften. Aber es gab ein bisschen Schwierigkeiten, weil in Argentinien Stromausfall war. Und deswegen hatten wir jeden Tag eine neue Version so ein bisschen und mussten uns da anpassen.

0: aber das haben wir super hinbekommen, finde ich.
1: Und ja, auf jeden Fall cool, dass ein argentinischer Komponist das extra für uns gemacht hat.
0: Ja, auf jeden Fall.
1: Ja, genau. Und ansonsten so ein bisschen die Improvisationssachen waren ein bisschen herausfordernd, aber trotzdem auch cool, dass wir unsere eigenen Sachen so ein bisschen machen konnten. Genau.
0: Ja, auf jeden Fall.
2: Also für mich das Schwierigste, würde ich sagen, war auf jeden Fall erstmal am Anfang der Proben in diese Impro reinzukommen, weil wir sehr viel Improvisation gemacht haben und ich komme von einer komplett anderen Tanzrichtung und deswegen, das war für mich schon anspruchsvoll.
3: Ja.
1: Am schwierigsten fand ich auf jeden Fall von den Proben, sich jetzt ans Tierpark zu gewöhnen, weil der Boden einfach komplett anders ist, weil wir viel mehr Freiluft haben und vor allem die Masken. Die sind einfach, man kriegt fast keine Luft, aber gerade so überleben wir es.
4: Durch Medien, natürlich auch durch das Programm vom Bauhausfest und auch das Programm vom Theatereröffnungskonzert. Und da dachte ich mir, das liegt ja nah, also schaue ich mir das auch an und bin mal gespannt, wie diese Idee umgesetzt wird.
5: Unsere Tochter ist dabei und wir mussten natürlich hier vorbeikommen, auf jeden Fall.
6: Ich fand sie sehr, sehr gut. Es hat einen wirklich neuen Flair gehabt, den ich noch nicht so kannte.
5: Absolut alles toll.
4: Ich fand eine sehr schöne musikalische Umsetzung mit schönen vielen Bewegungen, synchron, gute Ideen und vom Raum her sehr passend, weil es die Moderne mit der Historie gut verbunden war.

wir alle vielleicht dann doch auch diesen Kampf in den besseren Nachrichten, die das dann nicht gewinnen können gegen David Roberts, können wir vielleicht aus den wiederkehrenden Tagen in Dresden lernen, die vom 11. bis zum 17. September, wenn das Real ist, 2018, wenn ich das richtig, wenn ich da richtig im Sinn bin. Und es gibt bereits ein

0: Wir wollen aber unsere Lieblingsserie gucken.
1: Ja, genau.
2: Jetzt ist aber Nachrichtenzeit.
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0: Herzlich willkommen zu unserer Sendung Teil oder kein Teil. Das ist hier die Habe. Wir sind das elektronische Berichterstattungsseminar im Wintersemester 2024-25 an der Hochschule Merseburg. Die Bundestagswahlen 2025 sind dieses Frühjahr angefallen. Und das Ergebnis ist vor allem hier vor Ort zermürbend. Im Burgenland-Saalkreis ist ein ganz eindeutiges Ergebnis. Mit 44,4% gewinnt die laut dem Verfassungsschutz in Sachsen-Anhalt erwiesene rechtsextreme AfD einen Abgeordneten für den Bundestag. Auch Merseburg gehört zum Burgenland. Und deshalb haben sich hier pro-demokratische Organisationen zu einem Protest gegen Rechtsextremismus zusammengeschlossen und um Präsenz für unsere Demokratie zu zeigen. Das Team aus Nadja und Lukas hat die Mitglieder von Democracy, eine Organisation, bei ihrer Arbeit begleitet.
1: Wir haben Democracy, das Jugendforum der Partnerschaft für Demokratie, weltoffener Saalekreis, besucht, um sie bei ihrer Arbeit zu begleiten. Wir wollten einen Einblick bekommen, wie sie mit der aktuellen politischen Lage umgehen und wie sie sich organisieren. Democracy hat das Ziel, den Saalekreis bunter und weltoffener zu gestalten. Junge Menschen, die ihrer Generation eine Stimme geben wollen. Wie genau funktioniert das? Was macht Democracy, um sich einzubringen? Wir fragen nach.
2: Democracy ist im Prinzip das Jugendforum der Partnerschaft für Demokratie, der weltoffene Saalekreis. Unsere eigentliche Aufgabe ist es, über den Jugendfonds zu richten und da Anträge zu belegen und alles Mögliche. Und wir sind aber auch Jugendliche, die sich zusammentun, Veranstaltungen planen oder einfach mal so miteinander sich über Politik unterhalten können. Ich bin Charlie, ich bin auch so ziemlich mit Gründungsmitglied und zurzeit gehe ich einfach noch in die Schule.
3: Ich bin Christopher, ich bin 19 Jahre alt, ich studiere aktuell Wirtschaftsingenieurswesen in Jena.
4: Ich bin Lena, ich bin 14 Jahre alt und ich liebe es hier einfach, mich für politische Themen zu engagieren und so viele coole Projekte zu machen.
5: Ich bin Hanna, ich bin 17 und jetzt bei Democracy bin ich schon seit Anfang an tatsächlich.
3: Wir haben einmal im Monat ein Plenum, zu dem wir uns treffen.
6: Wäre nämlich also das Talk Controllers würden wir wieder am 19.04. machen. Nur damit du die Info hast. Und dann wieder ab 16 Uhr so?

0: Crazy schickt Infomaterial wie Plakate, Sticker und Flyer an Schulen ohne Rassismus im Saalekreis. Auf dem Plakat steht eine Anleitung dafür, wie man den Jugendfonds, über welchen Democracy verfügt, beantragen kann und wofür dieser verwendet werden kann. Sie wollen damit junge Menschen erreichen und sie dazu animieren, den Jugendfonds zu nutzen und zum Beispiel Geld für eine Bank an einem Fußballplatz zu bekommen, da diese fehlt, um sich dort zu treffen und zu connecten.
1: Was auch noch ein sehr schönes Gruppengefühl dann in uns ausgelöst hat, war die Nie wieder als Jetzt-Demo. Da haben ein paar von unseren Mitgliedern tolle Redebeiträge gehalten.
2: Die Demo war schon so unser größtes Projekt, weil es einfach auch das ist, was die meisten Menschen erreicht hat hier im Umfeld. Aber wir haben auch zum Beispiel einen Workshop gemacht zum Argumentationstraining, den habe ich auch mitorganisiert und der hat mir auch ziemlich viel bedeutet.
0: Susanne Seifert stellt zusammen mit Juliane Kupfer seit Juni 2023 die Leitung der Partnerschaft für Demokratie weltoffener Saalekreis. Sie gemeinsam haben das Jugendforum gegründet und unterstützen die Mitglieder bei Bedarf in ihren Vorhaben.
3: Also wir fahren jetzt zur Radrennbahn in Merseburg, da hat die AfD heute eine Wahlveranstaltung, genau. Und da ist ein Protest dagegen.
4: Wir schicken andauernd Material, Plakate, Poster, laden ein zu Ausstellungen, Workshops, geben Möglichkeiten, dass die Schulen zum Beispiel mit den Klassen hierher kommen und alles Mögliche, aber das Interesse ist einfach nicht da von den Schulen aus.
5: Wir haben festgestellt, der undemokratischste Ort, den es in Deutschland gibt, ist die Schule. Also ja. Da brauchen wir gar nicht ins Detail gehen und sagen, unser Bildungssystem ist irgendwie für die Katz, sondern es geht halt einfach darum,
4: dass bei den Lehrern an.
5: Genau, Schülis nicht das Bewusstsein dafür haben, dass sie auch eine Meinung haben, die sie vertreten können und dass sie halt auch die Möglichkeit haben, irgendwas zu bewirken, zu verändern, weil die werden nichts gefragt.
6: Ich sag Nazis, ihr sagt raus! Nazis! Raus! Nazis!
7: Raus!
6: Nazis, Nazis, Nazis!
7: Raus, raus, raus!
6: Danke!
8: Bitte! Das Bündnis Merseburg für Vielfalt und Zivilcourage und wir haben heute hier eine Kundgebung angemeldet. Wir zeigen, dass die hier nicht willkommen sind mit ihrer rassistischen, menschenfeindlichen Hetze. Deswegen sind wir hier, wir sind friedlich, aber wir sind laut und bestimmt und zeigen denen auch gerne mal einen Mittelfinger, weil es einfach nicht zum demokratischen Diskurs gehört, was die AfD vertritt.
9: Ich hoffe mal, dass wir alle hier sind, um die Demokratie zu verteidigen, weil die ist gerade so sehr in Gefahr wie seit über 80 Jahren, nicht mehr.
10: Ich bin Hauke von Fridays for Future Halle. Ich bin heute hier, weil ich mitbekommen habe, dass die AfD hier einen Wahlkampfabend veranstalten will und mitbekommen habe, dass das Bündnis Merseburg für Vielfalt und Zivilcourage zum Gegenprotest aufgerufen hat. Und das wollte ich einfach unterstützen und deswegen haben wir auch in Halle ein bisschen mobilisiert, dass wir mit einer schönen Menge stehen und zeigen der AfD, ihr seid hier nicht willkommen.
11: Alle zusammen gegen den Faschismus! Alle zusammen gegen den Faschismus!
1: Wir sind da halt einfach hingegangen, weil wir das erstens super cool fanden, dass es bei uns im Ort was gibt, weil bei uns ist halt leider Rechtsextremismus und alles wirklich ein riesengroßes Thema. Und da dachten wir uns halt, wenn was ist, dann müssen wir da als Jugendforum auf jeden Fall auch auftauchen.
12: Es war eine kleine Demo und deswegen habe ich mir gedacht, natürlich muss ich da jetzt hingehen, weil umso mehr da sind, umso besser ist es.
2: Auch zu zeigen, dass auch hier im Osten wir nicht nur rechts sind, sondern dass es hier auch eben tolle Menschen gibt, die demokratisch engagiert sind.
12: Kommt auf jeden Fall gerne zu Democracy. Wir freuen uns auf jede Person, jede coole Person, die uns unterstützt oder die wir auch unterstützen können.
1: Im Endeffekt, wir wollen einfach nur gemeinsam uns vernetzen, dafür sorgen, dass wir gemeinsam coole Sachen machen können. Und bei uns mitmachen ist total einfach. Sich einfach mal bei uns melden und mal reinschnuppern und dann kann man jederzeit beitreten.
2: Ich glaube, bei uns mitzumachen ist einfach eine tolle Chance, um hier irgendwie ein bisschen auch als junger Mensch was beizutragen und auch da schon politisch aktiv zu werden. Man muss sich eben damit keiner Partei anschließen. Man hat einfach schon mal Werte, die man vertreten will und das finde ich eigentlich einen schönen Grund.

0: Im aktuellen politischen Klima drohen vielen Organisationen und Vereinen Kürzungen von Förderungen. Gerade wenn sich diese offen politisch gegen rechts engagieren, muss leider mit Gegenwind und teilweise durch auch Angriffen gerechnet werden. Doch es gibt Orte, die sich von all dem nicht unterkriegen lassen und weiterhin politische Nachbarschaftsarbeit betreiben.
1: Zentrum gibt es seit Oktober 2023.

klassenkämpferische Organisation. Und dann ist das Solidaritätsnetzwerk, das ist eine bundesweite Organisation, dann irgendwann immer größer und größer und größer geworden. Und dann haben wir uns gesagt, wir sollten mal das realisieren, ein Stadtteilzentrum gründen. Und das haben wir hier mit verwirklicht mit dem sozialen Zentrum Clara Zetkin. Genau. Und wir haben uns halt die ganze Zeit überlegt, wie können wir es nennen. Ich meine, wir sind hier in der Georg-Schwarz-Straße, nebenan ist die William-Zipperer-Straße. Da ist Widerstandskämpfer gegen den Nationalsozialismus gewesen. Und ja, wir haben uns dann tatsächlich für Clara Zetkin entschieden, weil Clara Zetkin hat hier auch in Leipzig gewirkt, hat auch eine Zeit lang im Südraum, glaube ich, von Leipzig gewohnt. Und ja, wir fanden sie halt einfach als eine super Person. Auch wissen wir, ist der Name, wir haben jetzt zum Beispiel den Clara Zetkin Park, wo eine Statue ist und so weiter von ihr. Sie hat einen gesellschaftlichen Wert hier in dieser Stadt. Und deswegen haben wir uns gedacht, Clara Zetkin, das ist was, wo halt jeder was mit anfangen kann und jeder eine positive Verbindung hat. Deswegen haben wir uns ja hier für den Namen entschieden. Ja. Wir wollen hier eigentlich einen unkommerziellen Raum haben, weil wir denken, überall, wo du dich mit deinen Leuten mal hinsetzen kannst, egal ob in die Kneipe, in den Bäcker oder sonst wo, überall muss man konsumieren und irgendwas bezahlen. So. Und wir wollen hier halt einfach einen Raum halt anbieten, wo ja, jeder einfach herkommen kann.

0: Wir sind von Öffnungszeiten immer von 15 bis 21 Uhr werktags hier. Die verschiedenen Organisationen haben immer einen Tag, an dem sie sich drum kümmern. Die internationale Jugend am Montag, am Dienstag dann das Frauenkollektiv, am Mittwoch das Studierendenkollektiv, am Donnerstag das Solidaritätsnetzwerk und am Freitag dann Betriebskampf. Genau, und die Leute kümmern sich dann, gestalten die Tage auch. Da finden zum Beispiel Jugendtage und so weiter halt statt. Ja, und jeder kann machen, was er will in dieser Zeit. Ob es nun eine Vorbereitung für die nächste Demonstration ist, Flyer drucken, Flyer schreiben, Coworking machen, ne? Oder einfach nur eine Tasse Kaffee trinken, ne? Und dabei einfach mal ein bisschen quatschen. Ja, es sind dann so, wie die Leute dann halt selber diese Räume dann eben speziell für ihre Arbeit halt dann nutzen wollen. Ja, Ziel von dem sozialen Zentrum haben wir nennen das immer Clara, die Clara-Reihe. Clara spielt, Clara singt, Clara liest. Wir haben hier zum Beispiel ein super schönes Angebot, das nennt sich Clara trifft Mütter. Die Mutter kam rein mit Kinderwagen, sie sprach eine Genossin und mich an und meinte so, wisst ihr was, Mutter zu sein im Kapitalismus ist so pain, ich will mich irgendwie organisieren. Ja, und das war der Startschuss für Clara trifft Mütter und bei Clara liest machen wir Zeitungsangebote. Bei Clara singt haben wir einen Arbeiterinnenchor, bei Clara spielt, das war gestern zum Beispiel gewesen, kommen die Leute einfach zusammen und spielen ein paar Gesellschaftsspiele miteinander, genau.
1: Ja, also ich bin gern im SZ, ich komme hier hin, weil es ein Ort ist, der unkommerziell ist, wo man einfach sein kann, wo man hinkommen kann, Kaffee trinken, was essen, linke Leute treffen kann, die Ideen haben, die was verändern, wo man so ein schönes Banner malen kann gegen den Rechtsruck in meinem Viertel, wo ich wohne. Deswegen bin ich hier, weil wir hier eine solidarische Kultur eben auch jetzt schon leben.

Nachbarin, die vorbeikommen und mit denen man gerne quatscht, die ganzen Veranstaltungen, die es hier gibt. Ja, es ist ein großer Teil von meinem Leben geworden. Ich mag's ja.

Räumlichkeiten, allgemein ist halt immer, wie schaffst du es halt, diese Räumlichkeiten zu finanzieren? Ne? Wir sind losgelöst von allen. Wir sind keiner Partei anhängig. Wir haben gesagt, wir wollen keine von Fördergeldern abhängig sein. Denn so wie es gerade hier überall aussieht, sehen wir halt, dass Fördergelder überall gestrichen werden. Wir haben gesagt, wir müssen es schaffen, aus der eigenen Tasche sozusagen diesen Raum zu finanzieren. Man macht hier Politik in der Nachbarschaft. Ne? Das heißt, man wird halt

0: von ja, Nazis halt teilweise als politischer Raum erkannt. Dann schließt du morgens mal die Tür auf, da ist mal Sekundenkleber drin, dann ist mal, sind mal irgendwelche faschistischen Sticker an der Tür. Ja, solche Probleme hatten wir. Ja, nein, ich denke, dass es halt wichtig ist, dass wir uns organisieren. Ich denke, dass es wichtig ist, dass wir zusammenhalten in diesen schwierigen Zeiten. Und genauso denke ich, dass es jetzt wichtiger denn je ist, halt auf die Straßen zu gehen, dass wir zusammenstehen und ja, dass wir Power machen, um das nochmal mit reinzubringen.
1: Eine Stadt braucht Räume, in denen die Kapitalerwirtschaftung nicht der einzige Antrieb ist und der Mensch seine Bedürfnisse an höchster Stelle stehen. Genau wie das Clara Zetkin Kulturzentrum sind Clubs potenzielle Orte für Vernetzung, Unterstützung und politischer Diskurse. Doch genau diese Institutionen kämpfen händeringend um Ressourcen und Unterstützung. Diese Tatsache und auch die Frage nach dem Wert von Clubkultur beleuchtet der nachfolgende Beitrag.

0: Am 10. Mai 2024 launcht der Club Duku ein multidisziplinäres Konzept im Westen Leipzigs. Auf dem Gelände des ehemaligen Mutes soll ein kreatives Mischkonzept aus Clubnächten, Barabenden und saisonaler Küche im Bier- und Weingarten dem Ort neues Leben einhauchen. Nicht einmal ein Jahr später teilen sie auf ihrem Instagram-Kanal ein Statement zur Lage des Clubs. Das Projekt muss aufgrund finanzieller Herausforderungen beendet werden. Damit ist das Duku nicht alleine, zeigte ein lebensnaher Kommentar am Rabetpark. Über 40 Kreuze für Kulturorte, die ihre Pforten schließen mussten. Zum Zeitpunkt unseres Drehs waren diese leider bereits entfernt. Doch die Frage bleibt, ist in Leipzig ein Clubsterben in vollem Gange? Ist das eine Folge von Corona oder eine stadtpolitische Agenda? Ein Blick über den Tellerrand offenbart, sollte dieser Prozess stattfinden, ist es ein Deutschland weiter. Diese Frage und vor allem die Suche nach der Bedeutung der Clubkultur führte uns nach Jena.
1: Nächster Halt, Jena, Paradies.
0: Mit einer vielfältigen Clubszene und dem Ruf als Studierendenstadt ein scheinbar perfekter Nährboden für diese Kultur. Doch auch hier richtet sich die freie Szene an die Stadt. Sie fühlen sich im politischen Diskurs nicht genug berücksichtigt. Hier treffen wir zwei Akteure an geschichtsträchtigen Orten der Jenaer Subkultur.
2: Ich bin Nico.
3: Ich bin Hannes.
2: Wir sind heute im Casablanca.
3: Wir befinden uns hier im Fat Plastics Plattenladen im Schillergässchen 5 in Jena.
2: Ich bin Azubi im Casablanca Jena. Das ist ein soziokulturelles Zentrum. Hier passieren viele Konzerte, viele Clubabende, aber auch Lesungen, Workshops. Allgemein ein großer Raum für Begegnungen, für sämtliche Zielgruppen. Leute können hier mit 13, 14 anfangen und es gibt Leute, die sind im hohen Alter auch noch hier zu Gast. Also unsere Range ist sehr groß. Ja.
3: Clubkultur ist für mich etwas, was sich vor allem im 20. Jahrhundert entwickelt hat. Ich glaube, ganz eingrenzen kann ich es nach wie vor nicht. Ich würde halt sagen, dass der Club an sich ein Raum ist, der vor allem in den USA mit Disco und vor allem so als kleiner Rückzugsort für vor allem marginalisierte Gruppen in den USA gedient hat, um vom Alltagsleben irgendwie wegzukommen. Also der Club, von dem wir quasi aus den USA in den 70er, 80er Jahren sprechen, ist natürlich ein ganz anderer als von der Clubkultur, der wir heute sprechen. Nicht nur inhaltlich von der Musik, sondern auch vielleicht von den Ideen und Visionen der Personen, die quasi inhaltlich diese Clubkultur füllen, aber natürlich auch von den Leuten, die zu

0: hingehen in den Club?
1: Ich würde schon sagen, dass Städte Clubs brauchen, weil es einfach Menschen gibt, die diesen Freiraum, sich in diesem Freiraum wohlfühlen und diese Zeit genießen und dann diesen Kulturaspekt, der sich damit ja auch so ein bisschen verbindet, dann wegzunehmen, fände ich einfach falsch, weil es einfach so ein Ding ist von, okay, junge Leute haben da irgendwie Spaß und haben irgendwie den Raum und das verbindet man, glaube ich, so gesehen einfach nicht mit Kultur und ich glaube, deswegen wird da viel einfach nicht, diese Kulturszene nicht wahrgenommen und es dann halt auch nicht weiter gefördert.
2: Während unserer Recherche blieb Stadtpolitik selten unerwähnt. Deswegen adressierten wir eine Reihe an E-Mails an verschiedene politische Ämter Jenas. Allerdings blieben große Statements der Parteivertretungen des Jenaer Kulturausschusses aus. Eine ausführliche Antwort erhielten wir von Johannes Schleusner, Dezernent für Bildung, Jugend, Kultur und Sport der Stadt Jena. Für ihn sind Clubs ein maßgeblicher Teil der in seinen Augen gut aufgestellten Kultur Jenas. Jedoch sieht er durch die schwierige Entwicklung der Gästezahlen dringend Bedarf, wieder enger mit den AkteurInnen dieser Kulturorte zusammenzuarbeiten. Für ihn steht fest, zu einer lebendigen Stadt gehört auch eine lebendige Szene.
3: Wir in Jena haben einen Oberbürgermeister von der FDP und es gibt Stimmen aus dem Rathaus, die der Meinung sind, dass Kultur ein Geschäft ist, dass das ein Business ist. Das ist falsch, finde ich. Dass man sollte nicht mit Kultur handeln in dem Sinne. Das macht es schwierig, weil wir sind immer auf Förderung angewiesen. Wir machen teilweise absolutes Nischenprogramm, was einfach nicht finanziert werden kann von, durch Ticketpreise oder irgendwas. Aber wir können wirklich sehr, sehr froh sein, dass nicht gekürzt wurde. Und ich glaube, da sind wir hier in Jena wirklich sehr gut damit weggekommen. Aber trotzdem ist es natürlich so, dass man sich als Haus Gedanken gemacht, weil man sich auch weiterentwickeln möchte. Leute werden älter, es müssen neue Leute eingestellt werden. Das Haus muss sich updaten in dem Sinne. Das macht es schwieriger auf jeden Fall, weil natürlich der Anspruch bei Arbeitnehmern auch wächst.
1: Ich würde auf jeden Fall sagen, dass Städte da so den Interessen der Jugendlichen nicht wirklich nachkommen und so Clubs oder halt auch Subkultur, verschiedene Räume da eher nicht gefördert werden und teilweise Clubs schließen, da einfach dafür keine Gelder da sind und da halt einfach nicht auf die Menschen oder jüngeren Menschen besonders auch gehört wird.
4: Was aber, glaube ich, nach wie vor immer Teil von Clubkultur sein wird, ist, dass der Club als Raum immer quasi ein idealisierter Ort gesellschaftlicher Zusammenkunft sein wird. Also dass wir die Debatten, die man jetzt quasi im Club führt, das sind die Debatten, die man meiner Meinung nach in ein, zwei Jahrzehnten gesellschaftlich auch debattieren wird, weil ja auch am Ende ein Club ein Spiegelbild der Gesellschaft ist und die Probleme, die man im Club hat, natürlich gesellschaftliche Probleme sind. Und das ist für mich Clubkultur. Das hat man nicht, wenn man in ein Konzerthaus geht oder so. Da beschäftigt man sich mit gewissen Fragen nicht. Und die Leute gehen auch aus anderen Motivationen, nicht nur inhaltlich, musikalisch, sondern auch politisch und gesellschaftlich woanders hin. Aber ich denke, es wird einen Punkt geben, wo die Leute merken, dass sie durch das Wegfallen von Clubkultur an Lebensstandard verlieren. Ja, und das spätestens, wenn das der Fall ist und die Leute realisieren, dass ihre Stadt nicht mehr ganz so cool ist, weil jetzt die Clubs alle zwei Stunden außerhalb sind, um es salopp zu formulieren, dann halt vielleicht sich auch in den nächsten Jahren vielleicht dahingehend auch in der Aufmerksamkeit was ändert.
3: Wir haben riesengroße Besucherzahlen hier bei uns im Haus und das sollte mehr gesehen werden, finde ich, was das eigentlich mit dieser Stadt macht und dass diese Stadt, dass es einfach nicht selbstverständlich ist, was wir hier oben machen. Dass dieser ideelle Wert, den wir hier oben erzeugen, einfach wirklich groß ist. So. Und da wünsche ich mir einfach so ein bisschen mehr Wertschätzung von Grund auf, dass halt dieses Mindset ein bisschen geändert wird, dass Kultur nicht selbstverständlich ist und dass eine Stadt ohne Kultur keine attraktive Stadt ist.

Musik vergessen wir die Menschen, die nicht den Zugang haben, wie alle anderen. Denn Menschen mit Behinderungen sieht man diese nicht an. Dennoch vergisst man sie schnell und vergisst, barrierefreie Möglichkeiten anzubieten. Der Alltag ist von Herausforderungen und dem Kampf der Gleichberechtigung geprägt. Der nächste Beitrag handelt von dem Leben gehörloser Personen und den Mitmenschen. Hört selbst rein!

0: Nein, der Ton war nicht aus. Das war ein kleiner Einblick in die Welt der gehörlosen Menschen. Die SPD-Politikerin Heike Heubach ist die erste gehörlose Politikerin im Deutschen Bundestag. Doch wie geht es den weiteren 80.000 Menschen in Deutschland? Stellt euch vor, ihr würdet nicht die Klingel hören oder den Wecker frühmorgens nicht. Wie machen es denn die Gehörlosen? Wie agieren sie denn in ihrem Alltag trotz der kommunikativen Ebene? Wie agieren die gehörlosen Menschen im Alltag? Was sind ihre Herausforderungen?
1: Für mich war es ganz normal, aufzuwachsen mit gehörlosen Eltern. Ich habe von klein auf die Gebärdensprache gelernt, genauso wie die Lautsprache. Wenn ich mich in der Öffentlichkeit mit meinen Eltern unterhalten habe, dann war es für mich manchmal seltsam, wenn dann ganz viele Blicke aufgerichtet waren, weil es halt dann faszinierend, wenn man gehörlose Personen sieht und man sieht, wie sie halt mit der Gebärdensprache interagieren, weil das man nicht so oft sieht. Manchmal musste ich schon für meine Eltern ab und zu mal dolmetschen, weil es keine passenden Zugangsmöglichkeiten gab für meine Eltern. Bei kurzfristigen Terminen fand ich es halt wichtig, meine Eltern da zu unterstützen, weil ich wusste, sie bekommen auf die Schnelle keinen Dolmetscher und habe das Ganze übermittelt.
2: Seit meiner Geburt bin ich gehörlos. Dazu hohes Fieber, damals sich auf meine Ohren ausgewirkt hatte. In der Schwangerschaft meiner Mutter mit mir hatte sie Röteln, die zu meiner Gehörlosigkeit führten. Meine ganze Verwandtschaft hört nun mal. Ich arbeite nun mal. Ich habe einen gehörlosen Kollegen, sonst sind meine Kollegen hörend. Ich verstehe sie durchs Lippenlesen. Wenn etwas nicht verstanden wird, wird es auf einen Zettel geschrieben. Mein Arbeitsverlauf ist super. Mein Chef interagiert mir mit deutliches Lippenablesen. Wenn ich einen Termin habe, brauche ich Dolmetscher. Die Kosten bei Arztbesuchen werden von der Krankenkasse übernommen. Die Dolmetscher muss man 1 bis 2 Wochen davor buchen. Bei kurzfristigen Angelegenheiten erhält man keinen. Bei privaten Angelegenheiten müsste ich die Kosten selbst übernehmen, aber das möchte ich nicht. Ich kann zwar Anträge stellen, aber es ist schwierig, diese bewilligt zu bekommen und stoße immer wieder an die Barrieren.
3: Hallo, mein Name ist Charlotte Korbka, ich bin 18 Jahre alt und ich bin die Nachbarin von Familie Bellcott. Ich bin mit 3 mit meiner Mutter hierher gezogen und wir haben festgestellt, dass unsere Nachbarn gehörlos sind. Ich habe mich dann sehr schnell mit Lisa angefreundet und bin dadurch natürlich auch in den direkten Kontakt gekommen. Dann hat sich über die Jahre natürlich so entwickelt, wie man mit den Menschen kommuniziert. Als kleines Kind ist das natürlich eher schwierig, weil man selber noch nicht so richtig reden kann. Aber wenn ich auf die Jahre so zurückgucke, erkenne ich Muster, die man so mitbekommen hat. Zum einen Laute, die man irgendwann sehr gut interpretieren kann, oder auch das Gehörlosenalphabet, was mir von Lisa und Sarah beigebracht wurde, oder so Gestik und Mimik, die für manche Begriffe steht, die man dann verwendet, oder auch generell das Lippenlesen, dass man sich daran gewöhnt, langsamer zu sprechen, dass das Lippenlesen überhaupt erst richtig möglich wird. Im Alltag sind natürlich bestimmte Situationen, wie zum Beispiel die Durchsagen bei Bahnhaltestellen, für mich was ganz Selbstverständliches. Und das ist mir auch erst mit diesem Kontakt so bewusst geworden, dass alltägliche Dinge manchmal gar nicht so einfach sind. Gerade bei so Dingen wie zum Beispiel dem Anrufen beim Arzt ist mir vor allen Dingen auch bewusst geworden, dass Anrufen einfacher ist als zum Beispiel Faxen oder E-Mails, die meistens sogar ignoriert werden. Zum Beispiel bei kulturellen Angeboten wie zum Beispiel im Kinobesuch halte ich es für selbstverständlich, dass ich keine Barriere habe, den Film zu verstehen. Im Allgemeinen würde ich sagen, im Alltag habe ich es sehr viel leichter ohne die Barriere.
0: Jetzt lüfte ich das Geheimnis, wie denn gehörlose Menschen denn die Klingel wahrnehmen und gleich auch den Wecker. Kleiner Tipp, achtet mal ganz genau auf dieses Gerät.

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3: Gar nicht so viel gesehen, wie wir uns da erhofft haben.
4: Und vor allem der Mann, der in der Serie...
3: Ja, der hat natürlich nichts damit zu tun.
4: Nee, aber die Rolle, quasi der Charakter in der Serie, ist ja so ein unsympathischer Schneckenmann.
3: Und es wird auch gar nicht so richtig erklärt, was er da macht mit diesen Schnecken.
4: Und sie ist ja so super sympathisch. Und dann habe ich mir so gedacht, sie kann niemals die Inspiration sein für diese Rolle, weil das ist so ein richtiger Grumpel...

0: gewinnen können gegen David Roberts. Können wir vielleicht aus den wiederkehrenden Tagen in Dresden lernen, die vom 11. bis zum 17. September, denn das passiert alljährlich, 2018, wenn ich das richtig, wenn ich da richtig informiert bin. Und es gibt bereits
1: wir wollen aber unsere Lieblingsserie gucken.
2: Ja, genau.
3: Jetzt ist aber Nachrichtenzeit.
1: Nee.
4: Oh, Leute, kann ich auch mal mitentscheiden?
1: Nee.
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0: Herzlich willkommen zum diesjährigen Kurz und Gut im Kurzfilmwettbewerb.
1: Herzlich willkommen zu Kurz und Gut.
0: Schön, dass ihr alle da seid. Wir freuen uns, dass ihr alle hier im OK euch eingefunden habt.
2: Ich bin Mila und ich mache die Moderation dieses Jahr bei Kurz und Gut. Wir sind gerade dabei, unsere Moderationstexte zu schreiben und ein bisschen Zeitdruck haben wir, aber ich denke, wir schaffen das. Ich hoffe, die Stimmung wird so gemütlich sein und dass man einfach einen schönen Abend zusammen hat.
0: Wir haben heute den Tag über alles überleitet. Es hat sich herausgestellt, dass du noch viel zu lange machen musst. Aber es hat sich sehr gelohnt. Und die Sendung selber und die Veranstaltung selbst war dann extrem entspannt. Es hat alles funktioniert.

im Land zwischen Elbe und Havel, südwestlich von Kamern, liegt der Schönfelder Kamernsche See. Eiszeitliche Gletscher, Schmelzwässer und das nachfolgende wärmere Klima haben in Tausenden von Jahren das Antlitz dieser Landschaft geprägt. Steile Hänge, saftige Wiesen, Eichen- und Kiefernwälder bestimmen das Bild. Dieser langgestreckte See ist von eigenartiger Schönheit. Auf engstem Raum treffen hier Berge, Wald und Wasser zusammen. Die Wasserströmung des 4,5 Kilometer langen Gewässers ist nur gering. Sein Wasser ist klar und die durchschnittliche Tiefe beträgt 3 Meter. Stellenweise ist er bis zu 6 Meter tief. Der Untergrund ist unterschiedlich. Faulschlamm oder Sand sind vorherrschend. Teilweise ist er von Muschelschichten durchsetzt.

Hier ist die Grenze, wo das Röhricht von heißer Luft flimmernd mit der Region der Seerosen, des Laichkrauts und des Wasserknöterichs zusammenstößt. Blässhühner, Haubentaucher und Wildenten haben hier ihr Gelege.

In den Sommermonaten ist dieses Flättchen Landschaft Treffpunkt vieler Naturfreunde und Erholungssuchender. Die Sorgen des Alltags vergessend, genießt man die Stille und bezaubernde Schönheit dieser Landschaft. Dem Angler hat der See einen reichhaltigen Fischbestand zu bieten.

war vor wenigen Jahren dieser Landschaftsteil bei vielen Menschen noch unbekannt, so erhöht sich gegenwärtig der Besucherstrom von Jahr zu Jahr. In der Sommerzeit herrscht hier am See der lebhafteste Betrieb. Ein Bootsverleih mit Anlegesteg, ein Strandbad mit Sprungturm und eine Rutschbahn sind besonders für die jüngsten Urlauber begehrte Objekte.

bei Sport und Spiel im Wasser und auf dem Lande kann man sich hier richtig austoben. Oder man lässt sich stundenlang auf der Luftmatratze liegend vom Wasser treiben.

Im Jahre 1959 wurde das Kammern für Seengebiet als Landschaftsschutzgebiet erklärt. Denn es ist eines der schönsten Landschaftsteile des nördlichen Bezirkes von Magdeburg. Überall dort, wo unmittelbar Wiese, Wald und Wasser zusammentreffen, haben viele ihre Zelte aufgeschlagen. Ein kleiner Eichenwald am Rande des Sees wurde als Campingplatz eingerichtet.

Bei einer schwachen Brise geht es im mäßigen Tempo kreuz und quer über den See. Dabei erleben wir noch einmal seine ganze Schönheit.

Ein Sommertag am See geht zur Neige. Weitere Tage voller Erlebnisse werden folgen und noch vielen Menschen Freude und Erholung bieten.

Freut mich, dass ich heute hier sein kann. Mein Name ist Heinz-Jürgen Voss von der Hochschule Merseburg, dort im Moment in der Funktion Prorektorin für Studium und Lehre und entsprechend in der Hochschulleitung und andererseits mit der Professur für Sexualwissenschaft und sexuelle Bildung am Fachbereich Soziale Arbeit, Medien, Kultur. Und ich bin technisch nicht so versiert und greife deshalb immer gern auf die Expertise von Studierenden oder hier auch Freiwilligen, die dann da freundlicherweise dann unterstützen. Zum Beispiel einzelne Veranstaltungen sind sehr im Gedächtnis geblieben oder eben auch für die Konferenzen, die dann an der Hochschule stattgefunden haben, aber die dort aufgezeichnet wurden und dann hier im OK mitgesendet wurden und ähnliche Dinge, also tatsächlich vielfältige Dinge, und das läuft.

und wird auch weiterlaufen. Ich finde, man muss eine Komplexität in verständlicher Weise ausdrücken und da finde ich unterschiedliche Medien jeweils einen guten Ansatz. Also, dass es Dinge gibt für Bürgerbeteiligung über verschiedene Treffpunkte einmal, aber durchaus auch für Mediengestaltung. Und da finde ich deshalb das Wirken von OK durchaus sehr wichtig. Und das finde ich dabei ganz interessant und dass es immer irgendwelche Konflikte, kleine Probleme gibt, aber dass man die auch miteinander gut lösen kann, weil wir im Moment ohnehin eine gesellschaftlich aufgeladene Situation haben, wo viele, viele Fragen haben, Diskussionen geführt werden, manchmal nicht so viel bekannt ist, viele sehr bei sich und der eigenen Meinung bleiben und weniger sich öffnen für andere Positionen und da den Weg zu eröffnen, dass Personen mehr zueinander finden können und irgendwie, auch wenn sie mal diametral unterschiedliche Haltungen haben, dann auch miteinander im Gespräch sein können. Im Vergleich zu anderen Medienanstalten ist es eben gerade das Freie, also dass tatsächlich konkretes BürgerInnenfernsehen dann stattfinden kann. Ich habe im Verlauf sicherlich die Hemmschwelle verloren, mich hier an den OK zu wenden. Am Anfang ist man jeweils immer ganz ehrfurchtsvoll, darf ich da anfragen? Ich mache ja den Leuten Arbeit und ich habe selber von Technik keine Ahnung und wie kann man das denn machen? Uns hat sich aber immer irgendeine Lösung gefunden. Ich kann etwas erreichen, ich kann etwas verändern. Also nicht jeweils nur die ganzen Belastungen einer Gesellschaft zu sehen, sondern was ist eigentlich meine Handlungsmacht? Das kann wichtig sein und da kann gerade solche Medien und medienpädagogischen Erfahrungen sehr hilfreich sein.

Herzlich willkommen zu unserer Folge der Serien. Wir beginnen und wir enden mit Infos dieses liebgewonnenen Medienformats, das uns mit dem Vorsatz nur eine Folge den gemütlichen Tagesausklang einleiten lässt, bevor wir uns nach dem Staffelfinale überrascht zur Uhr umdrehen und gedanklich das Thema Schlaf schuldbewusst abhaken. Dazwischen natürlich noch ein paar queere News aus der Welt. Kennt ihr ja.

Anfang März wurden die Children's and Family Emmys verliehen. Unter den PreisträgerInnen befindet sich diesmal der 22-jährige schwule Schauspieler Joe Locke, der in der Serie Heartstopper den schwulen Teenager Charlie Spring spielt. Für diese Rolle in der dritten Staffel der Serie erhält er die Auszeichnung. Dabei wirkt er neben Heartstopper auch in der Marvel-Produktion Agatha All Along mit und besetzt eine Bühnenrolle am Broadway. Doch Heartstopper ist besonders erfolgreich. Die Autorin Alice Oseman erhielt den Preis für ein herausragendes Drehbuch einer Serie über junge Teenager. Heartstopper steuert derweil auf das Serienende zu, das mit dem Film Heartstopper Forever im Sommer abgeschlossen werden soll. Was meint ihr? Sollten wir Heartstopper in unseren Reviews vorstellen? Schreibt uns mal. Darüber hinaus gab es eine weitere Preisverleihung, die für uns queere Menschen besonders interessant ist. Die Organisation GLAAD setzt sich für die Belange queerer Menschen in Medien ein und hat kurz nach den Emmys ebenfalls eine Preisverleihung abgehalten. Sogar bereits zum 37. Mal. Da einfach die komplette Verleihung per Definition queer-relevant ist, erspare ich euch alle Nominierungen und Preise vorzulesen. Unter den besonders bekannten waren aber zum einen Stranger Things als beste Dramaserie aufgrund des Outings des Charakters Will Byers und Heated Rivalry als beste neue Serie. Die prämierte Dokumentation Come See Me in the Good Light über die Dichterin und Aktivistin Andrea Gibson ist sogar für einen Oscar nominiert. Umrahmt wurden die Preisverleihungen mit einem Gastauftritt der Ikone Liza Minnelli, die angesichts ihrer bald erscheinenden Memoiren den erstmals vergebenen und nach ihr benannten Liza Minnelli Storyteller Award erhielt. Getrübt wurde die feierliche Stimmung durch den Blick auf die gesellschaftliche Situation der USA, die in viele Dankensreden Einzug fand. Durch den Kulturkampf befürchte man sogar einen baldigen Genozid an Transamerikanern. Welche

Ebenfalls nominierte Serie ich unter den Preisträgern allerdings vermisse. Gerade angesichts der großen genannten Namen erfahrt ihr am Ende unserer Sendung. Bleibt also dran. Österreich liberalisiert Regeln zum Geschlechtseintrag weiter. Was bisher nur Interpersonen vorbehalten war, gilt jetzt auch für Transpersonen. Konkret heißt es, dass die Einträge inter, divers und offen genutzt werden können oder der Eintrag auf Antrag ganz leer gelassen werden kann. Dem voraus ging ein Urteil des Verfassungsgerichtshofs, dass nicht-binäre Personen das Recht haben, den Geschlechtseintrag löschen zu können. Nun hat das Innenministerium diesen Beschluss noch etwas erweitert und weitet grundsätzlich alle Regelungen für Interpersonen auf Transpersonen aus. Zustimmung kommt aus der queeren Szene. Die Vereine Hosi Linz und United, Verein für queere Angelegenheiten, zeigen sich erfreut. Nichtsdestotrotz bleibt ein Gutachten erforderlich als Nachweis für die Personenstandsbehörde, dass eine ernsthafte Nichtübereinstimmung zwischen empfundener Geschlechtsidentität und dem im zentralen Personenstandsregister eingetragenen Geschlecht vorliegt. Was bin ich froh, dass Österreich weiter an seinem Kurs festhält, die Regelungen für queere Menschen zu verbessern und sich die Prognose aus den Koalitionsverhandlungen von vor über einem Jahr bewahrheitet. Nur dieser Behörden- und Ärzte-Spießrutenlauf stören noch. Wie wäre es hier mit einer Variante, die sich in politisch konservativen Kreisen kürzlich so großer unbeliebt erfreut hat? Einer telefonischen Transschreibung. Die AfD Sachsen hat im Landtag beantragt, das Selbstbestimmungsgesetz wieder aufzuheben. Als Begründung gibt Antragsteller Jörg Urban an, dass Kinder vor LGBTQ-Themen geschützt werden müssten und nennt als Vorbild das ungarische Homopropagandagesetz, das die Darstellung und Werbung für Homosexualität und Transgeschlechtlichkeit verbietet. Als Beweis wird eine Aussage von Professor Roche Ponsetti herangezogen, wonach die meisten Jugendlichen eine Geschlechtsumwandlung später bereuten und transsexuelle Menschen ein 5-mal höheres Suizidrisiko aufweisten. In der Fachwelt gelten Ponsettis Aussagen aber als zweifelhaft. Er stützte sich auf alte Studien, in die oft Kinder einbezogen wurden, die gar keine klar diagnostizierte Geschlechtsdysphorie hatten, sondern lediglich geschlechtsuntypisches Verhalten zeigten. Neuere Studien kommen zu dem Ergebnis, dass 96% der Transjugendlichen geschlechtsanpassende Maßnahmen nicht bereuen. Ich weiß gar nicht, wo ich anfangen soll. Die AfD glaubt also, die hohe Suizidrate unter Transjugendlichen kommt daher, dass sie überhaupt in die Versuchung gebracht würden, das Geschlecht zu wechseln und das später bereuten? Und davor will sie nun alle Kinder schützen? Ja klar, und wenn ich ein brennendes Haus mit Wasser lösche und hinterher erstmal renovieren muss, liegt das am vielen Wasser. Daher lasst uns Löschwasser verbieten. Überhaupt, was mischt sich der Staat in Form der Feuerwehr überhaupt in Hausbrände ein? Es ist doch Privatsache, soll es ja wohl bleiben. Da dachte sich Jörg Urban wohl, ach, Urban, bei dem unbedeutenden Unterschied kann man direkt die Politik des ungarischen Regierungschefs übernehmen und einfach Kinderschutz vorschieben, um eigene Hetze betreiben zu können. Hat mir schon oft genug, wie häufig vermeintlicher Kinderschutz als Argument vorgebracht wird, um ungestört hetzen zu können, während ihnen Kinderarmut und Co. am Hintern vorbeigeht. Überhaupt, was soll diese andauernde Pädophilie-Unterstellung queerer Menschen, dass diese ein so besonderes Interesse an Kindern hätten? Zu viel über Lace-Chips mit Embryonalgewürz gelesen? Grüße gehen raus an Xavier Naidoo. Ihr merkt, bohrt man nur tief genug, ist die AfD doch nur eine Verschwörungssekte, die spalten will. Daher lieber einfach zum nächsten Newsartikel, in dem klar wird, was queere Menschen wirklich an Schulen wollen. Der ehemalige Bundespräsident Christian Wulff hat einen Gastbeitrag im Tagesspiegel veröffentlicht, in dem er sich für queere Menschen einsetzt. Er unterstreicht, was queere Menschen für die positive Entwicklung der Gesellschaft getan haben und wie aktuelle Tendenzen von AfD und anderen rechtskonservativen Kräften uns in unselige Zeiten zurückzuschleudern drohen. Daher ruft er dazu auf, sich weiter für Demokratie und Menschenrechte zu engagieren, besonders an Schulen, wo junge Menschen anfällig für bestimmtes Gedankengut zu werden scheinen. Dass Minderheiten geschützt werden müssen, führt er an den Beispielen beider Weltkriege an, wo Minderheiten, Zitat, erst diffamiert, dann diskreditiert und dann ermordet wurden, Zitat Ende. Schon dazu dürfe es nicht wieder kommen. Hingegen sei der Kampf für Vielfalt, Gleichheit und Inklusion gewinnbringend für die gesamte Bevölkerung und sei vorwiegend von Menschen aus angefeindeten Gruppen geführt worden, wie im Stonewall-Aufstand durch queere Menschen. Zudem bricht Wulff eine Lanze für den Begriff Vogue,

0: Übersetzt bedeutet der Begriff Achtsamkeit. Und wenn alle Menschen achtsam wären, wären viele Probleme dieser Welt gelöst. Doch die gesellschaftliche Realität driftet in eine entgegengesetzte Richtung. Wolf führt die USA als erschreckendes Beispiel an. Dort werde ein Kulturkampf von Menschen gegen Menschen, gegen Mitbürgerinnen und Mitbürger betrieben. Es ist vielleicht eine sehr vereinfachte Aussage, aber es heißt, schlechte Menschen erwarten von anderen auch nur Schlechtes. Warum schimpfen diejenigen, die in AfD und rechtskonservativen Kreisen zurzeit immer lauter werden, gerade gegen den Begriff Woke? Weil sie sich nicht vorstellen können, dass andere Menschen tatsächlich etwas Gutes wollen. Und zwar uneigennützig. In einer Welt, in der Superreiche noch reicher werden, weil sie andere ausbeuten und man also nur dann an die Spitze kommt, wenn man auf seine Mitmenschen scheißt. Warum sollte es dann Menschen geben, die sich für andere einsetzen?
1: Amateurschiedsrichter Pascal Kaiser, der mit einem Heiratsantrag beim 1. 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
1: 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Das Bundesinnenministerium hält an umstrittenen Plänen fest. Eine Verordnung soll Namens- und Geschlechtseintragsänderungen nach dem Selbstbestimmungsgesetz automatisch melden. Im Oktober scheiterte sie im Bundesrat. Queere Verbände kritisieren sie als Sonderregister für Transpersonen. 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

Der Film Dreamers aus dem Jahr 2025 ist ein britisches Drama unter der Regie von Joy Garoro Akpoyotor. Im Mittelpunkt der Geschichte steht die junge Frau Isio, eine Migrantin aus Nigeria, die ohne gültige Papiere im Vereinigten Königreich lebt. Nachdem sie von den Behörden entdeckt wird, kommt sie in ein Abschiebezentrum. Dort wartet sie darauf, dass über ihren Asylantrag entschieden wird. Isio glaubt am Anfang fest daran, dass alles gut ausgehen wird, wenn sie sich an die Regeln hält. Sie möchte zeigen, dass sie ein ehrlicher Mensch ist und hofft auf eine faire Entscheidung. Doch das Leben im Abschiebezentrum ist schwierig. Die Bewohnerinnen müssen mit Unsicherheit, Angst und Langeweile umgehen. Viele wissen nicht, ob sie bleiben dürfen oder bald in ihr Herkunftsland zurückgeschickt werden. Im Zentrum lernt Isio ihre Mitbewohnerin Farah kennen. Farah ist selbstbewusster und hat weniger Vertrauen in das System. Sie glaubt, dass man manchmal eigene Wege finden muss, um frei zu sein. Trotz ihrer Unterschiede kommen sich die beiden Frauen näher. Aus Freundschaft entwickelt sich langsam eine Liebesbeziehung. Gleichzeitig entstehen auch Freundschaften mit anderen Frauen im Zentrum, die ähnliche Erfahrungen teilen. Es wird deutlich, dass jeder einen Grund hat, nicht in das Heimatland zurückzukommen. Doch die Hoffnung wird immer wieder enttäuscht. Anträge werden abgelehnt, neue Probleme entstehen und die Zukunft bleibt unsicher. Isio muss sich fragen, ob ihr Plan, immer alles richtig zu machen, wirklich funktioniert. Schließlich steht sie vor einer schwierigen Entscheidung, weiter warten und hoffen oder selbst etwas riskieren, um eine Chance auf Freiheit zu bekommen. Der Film erzählt auf ruhige Weise eine sehr emotionale Geschichte, die hochaktuell ist. Er zeigt nicht nur die politischen und bürokratischen Probleme von MigrantInnen, sondern vor allem ihre persönlichen Gefühle. Themen wie Liebe, Freundschaft, Hoffnung und Angst stehen im Mittelpunkt. Besonders stark ist die Leistung der SchauspielerInnen, die ihre Figuren sehr glaubwürdig und authentisch darstellen. Die Atmosphäre des Films wirkt überaus realistisch und manchmal bedrückend. Gleichzeitig gibt es immer wieder kleine Momente von Wärme und Menschlichkeit im kalten System der Abschiebung. Dreamers ist ein nachdenklicher Film über Menschen, die von einem besseren Leben träumen.

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5: Vielleicht seid ihr schon auf Social Media über Heated Rivalry gestolpert. Endlich wieder eine queere Produktion im Mainstream und zumindest ich habe etwas Hype wahrgenommen. Oh boy, die Serie ist aber auch nervig. Doch bevor wir dazu kommen, schauen wir erstmal rein, was in der Handlung passiert. Da ist von einer Rivalität die Rede. Einer Rivalität, wie sie gern zwischen Sportteams, in dem Fall Eishockey, und ihren Spielern vorkommt. An einer Hintertür einer Sportstätte in Saskatchewan, dem ländlichen Kanada, trifft Shane Hollander in einer Nachwuchsmeisterschaft das erste Mal auf Ilya Rosanov. Beide sind aufstrebende Eishockeytalente, wenn nicht sogar die besten Nachwuchsspieler, die der Sport gerade hervorbringt. So werden beide gezogen, in professionellen Teams der größten Liga zu spielen. In rivalisierenden Teams, wohlgemerkt, falls ich das nicht schon erwähnt hatte. Und die Medien brechen diese Rivalität genau auf diese beiden Youngsters herunter. Die stehen im Fokus und im ständigen, gegenseitigen Wettbewerb, wollen sich beweisen, wer der Bessere ist, was gerade am Anfang deutlich wird. Nicht nur in den Spielen, sondern wie sie auf Ergometern nebeneinander sitzen und sich gegenseitig die Ohren zustöhnen, während sie scheinbar versuchen, ganz Kanada mit Strom zu versorgen. Ab hier werden gern schon Wetten entgegengenommen. Wer ist wohl der Top und wer der Bottom? Ach, come on, das ist doch die zentrale Frage in Mainstream-Serien, oder? Aber warum schafft es eine queere Serie nur dann in den Mainstream, wenn es von vornherein nur um Sex geht? Dabei sind die Sexszenen nicht mal ansprechend, eher mechanisch und romantisch. Eben wie eine ATU-Werbung. Rein, rauf, runter, raus. Der nächste bitte. Außer Klischees passiert erstmal nichts wirklich Überraschendes. Das zentrale Thema der Serie ist, wie die Star-Rivalen ihre Freundschaft plus im Versteckten ausleben müssen. Darüber hinaus ist es alles andere als hilfreich, dass Ilya aus Russland kommt und noch ganz andere Konsequenzen zu fürchten hätte. Ja, hätte, nicht hat. Alle angedeuteten Bedrohungsszenarien der Serie bleiben leere Hülsen. Wenn man schon dieses Setting wählt, warum geht man nicht in die Tiefe? Versteckte Paparazzi, pöbelnde Sportfans, mediale Schmutzkampagnen, psychischer Druck, vielleicht sogar Schlägertrupps auf dem eigenen Grundstück, eine immerwährende Gefahr und so richtiges Thriller-Feeling. Nö, nichts. Gar nichts. Man sieht zu, wie Shane und Ilya mit sich etwas hadern, wenn sie sich zum Ficken treffen, sich mehr aber nicht trauen. Nicht mal zum weiteren Umfeld der beiden gibt es mehr als ein paar Andeutungen. Da ist es alles andere als hilfreich, dass sich diese Situation über 8 Jahre zieht. Mal ehrlich, wie realistisch ist das? Sollte es for real für mich vorgesehen sein, dass ich erst nach einer 8-jährigen Kennenlernphase zum perfekten Boyfriend finde? Ich sterbe safe allein. Spätestens nach 2 Jahren wäre ich überzeugt, dass da auf der anderen Seite kein tieferes Interesse ist. Ach ja, zurück zur Serie, wo selbst ein Zeitraffer zu sehr ausgedehnt wird, bis man endlich in 2016 landet. Was die Monotonie hingegen etwas aufbricht, ist die ganz anders gestaltete 3. Folge, in der es um Scott geht, einen weiteren Hockey-Profi und wie er Kip kennenlernt und sich in ihn verliebt. Das ist zur Abwechslung erfrischend cute. Auch in anderen Kriterien hat die Serie eigentlich Potenzial. Gerade das Schauspiel sticht heraus und die Charaktergestaltung ist ausgefeilt. Man bekommt durchaus einiges von den inneren Konflikten mit. Ilyas Zerrissenheit zwischen Rollen

0: Erwartungen und eigenem Verlangen. Shanes Mitgefühl und Sorge. Nur einige Szenen wirken doch etwas unbeholfen. Alles in allem merkt man, dass Geld in der Produktion steckt. Szenen, Kameraführung, Schnitt und so weiter, alles high level. Schade, dass das Drehbuch dem nicht gerecht wird und die Musik etwas sehr generisch ist. Doch dann kriegt Heated Rivalry ab der vorletzten Folge endlich doch die Kurve. Jetzt wird es intens und das Zusammenspiel zwischen Ilya und Shane gewinnt endlich an Tiefe. Es folgen Gefühle und etwas echteres Drama. Tatsächlich schafft das Ende der 5. Folge einen mitreißenden Staffelhöhepunkt und die letzte Folge hat mich mit Feel Good Vibes plötzlich so sehr überschüttet, dass ich ganz perplex war. Wenn ich nur diese beiden Episoden betrachte, würde ich sagen, boah ey, eigentlich eine richtig geile Serie. Nur leider ist bis dahin einiges an Durststrecke zu überwinden. So zumindest gemessen an meinen Erwartungen. Vielleicht steht ihr ja auf fuckable situationship Portraits und könnt mit dieser ganzen Gefühlsduselei nichts anfangen. Ihr findet's auf HBO Max.
1: Finale Kanada gegen Russland mit den vielversprechenden Nachwuchstalenten Shane Hollander.
2: Shane Hollander, ich wollte mich vorstellen.
3: Okay.
1: Aus Russland Ilya Rosanov.
2: Du bist echt ein super Spieler.
3: Ja.
1: Er ist richtig gut, vielleicht sogar der Beste.
3: Wir werden uns jetzt ziemlich oft sehen.
2: Ja, Boston und Montreal spielen oft gegeneinander.
4: Ross, das musst du sehen.
5: Sie ist ein verdammter Filmstar.
6: Gibt es auch schwule Eishockeyspieler?
2: Keine, die das öffentlich sagen.
7: Das gibt es nicht, das Schönste.
8: Ja.
2: Und welchen Namen bekomme ich?
7: Das ist Jane.
8: Jane.
7: Вы уже несколько лет переписываетесь. Я думала, может быть, это что-то серьезное или...
2: Das ist wirklich keine gute Idee.
3: Was ist?
9: Wie viel Druck spüren Sie von den Fans und der Eishockeywelt insgesamt?
2: Es ist schwer, so in der Öffentlichkeit zu stehen.

0: Also, du wirst hiervon keinem erzählen, oder?
1: Vor einem halben Jahr haben wir euch die ersten beiden Staffeln von School Spirits vorgestellt. Jetzt ist die dritte Staffel auf Paramount Plus draußen. Wie geht es also weiter mit Maddie, Simon, Xavier, Nicole und Co. sowie den Geistern Wally, Wanda, Jeanette, Quinn, Charlie, Jury und Mr. Martin? Falls ihr die grundlegenden Regeln der Geisterwelt noch nicht kennt, empfehle ich euch unsere Vorstellung der August 2025er Sendung. Das würde diese Review nämlich zu lang werden. Doch auch neue Details werde ich euch nicht komplett spoilern, denn es bleibt wie in den ersten beiden Staffeln. Die Spannung der Serie macht das Ungewisse aus. Die vielen kleinen Rätsel, die die Welt der Geister immer wieder aufwirft. Dabei gibt es mit jedem gelösten Detail neue Fragen. Eine ist, was passiert eigentlich, wenn es das Gebäude, in dem die Geister gestorben sind, nicht mehr gibt? Denn sie sind nicht nur an dieses gebunden, sondern interagieren damit. Die Narben sind an ganz spezielle Orte gebunden. In die Erlösung schreiten die Geister durch eine Tür. Doch nun versucht die Bezirksleiterin, einen Abriss der Schule zu erwirken. Ob das aus noblen Gründen passiert? Natürlich nicht. Und es gilt, sie zu stoppen. Darüber hinaus, und jetzt solltet ihr doch weghören, wenn ihr die ersten beiden Staffeln noch nicht geschaut habt und nicht gespoilert werden wollt, entsteht folgende Frage. Die Schule ist nicht der einzige Ort, an dem Geister existieren. Könnte das, was sich die ersten beiden Staffeln hier ereignet hat, nicht auch an einem anderen Ort schon längst ereignet haben? Was, wenn Maddie nicht die einzige ist, die von einem Geist genutzt wurde, um wieder in die Welt der Lebenden zu gelangen? Auch in dieser Staffel gibt es ein paar neue Charaktere und hier ist die Serie besser geworden, sie einzuführen. Durch den zweiten Ort mit Geistern ist es selbstverständlich, dass es hier neue Personen gibt. Weitere ergeben sich aus dem Aufdecken der Entstehungsgeschichte der Geisterwelt. Also viel natürlicher und nachvollziehbarer, als es mit Quinn und Yuri in der zweiten Staffel war. Dafür wirken manche neuen Geheimnisse etwas gekünstelt hinzugefügt. Plötzlich ist da beispielsweise ein Loch in Mr. Martins Narbe, das von einem Tisch verdeckt wurde. Ich verstehe ja, dass es nicht leicht ist, für eine neue Staffel neue Elemente in die Geschichte einzufügen, ohne die bisherige Handlung inkonsistent zu machen. Aber hier sind die Stellen, an denen das Geflecht der Zusammenhänge nochmal aufgeknüpft und neu erwoben wurde, etwas zu lieblos kaschiert. Gekünstelt wirkt meiner Ansicht nach auch der Aufwuchs von queeren Charakteren. Versteht mich nicht falsch. Queere Sichtbarkeit ist wichtig und auch wenn es bisher schon ein schwules Paar gab, ist bei weitem nicht das gesamte queere Spektrum abgedeckt. Das dachten sich die Producer bestimmt auch. Und man merkt, dass sie sich das dachten. Man merkt, dass die neuen queeren Facetten aus Prinzip hinzugefügt wurden. Das könnte Stirnrunzeln insbesondere bei nicht-queeren Menschen hervorrufen und nicht unbedingt zum Verständnis beitragen. Trotzdem ist es gut, dass es nicht nur schwule Typen gibt, sondern auch, dass lesbisch, bi, trans und intersein eine Rolle spielen und das sogar nicht unbedingt in feste Schubladen eingeordnet. Auch hier gilt, wie im letzten Review, all das ist Meckern auf hohem Niveau. School Spirits bringt Nervenkitzel mit und baut eine Spannung auf, die wow ist. Es fällt schwer, nach einer Folge auszumachen. Diesmal hat sie mich sogar stark an Stranger Things erinnert. Es gibt eine rätselhafte Parallelwelt, korrupte Machenschaften, ein Monster von der anderen Seite und eine Gruppe Jugendliche, die dem Ganzen nachgehen und Einhalt gebieten. Meiner Meinung nach steht School Spirits, dem Stranger Things Vorbild, in fast nichts nach. Schauspiel, Szenengestaltung, Handlung, all das läuft auf hohem Niveau und dann bringt School Spirits das Plus, mehr queere Vielfalt abzubilden. Damit hatte sich Stranger Things lange Zeit sehr schwer getan und erst in der vorletzten Staffel einen ganz vorsichtigen Schritt in die Richtung gewagt. Schaut euch School Spirits also an, ihr werdet es nicht bereuen.
2: Wie fühlst du dich?
3: Ich fühle ganz viele Sachen.
4: Ich bin gar nicht tot, richtig? Ich bin hier. Also hier, hier.
2: Sie ist zurück. Kaum zu glauben, dass sie die Eier hat, hier wieder aufzutauchen. Scheiße.
5: Ich bin Bezirksleiterin der Schulaufsicht. Jegliches Verhalten, das einem Verstoß nur nahe kommt, wird keinesfalls toleriert.
2: Ich hätte auf eine Privatschule gehen sollen.
4: Ich weiß, was in den dunkelsten Ecken abgeht. Aber ich will nicht unbedingt, dass mein Freund das auch weiß.
6: Was mache ich hier?
4: Ich gehöre nicht hierher.
3: Weißt du, wenn ich irre wirke, dann weil ich mich auch so fühle. Ich weiß einfach nicht, wie ich das schaffen soll, in zwei Welten zu leben.
5: Maddie!
7: Es sind noch andere. Die sind nicht wie wir. Diese Schule ist eine einzige Todesfalle.
3: Stopp, stopp, halten Sie an. Manny!
8: Wir müssen hier verschwinden. Sofort.
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0: plötzlich standen so 15 nackte, erwachsene Menschen vor mir. Und ich dachte, hab so zu Jule guck ich so, was machen wir hier und was ist das? Und dann sagte sie so, willkommen zu deiner ersten Nackt-Yoga-Stunde.
1: Mesdames et Messieurs, werte Damen, Herren, Misch und

0: Liebe Zuhörlinge, liebe Zuschauerlinge, wie geht's euch heute?
1: Wir sind ein bisschen eingeschüchtert hier.
0: Sind wir das?
1: Ja, ich bin so ein bisschen eingeschüchtert.
0: Echt? Warum bist du eingeschüchtert?
1: Von diesem, Ort, an dem wir aufzeichnen.
0: Du bist eingeschüchtert? Du bist eingeschüchtert von einem alten Bauernhaus in Elmau am Wilden Kaiser in Österreich.
1: Ja.
0: Das musst du einmal ganz kurz erklären, weil das verstehe ich nicht.
1: Weil hier Menschen am Zaun stehen, die sich ganz aufmerksam dieses Haus angucken und fotografieren. Die haben eben auch schon ganz aufmerksam geguckt, wie wir reingelaufen sind.
0: Ja.
1: Nicht wegen uns.
0: Nee, nicht wegen uns. Also, wir müssen euch das auflösen. Wir sind, das ist erstmal eine besondere Ausgabe der Dachbodenrevue. Also, alle, die uns hören. Es empfiehlt sich heute sehr, auch das Video zu schauen oder die Videovariante des Podcasts sich anzugucken, denn wir sitzen nicht in irgendeinem Gebäude, sondern wir sitzen tatsächlich in der Praxis von Dr. Martin Gruber, alias der Bergdoktor.
1: Ja, das kann ja schon mal einschüchtern ein bisschen, ne?
0: Okay, ich verstehe das auch. Und tatsächlich ist es so witzig, weil du sitzt ja neben mir und siehst ja nicht das Fenster. Ich wiederum kann aus dem Fenster schauen und ich sehe die ganzen Touris draußen, wie sie Fotos von dem Gebäude machen. Die Fans, die Touris.
1: Die Fans.
0: Das kann ja jeder ein Fan sein, ja. Kein Tourist unbedingt. Genau, aber wir sind unfassbar dankbar, dass das geht, dass wir hier heute sein dürfen. Wir werden noch ganz viel darüber noch sprechen, weil wir gestern nämlich auch eine Tour, wir waren inkognito als Bergdoktor-Fans unterwegs.
1: Wir haben uns das hier mal vorher schon angeguckt. Mhm. Ne? Es ist mit einer der spannendsten Orte, an denen wir hier aufgezeichnet haben, glaube ich.
0: Das stimmt.
1: Also auf jeden Fall einer der ausgefallensten.
0: Definitiv.
1: Wir waren ja schon sehr viel unterwegs, aber das ist schon crazy eigentlich.
0: Und an der Stelle also nochmal Dankeschön an den Wilden Kaiser, der das möglich gemacht hat. Und an der Stelle muss auch sagen, Dankeschön, dass das ZDF hier gerade nicht dreht, weil sonst kämen wir hier nicht rein.
1: Das ist unser
0: Glück. Weil nächste Woche drehen die hier.
1: Ja, ab Montag wieder. Ne?
0: Siehst du, genau. Also
1: ab heute eigentlich für die Zuhörlinge. Ne?
0: Stimmt. Also müssen wir es beilen. Also was erwartet denn euch heute in dieser Ausgabe? Wir werden natürlich ein bisschen euch mitnehmen auf diese Reise hier am Wilden Kaiser. Komm, wir sitzen sehr symmetrisch da. Das muss ich gleich mal
1: ändern. Ja, wie im Wartezimmer. Ne?
0: Ja, stimmt.
1: Das sind ja auch die Stühle vom Wartezimmer.
0: Stimmt.
1: Das sehen wir so wieder symmetrisch.
0: Also, wir werden euch natürlich mitnehmen auf den Wilden Kaiser. Wir werden aber auch heute unsere Pläne enthüllen, was wir beim Cologne Pride machen werden.
1: Oh,
0: das
1: ja.
0: Steht nämlich jetzt fest.
1: Da passiert sehr viel.
0: Richtig. Da werden wir mal quatschen, falls man sich nämlich sehen möchte. Also falls ihr zum Beispiel den mitstreffen wollt oder mich, dann gibt es da durchaus Möglichkeiten. Darüber wollen wir reden. Das ist auf jeden Fall etwas, was uns sehr bewegt hat und natürlich generell, was hier alles passiert ist. Denn wir hatten auch einen super romantischen Ausflug auf den Berg. Darüber werden wir kurz sprechen. Der wird uns heute, also wenn wir aufzeichnen, steht der uns noch bevor. Wir können uns schon mal erzählen, was da so passieren wird, weil das wirklich sehr, sehr schön ist. Und wir sind total verschwitzt, weil wir sind gerade wirklich vom Berg runtergekommen. Wir wurden hochgetrieben, in Anführungsstrichen.
1: Auf den Berg gejagt.
0: Ja, von Silvana, der Bergführerin. Also man muss dazu aber sagen, es war sehr, sehr schön. Aber dementsprechend, ich bin fertig.
1: Wir so aus dem flachen Köln sind ja keine Berge gewohnt.
0: Ja.
1: Den höchsten Berg

0: den wir in der Nähe haben, ist eine Brücke über eine vierspurige Straße.
1: Ja,
0: da fängt man schon an und kommt so ein bisschen aus der Puste.
1: Ich bin einmal beinahe umgeknickt. Es war auch, sah aber aus wie bei Harry Potter heute, oder?
0: Ja.
1: Als wir da runterkamen, wir sind zu einem Wasserfall hochgelaufen und als wir runterkamen, das sah aus wie der verwunschene Wald von Harry Potter. Da, wo die, wie heißen denn diese Lebewesen mit, komm, du hilf mir, du weißt es besser als ich. Die Lebewesen halb Mensch, halb Pferd.
0: Zentauren.
1: Richtig, die Zentauren.
0: Ist und, doch so, oder?
1: Ja, genau, und da gibt's da, bei Harry Potter gibt's da diesen Wald mit den Zentauren.
0: Ja.
1: Und da lebt doch auch die große Spinne.
0: Ja.
1: So. Und lebt da nicht auch dieses, der Fluggreif?
0: Da lebt sehr viel, glaube ich. Das
1: und so wie dieser Wald, so sah der Wald heute aus, wo wir runtergewandert sind.
0: Der verbotene Wald.
1: Ist es der verbotene Wald?
0: Ich glaube, ja.
1: Ah, okay, so verboten sah der heute aber nicht. Aber okay, gut, aber der verbotene Wald bei Harry Potter auf jeden Fall. So sah das auf jeden Fall aus und es war sehr, sehr schön. Aber ich wollte nur erklären, warum wir so verschwitzt sind.
0: Ach so, ja, ich wollte gerade sagen, wir haben ja das Wichtigste vergessen.
1: Richtig, es gibt keine Folge Dachbodenrevue.
0: Nicht mehr in Zukunft.
1: Nie wieder, weil wir wissen ja, dass ihr das gerne hört. Nie wieder gibt es eine Dachbodenrevue ohne das hier.
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0: Ich war letzte Woche dran und hab dir was mitgebracht. Du bist diese Woche dran. Ich bin sehr gespannt.
1: Ich bin einfach an den Medikamentenschrank von Dr. Gruber gegangen.
0: Wer weiß, was da zu finden ist.
1: Hab dir eine Auswahl mitgebracht. Nee, also jetzt mal ganz kurz. Wir gehen natürlich nicht, also...
0: Happy Pills, oder?
1: Ja, genau. Wir sitzen zwar hier in der Praxis, aber wir sitzen vor den Sets. Ne? Wir sitzen nicht am Set.
0: Hier gibt's ganz strenge Auflagen.
1: Richtig, und die halten wir auch ein. Und deshalb war ich nicht am Medikamentenschrank von Dr.
0: Martin Gruber. Aber es hörte sich kurz so an.
1: Aber es klingt so. Achtung. Das klingt nach Medik. Was denkst du, was drin ist?
0: Ja, sowas wie Smarties vielleicht.
1: Also, natürlich wie immer, Achtung, du kannst es schon mal nehmen, wie immer wird natürlich auch der Snack der Woche in der leopardösen Tüte überreicht, die wir extra mit nach Österreich genommen haben.
0: Sehr gut.
1: Ich nehme jetzt dein Mikrofon, weil wir nämlich auch etwas Neues heute machen. Zum ersten Mal halten wir die Mikrofon. Das heißt, es kann durchaus klackerig klingen.
0: Okay, das kann nur gut werden. Ich
1: schmeiß die Tüte irgendwo hin.
0: Schmeiß die mal weg. Soll ich die?
1: Ja.
0: Komm mal nicht drum rum, ne? Es sind Tic Tacs. Dr. Pepper Style.
1: Genau.
0: Und jetzt muss ich gucken, wie die.
1: Es ist ja so, wir überraschen uns ja in jeder Folge der Dachbodenrevue mit einem Snack gegenseitig.
0: Ach, haben wir das nicht gesagt?
1: Haben wir nicht gesagt, ne? Für alle neuen Bergdoktor-Fans, die uns heute schauen und hören. Und das wird einige sein. Das
0: kann sehr gut sein, ja.
1: Das kann sehr gut sein. Die wissen das noch nicht. Genau. Es ist immer so, jemand ist gegen, also wir sind, wechseln uns ab. Gegenseitig ist man dran, den anderen zu überraschen. Und das sind Tic-Tacs, die es nicht in Europa gibt. Das muss man
0: sagen. Ah, okay, dann ist das ja vollkommen.
1: Diese Tic-Tacs mit Dr. Pepper Geschmack könntet ihr nachstellen, indem ihr euch Tic-Tacs kauft und eine Dr. Pepper reinkippt. Oder indem ihr in die USA fliegt.
0: Welche raus?
1: Die haben auch Dr. Pepper Farben.
0: Das ist wirklich, als würde ich hier, hätte ich mich am Tablettenschrank bedient.
1: Sieht auch so aus. Mhm.
0: Noch schmecken sie wie normale Tic-Tacs. Da muss ich dich leider enttäuschen.
1: Was?
0: Aber ich habe ja noch nicht draufgebissen.
1: Das ist ja enttäuschend.
0: Dem lutscht man eh, da kann ich gar nicht so.
1: Kennst du noch diese alte Tic-Tac-Werbung? Nur 2 Kalorien. Da hat mal so eine Frau mit so ihre 2 Finger gezeigt, nur 2 Kalorien.
0: Ist das bei den amerikanischen genauso?
1: Weiß ich nicht, ich glaube nicht. Bei denen ist es bestimmt
0: ja,
1: nur...
0: Ja doch, jetzt kommt Cola.
1: Nur 20 Kalorien. Nur 200 Kalorien.
0: Jetzt kommt der Cola-Geschmack raus.
1: Darf ich auch eins bekommen?
0: Ach so.
1: Es sind dein Snack, aber ich würde trotzdem gerne einen probieren. Schmeckt es denn auch wie besagte... Cola?
0: Ja gut, also es, machen wir uns nichts vor, es schmeckt wie Cola. Ich kann jetzt nicht sagen, ob es wie Dr. Pepper schmeckt, aber ja, die sind sehr gut.
1: Finde ich
0: die
1: auch.
0: Machen jetzt keinen frischen Atem wahrscheinlich. Mhm. Also bei dem Geschmack.
1: Doch, also wenn man drauf beißt, schmeckt das schon nach Dr. Pepper.
0: Ja.
1: Finde ich schon.
0: Ja, ich stelle sie mal weg.
1: Draußen übrigens aktuelle Berichterstattung direkt aus Elmau, 2 Menschen mit Strohhut direkt vor dem Haus des Bergdoktors. Das muss, wenn hier gedreht wird, muss das irre sein, weil dann natürlich noch viel, viel mehr Fans hier sind.
0: Die muss ja irgendwie auch aus dem Bild halten, ne? Das ist auch schwierig dann.
1: Mhm.
0: Na gut, aber Außenaufnahmen werden dann auch wieder woanders gemacht, ne? So ist das ja.
1: Wir können ja mal anfangen. Also, wir lieben den Wilden Kaiser. Wir sind die letzten Jahre sehr oft hier gewesen. Auch in diesem Jahr. Wir werden auch noch einmal in diesem Jahr hier sein. Und wir lieben es. Es ist wie nach Hause kommen. Aber was wir noch nie gemacht haben. Und das ist eigentlich ein Ding der Unmöglichkeit.
0: Das ist ein richtiger Fauxpas.
1: Was?
0: Ja.
1: Findest du?
0: Dass wir das vorher noch nicht gemacht haben.
1: Sollen wir jetzt hier den Jingle einspielen oder wie?
0: Nee, brauchen wir nicht.
1: Okay. Also ich finde es schon krass, dass wir, ich glaube, es ist unser 3. Jahr am Wilden Kaiser und wir hatten noch nie mit dem Bergdoktor

0: zu tun, in keiner Art und Weise.
1: Er begegnet einem hier an jeder Ecke.
0: Ja.
1: Ich glaube, in jedem Hotel habe ich Aufsteller von ihm gesehen.
0: In unserer Unterkunft hängt ein Foto von ihm.
1: Da hängt ein Foto vom Bergdoktor. Mhm. Wie heißt er nochmal? Gruber.
0: Hans Siegel.
1: Herr Dr. Gruber. Mhm. Und ja, er begegnet einem überall. Das ist ein richtiges, ja.
0: Kulturgut.
1: Kulturgut, ein Mysterium. Für alle, die es nicht nachvollziehen können, ist es echt ein bisschen crazy. Mhm. Aber wir haben uns noch nie damit beschäftigt, so richtig.
0: Warst du schon mal in deinem Leben, also jetzt mal jetzt nicht über den Bergdoktor gesprochen, also auch, ja klar, aber warst du schon mal in deinem Leben vorher an so Orten, die in Filmen und Serien super wichtig sind?
1: Tatsächlich nicht so.
0: Natürlich, was mit mir?
1: Ja gut, in New York, wir waren vom Ghostbusters-Gebäude. Stimmt, ja, sowas, ja, aber da waren wir auch nicht drin oder so, ne? Also es war ja nicht das richtige Set.
0: Stimmt.
1: Sind ja meistens nur die Außenaufnahmen. Meistens ist, hat das noch nicht mal was mit Wohnungen bei der Friends, bei dem Haus von den Friends waren wir auch. Das hat ja nichts mit der Wohnung zu tun.
0: Also wer das Haus von Friends in New York besichtigt und dann die Serie guckt, der fragt sich, wie soll diese Wohnung in dieses Haus passen? Das ist ein Ding der Unmöglichkeit. Das kann nicht funktionieren. Das ist übrigens auch so Fun Fact bei King of Queens so. Und da ist es sogar so offensichtlich, dass die außen auf, das macht mich jedes Mal bei
1: Die Fenster passen nicht
0: genau.
1: Innen nicht zu außen. So.
0: Draußen sieht man zwei Fenster, glaube ich, und drinnen sind es drei. Seitdem es diese Serie von der ersten bis zur letzten Staffel gab, haben die das nicht angepasst.
1: Ja, stimmt. Aber auch eine gute Serie. Aber auch wenn man jetzt hier sitzt, und wir haben uns ja jetzt auch schon mal ein paar Folgen angeguckt, weil, der Wilde Kaiser da auch eine sehr große Rolle spielt und
0: der Hauptdarsteller ist der Wilde Kaiser.
1: Wenn man so ein bisschen Fernweh hat, dann kann man sich die Serie mal auf den Fernseher schmeißen sonntags und dann passt das schon. Dann kommt man schon so ein bisschen in dieses Feeling.
0: Total.
1: Du guckst an mir vorbei, was passiert?
0: Ja, ich guck
1: was
0: die ganze
1: passiert
0: Zeit,
1: da draußen?
0: Ich mach die Menschen angucke. Es ist schon faszinierend, weil es vergeht keine Minute, dass ein neues Paar hier vorbeikommt und Fotos macht. Ist aber okay. Ist
1: ja
0: cool.
1: Du hast es ja gerade selber gesagt, wir standen in New York genauso vorm Ghostbusters-Gebäude.
0: Und auch vor der Wohnung von Carrie Bradshaw aus Sex and the City. Ja, und
1: das habe ich nicht erkannt.
0: Aber da finde ich es ganz interessant, weil wenn man da ist, da gibt es so eine kleine Kiste und da soll man $5 reinschmeißen. So als Dankeschön, dass man dann ein Foto machen kann, weil es die Leute sehr belästigt.
1: Das könnte man hier auch machen.
0: Definitiv.
1: Müssen wir mal vorschlagen.
0: Das wäre Minimum ja, ein gutes Abendessen.
1: So einen kleinen Kasten hier hinstellen für Instandhaltung dieses Gebäudes.
0: Ja.
1: Weiß man nicht.
0: Ja, also das wäre auf jeden Fall, wäre es das auf jeden Fall wert. Nee, was ich mal gemacht habe, ich habe mal Urlaub gemacht an den Drehorten der Mystery-Serie Twin Peaks in Snoqualmie in Seattle. Da kannten wir uns noch nicht. Das ist also... Da war Fernsehen noch schwarz-weiß, so gefühlt, richtig lang her. Und da habe ich in dem Hotel geschlafen, das in der Serie auch eine ganz wichtige Rolle spielt. Und es war nicht so wie in der Serie.
1: Ja, wir haben doch auch mal bei Ratched, Ratched, was waren das so, Bungalows?
0: Es war so ein Motel eher, aber so ganz viele Bungalows aneinander.
1: Ja, die sahen auch nur von außen so aus wie in der Serie und von innen halt leider gar nicht mehr so.
0: Nee, also das war auch sehr enttäuschend und sehr teuer. Das weiß ich noch, das war in Kalifornien an dem Highway 1 und in der Serie sieht das alles so ein bisschen, wie sieht das aus? So gloomy, mystisch.
1: Ja, so ganz dunkles Holz überall
0: ja,
1: und so.
0: Aber
1: ja,
0: aber auch irgendwie edel.
1: Und auch massiv, alles sehr massiv. Mhm. Und wo wir dann waren, das waren halt so Häuser, wo man ein bisschen Angst hatte, dass sie wegfliegen. Aber ich
0: habe ich jemals gesagt, was das gekostet hat? Die
1: Nein.
0: Nacht? Es hat $560 gekostet.
1: Wow.
0: Das also für 500
1: für eigentlich nicht wirklich viel, ne?
0: Nichts. Was du für $560 kriegen würdest.
1: Aber ein schönes Foto haben wir gemacht.
0: Ja, wirklich. Und ich habe den allerersten Kolibri meines Lebens gesehen.
1: Ah, okay.
0: Und erinnerst du dich an das Frühstück? Da wurde doch dann so Frühstück in so einen Schrank gestellt.
1: Ja. Das war auch nur so okay.
0: Ja.
1: Das war auch kein tolles. Aber ich habe eben noch drüber nachgedacht, wann man das letzte Mal, und wir werden jetzt eine gute Stunde hier sitzen, wann haben wir das letzte Mal eine Stunde in der Arztpraxis gesessen und uns nicht gefragt, wann komme ich endlich hier raus?
0: Das stimmt.
1: Jetzt sitzen wir quasi freiwillig im Wartezimmer.
0: Ich finde übrigens, also jetzt mal fernabgesehen, dass das natürlich ein Fernsehserienset ist, wo wir hier sitzen, aber ich finde, wenn es wirklich eine Arztpraxis wäre, finde ich es unheimlich sympathisch.
1: Gemütlich, ne?
0: Es ist total gemütlich, man kommt rein, hier ist dann sofort der Tisch der Sprechstundenhilfe. Und dann ging
1: der Schlawiner.
0: Der Schlawiner haben wir gestern gelernt. Das war auch witzig. Wir haben ja so eine Führung gemacht vorher.

0: und sind hier hochgewandert und waren so ein bisschen inkognito, oder? Wir haben jetzt nicht genau gesagt, was wir machen.
1: Wurde schon sehr prominent erwähnt zwischendurch, dass wir da ein bisschen was drehen auch, ne?
0: Und das waren wirklich sehr liebenswerte, leidenschaftliche Bergdoktor-Fans.
1: Richtige Fans waren das. Ultras.
0: Ultras, richtig.
1: Bergdoktor-Ultras.
0: Und warum wollte ich das gerade erzählen? Und dann hat die Frau, die Führung gemacht hat, hat dann halt über die Serie gesprochen und wir konnten, also wir haben schon ein paar Folgen Bergdoktor natürlich geguckt, aber wir können jetzt nicht so mitsprechen. Ne? Und alle wussten, dass es eine neue Sprechstundenhilfe beim Bergdoktor gibt seit ein paar Staffeln. Und dann hat eine Frau so gemeint, ja, das ist der, ich glaube, der heißt David, der Hauptdarsteller, der Darsteller.
1: Der Darsteller, der neue Sprechstundenmann.
0: Genau, der heißt David Köster oder irgendwie in so eine Richtung. Und dann sagt es halt die Frau, die Führung macht, und dann ruft eine Frau so aus der Menge raus, ja, der Schlawiner.
1: Und alle haben gelacht.
0: Was geht.
1: Aber hast du auch noch die Situation im Kopf, wo unsere Guidin gesagt hat, ja, in der einen Folge, wo sie mit dem Flugzeug abstürzt und alle um uns herum sagen, ah ja, ja, genau, die Folge. Und wir stehen da so daneben und denken so, okay, vielleicht hätte ich doch noch ein paar Folgen mehr gucken müssen.
0: Naja, also was ich ja witzig fand, also wir haben ja die erste Folge Bergdoktor, jetzt reden wir so viel über den Bergdoktor, ah gut, wir sitzen noch in seiner Praxis, aber die allererste Folge Bergdoktor haben wir vor ein paar Monaten geguckt, nachdem wir übrigens letztes Jahr im Sommer hier waren, und du bei der Schneckenkaiserin, bei der Kaiserschnecke.
1: Stimmt, da hat's angefangen.
0: Und dann hat uns die, also es gibt hier bei, eine Schneckenfarm.
1: Die Kaiserschnecke.
0: Genau. Schmeckt?
1: Eine Schnecke halt. Erdig. Ich weiß gar nicht mehr, wie beschreibt man es. Ja doch, erdig. Nicht so schlimm, wie man sich's vielleicht vorstellt. Gott. Ja, ist ja. Wenn man das noch nie gegessen hat, stellt man sich es ganz schlimm vor. Aber so schlimm ist es nicht. Es ist wirklich, ja, man kann das schon mal probieren.
0: Auf jeden Fall haben wir uns die Farm angeguckt. Das war sehr interessant. Ich habe noch nie so viele Schnecken auf einem Ort gesehen. Und dann hat sie uns erzählt, die Frau, die wir liebevoll die Schneckenkaiserin nennen, hat uns dann erzählt, dass sie in Anführungsstrichen Inspiration für eine Folge Bergdoktor war.
1: Ja, und wir haben extra diese Folge geguckt und leider sind da nur so 2-3 Außenaufnahmen auf ihrer Schneckenfarm entstanden und wir haben gar nicht so viel gesehen, wie wir uns da erhofft haben.
0: Und vor allem der Mann, der in der Serie...
1: Ja, der hat natürlich nichts damit zu tun.
0: Nee, aber die Rolle, quasi der Charakter in der Serie, ist ja so ein unsympathischer Schneckenmann.
1: Und es wird auch gar nicht so richtig erklärt, was er da macht mit diesen Schnecken.
0: Und sie ist ja so super sympathisch. Und dann habe ich mir so gedacht, sie kann niemals die Inspiration sein für diese Rolle, weil das ist so ein richtiger, grumpeliger Almömi gewesen. Und sie ist ja so super sympathisch. Aber nun gut, aber warum erzählen wir das jetzt gerade? Wie kam ich auf die Schnecke?
1: Weil das die erste Folge war.
0: Ja. So, und in der allerersten Folge... Und das finde ich am Bergdoktor so faszinierend, verunglückt jemand und stürzt
1: in
0: einen Bach. Und hier gibt es viele Bäche, in die man stürzen könnte, im Positiven wie im Negativen. Ich hätte mich heute bei der Hitze gerne in einen Bach gestürzt. Und ich finde es beim Bergdoktor so interessant, dass wenn die Leute, und es stürzen viele Leute ab im Bergdoktor, weil sie irgendwie nicht richtig aufpassen beim Klettern oder weil sie unachtsam
1: Traktor fahren
0: oder irgendwas. Und die stürzen aber immer alle so, dass sie wahnsinnig gut aussehen dabei, beim Sturz. Und dann kommen sie auf und sehen dabei unfassbar gut aus. So würde ich, und ich bin heute beim Wandern gestürzt, weil ich nicht richtig aufgepasst habe kurz, so würde ich niemals liegen, wenn ich stürze. Die liegen dann auf einem Stein, alle Viere von sich gestreckt, und dann machen sie so, weil sie natürlich gestürzt sind und alles wehtut und so.
1: Und dann kommt Herr Dr. Gruber vorbei und rettet sie. Ja,
0: richtig.
1: Das ist doch die heile Welt, die wir sehen wollen.
0: Ja, aber ich finde das faszinierend. Und so stürzen, sie liegen immer alle auf so einem Stein und sind dann auch nur nicht so richtig dolle verletzt.
1: Also für alle wirklichen Fans und die es werden wollen vom Bergdoktor, lohnt sich hier auf jeden Fall so eine Führung, die hier angeboten wird. Man erfährt tatsächlich auch so ein paar Insider.
0: Was hast du denn erfahren?
1: Soll ich hier jetzt einen raushauen oder was? Dass die Flugzeugszene, über die gesprochen wurde, gar nicht in der Luft stattfand, sondern dass das Flugzeug auf dem Boden stand und einfach nur mit Spiegeln vorgetäuscht wurde, es würde fliegen. Gar nicht so dumm, ne? Aber es ist auch schwierig, in der Luft irgendwas zu filmen dann. Ne?
0: Stimmt. Denkt man gar nicht drüber nach, wenn man so
1: eine Serie guckt. Nee, denkt man nicht drüber nach, wie das gemacht wurde.
0: Ich habe heute erfahren, aber das habe ich tatsächlich gerade eben erst erfahren, als uns hier aufgemacht worden ist,

0: dass tatsächlich beim Dreh am Tag nur 3 Minuten der Serie entstehen im Durchschnitt. Also die arbeiten...
1: Plus minus wahrscheinlich,
0: ja. Aber die Crew arbeitet bestimmt 10 bis 12 Stunden so in der Summe an so einem Tag. Und da entstehen halt 3 Minuten. Nicht so wie der Dachboden, der entsteht in Echtzeit. Also 60 Minuten Dachbodenrevue entstehen in 60 Minuten Dreharbeit.
1: Ja, und es werden mehrere Folgen gleichzeitig an einem Drehort gedreht, haben wir auch gelernt. Mhm. Also wenn schon mal hier gedreht wird, dann wird direkt für mehrere Folgen die Szenen schon mal gedreht. Also es wird nicht in chronologischer Reihenfolge. Es wäre ja auch Quatsch, immer wieder das Set auf- und abzubauen. Ne?
0: Ja.
1: Aber es ist schon auch irgendwie schwierig, dann so Filmfehler zu vermeiden.
0: Ja, die allerbeste Folge Bergdoktor, die es jemals gab, die ist nicht Teil der offiziellen Serie, sondern die findet ihr nur auf dem Instagram-Account von Mitch und mir und der Dachbodenrevue sowie auf der Instagram-Seite vom Wilden Kaiser, denn wir haben gestern eine inoffizielle Folge Bergdoktor gedreht.
1: Ja, also wenn da die Produktion Interesse hat, ich wäre auch bereit, mal so eine Rolle beim Bergdoktor zu übernehmen.
0: Aber dann möchte ich so eine, wo du stürzt in einem Bach
1: liegen. Ich würde auch gut aussehend in einem Bach liegen. Das, damit könnte ich definitiv leben dann, ja. Also ihr wisst, wie ihr uns erreicht.
0: Genau. Guckt euch das mal an, guckt euch mal diese inoffizielle Folge vom Bergdoktor an. Die ist, die trifft's. Ist gut geworden, hat mir sehr gefallen.
1: Ja.
0: Genau, aber so viel zuerst mal zum Bergdoktor.
1: Ja, also, lass
0: wir haben jetzt genug Bergdoktor erzählt. Ich find's einfach super süß und ich finde, und das finde ich übrigens jetzt mal ganz unabhängig vom Bergdoktor, es gibt ja heutzutage so ganz wenige Dinge, hinter denen sich viele Menschen überhaupt noch so versammeln können. Einfach weil es so viele Serien gibt, so viele Filme und auch die Interessensgebiete der Menschen so unterschiedlich sind. Und dann finde ich es schon toll, wenn du merkst, dass es so Sachen gibt, die viele super finden, wo viele sich dahinter packen und das irgendwie gemeinsam teilen, auch diese.
1: Du meinst jetzt eine Fanbase.
0: Genau, so eine Fanbase. Mhm. Das finde ich schon cool.
1: Ja, es gibt offizielle Fanclubs des Bergdoktors, haben wir auch heute schon gehört.
0: Stimmt.
1: Also das ist schon, ja, ist schon ein Ding hier. Gerade hier in Elmau.
0: Mhm. Genau. Was ein Ding ist, in ein Ort weiter, in Going, ist das Goinger Blasmusikkonzert. Wir waren gestern wieder da.
1: Ja, es war viel mehr los als beim ersten Mal. Wir waren ja schon mal da.
0: Ich sag dir, warum viel mehr los war.
1: Ja.
0: Weil wir im letzten Jahr
1: gesagt haben, dass es so gut war.
0: Das ist gut.
1: Das kann sein.
0: Und jetzt sind wir alle hingepilgert und haben gesagt, ey, Mitch und Maurice haben gesagt, das ist richtig gut in Going. Das Musik der Bundesblaskapelle. Nee, doch.
1: Die Going Bundeskapelle. Bundeskapelle?
0: Bundesblas?
1: Auf jeden Fall die Bundesmusikkapelle Going. So ist es richtig. Okay. Ja, ja, doch.
0: So,
1: oh Gott, und, hat das lange gedauert.
0: Genau. Und das war gestern sehr, sehr schön. Ich persönlich mag das ja. Was ich halt verrückt, also was findest du besser? Die spielen ja manchmal so ein bisschen oldschoolig, so Blas, also so Marschmusik. Und manchmal spielen sie auch so Hits.
1: Das, was du für Marschmusik hältst, ist einfach nur...
0: Uftata.
1: Ja, das ist aber dann eher ein traditionelles Lied, was sie spielen. Das ist aber nicht unbedingt Marschmusik. Also das ist was anderes. Das ist eher ein Volksmusik, die sie dann hier spielen. Also traditionell regionale Volksmusik. Aber das hat nichts mit Marschmusik zu tun. Aber ich weiß schon, was du meinst, weil sie haben auch quasi Cover von was? Disco-Hits waren es. Ein Song aus König der Löwen, der war nicht von König der Löwen. Aber es war trotzdem.
0: Es war The Lion Sleeps Tonight.
1: Ja, ist nicht von König der Löwen.
0: Nein.
1: Es war ein guter Song.
0: Ja.
1: War auch.
0: Und es geht um Löwen.
1: Und es geht um Löwen, ja. Ja. Kann man schon mal durcheinander kommen. Ja. Aber darum geht's ja gar nicht, weil es war, ja, die Stimmung war gut. Das reicht ja auch.
0: Und wer gerne Schnaps trinkt, ist da genau richtig.
1: Ja, das stimmt.
0: Denn alle 5 Minuten kommen freiwillige Helferinnen, also Helferinnen ist gut, sie wollen euch helfen, euch betrunken zu machen. Wie sagt man so schön, Alkohol mit Vernunft genießen. Und die haben so kleine, süße Holzfässchen um.
1: Also der Schnaps ist in kleinen Holzfässern.
0: Ja.
1: Sie haben eine Tracht an. Es sind eigentlich nur Mädels gewesen, ne? Also es war
0: 3 Mädels.
1: Ja, Jungs machen sowas nicht. Da gibt es bestimmt auch wieder eine richtige Bezeichnung für diese
0: Schnaps-Ladies. Schnaps, was ist das, Schnaps-Ladies? Keine Ahnung, hätten wir gestern fragen müssen. Auf jeden Fall kann man, und das finde ich ganz witzig, weil du kannst dir dann direkt am Fass quasi einen Schnaps zapfen lassen.
1: Ja.
0: Und den auch, und das ist, glaube ich, eine große Herausforderung.

0: Abwicklung für die Frauen, die das verkaufen. Weil ich habe das gestern beobachtet, viele bestehen dann darauf, dass sie
1: mittrinken.
0: Genau.
1: Echt?
0: Das geht mir ja gar nicht aufgefallen.
1: Nein.
0: Das geht ja
1: Gottes Willen.
0: Nicht. Da bist du ja nach einer Stunde nicht mehr betriebsfähig.
1: Aber da gibt es bestimmt Tricks.
0: Ja, so.
1: So tun als ob.
0: Wie ich damals. Wo war das? In Namibia?
1: Ach, das ist eigentlich immer. In Namibia habe ich mal anderthalb Flaschen, was war's?
0: Sekt,
1: so Prosecco, anderthalb Flaschen getrunken, weil ich immer deine Hälfte mittrinken musste. Und du einfach nur nicht dem jungen Mann, der uns das fleißig ausgeschenkt hat, nicht sagen wolltest, dass du es gar nicht trinkst.
0: Ja, und immer wenn er weggeguckt hat, hast du getrunken.
1: Ja, das war... Auch herausfordernd war das.
0: Und ja, jetzt bricht dir jemand ein. Guck mal, jetzt geht dir jemand aufs Gelände beim Bergdoktor. Jetzt guckt da jemand. Frisch.
1: Also und das erste Mal, als wir hier waren, wie hieß die Hütte, wo wir da hochgelaufen sind? Das habe ich vergessen. Es sollte eine Schneeschuhwanderung werden. Leider war es zu wenig Schnee.
0: Wobei oben dann mehr Schnee
1: war. Als wir dann oben waren, war doch viel Schnee, aber ohne Schuhe, also ohne Schneeschuhe. Und da gab es auch Schnaps, als wir oben waren, und da habe ich auch deinen getrunken.
0: Ja, aber das war eine besondere Situation.
1: Ja, das hat ja was mit Höflichkeit zu tun. Wir sind ja Gäste und wir wollen ja auch höflich den Traditionen nachkommen. Und ja, leider musste ich denen dann immer wieder nachkommen. War in dem Fall natürlich nicht schlimm. Zwei Schnäpse vertrage ich. Bin wieder heil runtergekommen.
0: Es war selbstgebrannter von der Frau, die uns auf den Berg hochgeführt hat. So, und da kann ich ja nicht sagen, wir sind da quasi fast am Gipfel, sitzen uns belohnend an der Almhütte und dann kommt sie um die Ecke und sagt, jetzt ich habe Schnaps, den habe ich selbst gemacht.
1: Das ist Tradition, das macht man so, hat sie gesagt.
0: Genau.
1: Ja, macht und man so.
0: Ich habe kurz die Zunge dran gehalten und dann beschlossen, nein. Und der Mitch hat dann kurz die Zunge dran gehalten und beschlossen, ja. Aber kannst ja nicht bringen, du kannst dann nicht sagen, das trinke ich nicht.
1: Nee, gibt Schlimmeres, du hast ja mich. Das ist gut. Alles gut.
0: Ich habe ja dich und ich habe die Regieanweisung im Ohr, die mir gerade geflüstert hat, dass die Frauen, die in Going, auf dem, wahrscheinlich nicht nur in Going, aber wir haben es ja nur da gesehen, weil wir nur da bisher auf dem Konzert waren, in Going aus den kleinen Schnapsfässern Schnaps verkaufen, dass die Marketender heißt. Marketender. Also nicht wie die Marketender, sondern zusammengeschrieben Marketender.
1: Okay.
0: Oh, habe ich was gelernt.
1: Das kann ich mir nicht merken.
0: Das wäre kein Job für mich, weil ich überhaupt nicht gut bin, darin Nein zu sagen. Also wenn ich
1: Ach so,
0: das,
1: du würdest
0: ja,
1: dann...
0: Ich wäre blau ohne Ende.
1: Da müsste ich immer mitgehen, damit ich die dann trinke. Ne? Genau.
0: Ich könnte das ich kann so schlecht... Bestes Beispiel gestern. Wir waren gestern hier essen. Finde ich übrigens auch ganz interessant. Man denkt ja oft von so Regionen in den Alpen vielleicht, denkt man so, da gibt es wenig Veganes und wenig Vegetarisches, weil alle essen ja den ganzen Tag... Also das sind jetzt Klischees, mit denen ich um die Ecke komme. Alle essen ja den ganzen Tag irgendwie Fleisch und essen Knödel und essen dazu vielleicht noch Käsenockerln und so eine Geschichten. Dem ist nicht so. Und gestern waren wir in einem Restaurant hier in Elmau. Das heißt,
1: wie heißt es?
0: Ohrkatzel.
1: Ohrkatzel. Und du hast gesagt, das kommt von einem Eichhörnchen, das man so nennt, und das kommt von dem Schwanz, weil es das Ohrkatzel ist.
0: Das stimmt bestimmt nicht.
1: Nein, das stimmt mit Sicherheit nicht.
0: Das wollten wir nicht erzählen.
1: Nein?
0: Nein. Hm. Aber warum erzähle ich das eigentlich? Ich wollte nur sagen, da waren wir essen. Und da gibt es super, wirklich super gutes vegetarisches und veganes Essen. Und ganz am Ende, die sehr, sehr nette Frau vom Ohrkatzel, liebe Grüße an dieser Stelle, hat dann noch gefragt, kam zu uns und meinte noch so, wir haben auch ein ganz tolles, neues, veganes Dessert. Und natürlich hätte ich sagen müssen, nein.
1: Natürlich.
0: Weil ich habe gerade eben schon mega gut das und das und Vorspeise und Hauptspeise. Ich kann nicht mehr. Was sage ich?
1: Ja. Aber immer her damit.
0: Ja, genau.
1: Nee, ganz so war es nicht. Also wir haben schon ein bisschen geziert, weil es war wirklich eine Riesenportion von allem. Eigentlich war es sehr, sehr viel und es war so lecker. Aber irgendwann muss man eigentlich Stopp sagen. Nur wenn man dann so nett gefragt wird, ob man nicht doch noch das leckere, ich hatte ein Sorbet mit ein bisschen Sekt dabei, wenn man das nicht noch, ob man das nicht noch probieren will, dann ist es schwer, Nein zu sagen.
0: Ja, das ist schwer. Darum wäre ich tatsächlich, wenn ich als Marketender arbeiten würde auf dem Platz in Going am Kirchplatz, ich wäre verloren, ich wäre hoffnungslos verloren. Also wirklich, das geht gar nicht.
1: Wusstest du, ich weiß, dass du es weißt, ich will es hier nur erwähnen, wusstest du, dass auf diesem Kirschplatz, wo wir dieses Konzert gesehen
0: haben.
1: Der Bergdoktor auch dreht. Da ist das Wirtshaus. Für alle, die es gucken, da ist das Wirtshaus.
0: Aber hast du gestern
1: und Kirche.
0: Die Kirche im Dorf?
1: Kirche.
0: Der Friedhof?
1: Ja, das ist mein Trierer Dialekt, Entschuldigung, mein Slang. Da werden auch die Beerdigungen stattfinden an quasi, wie sagt man denn jetzt, Dekogräbern.
0: Ah, das fand ich ein Funfact tatsächlich,
1: erzählt, ja?
0: Dass die nutzen spannend. Zwar einen echten Friedhof als Set, wenn jemand verstirbt. Es versterben übrigens nie die, also es stirbt niemand, den der Bergdoktor behandelt. Da muss man sagen, der rettet
1: nee, alle. Nein, nein, natürlich
0: die,
1: nicht.
0: Die nicht zum Bergdoktor gehen, die sterben.
1: Ja, ja.
0: So ein bisschen makaber. Nein, aber falls in der Serie etwas passiert, das kann ja mal sein, falls man einen Segelflieger abstürzt, dann werden tatsächlich Fake-Gräber gemacht auf diesem Friedhof. Das finde ich interessant.
1: Ja, weil sich an echte Gräber stellen, wäre auch sehr makaber.
0: Ja, gut, das
1: kann man nicht
0: makaber.
1: Machen.
0: Aber ich hätte einfach gedacht, dass man das, okay, es gibt natürlich immer solche Situationen, das lässt man. Aber es wird halt auf einem echten Friedhof gedreht.
1: Ja.
0: Also authentisch.
1: Ja, so.
0: Zurück zum
1: Thema.
0: Genau.
1: Zum Thema Blasmusik.
0: Zum Thema Blasmusik. So.
1: Es war kurz, leider.
0: Ja.
1: Es
0: ja.
1: gab aber Zugaben. Und wir haben es nicht mitbekommen, ob sie pünktlich angefangen haben. Wenn sie pünktlich angefangen haben,
0: nicht pünktlich.
1: Haben sie eine Viertelstunde Zugabe gespielt.
0: Ja. Ich fand, es gab einen sehr interessanten Moment. Und zwar spielte die Bundesblaskapelle Going gestern, Sweet Caroline. Ich glaube, das ist mein Dessert verbranntes Gehirn, dem fällt jetzt gerade nicht der Song. Ist es ein Dylan-Song? Nein, ist es nicht. Ne?
1: Ich habe keine Ahnung.
0: Gut, auch das werden wir herausfinden. Auf jeden Fall, es ist ein Riesenhit.
1: Vielleicht sagt uns das auch noch die Regie.
0: Genau. auf jeden Fall, es ist ein Riesenhit in amerikanischen Stadien. Ja, ist Sweet Caroline der Song, der in deutschen Stadien Hey, baby,
1: Ich glaube nicht, dass das in deutschen
0: das
1: Stadien
0: läuft bei
1: der
0: jedem
1: Song
0: Fußball-Song.
1: Ist.
0: Das lief sogar jetzt bei der WM.
1: Hey, baby.
0: Ja, das lief sogar jetzt während der Fußball-WM in amerikanischen Stadien, als die deutsche Mannschaft gespielt hat für die deutschen Fans.
1: Oh, das ist ja grauenhaft.
0: Ist es. Aber es ist so. Es ist, also, und Sweet Caroline läuft immer als wenn du in ein amerikanisches Stadion gehst, und es ist egal, ob es Football, Basketball, Baseball ist. Es läuft immer irgendwann Sweet Caroline und dann müssen alle im Publikum oh, oh, oh mitsingen.
1: Okay, das haben sie hier nicht gemacht.
0: Doch, es gab drei.
1: Aha, ja?
0: Einer war ich.
1: Okay. Aber trotzdem, die Stimmung war ja schon trotzdem gut.
0: Ja,
1: auch wenn die Leute jetzt nicht so mitgesungen haben.
0: Ja, aber
1: du hast dafür sehr laut mitgesungen, das habe ich schon.
0: Na, ich habe halt versucht, andere zu inspirieren. Du brauchst ja immer einen Vortänzer. Du brauchst ja immer einen, der das macht und dann machen es alle anderen mit. Und ich hatte gedacht, das bin ich. Aber es hat nicht so gut funktioniert.
1: Ich habe ja schon mal erzählt, das haben wir in der Disco früher, in der Disco im Club war ich. Ich war ja nicht mehr in der Disco. Das hieß da schon Club, als ich raus war. Da haben wir mal frei Sekt für bekommen, fürs Antanzen.
0: Ach.
1: Ja. Habe ich aber, glaube ich, auch schon mal erzählt.
0: Nee.
1: Die haben immer Leute gesucht, und weil wir mit immer so ziemlich früh da waren, haben die immer Leute gesucht, die quasi antanzen, damit die anderen Gäste auch anfangen mitzutanzen, die anderen Clubbesucher. Und das hat funktioniert. Wir haben unseren Sekt bekommen und die haben eine volle Tanzfläche gehabt.
0: Mega. Also ich habe ja früher mal aufgelegt in Berliner Clubs und ich habe dann immer gemerkt, ob es ein guter Abend wird oder nicht, wenn du diesen einen Song, der gerade eigentlich ein Tanzflächengarant ist, dass die Tanzfläche voll wird, egal wie leer die ist. Es gibt diesen einen Song, da weißt du, wenn es gar nicht mehr geht, spiele ich den und dann kommen die Leute.
1: Was war das?
0: Oh, das war immer ganz
1: Sweet Caroline.
0: Genau, Sweet Caroline. Oh, oh, oh.
1: Fragt sich, in welchen Diskos du aufgelegt hast, ne?
0: Für meine Mama.
1: Ach so.
0: Zum Geburtstag. Nein, also keine Ahnung, das waren so Indie-Diskos. Also das kam, also ganz unterschiedlich.
1: Mhm.
0: Aber auf jeden Fall, und wenn du dann diesen Song gemacht hast und es war trotzdem nicht voll, dann wusstest du, heute wird richtig, richtig schlecht.
1: Dann wusstest du, das ist dein letzter Job.
0: Ja, dann wusstest du, heute geht gar nichts mehr. Und das ist leider auch ein paar Mal passiert in meinem Leben.
1: Mhm.
0: Also das ist, aber wir wollen ja gar nicht so traurige
1: Tragisch.
0: Momente. Keine traurigen Momente.
1: Tragisch.
0: Hier im Urlaub machen, das wollen wir natürlich nicht. Sondern euch ein bisschen mitgeben. Apropos Disco, der Kölner Pride. Wir machen jetzt einen scharfen...
1: Wir machen
0: eine ganz scharfe Kurve, wobei wir sind gestern durch Elmau gegangen und haben eine Regenbogenflagge gesehen. Dementsprechend, auch in Elmau gibt es den Pride. Am 5.7. ist es soweit, größte Pride Europas.
1: Ja. In Köln.
0: In Köln. Und du bist mittendrin. Erzähl uns doch mal ein bisschen was mit.
1: Ja, ich bin, was soll ich denn erzählen? Ich bin mittendrin, war ich ja schon öfter. Diesmal aber nicht beim bunten Handwerk,

0: Da gehe ich ein bisschen fremd. Ich bin bei Snox. Da werden Socken und Unterwäsche präsentiert. Ich weiß noch nicht, wie das aussieht, aber.
1: Das klingt, aber. Also, hä? Also,
0: ja,
1: ihr
0: keine Ahnung.
1: müsst ihr da Unterwäsche
0: Das weiß ich noch
1: präsentieren?
0: nicht. Ich habe da kein Briefing bekommen.
1: Weißt du schon die Wagennummer?
0: Nein.
1: Falls man dich sehen will.
0: Nein, weiß ich nicht. Das steht auch, glaube ich, noch gar nicht fest. Das wird ja immer so eine Woche vorher erst festgelegt. Weil man kann sich ja immer noch anmelden. Ich glaube, das geht immer noch.
1: Ich werde auf keinem Wagen sein dieses Jahr. Ich lasse
0: dich
1: allein.
0: Das ist ja viel interessanter.
1: Ja, das ist interessanter, aber erst einmal, ich war auch gefragt von Snox, ich musste das absagen. Und ich hätte auch, und das tut mir auch ein bisschen weh, ich hätte auch auf dem Wagen von HBO Max sein können. Und das ist ein bisschen schade.
0: Wäre nicht schlimm gewesen, wir sind ja schon mal getrennt da gefahren. Ne?
1: Das ja, aber damals durch Zufall direkt hintereinander.
0: Ja, das stimmt.
1: Das war irgendwie witzig, dass die beiden Wagen hintereinander waren. Nee, also ich werde tatsächlich in einem Container sitzen, weil unser großes Mutterschiff Talk Now wird den Pride live übertragen. Deutschlands erster Talk-Fernsehsender. Talk Now überträgt von 11.30 Uhr bis 18 Uhr am 5.7. live.
0: Mach keine Dinger.
1: Mach keine Dinger, genau, überträgt den Pride live. Also alle, die nicht dabei sein können,
0: können trotzdem dabei sein.
1: Ja, genau.
0: Ja, weil zu gucken ist fast wie mitmachen.
1: Richtig.
0: Man kann auch zu Hause mitmachen. Hängt die Fahne raus, ist ja jetzt gerade zur WM-Zeit sowieso in Mode.
1: Hängen
0: überall irgendwo Fahnen, da kann man auch mal so eine Regenbogenfahne raushängen.
1: Genau. Und aber ich werde auch da, ich will jetzt kein Mitleid erzeugen, aber auch da, ich werde auch da von der Parade nicht viel sehen, weil ich sitze ja in einem grauen Container.
0: Na, du siehst es auch auf dem Bildschirm dann, ne?
1: Ich gucke auf so einen Laptop und mache so Sendungssachen und wünsche dir aber eine ganz tolle Pride, lieber Mitch.
0: Ja, vielleicht sieht man mich ja auch im Programm.
1: Man weiß es nicht. Vielleicht sieht man dich auch da, das kann natürlich sein. Aber auf jeden Fall, für alle, die es halt quasi trotzdem sehen wollen, aber nicht in Köln sein können, guckt das einfach bei Talk Now am 5.7. Das wird wirklich schön werden. Und ansonsten kann man sich in Köln sehen. Würdest du es Leuten empfehlen, die vielleicht noch nie da waren, hinzufahren, sich das anzugucken?
0: Was jetzt?
1: Die Pride Parade.
0: Ja, klar. Klar, warum nicht? Demo ist immer wichtig. Je mehr Menschen, umso besser. Ich würde eher Leuten aber empfehlen, die kleineren Städte zu unterstützen. Und ich bin ja immer noch am gucken, ob ich das schaffe, nach Trier zu fahren.
1: Warum nach Trier?
0: Ja, Maurice. Weil das meine Heimatstadt ist. Wusstest du das?
1: Doch, natürlich wusste ich das. Aber wir haben ja ein paar neue Zuhörerinnen und Zuhörer, die uns vielleicht durch den Bergdoktor entdeckt haben.
0: Die älteste Stadt Deutschlands, so schimpft sie sich immer noch, hat auch ein Pride, der Trier Pride, ja. Da will ich mich auch gerne sehen lassen. Ja, weil die kleinen Städte haben die Unterstützung nämlich noch ein bisschen nötiger als Köln, Berlin, Hamburg, aber egal, überall. Mal am besten macht man Pride-Hopping. Kann man auch machen. Machen sowieso viele, ja.
1: Aber jetzt zurück zu der Frage, die du nämlich nicht beantwortet hast. Also doch, du hast sie ein bisschen beantwortet, aber wenn man sich jetzt fragt, fahre ich dann nach Köln und gucke mir das an, ist das eine gute Entscheidung oder nicht?
0: Das ist immer eine gute Entscheidung. Man kann es natürlich auch im Fernsehen sehen. aber live ist natürlich auch immer ein bisschen...
1: Na, warum frage ich? Also
0: ja,
1: ich
0: dann frage ich mich auch die ganze Zeit.
1: Ich frage das nicht, weil ob man das jetzt im TV guckt oder nicht, sondern mir geht es darum, weil das ja durchaus super anstrengend sein kann.
0: Ach so, wegen der Länge meinst du?
1: Ja, es ist lang.
0: Ja, gut.
1: Es ist warm.
0: Ich meine, das kann sich ja jeder selbst entscheiden, wie lange man da stehen will, mitmachen will, mitlaufen will oder was auch immer, ne, zugucken will. Das zwingt einen ja keiner.
1: Okay.
0: Also von daher.
1: Dann stell doch du mir mal die Frage.
0: Maurice, würdest du den Menschen empfehlen, sich das anzugucken?
1: Mitch, dass du fragst, Dankeschön für diese Frage. Unbedingt. Weil man nämlich da ganz, ganz toll beschwingt nach Hause geht danach.
0: Ach so. Ja gut, wenn man so denkt, ja danach hast du ja gar nicht gefragt.
1: Hä?
0: Du hättest ein bisschen fragen sollen. Warum sollte man das tun?
1: Mitch, warum sollte man das tun?
0: Ja, weil das, glaube ich, eine der größten Veranstaltungen ist, die man machen kann, wo es tatsächlich nur um das Gute geht, die Liebe, die wir alle brauchen, ist so. Ja, das versprüht sehr viel gute Laune, wenn man sieht, wie viele Menschen, auch unterschiedliche Menschen, egal ob alt, jung, bis ganz, ganz klein, alle machen da mit und haben Spaß und Ja, wenn das Wetter stimmt, ist dann, dass sich, obwohl das Wetter hat letztes Jahr nicht mitgespielt und die Stimmung war trotzdem toll. Also man geht schon sehr, sehr, ich würde sagen, ein bisschen aufgepeitscht sogar nach Hause.
1: Definitiv, das ist so ein bisschen wie nach einer Yogastunde hier am Hintersteiner See.
0: Ja, da war ich aber eher entspannt, da war ich nicht mehr aufgepeitscht.
1: Aber wo warst du denn letztens aufgepeitscht, wo du gesagt hast, du bist so, ach, da waren wir auf dem Film. Wir waren im Kino, stimmt, da warst du aufgepeitscht nach dem Film. Ich wollte aber zur Yogastunde kommen, weil wir waren beim Yoga. Also eigentlich warst eher du beim Yoga, weil ich hab mehr gefilmt.
0: Geschwänzt hast du.
1: Ein bisschen.
0: Ja, ich habe durchgezogen. Ich habe auch ein Lob bekommen.
1: Was hast du denn gehört?
0: Von unserer Yoga-Lehrerin.
1: Katharina Muck.
0: Die kam extra noch zu mir und hat gesagt, du hast ja heute durchgezogen und Maurice hat geschwänzt.
1: Das hat sie nicht gesagt.
0: Ja, aber das wollte
1: sie. Sie hat nur gesagt, du hast durchgezogen. Ja, okay. Das habe ich gehört, da stand ich doch daneben. Sie hat nicht gesagt, Maurice hat geschwänzt.
0: Nee, aber ich habe auch zu ihr gesagt, ich habe das ja jetzt wirklich immer noch nicht oft gemacht. Das ist jetzt tatsächlich das dritte Mal gewesen hier am Wilden Kaiser. Und ich meine, gut, das ist natürlich immer schöner, das hier zu machen, als irgendwo in Köln in irgendeinem Fitnessstudio, in so einem stinkigen Fitnessstudio-Raum, keine Ahnung, in so einem Yoga-Raum.
1: Was hast du denn für Klischees über Yoga?
0: Ja, weiß ich nicht. Ich habe halt noch nie in Köln Yoga gemacht, aber hier...
1: Ich war mal beim Nackt-Yoga. Aber ich bin wieder rausgegangen, bevor ich mich ausgezogen habe.
0: Also warst du nicht dabei.
1: Es war eine Challenge damals für die Radiosendung, da wurde ich überrascht. Und dann kam ich da rein und es waren alle nackt. Das war ja früher mal so.
0: Das ist beim Nackt-Yoga jetzt ja nicht überraschend.
1: Aber es gibt keine Übergangsphase.
0: Ach so.
1: Also das Ding ist, das war ja damals so, als ich mit Jule Jank Radiomoderation gemacht habe bei Fritz, haben wir uns jede Woche mal gegenseitig eine Challenge gegeben. Man wusste nicht, was es ist. Und dann waren wir verabredet in Berlin im Kreuzberg vor so einem Altbau. Und dann sind wir reingegangen und plötzlich, das war ein Raum, der war, ich würde mal sagen, der war so vielleicht so groß wie ein halber Tennisplatz. Also schon so eine kleine Halle, ja. Und es war komplett ausgelegt, komplett mit so einem Mattenboden, also so ein Yoga-Boden.
0: Also man hat gar keine Matte gebraucht.
1: Genau,
0: eigentlich.
1: Das war eine riesige Matte.
0: Das ist ja auch ein bisschen unhygienisch.
1: Und ich kam da rein und plötzlich standen so 15 nackte, erwachsene Menschen vor mir. Und ich dachte, hab so zu Jule guck ich so, was machen wir hier und was ist das? Und dann sagte sie so, willkommen zu deiner ersten Nackt-Yoga-Stunde. Und ich so, nein.
0: Also ich mag Jules Humor, aber jetzt lass mich mal nochmal zurückkommen.
1: Du warst angezogen am Hintersteiner See.
0: Lass mich nochmal zurückkommen zum Thema, sonst habe ich nämlich den Faden verloren. Ja, bei uns waren sie alle angezogen.
1: Gott sei Dank.
0: Nee, aber ich wollte sagen, dass im Gegensatz zu einem stinkigen Yoga-Raum in Köln, das ja hier am Wilden Kaiser bis jetzt, wurde ja ein Ort von dem nächsten immer wieder getoppt, an dem wir Yoga gemacht haben. Mhm. Einmal auf dem Berg, auf so einer Art Hütte.
1: Oh, das war,
0: da gab's
1: auch, es war ein Chalet.
0: Ein Chalet? Da gab es, okay, ein Chalet.
1: Ja, klingt auch gleich viel besser.
0: Ist aber auch eine Hütte.
1: Es ist wie wenn man Sekt Champagner nennt.
0: Okay.
1: Ist gleich viel besser.
0: Und da gab es dann auch noch eine Kakaozeremonie. Oh, das Ähnliche hatten wir dann am Heimatmuseum. Mhm. Ist richtig, ne? Heimatmuseum war es.
1: Mhm.
0: Und da gab es auch eine Kakaozeremonie. Jedes Mal war es eigentlich ganz gutes Wetter. In dem Chalet war man drin, da war es noch zu kalt draußen.
1: Aber sie hat den Kamin angemacht.
0: Ja, genau, da hatten wir noch einen Kamin, das war auch schön. Und wo war ich dann? War es beim zweiten Mal das Heimatmuseum, da waren wir draußen, da hat noch Schnee gelegen, haben trotzdem in der Sonne draußen Yoga gemacht.
1: War super warm schon.
0: Und jetzt waren wir am Hintersteiner See. Ein relativ großer See.
1: Mhm.
0: Und lang.
1: Der einzige See am Wilden Kaiser. Der einzige richtige See.
0: Ursprüngliche See.
1: Ursprüngliche See. Ja. Okay. Super klar. Da siehst du die Fische. Also wirklich irre.
0: Ja. Und im Prinzip lagen wir direkt ganz nah am Wasser unter einem Baum und in einer ein bisschen größeren Gruppe diesmal. Aber das hat dem Ganzen ja überhaupt nicht. Das war ja kein Unterschied, weil man ist ja so tatsächlich auch konzentriert auf sich selbst. Deswegen merkt man das gar nicht, wie viele Leute man da eigentlich hat.
1: Ja, das stimmt.
0: Und ja, ich fand es anstrengend trotzdem, obwohl es eigentlich, sie meinte, es wäre eine easy Runde, also ein relativ leichtes Programm. Ich fand es trotzdem anstrengend.
1: Ja, irgendwann wird Yoga ja so Performance-Art. Weil am Anfang ist es so, jede Übung und du hast deine Zeit, dann wird es ja irgendwann so, und jetzt die Übung, dann die
0: und
1: dann die.
0: Und dann kommst du hintereinander.
1: Dann wird es so eine Choreografie.
0: Genau.
1: Und da war ich dann schon raus, weil ich mich um die Aufnahme gekümmert habe und eine Drohne fliegen lassen habe und so. Hier sind ein paar Fliegen drin.
0: Ja, wir merken, dass hier ein Kuhstall in der Nähe ist. Wir sind halt auf dem Land.
1: Und deshalb konnte ich dann auch nicht mehr mitmachen. Aber es war trotzdem, ich fand es trotzdem schön, es war auch eine Erfahrung. Und ich finde, das Beste ja, also es gibt zwei Sachen, weshalb ich zum Yoga gehe, wenn ich gehe. und ich gehe nur hier und nur mit Katharina Muck. Aber wenn ich hier mit Katharina Muck zum Yoga gehe, gibt es zwei Sachen, weshalb ich komme. Mhm. Das erste ist,

0: Und dann passiert immer das Gleiche. Alle gleichen sich auf einmal irgendwann an. Also es entsteht eine Synchronität in der Gruppe und alle viben so miteinander.
1: Außer ich, weil ich es nicht verstehe.
0: Du hast auch nicht so richtig mitgemacht. Ich habe es beobachtet.
1: Aber ich habe, dafür habe ich den Rest ordentlich mitgemacht.
0: Ja, aber du hast nicht
1: Aber den Rest habe ich mitgemacht. So, aber ich wollte ja eben eigentlich sagen, wir haben es ja jetzt nur dreimal hier am Wilden Kaiser gemacht. Dieses Yoga-Ding, den Seebejogert, damals den Bergbejogert und das Heimatmuseum, und jedes Mal wird man ein Stück besser. Ein bisschen routinierter wird man, obwohl man es gar nicht oft macht. Also da merkt man nach dreimal, ja, es funktioniert.
0: Ja, ich komme nur wegen der Kakaozeremonie. Die finde ich ja super. Das ist so ein bisschen, warum ich gerne ins Stadion gehe, wegen des Essens, wegen der Hotdogs. Und nein, natürlich nicht. Ich komme nicht wegen der Kakaozeremonie, aber ich finde den super lecker. Ich weiß gar nicht, ob der irgendwas bei mir auswirkt. Der soll einen ja so ein bisschen, was soll das eigentlich?
1: Sie hat auch so ein bisschen Chili und sowas macht sie auch rein, ne? Das war so ein bisschen,
0: ist ja, mega lecker.
1: So ein Flavor.
0: Ist mega gut. Auf jeden Fall irgendwas, ich glaube, also natürlich ist mir schon klar, was das machen soll, aber es ist bei mir wie Coca, wie Cola. Es gibt viele Cola-Marken. Ich habe auch nicht das Gefühl, wenn ich Cola trinke, dass ich aufgrund des Koffeins wach werde.
1: Nee, weil du dran gewöhnt bist.
0: Genau. Und beim Kakao ist das, glaube ich, auch so. Der ist glaube ich, sogar auch koffeinhaltig dann. Oder irgendwas ist damit. Und der das macht auch was mit dir, aber nicht mit mir. Okay. Mir schmeckt's nur quasi.
1: Okay. Ja. Das reicht ja auch eigentlich.
0: Genau. Auf jeden Fall, die Yogastunde am See fand ich echt toll.
1: Auch wenn es durch die Sonne war es schon. Also ich musste auch meinen Platz ein bisschen wechseln. Ja. Die Sonne war schon hart. War schon gut, dass wir sehr viel Schatten hatten. Da bin ich ein bisschen geflüchtet zwischendrin. Aber sonst, das war schon schön, ja.
0: Also das fand ich auf jeden Fall schon ein Erlebnis.
1: Und man kann danach tatsächlich direkt in den See springen. Ne? Das ist natürlich auch
0: stimmt.
1: Gut.
0: Stimmt. Ja. Also sehr empfehlenswert, der Hintersteiner See. Ich finde das toll.
1: Heute, also auch zum Wandern, nicht nur zum Yoga. Ne? Also wir sind auch schon mal drum gelaufen.
0: Ja, das stimmt.
1: Einmal komplett, ja.
0: Das stimmt.
1: Kann man machen.
0: Wir waren heute ja auch wandern und sind zu einem Wasserfall gewandert.
1: Da könnte man auch gut Yoga machen.
0: Ich hätte mich so gerne ausgezogen und unter diesem es sind 36 Grad am Wilden Kaiser heute.
1: Ja, nicht zum Nackt-Yoga gehen wollen, aber sich nackt unter einen Wasserfall stellen.
0: Aber es ist ein Unterschied, ob ich zum Nackt-Yoga...
1: Da waren schon ein paar Leute.
0: Das wollte ich ja gerade sagen. Mhm. Wenn da nicht so viele Leute gewesen wären, dann hätte ich es getan. Aber da waren ja so viele Leute und darum habe ich es nicht getan. Die Ziegen, die da waren, die hätten mich nicht gestört. Dann hätte ich das gemacht.
1: Ja, die haben den besten Platz um die Jahreszeit. Ne? Ja. Da in den Felsen so drin, so ein bisschen überdacht mit so einem leichten Sprühnebel vom Wasserfall. Toll. Eigentlich optimal, ne?
0: Toll. Kannst du dir das vorstellen? So, du stehst morgens auf, so um 4.50 Uhr, die Sonne geht auf, du packst deinen Wanderrucksack und läufst da alleine hoch und dann duschst du unterm Wasserfall.
1: So, machen wir uns jetzt mal nichts vor. Jetzt mal für die Realness. Also erstmal, wo, in welcher Welt stehst du um 4 Uhr auf? Ich bin hier jeden Morgen der aufstehen muss. Ich gehe zuerst duschen, weil du sagst, ich will noch ein bisschen liegen bleiben. Dann packen wir den Rucksack. Du hast noch nicht mal einen Rucksack dabei.
0: Ich hatte die Drohne.
1: Ich habe dein Wasser getragen. Ich habe die ganzen Klamotten getragen, die man so mitnimmt. Und du hast die Drohne getragen. Wow. So viel dazu. Und ja, gut, duschen unterm Wasserfall ist super.
0: Ja, genau. Ich würde das gerne mal machen. Ich würde gerne unterm Wasserfall duschen. Ich würde das, also außerdem stimmt das nicht. Wir sind schon mal sehr früh aufgestanden, als wir nämlich Sunrise-Yoga gemacht haben.
1: Ja, wenn wir es müssen, dann schaffst du das ja auch. Aber trotzdem bin ich immer der Erste, der aufstehen muss. Sonst würdest du nicht aufstehen.
0: Okay, fair enough, das ist wahr.
1: Ja, man muss auch mal so Sachen klarstellen.
0: Ja, auf jeden Fall zu dieser Wanderung noch ganz kurz. Das fand ich auch super schön, weil jetzt wirst du mich natürlich korrigieren. Das sind natürlich keine so richtig, richtig frei lebenden Ziegen gewesen. Die gehören jemandem.
1: Oh, ich hoffe, der Herr Dr. Gruber nimmt seine Leute schnell an die Reihe hier, seine Patienten, weil der Sitz wird langsam echt hart hier.
0: ja, auf jeden Fall wollte ich nur erzählen, dass, das auch super süß war, weil da so viele Babyziegen heute waren.
1: Ja,
0: das hat mich sehr begeistert.
1: Süß, ja.
0: Das wollte ich noch erzählen. Danke für die Aufmerksamkeit. Ich werde jetzt nichts mehr dazu sagen. Es ist ja auch ein Unterschied zwischen der idealen Welt und der Realität. Das ist wie in der Serie, in deren Set wir gerade sitzen.
1: Das ist nicht echt hier?
0: Ne, das sieht schon sehr echt aus. Okay. Aber ich glaube, das Telefon ist nicht wirklich an.
1: Wir können drüben im Sprechzimmer können wir gleich mal gucken, ob du schwanger bist.
0: Ja, da ist ein Ultraschall.
1: Da steht ein Ultraschall. Ja.
0: Ich wollte nur sagen, in meinem Kopf, ja, in meiner idealen

0: Welt mache ich das. Stehe ich um 4 auf, hole meinen Wanderrucksack, wandere hoch zum Wasserfall und dusche da.
1: Aber anscheinend leben wir nicht in einer idealen Welt.
0: Wir sind schon, und die Realität ist auch nicht verkehrt. Muss an der Stelle auch echt sagen, ja. Was wir noch machen werden, wir gucken uns heute noch, wir machen noch was super Romantisches.
1: Ja, das wollte man noch sagen.
0: Wir fahren zum Sonnenuntergang hoch auf den Berg, denn am Tag der Aufzeichnung dieser Ausgabe ist ja Sommersonnenwende. Und da werden hier am Wilden Kaiser, am Kamm, nach und nach Fackeln entzündet oben durch die Bergretter und Bergwacht.
1: Die Region Wilder Kaiser sprüht vor
0: Feuer?
1: Vor Feuer? Was? Vor Traditionen.
0: Ach so, ja.
1: Und die nehmen wir dann nochmal mit, weil uns schon sehr oft davon erzählt wurde, ne?
0: Richtig, das soll sehr, sehr schön sein. Und Gott sei Dank hat man uns nicht gefragt, ob wir hochwandern wollen und die Fackeln aufstellen. Das machen nur Experten. Hätte
1: ich nicht mehr geschafft.
0: Expertinnen, das hätten wir nicht mehr geschafft heute. Aber das gucken wir uns an, darauf freue ich mich sehr.
1: Und unsere Yoga-Lehrerin wandert hoch.
0: Oh.
1: Hat sie erzählt.
0: Katharina.
1: Mit den Kindern.
0: Aber wenn das die Kinder können, können wir das auch.
1: Nee. Nee, die sind hier aufgewachsen. Die sind geländegängiger als wir.
0: Geländegängiger.
1: Ja, nee, wir sitzen lieber auf der anderen Seite auf dem anderen Berg und gucken von weitem zu.
0: Das ist übrigens der Ort, wo wir das heute, heute nicht, aber wir haben schon mal, also andersrum, ich wollte sagen, das ist der gleiche Ort wie schon mal, das stimmt aber nicht. Wir haben ja schon mal sowas gemacht, in Anführungsstrichen, ein Ort der Schande, im positiven Sinne, als es hier schon mal die Kaiserkrone gab, der große Marathon über wo ja wirklich unfassbare Sportlerinnen und Sportler über 42 Kilometer aus dem Tal hoch über mehrere Gipfel laufen.
1: Die schaffe ich noch nicht mal im Flachland, die 42 Kilometer.
0: Wir zwei Flachland-Tiroler saßen in einer Alm oben auf der, nicht auf der Hohen Salve, sondern einen Berg daneben. Und also wenn man von Schäffau hochfährt auf dem Berg. Und in dieser Alm, in diesem Restaurant, da führte die Strecke des Marathons durch. Und wir saßen im Warmen, mit einer Suppe, während die Leute...
1: Mit einer Suppe und einer kalten Cola und haben angefeuert. Wir haben angefeuert. Die muss es auch geben.
0: Das war, glaube ich, Kilometer 38.
1: Leute, die
0: waren also schon entsprechend erschöpft und wir saßen da. Und genauso machen wir das heute Abend auch. Wir sitzen da und gucken
1: Aber wir müssen nicht anfeuern.
0: Nein, die feuern ja an. Und zwar die Fackeln.
1: Ja, stimmt.
0: Auf dem Berg.
1: Also erstmal gibt es ja auch einen wunderbaren Sonnenuntergang. Der wurde uns ja schon angekündigt. Und ja, dann werden wir die Fackeln brennen sehen. Und ich bin sehr gespannt.
0: Auf jeden Fall. Könnt ihr euch dann angucken, auf jeden Fall bei uns auf Instagram.
1: Ich hoffe, dass man das auf dem gut einfangen kann mit der Kamera.
0: Ja, vielleicht. Also trotzdem, wir sagen das jetzt einfach, das ist ganz toll.
1: Ja, das sieht bestimmt auch in der Kamera gut aus. Aber ich glaube, wenn man es live sieht, ist besser.
0: So, und deshalb, wenn man es live sieht, was macht man lieber mit?
1: Ja, was der Bergdoktor verschrieben hat.
0: Mehr Urlaub am Wilden Kaiser.
1: Mehr Urlaub am Wilden Kaiser, ja.
0: Richtig. Ja. So viel von uns erstmal von hier. Ihr seht, wir sind schon richtig im Bergdoktor-Feeling.
1: Ich habe mich schon nach Jobs hier umgeguckt übrigens.
0: Echt?
1: Ja, im Jägerwirt. Ich doch gefragt, ob sie noch einen Gärtner in Vollzeit einstellen wollen.
0: Ja, die hatten die Bedingung, dass du es nur oben ohne machst.
1: Ja, aber die Zeit ist ja vorbei. Oh. Das will doch keiner mehr.
0: Also falls ihr hier in der Region noch einen Gärtner sucht, der Mitch ist interessiert, sozusagen.
1: Du willst doch nur hier direkt hinziehen. Dich muss man gar nicht fragen. Ja,
0: das stimmt.
1: Ist mir klar.
0: Aber also auch das ist wieder der Unterschied zwischen, jetzt ist ein Auto vorgefahren. Die Leute machen sich nicht einmal mehr die Mühe und parken und laufen hoch. Die fahren einfach mit dem Auto vor und machen dann ihr Selfie hier vor der Praxis.
1: Ja. Es
0: sei ihr gegönnt. Ich wollte nur sagen, auch da weicht natürlich wieder die Realität von meiner idealen Welt ab, weil in meinem Kopf wohne ich ja hier in so einem Chalet oben auf dem Berg und gucke runter aufs Tal.
1: Ach so, gut, da muss ich aber noch durch viele Gärten durchjagen, dass
0: das
1: man Chalet...
0: Das geht technisch gar nicht, weil man kann ja gar nicht, der Wilde Kaiser ist ja Naturschutzgebiet, da kann man gar keine Häuser bauen.
1: Nee, aber gegenüber auf dem Berg, damit man auf den Kaiser sieht, wie es die eigentlich alle machen.
0: Stimmt, das ist eigentlich viel besser.
1: Das macht ja viel mehr Sinn, ja klar.
0: Ja, stimmt. Ach, ich ziehe auch in so eine Gondel.
1: Das ist wie in Köln auf der falschen Rheinseite zu wohnen.
0: Du guckst,
1: da streitet man sich ja immer noch drum, welches die richtige Rheinseite ist.
0: Die falsche natürlich.
1: Die Schelsig. Du sagst, das ist die richtige Seite. Es gibt die Schelsig. Jetzt muss ich überlegen, das ist rechtsrheinisch und linksrheinisch. Linksrheinisch wäre die gute Seite, da wo der Dom steht. Und rechtsrheinisch ist immer so ein bisschen verpönt.
0: Dabei sieht man von der Verpönten viel besser.
1: Dabei sieht man von der Seite die Skyline von Köln ja viel besser. Ja,
0: das stimmt.
1: Und so ist es hier auch mit dem Berg.
0: Richtig, so ist es auch. Und dementsprechend guckt euch das mal in echt an. Und dann könnt ihr kriegt das von uns erlaubt. Ihr dürft dann auch einmal hier vom Bergdoktor einmal vorfahren und ein Foto machen. Es sind schon wieder Leute hier aufs Gelände gekommen, einfach so. Ne? Hallo! So, genug jetzt. Also, die denken noch, wir sind Teil der Serie. Das sind wir leider nicht.

0: Also, was ich euch noch mitgeben wollte, ist, guckt es euch einfach mal an, weil es wirklich schön ist. Und wenn ihr das hinbekommt, dass ihr dort morgens um 4 hochwandert und unterm Wasserfall duscht, ich gönne es euch total, dass ihr mein Leben lebt, in Anführungsstrichen, beziehungsweise meine Träume, weil ich habe es ja nicht geschafft.
1: Ja, macht gerne eine Story und verlinkt uns, dann sehen wir das auch, wie unterm Wasserfall steht.
0: Genau.
1: Und dann, ja, dann
0: schickt
1: machen
0: er vielleicht
1: wir das
0: als direkt nach
1: beim nächsten Mal vielleicht dann doch.
0: Ach, eine Sache noch. Ich hatte ja versprochen, dass es in dieser Ausgabe der Dachbodenrevue ein kleines Goodie gibt für alle, die vor unserer Reise erraten haben, wohin es geht.
1: Da bin ich jetzt aber sehr gespannt.
0: Genau. Und das Goodie ist eine Erwähnung in der Folge am Ende. Alle, die es richtig geraten haben, werden jetzt erwähnt.
1: Ach.
0: So, also für alle, die nicht mitgeraten haben, ihr könnt jetzt ausschalten, es wird sonst langweilig. Und zwar gehen Grüße raus an also alle, die wollten, dass sie gegrüßt werden. Sie mussten mir dann, ich habe nachgefragt, ob
1: ach
0: das
1: so,
0: okay ist.
1: Okay. Ja.
0: Also Dome Lange, Borissin hat geraten, dass wir zum Wilden Kaiser fahren. Außerdem Mutzi Puh. Dann Johannessen Kai, Zorro 5586 und dann Patrick RD und Greg Gubi sind die Personen, die geraten haben und auch genannt werden wollten
1: so,
0: in dieser Folge.
1: Nochmal dreimal ganz schnell hintereinander. Ja, also ich weiß nicht, wer da was mit diesen Namen jetzt anfangen soll, aber ist okay.
0: Alles Hörerinnen und Hörer dieser Sendung.
1: Ja.
0: In dem Sinne, wir danken euch, wir sehen uns und hören uns in der kommenden
1: Nein,
0: Woche
1: hast
0: wieder.
1: Du noch was vergessen?
0: Was habe ich denn vergessen?
1: Die Formalitäten.
0: Oh ja, ja, mach du das doch, oder?
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0: leider
1: diesen Podcast auf der Plattform, auf der ihr uns hört. Also wir sind leider in Köln, ihr könnt sehr gerne abonnieren, wollte Maurice sagen. Schreibt uns gerne Kommentare, teilt uns mit Freunden, bewertet uns gerne mit 5 Sternen.
0: Den Podcast, nicht uns.
1: Ja, am liebsten den Podcast, ja. Könnt ihr aber auch bei uns machen. Folgt uns auf unseren Socials, Maurice Geider mit Screenery. Könnt ihr auch noch machen, also ihr könnt überall folgen und ja, das war schon alles.
0: Dankeschön für die Formalitäten, das hast du sehr schön gemacht.
1: Ja.
0: Vielleicht finden wir noch einen Stempel hier in der Praxis, womit wir das Dokument auch stempeln können, damit es auch offiziell wirkt. Und in der kommenden Woche sind wir dann wieder da.
1: Wir gucken jetzt mal, ob du schwanger bist.
0: Ja, ich weiß genau wann. Im Jägerwirt habe ich mich mit Essen geschwängert. So sieht's aus.
1: Ja. Ja.
0: Tschüss.
1: Tschüss.
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1: Posts, sondern auch wenn Sie irgendwo kommentieren, schauen Sie mal nach, wie ist denn dieser Post, auf den ich kommentiere, eingestellt? Weil Sie haben selbst in den Kommentaren keine Möglichkeit zu sagen, das sollen aber gar nicht alle sehen. Sondern es richtet sich am Ende danach, wie dieser Post eingestellt ist. Also von daher, gerade auf Facebook verliert man das schnell aus den Augen. Schauen Sie da auch.

0: wir vielleicht auch schon wieder keinen Tag in Dresden lernen, die vom 11. bis zum 17. 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
1: sehr ausführlichen. Wir wollen aber unsere Lieblingsserie gucken.
2: Ja, genau.
3: Jetzt ist aber Nachrichtenzeit.
1: Nee.
4: Oh, Leute, kann ich auch mal mitentscheiden?
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0: Herzlich willkommen zum diesjährigen Kurz und Gut im Kurzfilmwettbewerb.
1: Herzlich willkommen zu Kurz und Gut.
0: Schön, dass ihr alle da seid. Wir freuen uns, dass ihr alle hier im OK euch eingefunden habt.
2: Ich bin Mila und ich mache die Moderation dieses Jahr bei Kurz und Gut. Wir sind gerade dabei, unsere Moderationstexte zu schreiben und ein bisschen Zeitdruck haben wir, aber ich denke, wir schaffen das. Ich hoffe, die Stimmung wird so gemütlich sein und dass man einfach einen schönen Abend zusammen hat.
3: Wir haben heute den Tag über alles überleitet. Es hat sich herausgestellt, dass du noch sehr viel machen willst. Aber es hat sich sehr gelohnt. Und die Sendung selber und die Veranstaltung selbst war dann extrem entspannt. Es hat alles funktioniert.

0: mein Name ist Leander Förster. Ich bin Sprechi im Land Sachsen-Anhalt und bin auch im Ministerium für Umwelt tätig.
1: Also ich bin Kati und ich bin auch Sprecherin in Sachsen-Anhalt fürs FÖJ. Bin nebenbei noch auf Bundesebene aktiv.
0: Ein FÖJ ist ein freiwilliges ökologisches Jahr, wo sich junge Menschen bis 26 engagieren können in Umwelt- und ökologischen Themen.
2: In einem freiwilligen ökologischen Jahr geht es darum, tatsächlich nachhaltiges Leben besser kennenzulernen und neben der Persönlichkeitsentwicklung, die so einen Freiwilligendienst bringt, weil man sich mit anderen Menschen trifft, die ähnliche Ziele haben, lernt man einfach auch ganz praktische Tätigkeiten, praktischen Alltag in Einsatzstellen für Nachhaltigkeit.
1: In Sachsen-Anhalt sind wir zurzeit in diesem Zyklus 126 Freiwillige im ökologischen Jahr und heute bei unserer Aktion sind wir 35. Wir sind heute auf dem Parzivalhof in der Altmark.
0: Das ist eine Einsatzstelle von einem FÖJ-Sprecher und heute findet eine Pflanzaktion einer Biotophecke statt, wo die Freiwilligen halt verschiedene Bäume pflanzen in mehreren Gruppen, auch noch einen Zaun. Der halt dann zum Schutz dient vor Wild.
3: Was auf den Landesaktionstagen stattfindet, wo und welche Form der Landesaktionstag hat, das ist etwas, das die Sprecherinnen entscheiden. Die ganzen Seminargruppen im FÖJ, die wählen ja ihre Sprecherinnen und dann sind bei 4 Seminargruppen im Land Sachsen-Anhalt sind dann so 12 junge Menschen da, die FÖJler, die 126 vertreten.
2: Hier in Sachsen-Anhalt gibt es 2 Träger. Neben den Kühen gibt es auch 2 Träger fürs FÖJ. Das ist einmal IJGD. Da kann man sich dann zum Bundesland Sachsen-Anhalt durchklicken und online bewerben. Und da gibt es auch auf unserer Homepage eine Freiplatzsuche. Da sieht man dann genau, welche Einsatzstellen wo möglich sind. Ja. Und bei der SONK ist das tatsächlich auch so, auch über die Homepage.
1: Ich mache ja auch sehr viel außerhalb der Einsatzstelle fürs FÖJ und ehrenamtlich. Und ich habe auch einfach vor, das FÖJ weiter rauszutragen, einfach mehr Menschen die Möglichkeit zu geben, sich so zu engagieren, weil das einfach, man lernt was dazu, man macht was, man hilft und man lernt auch viel über sich selber in der Zeit. Ich finde, wenn man möchte, dass die Jugend sich mehr engagiert und sich mehr einbezieht, dann sollte man auf jeden Fall dafür sorgen, dass man mehr Mitbestimmungsrecht hat und dass Jugendparlamente einfach mehr gehört werden. Dass man halt wirklich einfach seine Stimme sagen kann und auch gehört wird, dass das auch was verändern kann.
3: Der grundlegende Ansatz müsste sein, dass junge Menschen in sämtlichen demokratischen Strukturen auch mit vertreten sind. Also da geht's, finde ich, schon los bei den kleinsten Gremien, die Lokalpolitik hat, ne?
1: Ich finde, wichtig ist vor allen Dingen, wenn Menschen zuziehen sollen und Menschen hier bitte auch bleiben sollen, dass einfach dass der ÖPNV oder generell einfach das Verkehrsnetz ausgebaut wird, weil man wirklich so schlecht in gewisse Ecken hinkommt. Wir haben auch zum Parzivalhof nicht so die beste Anbindung, also wir waren Stunden unterwegs und das ist einfach schwierig, wenn man solche Projekte umsetzen will.
0: Ich finde, Sachsen-Anhalt sollte auch noch mehr grün werden, als es jetzt ist. Es ist zwar schon grün, aber auch viele Wälder sind einfach nur Monokulturen.
2: Ich finde das so wunderbar zu sehen, wie dann hier Freiwillige loslegen, manchmal das FÖJ nehmen, weil sie nicht so richtig wissen, was mache ich nach der Schule. Und dann blühen die hier auf, wie die Sträucher hoffentlich später auch, blühen auf und bleiben wirklich engagiert in ganz unterschiedlichen Bereichen. Es ist so schön.
1: Unser Engagement in 3 Worten. Motiviert.
0: Ökologisch.
1: Und voll dabei.

0: Sehr geehrte Damen und Herren, sehr geehrte Gäste, im Namen der Hochschule Merseburg begrüße ich Sie ganz herzlich zu unserem heutigen Vortrag Autoritäre und punitive Einstellungen von Studierenden der sozialen Arbeit, empirische Feldzugänge aus Erhebung professionsethisch herausfordernder Haltungen. Ich freue mich außerordentlich, dass wir mit Professor Dr. Sebastian Bornemann und Professor Dr. Aljoscha Jogodka von der EU, von der International University, vom Campus Berlin, zwei Lehrende gefunden haben und gewinnen konnten, die uns hier heute ihre quantitative Längsschnittstudie vorstellen. Diese Längsschnittstudie hat im April oder ist im April 2026 gestartet. Und beide werden heute erste Zwischenergebnisse vorstellen, aber insbesondere auch einiges zur Methodik der Erhebung sagen. Das heißt auch, diese Studie ist noch nicht abgeschlossen und sie geht noch weiter. Aber wie gesagt, es werden heute hoffentlich einige schon interessante, aussagekräftige Ergebnisse vorgestellt. Ich möchte auch ganz herzlich diejenigen begrüßen, die uns über Livestream verfolgen und zuschauen. Und dazu ein Hinweis, wenn Sie Fragen haben, Kommentare, können Sie dann dort gerne im Chat einstellen und ich werde die Fragen dann am Ende des Vortrages dann quasi vorlesen und an die Vortragenden weiterleiten. Ja, ich wünsche Ihnen einen interessanten und erkenntnisreichen Vortrag.
1: Ja, vielen lieben Dank, Andreas, für die Einladung hier nach Merseburg. Mein Name ist Sebastian Bornemann, es ist ja schon vorgestellt worden. Ich bin seit 2020 an der IU in Berlin, am Campus Berlin und in der sozialen Arbeit tätig. Und ja, André, möchtest du dich kurz vorstellen?
2: Ja, Aljoscha Jogodka. Wie gesagt, ja auch IU Berlin und dort seit Oktober 19 als Professor für soziale Arbeit tätig. Und ja, erzähl mal was.
1: Alles gleich, erzähl mal was. Also unsere Studie hat eigentlich vielleicht ein, zwei Worte vorher, ja, damit begonnen, dass wir gemerkt haben in unseren Seminaren, bei mir ist es zum Beispiel die Soziologie und Ethik, dass wir mit abwertenden Einstellungen zu tun haben. Es ging insbesondere sehr, sehr oft um Arbeitslosigkeit. Menschen sind faul. Wie können wir eigentlich eine Gesellschaft wollen, in der wir Menschen durchfinanzieren, die eigentlich nicht arbeiten wollen? Denkst du, ja gut, das kenne ich natürlich von vielen politischen Positionen. Aber in der sozialen Arbeit war das schon auffällig, nicht nur wegen der Berufsethik, sondern eben auch wegen des Klientels, mit denen die Studierenden ja Umgang haben. Die Adressatinnen der sozialen Arbeit. So kam dann letztlich auch bei Aljoscha mit entsprechenden Bemerkungen und unseren quantitativen Forschungsmethoden, die wir auch unterrichten, die Idee auf diese Studie zu planen. Soweit erstmal vorab. Willst du ergänzen?
2: Ja, wir haben vor 3 Jahren damit erstmalig angefangen, uns mit dem Thema auseinanderzusetzen, überhaupt mal ins Feld zu schauen, so eine Probestudie quasi zu machen, sehr explorativ. Die ist jetzt erschienen in der Zeitschrift für Rechtsextremismusforschung und jetzt etwas breiter aufgestellt, haben wir hier das, was wir quasi längsschnittlich planen. Und genau, da wollen wir einen Einblick geben.
1: Was wir also vorhaben heute ist, in aller Ruhe ins Gespräch kommen über das Thema der gruppenbezogenen Menschenfeindlichkeit. Da werde ich gleich noch 2, 3 Sätze zu sagen. Erstmal geht es darum, was wir uns vorgenommen haben. Wir möchten vorstellen, was sind denn eigentlich die bislang eingelaufenen Ergebnisse, die wir seit April haben. Und die Studie, die ja auch noch bis zum 31.07. läuft, wird sicherlich auch noch ein paar Daten, die Sie heute hier sehen werden, verändern. Ich vermute, dass ich zwischendurch ins Du rutschen werde, bitte sehen Sie es mir nach, ist bei meiner Arbeitsstelle die Gewohnheit. Wir schaffen das gemeinsam. Also, wir stellen jetzt vor, was wir an Studierenden bislang in der Erhebung haben. Was sind die Aussagen der Studierenden über sich selbst, personenbezogene Daten? Und anschließend gehen wir die gruppenbezogenen Menschenfeindlichkeits-Items durch. Aljoscha wird dann im zweiten Teil übernehmen. Wir haben die, auch Vignetten, Fallvignetten erstellt und haben Studierenden die Möglichkeit gegeben, ihre Haltungen zu begründen. Da sind einige zahlreiche Antworten bislang eingetroffen, die wir uns, glaube ich, dieses ganze Jahr noch beschäftigen werden.
3: Mindestens.
1: Und worüber wir vor allem ins Gespräch kommen wollen, das ist, was ziehen wir für Konsequenzen für die Lehre? Das ist, glaube ich, für uns auch einerseits immer schwer auszuhalten, dann aber auch die Frage, wie gehen wir mit Angeboten um, die wir ja machen können? Wie gehen wir auch mit vielleicht herausfordernden, vielleicht widersprüchlichen Ideen um? Das möchten wir eigentlich jetzt diskutieren. Aber dazu bringen wir uns erstmal mit unserer Studie kurz ein und hoffen, sie euch mitzunehmen. Also, wir haben uns an der Mitte-Studie orientiert. Orientiert heißt, wir haben uns 31 Items aus verschiedenen Zeiträumen genommen der Mitte-Studie. Denn wie Sie vielleicht wissen, wenn Sie die Studie kennen, sie ist mittlerweile auf sehr wenige Konstrukte zurückgekürzt. Und wir fanden aber gerade in den älteren Mitte-Studien für die Professionen sehr interessante Items, weswegen uns für dieses differenziertere Bild entschieden haben. Insgesamt haben wir zusätzlich im Rahmen von der Vorbereitung dieser Pilotstudie 5 eigene Fallvignetten entwickelt. Da ist auch die empirische Validierung und die Reliabilitätstests, die stehen halt aus, die machen wir gerade und haben die in die Studie eingepflegt. Was wir machen werden, ist, wir werden ein paar Schlaglichter auf das werfen, was wir eigentlich rausgefunden haben. Sie sehen hier schon die Tabelle. Es sind sehr, sehr viele Themen. Insgesamt haben wir 13 Themen, die abgefragt worden sind, unter anderem Antisemitismus, Rassismus, Fremdenfeindlichkeit. Und wir zeigen mal, mit welchen Auffälligkeiten wir in unserer Studie bislang schon zu tun haben. Das sind vor allem die hier rot markierten. Dort finden wir zahlreiche Items, also Fragen, bei denen die gruppenbezogene Menschenfeindlichkeit über 5% liegt. Wir werden das noch ein bisschen ausdifferenziert gleich zeigen, aber da ist sehr, sehr viel auch noch Forschungsbedarf, wie wir gemerkt haben. Deswegen sind es hier eher Vorabergebnisse und Schlaglichter, die wir zeigen wollen. Danke. Also es haben bislang aus der sozialen Arbeit insgesamt 781 Studierende an der Erhebung teilgenommen und den Fragebogen auch abgeschlossen. Wir haben eigentlich eine ganz gute insgesamtige Abdeckung für die Bundesländer, bis auf wenige Ausnahmen, die ich gleich zeigen werde. Vor allem haben wir auch eine sehr typische Geschlechterverteilung. Das heißt, wir haben etwa 78% weiblich Gelesene und 19% männlich Gelesene und ein wenige non-binäre Personen, die sich hier in die Erhebung eingebracht haben. Das Alter, studentisch typisch, 24 Jahre ist der Schnitt. Wir haben, wenn man jetzt auch mal an die Semesterzahl denkt, eher auch die Mitte des Studiums, des Bachelorstudiums hier in der Erhebung drin, also passt es in etwa. Gut, was sehen wir? Ich fange mal ganz vorne an. Die interessante Idee von uns war, auch mal zu schauen, gibt es Unterschiede, gerade jetzt in den ganzen statistischen Erhebungen, die wir noch anschließen werden, sobald die Studie abgeschlossen ist. Gibt es Unterschiede zwischen staatlichen Einrichtungen und privaten Einrichtungen? Wie sieht es aus zwischen den kirchlichen Einrichtungen oder den staatlichen? Das werden wir uns alles nochmal im Detail anschauen. Haben also diese Art von Hochschulart mit abgefragt. Das könntest du jetzt an meinem Gesichtsausdruck sehen, es kommt ein bisschen Luft auf in diesem Raum. Und wo sind wir momentan aufgestellt? Wir haben hier die Deutschlandkarte eingeblendet. Sie sehen hier, wo ungefähr unsere Hauptteilnehmenden sitzen. Je dunkler grün es eingefärbt ist, desto häufiger sind sie vertreten. Wir haben deswegen auch noch ein paar Herausforderungen zu bewältigen. Das ist insbesondere, dass wir Mecklenburg-Vorpommern und Brandenburg noch so gut wie nicht in der Erhebung haben. Ich glaube, in Brandenburg sind es aktuell 3. Das Saarland ist mit 2 Personen vertreten, also ich denke, da können wir noch ein bisschen nachsteuern und müssen es auch tun. Gucken wir uns an, was haben die Studierenden über sich als Personen gezeigt. Die Migrationsgeschichte ist hier ein wichtiges Thema. Wir haben fast ein Viertel, das sich mit Migrationsgeschichte eingebracht hat. Und interessant auch für uns, das haben wir noch nicht differenziert, ob staatlich oder privat, wie der AkademikerInnenanteil oder der Arbeiterkindanteil ist. ArbeiterInnenkind, Entschuldigung. Für uns kommen wir jetzt zu der ersten großen Herausforderung. Wir haben einen sehr, sehr starken Bias in der Erhebung. Und zwar liegt es, glaube ich, auch ein bisschen an unserer Profession, dass wir hier eher im linken Spektrum zu verorten sind. Das heißt also, wir haben hier die roten Farben, das sind keine Warnungen, das war jetzt eher so ein Spiel mit sozialistischen Farbgebungen und das Blaue entsprechend auf der anderen Seite. Das heißt, wir haben hier einen sehr, sehr starken Bias in Richtung linke Studierende. Das ist für unsere Ergebnisse dann uns insbesondere nochmal sehr relevant. Und wir haben nur sehr wenige Studierende, aber haben sie auch, die sich als eher rechts und rechtsextrem identifizieren. Sie sehen es hier eingeteilt in welche sind die relevantesten Parteien, die die Studierenden für sich bei der nächsten Bundestagswahl wählen würden. Und auf der rechten Seite diejenigen, die offensichtlich am unwichtigsten sind. Und unter ihnen ist eben auch die AfD. So, und jetzt kommen wir so langsam in das Eingemachte der Studie. Das sind hier Items aus der Mitte-Studie selbst, die wir dann unseren Studierenden vorgelegt haben. Und nochmal zur Wiederholung, ich zeige hier nur diejenigen Items, die 5% und mehr an Zustimmung erhalten. Also wir haben es hier mit abwertenden Aussagen zu tun, die eine bestimmte Gruppe mit bestimmten Eigenschaften markiert. Ich lese es vor. Wer irgendwo neu ist, sollte sich erstmal mit weniger zufrieden geben. Darin sind einige Implikationen. Vor allem bedeutet es für uns, dass wir in der sozialen Arbeit eine Ungleichheit akzeptieren, wenn wir dieser Aussage zustimmen. Das ist das, was wir hier auch mit der gruppenbezogenen Menschenfeindlichkeit nicht nur als theoretisches Konzept, sondern eben auch mit den Items messen wollen. Also wo haben wir es hier mit Vorstellungen zu tun, die Ungleichheit und Unwertigkeit und Gleichwertigkeit von Menschen fördert, zustimmt, akzeptiert? Sie müssen, wenn Sie heute den Items folgen, also diesen einzelnen Fragen folgen, immer auch ein bisschen diesen Graubereich in der Mitte im Blick behalten. Wir haben auf der linken Seite die Zustimmung im Blauen, das sind in diesem Fall bei dem Item 7,5%. Das sind explizite Zustimmungen zu dieser Aussage. Aber der Graubereich ist auch interessant, weil die Formulierung war teils, teils. Es gibt also Situationen, in denen sich immerhin 20% der Studierenden durchaus auch vorstellen können, dass das eine Möglichkeit ist, eine sozialpolitische Möglichkeit wäre. Oder zumindest ist es am Rand des Denkbaren. Vielleicht, wenn bestimmte Bedingungen erfüllt sind. Aber das haben wir natürlich nicht nach Begründungen nochmal extra gefragt. Ja. Es ist also hier als ein erstes Bild zu verstehen. Und diese Logik, ein Item zu einem Konstrukt, einem Thema, das haben wir für insgesamt 31 Fragen gemacht. Gut. Ich sage noch eine Kleinigkeit zu der nächsten Zeile. Wir haben auch Fälle entwickelt, zusammen mit Studierenden und PraktikerInnen aus der sozialen Arbeit, wo wir uns Handlungssituationen aus dem Alltag angeschaut haben. Und wir haben versucht, die entsprechend in die Logiken der Mittelstudie einzubringen. Und das ist hier gemeint, wenn wir sagen, die vignierte etablierten Vorrechte. Da ging es vor allem darum, in der Wohnungslosenhilfe zu schauen, was ist denn eigentlich, wenn bei uns ein Zimmer frei wird, eher an Deutsche vergeben, an die, die Deutsch gelesen sind, oder halten wir das eher offen? Und da haben eben 6,1% der Studierenden zugestimmt zu sagen, ja, lieber erstmal an Deutsche vergeben. Ja, und so geht es jetzt in einem kleinen Ritt durch die unterschiedlichen Themenkomplexe, die wir hier einbringen wollen. Ich kann das immer sehr schlecht lesen. Die Bundesrepublik ist, und das finde ich hier interessant, die Bundesrepublik ist durch die vielen Ausländer in einem gefährlichen Maß überfremdet. Wir haben in den Fragen, oder wir haben 1:1 die Fragen aus der Mittelstudie übernommen und haben sie auch nicht gegendert, auch weil ich denke, dass das eine politische Botschaft transportiert und wir wollen hier nicht noch selber einen Bias

0: kreieren. Wir nehmen die validierten Items aus der Mittelstudie. Deswegen nicht irritieren lassen. Aber, also, ich gehe mal in die Details. Wir haben hier 6% Zustimmung, etwa 10%, die sagen, vielleicht, mal schauen. Und immerhin, und das ist auch die gute Nachricht, die ich hier an vielen Stellen mitbringe, sehr, sehr viele Studierende, die sich mit wenigen Ausnahmen stark gegen gruppenbezogene Menschenfeindlichkeit äußern. Und das ist die gute Nachricht.
1: Aber darf ich mal ganz kurz die schlechte Nachricht auch nochmal unterstreichen? Das sind 6%, also das heißt 6 Studierende von 100 Studierenden, je nachdem, wie viel man im Semester, im Wintersemester so als StudienanfängerInnen hat, sind das halt 6 bei 100 Studierenden, wenn man die anderen dazu nimmt. 16, das ist dann schon eine doch so große Zahl, dass man nicht einfach sagen kann, das ist für uns irrelevant. Sondern genau. das sind schon Aussagen, sind schon Positionierungen, die ja auch sehr deutlich und klar sind. Sie sind nicht misszuinterpretieren. Wer da Ja sagt, wollte dazu Ja sagen. Und wer sagt, ja, Überfremdung ist schon ein Thema, vielleicht ein bisschen, vielleicht nur unter besonderen Bedingungen, der denkt zumindest in der Kategorie von Überfremdung und wir und die anderen, die da nicht reingehören. Und das ist zumindest etwas, was... Das eine ist eine politische Sache, das andere ist eine berufsethische, sozialarbeiterische Professionalisierungsfrage, die dadurch auf jeden Fall hart angegriffen ist. Einfach als Standpunkt, den es dazu gibt.
0: Und den wollen wir, und das ist eine Zielsetzung der Studie gewesen, eben mal sichtbar und quantifizierbar machen. Denn das ist tatsächlich noch ein Dunkelfeld. Wie sieht es da in der sozialen Arbeit als Profession, die auch im Selbstverständnis, das meinte ich eingangs, sich eigentlich eher zugewandt zu den Menschen versteht, die sagt, wir haben Menschenrechte, die sind uns wichtig und in unserer Gesellschaft gilt eine Gleichbehandlung, eine Gleichberechtigung, da gilt der Gleichheitsgrundsatz. Das sind all die Fragen, die wir hier noch haben und die werden noch verschärft, wenn wir gleich in den Bereich Antisemitismus kommen. Wir haben natürlich auch immer mit Herausforderungen zu kämpfen. Sie sehen das an dem mittleren Item. Ja, also es gibt einfach einige Themengebiete, bei denen gibt es eine ziemlich große Spreizung bei den Antworten. Da müssen wir mal schauen, woran lag das. Hier vermuten wir, dass es an der Item-Formulierung lag. Beim Antisemitismus haben wir andere Theorien. Und jetzt kommt das Interessante. Wir sind, wie gesagt, ganz am Anfang der Auswertung. Auch die inferenzstatistischen Auswertungen, die kommen alle noch. Die werden Sie im Laufe des Jahres sicherlich irgendwo veröffentlicht finden. Aber wir haben mal ein paar Details versucht, miteinander ins Verhältnis zu setzen. Die erste Kleinigkeit, die wir uns überlegt haben, wie sieht es denn regional aus? Wie gibt es hier Unterschiede zu sehen in den Daten? Das gleiche Item also, ich lese es nochmal vor. Die Bundesrepublik ist durch die vielen Ausländer in gefährlichem Maß überfremdet. Da sehen wir in Berlin von den 58 Teilnehmenden, die aus Berlin rein teilgenommen haben. Da geht es um den Studienort, nicht um den Wohnort. Das ist nochmal gerade in Berlin eine Besonderheit. Berlin hat sehr, sehr hohe Mieten. Viele Studierende kommen aus dem Umland. Also das, da müssen wir nochmal genauer nachjustieren. Aber prinzipiell haben wir Berlin auch rausgenommen, einfach um ein klareres Bild zu bekommen. Das ist halt auch der Effekt einer Großstadt. Man hat auch da einen AfD-Anteil, der deutlich kleiner ist, als gerade wenn man über die Stadtgrenze hinausgeht. Also Berlin hat 8,6% eingebracht und das ist das Paradoxe. Sehr, sehr hoch. Das sind die höchsten Werte. Klar, es ist eine kleine Fallzahl, also wenige Studierende, die sich zu diesem Item zustimmend stellen, fallen hier ins Gewicht. Deswegen meine ich auch, wir müssen noch statistische Auswertungen machen, um zu gucken, sind das signifikante Unterschiede oder relativiert sich das? Was finden wir hier in den Daten? Trotzdem noch zu Ost und West. Auch hier ein paradoxes Verhältnis. Und wir nehmen auch an, dass die nächste Folie uns da ein Stück weit Antwort bieten kann.
2: Jetzt.
0: Ja. Wir haben uns nämlich nochmal angeschaut, wie sieht es denn aus mit dem Wohnort der Studierenden? Da haben wir getrennt zwischen der Großstadt, der Stadt und einem eher ländlichen Gebiet. Ich habe das jetzt grob zusammengefasst. Wir hatten insgesamt 5 verschiedene Arten, die Studierenden dort auswählen konnten. Und wir sehen hier ganz klare Tendenzen, dass je ländlicher, desto eher finden diese Aussagen der Überfremdung Zustimmung. Was ein interessanter Effekt ist, weil eigentlich müsste man ja sagen, in Studien wird es ja auch gezeigt, gerade im ländlichen Raum ist der Migrationsanteil in der Bevölkerung eher gering. Und auch hier finden wir hier bestätigt, gerade dort im ländlichen Raum sind es eher abwertende Haltungen. Auch hier gleiches, was ich hier vorhin eben erzählt habe. Die Fallzahlen sind natürlich deutlich geringer. Wir müssen noch testen, ist das was Belastbares? Aber das sind erstmal deskriptive Erfassungen. Und jetzt kommen wir zu einem schwierigen Thema. Wir haben uns auch lange Gedanken gemacht und werden uns auch noch sicherlich das Jahr über Gedanken machen und vielleicht auch nachher darüber diskutieren können. Es gibt das Thema Antisemitismus und wir haben 4 Items dazu abgefragt und 3 davon sind hier auffällig geworden, insbesondere das mittlere Item. Hier zeigt sich eine sehr, sehr starke Positionierung der Studierenden zu diesem Satz, was der Staat Israel, ich lese es mal von dort, das ist leichter, was der Staat Israel heute mit den Palästinensern macht, ist im Prinzip auch nichts anderes als das, was die Nazis im Dritten Reich mit den Juden gemacht haben. Jetzt kann man natürlich sagen, es hat sich sicherlich eine Menge getan, weltpolitisch, Israel-Palästina-Konflikt, der Krieg, das Massaker, was angerichtet worden ist. All diese Schwierigkeiten stecken hier als politische Sachen mit drin. Aber da wird uns der Aljoscha, und das ist das Gute dran, nachher einiges noch zu sagen können. Denn die Studierenden haben uns zahlreiche Antworten, insbesondere zu diesem Thema, hinterlassen und haben selber gesagt, wir möchten da differenziert sein. Wir wollen nicht einfach sagen, hey, das ist so ein plakativer Spruch, sondern wir möchten da noch mehr zu sagen. Das kann der Aljoscha uns nachher genau.
1: Aber hier kann man schon eine Sache sagen. Es ist jedenfalls sehr interessant, dass es so extrem starke Unterschiede gibt zwischen den 3 Items. Wenn man sich die anguckt, die anderen, da sind die Zustimmungsraten auch erschreckend hoch, aber deutlich niedriger. Also gibt es etwas, wo eine Positionierung zum Nahostkonflikt stattfindet, und da müssen wir noch mal ein paar Sachen diskutieren, aber wie gesagt, erst gleich.
0: Genau. Sie sehen auch die Schwierigkeit in der Item Non-Response, also Sie sehen die Fallzahlen, die ich drunter geschrieben habe. Wir haben bei den anderen Items 760, 61 und 765, aber gerade bei dieser Aussage, die ich eben vorgelesen habe, da fällt es auf 720 Teilnehmende. Auch ein Hinweis darauf, dass Studierende hier eher Schwierigkeiten haben, sich zu positionieren, schon im insgesamt als Ausgangspunkt und dann natürlich auch in den Daten selbst, wenn das gedrittelt ist. Also hier haben wir richtig Positionierungsherausforderungen. Und kommen wir nun zu dem eigentlich vollen Zirkel, den ich da schlagen wollte. Wir sind jetzt hier bei den letzten abwertenden Items und hier geht es vor allem erstmal um Arbeitslose. In unserer explorativen Studie, die wir 23 durchgeführt haben mit geringeren Fallzahlen, da ist uns in diesem Bereich auch noch aufgefallen, dass die Abwertung von obdachlosen Menschen eine ziemlich starke Rolle gespielt hat. Also da war die Stadtbilddebatte halt noch nicht, aber das Item lautete sinngemäß, bettelnde Obdachlose sollten aus dem Straßenbild entfernt werden. War es Stadtbild? Straßenbild? Egal. Ja. Sollten aus dem Stadtbild entfernt werden, sage ich jetzt mal. Und da gab es immer noch die Auffälligkeiten bei den Studierenden. Heute, jetzt, ist es nicht mehr so. Dafür sind verstärkt Abwertungen gegen arbeitslose Menschen aufgetreten. Sie sehen es hier in den Aussagen. Die meisten Arbeitslosen sind nicht wirklich daran interessiert, einen Job zu finden. Sie machen sich auf Kosten der Gesellschaft ein bequemes Leben. Das ist ja auch aktuell durch bestimmte PolitikerInnen wieder auch in die Debatte gekommen, muss man sagen. Und EmpfängerInnen von Sozialhilfe und Bürgergeld neigen zu Faulheit. Also wir haben hier die ganzen Stigmatisierungen, die Vorurteile, die Abwertungen mit drinstecken. Und das ist auffällig, das sind die stärksten, neben dem Antisemitismus, die stärksten Items an Abwertungen, die wir in der Studie aktuell jedenfalls haben. Nochmal, das ist der Stand 18.06., also wir haben noch ein bisschen Zeit vor uns und wir müssen auch in einigen Bundesländern nachakquirieren, das wird sich vielleicht auch nochmal schieben. Aber ganz im Prinzip ist es auch hier das Lauffällige, erstens viel Zustimmung und noch mehr Graubereich. Also gibt hier viele Bedingungen, die Studierende sicherlich im Kopf haben, wenn sie sagen, ach, ja, der Totalverweigerer, die Totalverweigerin, da fände ich es schon fair. Aber sie wollen ja vielleicht auch nicht alle Arbeitslosen in einen Topf werfen. Das müssen wir auch hier wieder zusammenbringen mit den Antworten, die die Studierenden uns hinterlassen haben. Wir haben auch hierzu, letzter Gedanke, eine Vignette erstellt. Da wissen wir auch noch nicht genau, in welche Richtung das gehen wird. Wir haben ein differenziertes Bild. Da war die Frage, eine arbeitslose Mutter, die gesehen wird und hat viele Kinder. Und da weiß man ja schon, woher die kommen. Da haben wir eine Mischung aus Arbeitslosigkeit und Fremdenfeindlichkeit abgefragt. Ich bin jetzt ein bisschen durchgerauscht. Vielleicht

0: es trotzdem am Ende nochmal in aller Ruhe aufgreifen. Also ich kann noch mehr Daten zeigen, wenn Sie möchten. Aber ich möchte mal zusammenfassen. Im Wesentlichen haben wir bei diesen Items Folgendes gefunden. Wir merken, dass etwa ein Drittel, ein bisschen mehr, durchaus auffällig ist, was die reine Zustimmung angeht. Und da ist der Teils-Teils-Anteil noch nicht drin. Und wir haben einige Themengebiete, die ganz, ganz besonders deutlich hervortreten bei den Studierenden als ein Thema der Abwertung. Das ist der obere Part. Und ein differenzierteres Bild bei den anderen. Ich sage differenziert, weil wir durchaus merken, dass, naja, wir haben jetzt den 5%-Wert, um hier aufgenommen zu werden, willkürlich gesetzt. Wir haben sehr viele Items, die so an der 4,8-4,9%-Grenze kratzen in den anderen Themenbereichen, die ich hier unten aufgeschrieben habe. Es gibt sehr wenige Themenbereiche, die fast gar nicht auffällig sind, unabhängig vom Migrationshintergrund, von der Herkunft der Studierenden, also auch Klassismus, oder was hatten wir noch, Geschlechtsdifferenzen. Auch da sehen wir dann weniger Items, bei denen das gar keine Rolle spielt. Aber prinzipiell sind zumindest teilweise auch in den unteren Konstrukten, also Themen, Auffälligkeiten zu sehen. Aber das werden wir erst genau wissen, wenn dann am 31.07. die Studie abgeschlossen ist.
1: Ja.
0: Das war es erstmal von meiner Seite aus zur rein deskriptiven Auswertung.
2: Ja, dann komme ich zu dem qualitativen Teil. Bei den Vignetten haben wir hinterher den Teilnehmenden die Möglichkeit gegeben, ihr Antwortverhalten zu begründen. Und wir haben am Ende nochmal ein, möchten Sie uns etwas Allgemeines mitteilen, offene Antwortmöglichkeiten gehabt. Das wird genutzt. Das heißt, wir haben da jetzt, Stand heute, so ungefähr 4000 Antworten, die wir auswerten dürfen, müssen auch. Und das eine, was wir schon angesprochen haben, das fand ich sehr interessant, das mit dem Thema Antisemitismus. Ein Studienteilnehmer hat, ich lese es einfach mal vor, diese Antwort oder diese Positionierung aufgeschrieben. Ich finde die Frage, ob die Regierung Israels eine Aversion gegenüber Juden auslöst, fälschlich formuliert, denn bei mir löst das, was Israel tut, eher eine Aversion gegenüber Zionisten aus. Und ich finde, da muss klar unterschieden werden, das Judentum ist eine Religion, Zionismus ist eine religiös begründete Staatsform. Ich verurteile ja auch nicht Muslime, nur weil eine radikal-islamistische Gruppierung Terroranschläge verübt. Die sprachliche Abgrenzung ist in diesen Fällen sehr wichtig. Das ist die elaborierteste Positionierung. Es gab ähnliche Äußerungen, die quasi gemerkt haben, dass sie sich nicht so positionieren wollen, es geht um Juden, Israel, die aber eine Positionierung gegenüber der Politik Israels machen wollten. Und jetzt ist die Frage, ob das eine Erklärung oder ein Beitrag zur Erklärung ist, warum auch dieses Item so einen extrem starken Ausreißer hat, eben im Unterschied zu den anderen klassischer antisemitisch kodierter Themen. Also das ist noch eine Frage, wir wissen das noch nicht genau, aber das ist zumindest interessant zu sehen, zu lesen und das sich anzuschauen. Und es ist ja auch ein gesellschaftspolitisch durchaus umkämpftes Thema. So, das ist das eine, was ich sozusagen sagen wollte für das, wofür sind auch die offenen Antworten wichtig für uns, dass wir dort die Begründungsmuster finden. Und dann haben wir eine Sache gemacht bei den Vignetten, dass wir bestimmte professionelle Situationen aufgenommen haben, in denen bestimmte gruppenbezogene Menschenfeindlichkeitseinstellungen vorhanden sind. In diesem Fall Fremdenfeindlichkeit über sprachliche Marker oder Linguizismus, also an der Sprache ausgedrückte rassistische Einstellungen, je nachdem. Da gibt es in der Wissenschaft so ein bisschen unterschiedliche Definitionen. Was wir genommen haben, die Vignette. Sie arbeiten in einer Grundschule und begleiten Kinder. In ihrer Klasse gibt es unterschiedliche Nationalitäten und einige Kinder können bereits aus dem Elternhaus Französisch oder Englisch, was die Klassenlehrerin sehr positiv für die kognitive Entwicklung der Kinder deutet. In der Pause hören Sie die Klassenlehrerin zu zwei Kindern sagen, hier wird kein Türkisch gesprochen, wir sind hier in Deutschland. Das ist quasi die Situation, wie man sie sich vorstellen kann, in einer Ganztagsschule oder in einem Hort, je nachdem, wie das dort organisiert ist. Und was haben wir hier? Wir haben 4,6% Zustimmung allgemein.

Wir haben jetzt 773 Antworten bisher für dieses eine Item. Machen dort eine qualitative Inhaltsanalyse als Auswertung in Anlehnung an QCards und induktive Kategorien werden dort gebildet und das Ganze unterstützt mit MaxQDA. Das kurz zu dem Methodenteil. Interessant ist, ich habe mir oder wir haben uns angeschaut, wie ist eigentlich die Begründung und die Zustimmung oder Ablehnung zu dieser Positionierung? Und wir finden, dass die Ablehnung dieser Aussage eine hohe Motivation ist, eine Begründung dafür aufzuschreiben. Die nimmt immer mehr ab. Bei denen, die teils, teils sind, die, die also am spannendsten wären, die antworten am wenigsten, dort sind 60%. Aber auch bei denen, die eher die eine Position vertreten, die wir in unserer Studie als gruppenbezogene Menschenfeindlichkeit werten würden, wollen eher nicht begründen, warum sie sich so positioniert haben. Also bei denen, die voll und ganz zustimmen, sind 66,7%, die es überhaupt total ablehnen, 83,6%. Da sieht man schon, das ist eine ja, Tendenz zu nicht in den Diskurs treten wollend und sei es nur mit zwei Sätzen in schriftlicher Form, dass es das dort gibt. Wie argumentieren die? Eine Ebene ist, dass die Lehrerin kritisiert wird. Manchmal sehr kurz, geht's noch? Fragezeichen, Ausrufezeichen ist so die kürzeste Form. Im Prinzip wird gesagt, das ist rassistische Diskriminierung. Das wiederholt sich als Muster, also als Zurückweisung der Lehrerin. Doppelmoral wird aufgegriffen. Also wenn man Französisch oder Englisch positiv findet als eine zweite Sprache, mit der ein Mensch aufwächst, dann kann man doch nicht Türkisch als eine Sprache mit ablehnen. Das geht nicht. In eine ähnliche Richtung geht es mit Gleichwertigkeit von Sprachen. Türkisch sollte nicht anders behandelt werden. Es wird auch ein Problem vermutet. Also es gibt gar kein Problem, nämlich wenn Kinder sich untereinander mit einer anderen Sprache unterhalten, als Deutsch oder gerade das ist, was die Lehrerin vielleicht negativ konnotiert, wird hier positiv festgehalten. Bilingualität ist gut und förderlich in der kindlichen Entwicklung. Das sind so die typischen Argumente, die gebracht werden, um die Klassenlehrerin in diesem Fall zu kritisieren. Etwas, das ist denn der Graubereich. Interessanter ist, nämlich, dass quasi professionell argumentiert wird, um Kindern die Nutzung des Türkischen in dem Fall zu unterbinden. Nämlich, wenn Kinder in Deutschland leben, sollten sie auch Deutsch sprechen können und dies tun, kann man sagen, ja gut, es ist bestimmt sehr hilfreich, die deutsche Sprache zu erlernen, aber was hat es damit zu tun, eine andere Sprache auch zu nutzen? Aber gut, das ist halt die Überlegung. Dann auch in diesem Bereich, es sollte die deutsche Sprache gesprochen werden, gerade für die Kinder, die Türkisch sprechen, ist das gut. Dann wird über Ausgrenzung von deutschen Kindern gesprochen, weil die könnten es komisch finden, wenn Türkisch oder Französisch gesprochen wird. Also der antwortende Mensch dort hat die Differenzierung der Klassenlehrerin nicht mitgemacht, sondern hat einfach gesagt, Deutsch ist die Leitlinie, das soll gesprochen werden, weil sonst sind ja die Kinder, die nicht Türkisch, Französisch, was auch immer sprechen, vielleicht ausgegrenzt und in diesem Sinne auch, sie sollten Deutsch sprechen, egal ob sie es können oder nicht, muss man dazu ja sagen, weil sonst nämlich deutsche Kinder ausgegrenzt werden. Das ist so, das haben wir unter Schleier der Professionalität als Oberkategorie genannt, weil hier versucht wird, fachlich zu argumentieren. Gegen Mobbing an Schulen, klar, das wollen wir alle. Ausgrenzung ist schlecht, Sprache lernen ist gut, sich verständigen können ist wichtig. Also mit solchen Argumentationen wird hier im Prinzip die Nichtverwendung einer zentralen Sprache durch die Kinder begründet. Ja, und dann gibt es auch die eindeutig sich positionieren. Ich lese mal vor. Wenn man in einem anderen Land zur Schule geht, sollte man sich der Nationalität anpassen.

0: anpassen und versuchen, weniger in seiner Muttersprache zu sprechen. Oder Muttersprache kann zu Hause gesprochen werden, es ist sonst eine Art von Ausgrenzung und keine Anpassung an das Land. Also hier wird quasi eindeutig der professionelle Rahmen verlassen. Es geht nicht mehr darum, was ist gut für die kindliche Entwicklung, was sind Schwierigkeiten, wie geht Klassengemeinschaft, wie geht Schulgemeinschaft oder sowas in der Art, sondern es wird quasi gesagt, als Land, als Nation ist die Einpassung und Unterordnung zu fordern. Das ist von denjenigen, die von den Kindern eben zu leisten, und daran gemessen vergehen sie sich, wenn sie Türkisch sprechen, als Beispiel. So, und das kommt nicht so irrsinnig oft vor. Ich hüpfe mal ganz kurz nochmal zurück. Das sieht man ja auch, knapp 5% sind da die Zustimmungsraten. Aber es gibt eben diese Argumentation, die quasi an der Sprache die, die Unterordnung ins deutsche Land quasi fordert und das gegenüber den Kindern dann letztendlich verlangt, dass es durchgesetzt wird. So, das sind das ist ein so ein Thema. Wir haben jetzt ja mehrere Vignetten, aber das ist quasi die bisher erkennbare Argumentations- oder sind die erkennbaren Argumentationsfiguren. Bei den anderen Items entsprechend unterschiedlich. Genau. Jetzt ist das zu dem qualitativen Teil und eine Frage, die uns beide und auch im Austausch mit Kolleginnen und Kollegen natürlich immer umtreibt, ist, was machen wir denn jetzt, weil unser Job ist ja neben dem Forschen auch die Lehre. Und wir müssen davon ausgehen, dass wir Studierende haben, die professionswidrige Einstellungen vertreten. Nicht nur einer, nicht nur zwei Leute, sondern das gibt es. Wir müssen noch mal gucken, wir werden noch eine Berechnung dazu machen, eine Clusteranalyse, wo wir uns anschauen, wie groß die Gruppen wirklich sind. Es ist auch nie bei allen immer alle, bei meistens nicht, dass sie bei allen Sachen gruppenbezogene Menschenfeindlichkeitspositionen vertreten. Das ist noch eine Frage, aber wir können sagen, 5% Pi mal Daumen plus nochmal so 10% pro Thema jeweils, wo wir zumindest die Basis des professionsethischen Selbstverständnisses verlassen haben. So, das ist die Lage. Und dann gibt es dazu Positionierungen, Praktiken, die man machen kann. Es gibt Kolleginnen und Kollegen, die bestimmte Äußerungen untersagen oder es zumindest versuchen und sagen, das ist außerhalb des Diskursiven, außerhalb des Diskursfeldes. Das hat die Begrenzung, das hat den Nachteil, das verändert natürlich überhaupt nichts. Und als Lehrender ist es nun mal irgendwie mein Anspruch, Wissen zu vermitteln, Haltung zu entwickeln. Zumindest, das kann ich natürlich nicht, aber zumindest einen Beitrag dazu zu leisten, dass Studierende sich dort drinnen positionieren und entwickeln können. Das heißt, es hat einen Widerspruch, wenn man Äußerungen, Positionierungen verbietet, kann man mit ihnen nicht mehr gleichzeitig ins Gespräch kommen.
1: Ja, das wollte ich gerade ergänzen, weil es ja auch ein Machtverhältnis nutzt, was existiert. Und insofern kommst du damit ja gar nicht mehr in das Gespräch, sondern es ist das Ablehnen und damit ist das auch nicht mehr adressierbar.
0: Genau. Das letzte war so ein Kollege, der das mal gesagt hat, sanktionieren durch Noten, das ist schwierig. Aber ich lasse das mal einfach da stehen, das ist auch eine Äußerung, die es gegeben hat. Eine Konfrontation mit Professionsethik, also wie das zum Beispiel die DBSH, der DBSH aufgeschrieben hat, wäre eine Möglichkeit, die aber auch einen Widerspruch enthält, weil ein Mensch, der diese ethische Grundlage nicht teilt, wird es nicht überzeugen, dass ein anderer Mensch eine andere ethische Grundhaltung hat. Das heißt, dort gibt es dann im schlimmsten Fall oder in einem gewissen Fall eine, du siehst es so, das ist deine ethische Begründung, ich habe eine andere. Was machen wir denn jetzt? Gut, das ist dort die Widersprüchlichkeit.
1: Ich kann auch an der Stelle mal einen Studenten von mir zitieren, der gesagt hat, schon jetzt ein bisschen her, das ist doch eigentlich nur ein Verein der DBSH, oder? Also meine Meinung ist doch auch wichtig. Und das ist halt da die Art, wie dann auch die Ethik abgewiesen wird. Dieser Pluralismus, der da als Anforderung drin steckt, der wird da deutlich.
0: Genau, dann als weitere Möglichkeit Dekonstruktion falscher Annahmen und Begründungsmuster, also in dem Fall

0: Fall von den Arbeitslosen. Also Arbeitslose haben eigentlich kein Interesse daran, einen Arbeitsplatz zu finden. Ja, in Soziologie und Sozialpolitik ist es eigentlich verhältnismäßig einfach zu haben, zu sagen, naja, schau dir mal die Arbeitslosenzahlen an und die Zahlen der offenen Stellen. Und wenn dir schon die Vertreter der Arbeitsagentur sagen, dass es noch nie so schwierig war, einen Arbeitsplatz zu finden, dann könnte der Verdacht aufkommen, dass es gesellschaftlich strukturelle Gründe gibt und nicht individuelle Versagensformen. Das wären ja einfache Sachen. In anderen ist es komplizierter, das durchzuführen. Man muss es selber können, man muss es selber sich trauen. Und der und es ist erstmal das, was, der zwanglose Zwang des besseren Arguments ist doch irgendwie so eine Leitlinie für mich als Lehrender. Es beinhaltet den Widerspruch, dass wir damit Themen einen Raum einräumen, den wir vielleicht gar nicht unbedingt immer diesen Raum einräumen möchten. Weil wir zum Beispiel eine Veranstaltung haben, wo es eigentlich nicht darum geht. Also Praxisbeispiel. Ich lehre unter anderem aktuell in diesem Semester die Veranstaltung Quantitative Forschungsmethoden. Und ich weiß, dass dort zwei Studierende sind, die AfD-Wählerinnen sind. Jetzt ist es aber erstmal, ein Mittelwert ist nun mal ein Mittelwert. Wie adressiere ich das? Es gibt Möglichkeiten, natürlich. Es gibt die Quantitative Critical Race Theory Diskussion, die in den USA sich fragt, wie man das eigentlich quantifiziert abfragt. Und natürlich reproduzieren Umfragen auch Machtverhältnisse. Natürlich kann man das adressieren. Es ist aber in gewisser Hinsicht ein Sprengen der Veranstaltung, wenn ich nur noch dieses Thema behandle. So, also insofern muss man da überlegen, so sehr ich das richtig finde, in die Diskussion zu gehen und den Streit zu suchen, gehört eben auch dieser Widerspruch mit dazu.
1: Und vielleicht noch ergänzend, wir wissen ja auch aus anderen Zusammenhängen, Gil Weber, Bische, die gesagt haben, auch die Studierenden, die es gibt, die sind eher die ruhigen, auch hier in quantitativen Methoden, die ja wirklich politisch in dem Sinn erstmal nichts an sich haben. Da sind es dann auch die entsprechenden unauffälligen Themen. Da wird es um das Kindeswohl gehen und was auch immer. Da geht es jedenfalls weniger dann um irgendwelche politischen Haltungen, die sich dann in den selbst kreierten Umfragen der Studierenden ausdrücken.
0: Ja. Wobei ich dazu sagen möchte zur unpolitischen quantitativen Forschung. Ich habe auch ein Interview gerade gemacht mit einer, die soziale Arbeit macht, mit Romja. Und die berichtete von einem Jugendamt, wo quasi Armut und der ethnische Hintergrund als Kindeswohlgefährdung gelesen wurde. Also die haben quasi gesagt, ja, die ist ja arm in diesem Fall, das ist eine Kindeswohlgefährdung und das finden diese Jugendamtsmitarbeitenden immer nur bei denen, komischerweise. Ich lasse mal die Stadt weg, aber das ist durchaus üblich in der Studie Rassismus in Institutionen, die ja vor kurzem erschienen ist, wird ein sehr ähnlicher Fall berichtet. Also das gibt dort auch, also mit Kindeswohlgefährdung, das ist eine Argumentationslinie, wie rassistisch motivierte Eingriffe in Familien thematisiert werden. Das muss man einfach wissen. Auch Kindeswohlgefährdung ist dann nicht unpolitisch. So, das Letzte mit einem Fragezeichen, vielleicht aktuell noch nicht ganz so relevant, verändert sich vielleicht. Innere Immigration ist natürlich auch ein Thema, das immer mal wieder mitschwingt, je nach Ort. Aus den USA kennt man das verhältnismäßig viel, dass Professorinnen und Professoren dort ihre Lehre einfach ändern, weil es in Texas zum Beispiel gesetzlich festgehalten ist, dass es nur zwei biologische Geschlechter gibt. Denke ich mir mal, wenn ihr ein Gesetz dafür braucht, wird es wahrscheinlich nicht stimmen. Aber gut, das sind natürlich Themen, die, es gibt ja gerade auch zum Beispiel Forschung aus Mecklenburg-Vorpommern, Österreich und Ungarn zusammen. Und da ist dann durchaus die Frage, wie Sozialarbeitende oder eben Lehrende an Hochschulen in gewissen umkämpften Situationen sich positionieren. Das ist sicherlich auch eine Strategie.
1: Und sie hängt ja auch gar nicht selten mit Bedrohungslagen zusammen, die man sich ja auch klar machen muss, die durchaus da passieren können. Und das ist ja auch schon passiert.
0: Ja, und zwar sowohl das durch die staatlichen Institutionen, die es geben kann, als auch durch

0: abgeschraubte Schrauben am Rad des Autos oder was auch immer da passiert. Ja, genau, also diese Fragen, die sind auch für uns erstmal in Anfängen der Diskussion. Wir haben mit Kolleginnen und Kollegen Workshops mal gemacht, stehen in Austauschen. Wir haben da keine Antworten, sondern mehr Fragen. Aber Fragen, die sicherlich umso dringlicher werden, je mehr man in die Zukunft schaut, auch wenn das mit der Glaskugel und so manchmal nicht so gut klappt. Aber wir wissen ja, dass wir jetzt in umkämpften politischen Zeiten leben. Genau, da kommt also auch noch einiges auf uns zu. Das ist quasi der Bezug des Ganzen auf uns als Lehrende. Ja.
1: Und wer uns unterstützen möchte, der kann bis zum 31.07. sich natürlich als Lehrkraft, als lehrende Person gern noch mit den eigenen Studierenden einbringen. Unsere Erfahrung war, dass es auch eine hohe Motivation gibt, wenn die Studierenden erst kurz über die Studie informiert werden. Können Sie auch gerne mal in einer Live-Veranstaltung zuschalten, darüber informieren, was wir vorhaben und auch vielleicht diese etwa 10, 15 Minuten dauernde Umfrage mitmachen.
0: Ja, das ist besonders deswegen wichtig, weil wir nicht nur AktivistInnen haben wollen und deswegen auch sowas wie in der Lehre Raumräumen hilfreich ist, um auch diejenigen mitzugewinnen, die sonst vielleicht, naja, sagen, nein, jetzt ist Freibad oder was auch immer, was natürlich irgendwie motivational vollkommen in Ordnung ist, aber für die Stabilität der Ergebnisse wäre das schon sehr schön.
1: Und auch wer mit uns in Kontakt bleiben will, wie gesagt, morgen machen wir hier an der Hochschule auch einen Workshop zum Thema Dekonstruktion von bestimmten Aussagen, die im Rahmen der, ich sag mal sagen, des Wahlkampfes der AfD, insbesondere hier in Sachsen-Anhalt, aufgefallen sind. Wie gehen wir damit um? Was sagt man dazu? Wie setzen wir Irritationen? Und wer darüber auch mit uns ins Gespräch kommen möchte, wir haben da unsere E-Mail-Adressen eingeblendet. Das können Sie also jederzeit tun, auch wenn Sie die Präsentation beispielsweise haben möchten.
0: Ja, damit sind wir als Redende erstmal am Ende unseres Teils angekommen und ich hoffe, es war interessant und ja, alle Fragen, Raum dafür sollen jetzt gestellt werden.
1: Dankeschön.
2: Ja, sehr geehrtes Publikum, nun sind Sie gefragt und ich würde zu Beginn einfach mal aus dem Chat kurz vorlesen. Und zwar gibt es einmal die Rückmeldung, ein toller Beitrag, vielen Dank. Der Dank gebührt euch.
0: Danke.
2: Und die gleiche Person hat auch geschrieben, wie traurig, dass ausgerechnet Sozialarbeiterinnen sich so positionieren. Ich dachte gerade, Sozialarbeiter würden sich für andersdenkende und hilfsbedürftige Menschen einsetzen. Ich glaube, das war auch ein bisschen so unsere Überlegung, dieses Forschungsprojekt eben auch vorzustellen. Weil ich glaube, es gibt immer so diese Erwartung und dann sieht man doch die Ergebnisse. Ja, liebes Publikum, gibt es Fragen Ihrerseits an die
1: Vielleicht
2: beiden
1: ganz kurz zu diesem
2: Vortragenden?
1: Kommentar, das ist sehr schön, das freut mich sehr. Andreas Zick, der die Mittelstudie gemacht hat, hat dazu eigentlich im Wesentlichen einen sehr schönen Satz gesagt, nämlich, naja, auch die soziale Arbeit, die gehört eben zur Mitte der Gesellschaft. Und das finde ich sehr passend.
2: Ja, gibt es Fragen aus dem Publikum? Sonst sieht es so aus, dass der Vortrag so überzeugend war. Ich hätte trotzdem mal am Anfang eine Frage zu der Stichprobe. Das waren ja überwiegend Sozialarbeiterinnen oder weibliche Personen, die geantwortet haben. Ist das aus eurer Sicht ein Spiegelbild der Studierendenschaft?
0: Ja. Wenn man sich die Statistiken anschaut, also vom Statistischen Bundesamt treffen wir die Zahlen sehr, sehr genau. Das Statistische Bundesamt erhebt die Kategorie divers nicht. Da, warum auch immer, das ist jedenfalls so. Das ist also eine kleine Differenz. Ansonsten sind es 75%, 78%, so. Das ist von sich selbst weiblich verordneten Personen. Das ist also sehr gut passend.
2: Ja, ich habe gleich noch einen weiteren Kommentar. Neben noch Danksagung gibt es hier noch einen Kommentar. Studierende der sozialen Arbeit und Kindheitspädagogik sollten weiterhin die Möglichkeit und Erlaubnis haben dürfen, kritikfähig sein in dieser Welt.
0: Ja, klar.
1: Dazu vielleicht noch eine kleine Ergänzung. Wir haben jetzt hier die Ergebnisse aus der sozialen Arbeit eingeblendet. Aber in der Studie haben auch explizit Kindheitspädagoginnen teilgenommen. und auch Kultur- und Medienwissenschaft Studierende jedenfalls. Aber, die haben wir hier rausgerechnet. Wir haben aktuell etwa 150, 180 Studierende der Kindheitspädagogik und versuchen auch noch auf die 300 zu kommen, dass wir versuchen können, auch mal Unterschiede zu berechnen. In den Daten ist es jetzt bereits so, dass andere Themen auffallen, nicht nur andere Themen, aber vor allem stärker auffallen. Also wir haben deutlich stärkere Abwertungen in kindheitspädagogischen Studiengängen, aktuell jedenfalls in den Daten, haben uns bislang aber auf die Auswertung in der sozialen Arbeit fokussiert.
0: Und das andere, der Aufruf zur Kritikfähigkeit, ich weiß nicht, wie er gemeint ist. Er kann in zwei Richtungen gemeint sein. Er kann gemeint sein als gruppenbezogene Menschenfeindlichkeit, ist ein Etikett, das ich nicht haben möchte, auch wenn ich eine Position vertrete, die so gelabelt wird. Es kann aber auch so gemeint sein, es geht darum, Menschen zu empowern, gegen solche Positionierungen anzuargumentieren. Aus dem Kommentar kann ich es nicht wissen. Ich kann nur sagen, der Streit um das richtige Argument ist schon immer noch das, was zentral ist. Also wenn wir hier Sachen sagen, das sind Positionen, die der Berufsethik widersprechen, die meinen Haltungen widersprechen oder was auch immer, ist das nicht das Ende, sondern der Anfang der Diskussion. Wenn jemand anders das anders sieht, ist das, kann ich das bedauerlich finden oder gut oder was auch immer. Wir müssen nur darüber diskutieren. Und das meine ich, ist der Ort, Hochschule ist der Ort des Streites, des Widerspruchs, der Debatte eben. Und insofern möchte ich dazu auffordern, dass die Kritik, die es gibt, geäußert wird, weil nur dann kann man sich darüber auseinandersetzen, klüger werden oder auch auseinandergehen und sagen, das kriegen wir heute nicht geregelt, aber morgen ist ja auch noch ein Tag.
1: Und dieses Labeln ist auch gar nicht unsere Intention. Wir haben erstmal zeigen wollen, welche Auffälligkeiten gibt es, die im Verhältnis zur Professionsethik, meine ich, angesprochen werden können und sollen. Wir wissen ja selber noch gar nicht, wie wir sie adressieren. Das sollen wir eigentlich von Ihnen hören. Aber vor allem auch eins, dieses Label nützt gar nichts. Ich kenne Studierende natürlich, die sagen, mit diesen Personen, mit dieser Gruppe arbeite ich nicht zusammen. Die sind mir zu rechts. Das sind Aussagen, die höre ich. Aber was nützt es? Was nützt es denn ernstlich? Auch in unseren Daten. Wir sehen halt Leute, die sich in der politischen Selbstverortung in der Mitte sehen und im Wahlverhalten AfD ankreuzen. Wir können die Leute nicht auf Basis dessen labeln. Wir müssen die als Person ernst nehmen, aus meiner Sicht, adressierbar machen, was sie sagen. Und dazu gehört eben die Auseinandersetzung. Anders kann ich mir das schlecht vorstellen.
0: Ja, und es gibt die Tendenz bei manchen Studierenden, bei einem selbst fällt einem das bestimmt auch mal auf, dass man ein Label als Argumentersatz nimmt und sagt, das ist rassistisch. Das hat noch nie einen Rassisten überzeugt. Also wenn er ehrlich ist, sagt er ja und wahrscheinlich sagt er, bin ich gar nicht, das ist wirklich so. Und dann kommt genau das Gleiche. Es ist also das ist keine gute Diskussionskultur, miteinander sich quasi die Label um die Ohren zu hauen. Wir müssen verstehen, was die anderen sagen, was ihre Widersprüche sind und insofern sehr ernst gemeint, wirklich der zwanglose Zwang des besseren Arguments ist das, was in der Wissenschaft relevant ist, was an die Hochschule gehört und wie wir hoffentlich auch mit unseren Studierenden sie befähigen, in ihren alltäglichen Auseinandersetzungen von der Familienfeier bis zur professionellen Tätigkeit zu befähigen, da auch einfach sprechfähig zu sein.
2: Ja, es gibt noch einen weiteren Kommentar aus dem Chat. Wichtig ist herauszufinden, woran das liegt, dass es solche abwertenden Haltungen gibt. Das sind so viele Faktoren zu beachten. Einige habt ihr genannt, aber da gibt es sicherlich noch viele andere.
0: Ja, ganz sicherlich gibt es noch einiges sich zu überlegen und es ist auch zu überlegen, ein statistisches Zusammenfallen ist ja noch nicht die Erklärung. Das heißt, da haben wir allesamt noch ein bisschen was zu tun.
3: Hallo. Genau, ich hatte eine Frage, die passt jetzt vielleicht nicht ganz dazu, aber ich gefragt, inwieweit das beachtet wurde, dass Menschen auch sozial erwünscht antworten. Und wenn ich tatsächlich fand ich den Titel irritierend, aber das wäre eine andere Frage. Wenn ich mir jetzt vorstelle, Menschen, also ich nehme bei einer Umfrage teil, die sowas abfragt, weiß ich nicht, ob ich mich da so gerne outen würde. Genau, da wäre die Frage, wie das in Betracht

0: gezogen wurde.
1: Ja, es ist ein forschungsethisch nicht unrelevantes Thema, würde ich sagen. Wir haben das bislang so gehandhabt, dass das jetzt nicht die Überschrift ist, die Studierenden unmittelbar sehen, sondern in den beschreibenden Texten sagen, worum es uns geht. Es geht um politische Einstellungen zu bestimmten Themen. Und dort ist die eigene politische Meinung auch durchaus abgefragt. Da geht es um Abwertung, da können auch verletzende Aussagen drinstehen. Nichtsdestotrotz, diese Momente haben wir hier für diesen Titel zusammengefasst. Also das ist tatsächlich nicht das, was die Studierenden unmittelbar sehen. Aber
2: ja, und das andere, auch in den Kommentaren ganz am Ende gab es Positionierungen, die sagten, ich musste die Umfrageteilnahme abbrechen, weil ich die Aussagen so krass fand oder ähnliches, oder man müsste irgendwie eine Triggerwarnung voranschieben, das kam öfter vor. Das Blöde ist, wenn man das macht, dann ist das auch wieder für einige, dass sie sagen, ja gut, an der Umfrage brauche ich eh nicht teilnehmen, das ist so Wokus Zeug. Also, wie geht man damit um? Wir haben da keine gute Idee. Das andere ist auch, es gibt einige, die sich offenkundig rechts positioniert haben. Ein Studienteilnehmender hat zum Beispiel einen Europapolitiker der Front National zitiert. Und das kann man so drehen und wenden, wie man will, aber wer kennt schon solche Leute, wenn man nicht selber sich damit auseinandersetzt, zustimmend zitiert und fordern quasi einen Raum für ihre Positionierungen. Das gibt es, also so war ungefähr die Äußerung. Das war auch da drinnen. Und ansonsten ist genau die Frage, Beate Küpper, die auch mit die Mitte-Studien macht, mit dem ZIG, hat dazu gesagt, sie ist immer fassungslos. Man denkt sich, die Aussagen sind so plakativ, da kann doch keiner zustimmen, und dann findet es doch statt. Und da ist auch was dran. Jetzt, wir haben auch lange diskutiert, kann man die so plakativ machen? Muss man die nicht irgendwie ändern? Neben vielen forschungsmethodischen Fragen, es ist damit auch sehr eindeutig. Und wer sich positioniert, positioniert sich mit Willen und Bewusstsein auf die Art und Weise. Und einige können natürlich im Graubereich sein oder abbrechen. Das wird so sein, die werden wir so nicht direkt finden. Aber das Problem ist einfach groß.
1: Ja, vielleicht noch nur eine Vertiefung kurz dazu. Die Abbruchquote, die ist auch nicht trivial. Also wir haben insgesamt, glaube ich, 1800 Teilnehmende an der Studie, von denen es, sagen wir jetzt, 1011 bis zum Ende geschafft haben. Das ist also schon eine ziemlich hohe Abbruchquote. Und man sieht bei den Items auch, es gab keine Pflichtfrage, außer bist du in der Sozialarbeit oder in der Kindheitspädagogik. Und insofern konnten sie jederzeit auch die Frage überspringen. Deswegen sieht man im Response, also in der Non-Response, in der, wo das nicht ausgefüllt worden ist, auch vielleicht ein eher, ich möchte darauf nicht antworten. Das ist eher so ein bisschen der Gedanke gewesen.
3: Ja, erstmal vielen Dank für den Vortrag. Und ich wollte mit meiner Frage oder Kommentierung eigentlich auch genau darauf hinaus, ich komme jetzt eher aus der qualitativen Forschung, deswegen so latente Dimensionen finde ich schon auch interessant und habe mich auch gefragt, also wie kann sich das in den Daten zeigen, so eine soziale Erwünschtheit in dem Sinne, dass wir ja alle durch die strukturellen Bedingungen, in denen wir leben, ja diskriminierendes Verhalten zeigen und auch denken. Die Frage mit der Sprache geht ja da in die Richtung. Also auch ich nehme ja Wertungen vor in Sprache. Ja, inwieweit kann sich das in den Daten oder in den Auswertungen zeigen, ja, dass wir ja alle rassistisch sind?
2: Ja, das ist so eine Frage. Keine Ahnung. Also wenn man Muster findet, findet man sie. Dann müssen wir überlegen, was bedeuten die Muster. Jetzt sind wir natürlich auch als Menschen mit dabei. Natürlich sagt man quantitativ, eigentlich sollen die Menschen keine Rolle spielen. Aber was man fragt und wie man rechnet, ist ja doch relevant. Und insofern kann ich nur sagen, das muss man an den Daten dann einfach prüfen, ob wir Muster finden und wo drauf die oder wozu, zu welchem Nachdenken die uns bringen.
1: Genau, nicht nur in der Clusteranalyse, sondern auch die Frage, was wir uns auch raussuchen werden, sind sehr bestimmte, wenn wir die Clusteranalyse gemacht haben, Gruppen, die wir vielleicht in dem Fragebogen identifizieren können und zu denen diesen qualitativen Teil mal dazu nehmen. Auch um zu schauen, ob es da richtig Abweichungen gibt zwischen den Befürwortenden und den Nichtbefürwortenden.
2: Ja. Also was bei den offenen Antworten jedenfalls deutlich wird, ist, dass zwar die solche Aussagen wie hier wird Deutsch gesprochen, weil es Deutschland und so, und das wird gefordert von den Kindern, egal ob das für die kindliche Entwicklung gut ist oder schlecht,

0: dass solche Äußerungen kommen nur von denen, die sich entsprechend auch vorher positioniert haben. Die anderen sind so gemischt. Na klar, wer sagt, das ist diskriminierend und rassistisch und gehört sich gar nicht, der hat nicht in die Mitte argumentiert, in teils, teils. Aber bei den anderen teils, teils und so, da ist es nicht so eindeutig. Und gerade deswegen haben wir das dort offen gemacht, weil wir dachten, das sind, dort werden Einstellungen potenziell wirksam, weil wir haben ja Studierende, die irgendwie nächstes Jahr, übernächstes Jahr in der sozialen Arbeit tätig sind. Die kennen also solche Situationen aus der Praxis oder bei Dualstudierenden sowieso oder weil sie FSJ gemacht haben oder sowas oder als Erzieherin gearbeitet haben. Sie können solche Situationen kennen. Wie positionieren sie sich? Und gerade wie argumentieren Sie? Und dieser Moment von, wir haben das, wie gesagt, mal Schleier der Professionalität genannt, das ist ein recht kleines, aber total spannendes Thema. Auch ein, ich hüpfe jetzt mal raus aus diesem Thema in
1: die Ergänzung, ja. Vielleicht, was noch vielleicht betonenswert ist. Wir haben die Situation, die Fallvignetten haben wir auch entwickelt im Gespräch mit Studierenden, die sie aus der Praxis erkannt haben. Also das haben sie identifiziert als ein rassifizierendes, migrantifizierendes Verhalten, als problematisch und berufsethisch widersprechend. Haben das dann quasi zu uns getragen und wir haben das gemeinsam diskutiert und daraus diese Vignetten überhaupt erst erstellt. Also da ist zumindest dieses Bewusstsein im Ausgangspunkt mindestens da.
0: Ja, und eine wir machen auch noch so eine Nebenstudie, von dem ich jetzt überhaupt nur was andeute. Und da geht es um diskriminierende Praxen in der von Fachkräften in der sozialen Arbeit. Und also dort, wo quasi der Übergang gemacht wird von, ich habe eine Einstellung, die passt nicht zu, ich mache etwas, wo man sagt, ui, da müssen wir wirklich genauer hingucken. Und da wird sehr viel gesagt, kenne ich von mir nicht, in meiner Praxis nicht. Und dann kommt doch der eine Fall, der andere Fall und noch ein Fall, wo quasi deutlich wird, dass mit dem besten Wissen und Gewissen der echten Fachlichkeit argumentiert wird mit einer für eine Haltung und Praxis, die schädlich gegenüber den Klientinnen und Klienten ist. Und das ist ja quasi so die Kontinuität von Einstellungen zu Praxen, die gegen die Klientinnen und Klienten der sozialen Arbeit gerichtet sind. Und
1: kurz und vielleicht ein Punkt.
0: Und Punkt.
1: Weil wir haben ja auch wirklich noch Fragen an euch. Also Sie, Entschuldigung, seht ihr, das ist passiert. Aber vielleicht kommt noch was anderes aus dem Chat oder von Ihnen. Wir stehen nämlich wirklich vor der Herausforderung. Wir haben es schon angedeutet, die Schwierigkeit, gehen wir mit Studierenden, wie intensiv, wie lang, in das Gespräch, wenn diese Aussagen fallen. Und sie fallen. Das ist eine Herausforderung, weil erstens muss ich ad hoc mir überlegen, auf welches Thema von Rassismus beispielsweise zielt das, welche zugrunde liegende Abwertung ist das, dann schauen, wie denkt dann die Person wohl, um dann eine Irritation zu setzen, um dann zu gucken, was könnte ich dazu sagen. Und das muss ich eigentlich alles in wenigen Sekunden schaffen. Ich muss also, und das mache ich mittlerweile, man geht vorbereitet in die Seminare, auch wenn das in Berlin natürlich eine sehr, ich sag mal, glückliche Situation ist, aber ich kann mir vorstellen, dass es in anderen Bereichen eben auch sehr, sehr anders aussehen kann. Und eins passiert notwendig, aus Sicht von Lehrenden gesprochen. Was auch immer ich mir in dieser Vorlesung vorgenommen habe, wird unterbrochen. Wegen etwas, was eine Person sagt, was ich für professionswidrig erachte. Meine offene Frage. Einerseits habe ich Studierende, die vielleicht von solchen Aussagen verletzt werden. Will ich das an der Stelle unvorbereitet vertiefen? Ich will es auf jeden Fall nicht stehen lassen. Das ist ein Spannungsfeld. Bislang habe ich mir das eher hemdsärmlich, würdest du sagen, ja, überlegt. Ich gehe dem nach. Wenn darüber nicht wirklich irgendwelche Prüfungsleistungen gefährdet sind, beispielsweise weil es im Rahmen einer Diskussion am Ende eines Referates kommt oder sowas. Aber ansonsten ist es tatsächlich erstmal etwas, wo ich mich selbst im Widerspruch befinde. Und daher wollte ich mal die Frage zurückgeben. Was wäre vielleicht auch aus Studierendensicht wünschenswert?
0: Jetzt traut sich keiner.
2: Ja, auf die Antwort müssen wir vielleicht noch ein bisschen warten. Aber eure Kontaktdaten standen ja vorhin dran und vielleicht wollen ja auch oder würden ja auch noch ein paar Mal direkt antworten. Ich hatte noch eine, also aus meiner Sicht noch mal eben letzte Frage. Mich hat so ein bisschen der Begriff Professionsethik neugierig gemacht. Lehrt ihr das eigentlich explizit? Was ich zum Beginn des Studiums wäre eigentlich auch meine Frage an unsere Lehrenden. Ich selber habe auch Sozialwissenschaften studiert, da war das aber nie ein Thema. Da sind so gewisse Haltungen, Werte, die sind einfach, wie soll ich sagen, so vorausgesetzt worden, ohne dass das irgendwie besonders kommuniziert oder auch mitgeteilt wurde.
1: Ja, die DBSA hat da sehr starke Arbeit zugeleistet. Die 2015er und 2024er Version der Berufsethik haben wir uns vorgenommen und auch durchgearbeitet mit Studierenden. Ich selbst unterrichte auch Ethik. Das ist bei uns im vierten Semester der Fall, soweit ich, wenn Sie es jetzt nicht geändert haben. Aber jedenfalls im vierten Semester, also auch aus meiner Sicht auch etwas spät. Nichtsdestotrotz, das sind Sachen, die wir als Pflichtmodul haben und sie ist es also keine Option, dass das jemand nicht durchläuft.
0: Und ich mache das selten, aber ich habe zum Beispiel sehr regelmäßig im Erstsemester Einführung in Pädagogik. Und da stecken ja die ganzen Ethiken mit drinne. Und ich finde auch, ich würde das gar nicht immer explizit als hier ist noch so ein Ethikthema behandeln, sondern die Auseinandersetzung mit solchen Positionen, die ja oft auch nur Radikalisierungen von anderen Positionen sind, ja, also punitiv, die Forschung zu punitiven Einstellungen sozialer Arbeit geht ja auch stark darauf, die Leute sind selber schuld, wenn sie arbeitslos sind, das wird weit vertreten, das ist gesellschaftlich total anerkannt, da braucht man ja jeden Morgen nur in die Zeitung gucken und man kriegt schlechte Laune und insofern, das wäre ein Thema für Soziologie. Bei Erziehung, Sozialisation, da haben wir auch zum Beispiel diese ganze Sprachgeschichte mit drin, da haben wir Genderfragen mit drin, weil die Kinder werden geboren und auf einmal sind sie hinterher Mann und Frau und irgendwie mit bestimmten gesellschaftlichen Bildern verhaftet. Das ist ja nichts, was einfach so passiert, sondern etwas, was selber zu adressieren meine Aufgabe in der Lehre ist. Also insofern einerseits ja und andererseits bin ich immer für die Themen immer dann ansprechen, wenn sie in den Lehrveranstaltungen sowieso vorkommen.
2: Ja, vielen Dank. Gibt es noch Fragen? Wir hatten einen Lehrenden hier an unserer Hochschule, der ist leider jetzt in Pension gegangen, der hat in solchen Momenten immer gefragt, und wenn ihr keine Fragen mehr habt, welche Fragen möchtet ihr jetzt noch stellen? Scheint aber nicht der Fall zu sein. Ja, dann darf ich mich erstmal ganz herzlich bei Professor Dr. Sebastian Bornemann und Professor Dr. Aljoscha Jegotka bedanken für die Vorstellung der Zwischenergebnisse und zur Methodik, dass ihr das erläutert habt. Vielleicht sehen wir uns ja vielleicht Ende oder Anfang nächsten Jahres wieder, wenn die Ergebnisse vorliegen und dann sicherlich auch die entsprechenden Veröffentlichungen. Also da würde ich mich sehr drüber freuen.
1: Herzlichen Dank für die Einladung.
2: Ja, vielen Dank an das Publikum, auch an die Zuschauerinnen und Zuschauer vor den Bildschirmen, den Smartphones, dass Sie trotz der Wärme einmal A, hier gewesen sind, B, zugeschaut haben und dass Sie trotzdem auch ausgehalten haben. Ich möchte mich ganz herzlich auch bedanken bei dem Team von Dr. Kai Töhler-Terz und bei den Studierenden insbesondere, die hier auch unter der Wärme leiden und trotzdem, glaube ich, sehr professionell auch heute den Livestream vorgenommen haben. Also auch dafür nochmal ganz herzlichen Dank an Sie, Herr Dr. Töhler-Terz, und an euch Studierende. Ja, ich möchte noch darauf hinweisen, es ist schon angeklungen, morgen um 11 Uhr gibt es genau hier im Foyer einen Workshop zur Dekonstruktion rechtspopulistischer Position. Und insbesondere gibt es dann am Freitag auch noch einen Studientag gegen rechts an der Hochschule Magdeburg-Stendal. Dort werden auch die beiden vertreten sein, aber auch andere Lehrende auch unserer Hochschule. Und ich hoffe, dass trotz des angekündigten Hitze auch viele den Weg dann nach Magdeburg finden und das Ganze unterstützen. Ja, ansonsten bleibt mir Ihnen nur zu wünschen, dass Sie jetzt wissen, wo der nächste Eiswagen ist oder die nächste Eisdiele und dass Sie ein kühles Plätzchen finden. Also nochmal ganz herzlichen Dank und Ihnen alles Gute.

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0: Ja, also Andreas, freue mich, dass wir uns heute hier getroffen haben. Wir wollen über die Landesliteraturtage sprechen, die vom 7. bis 23. Mai in diesem Jahr in Dessau stattgefunden haben. Das war schon das zweite Mal, dass die hier stattgefunden haben. Und zwar die ersten Landesliteraturtage überhaupt in Sachsen-Anhalt fanden 1992 statt, auch in Dessau, und sind von da aus sozusagen im Land unterwegs gewesen und sind jetzt wieder zurückgekommen. Es gibt in jedem Jahr ein Motto zu den Landesliteraturtagen und in diesem Jahr war es das Motto Findet statt. Und in Klammern sozusagen, wenn man das so sagen kann, ging es auch noch um das Thema Bauhaus, denn wir feiern ja in diesem Jahr in der Stadt 100 Jahre Bauhaus. Und ich denke, so würde ich das zumindest einschätzen, waren die Literaturtage sehr ereignisreich und haben doch sehr viele Menschen erreicht. Und deshalb denke ich, lohnt es sich einfach nochmal ein kleines Resümee zu ziehen und auf diese doch bewegenden Tage zurückzublicken. Wie würdest du einschätzen für diese interessanten Veranstaltungen? Wie sind die in der Stadt angekommen? Wie viele Veranstaltungen gab es überhaupt? Wie viele Autoren hatten wir hier? Vielleicht kannst du dazu mal ein paar Worte sagen.
1: Also die Anzahl der Veranstaltungen kann ich gar nicht so genau sagen, einfach weil ich sie nicht gezählt habe. Man könnte das wahrscheinlich genau verifizieren, aber man muss ja immer mitdenken, dass es neben den öffentlichen Veranstaltungen viele in Schulen auch gab. Und wir hatten so um die 60 Autorinnen und Autoren zu Gast. Und wenn man da so resümieren will, wie das gelaufen ist, dann muss man natürlich sagen, du hast es schon erwähnt, die Literaturtage waren mal in Dessau, aber danach gab es eine lange Zeit, wo sie eben nicht hier waren. Und das ist ein Problem dieses Formats, dass man quasi immer wieder von Null anfängt. Das heißt, man muss erst mal erklären, was ist das, was erwartet das Publikum dort. Und deswegen braucht es immer so eine gewisse Anlaufzeit. Das heißt, die Literaturtage, die ja 16 Tage gingen, waren so, ja, zur Hälfte der Zeit wirklich angekommen in der Stadt. Das hat man gemerkt. Man hat gemerkt, dass da so ein gewisses Vertrauen auch da war, dass die Hörerinnen und Hörer gekommen sind und sich haben auch überraschen lassen, was ja auch ein bisschen die Idee der ganzen Sache war. Und dass es zum Ende hin dann wirklich auch dort war, wo es hin sollte. Nun hatten wir das große Glück, dass die Mitte genau das Himmelfahrtswochenende war und dass wir da mit zum Beispiel Sunday in the Park eine Setzung hatten, die eben auch atmosphärisch extrem gut geklappt hat. Und ich glaube, insgesamt ist es gut angekommen. Eigentlich müsste man jetzt weitermachen, aber das ist ja immer so. Und außerdem glaube ich, das würde dann auch eine Überforderung sowohl des Personals als auch des Publikums bedeuten.
0: Ja, kann ich mir gut vorstellen. Ich würde dir zustimmen, es müsste jetzt weitergehen, zumal ja das Thema Literatur auch, wie mir scheint, doch in dieser Stadt ganz auf ziemlich großes Interesse stößt. Aber ja, wir müssen gucken, die Ressourcen sind endlich. Vielleicht kannst du noch mal was zu den Besonderheiten der Landesliteraturtage sagen. Es ist ja so, dass wahrscheinlich jede Veranstaltung doch irgendwelche ja, Besonderheiten des Ortes aufnimmt oder neue Ideen hervorbringt. Wie war denn das in Dessau?
1: Also man kann das ganz gut reflektieren, indem man mit den Autoren spricht, die ja tatsächlich, viele von denen haben quasi eine Art Abo und sind jedes Jahr irgendwo in Sachsen-Anhalt zu Gast, was ja okay ist, weil sie immer auf ein anderes Publikum treffen. Und da gibt es sehr unterschiedliche Schilderungen. Also es gibt eben gerade die größeren Städte, in denen das ja eher verpufft, weil es in einer Vielzahl von Angeboten landet. Es gibt ganz kleine Städte, ein Mythos in Sachsen-Anhalt sind die Literaturtage in Osterburg, wo also die Autoren bis
0: Na,
1: heute erzählen,
0: Altmark.
1: dass sie da in diesem Altmarktstädtchen also da ankamen und die Leute quasi sie schon auf der Straße begrüßten und ihre Namen wussten, weil das da eben so eine Besonderheit war, dass man eben gesagt hat, und Osterburg macht seitdem eigene Literaturtage. Also die haben das quasi dann ja zu einer Instanz werden lassen. Dessau lag so ein bisschen dazwischen von der Erwartungshaltung. Also wir sind nicht Halle oder

0: Magdeburg, aber wir sind eben auch nicht Osterburg. Und es war ganz spannend zu gucken, wie kriegt man das in die Stadt. Wir haben uns ja für die langen Nächte entschieden, unter anderem. Das war so ein Format, was wir nicht erfunden haben, aber was wir für die Literaturtage okkupiert haben, sozusagen. Einfach deswegen, weil es von den Autoren in den Vorjahren oft die Klage gab, dass sie gesagt haben, ja, wir kommen, werden irgendwo an einen öffentlichen Ort gebeten, dort lesen wir, treffen idealerweise auf ein Publikum und dann fahren wir wieder ab und sehen uns untereinander gar nicht. Das haben wir versucht zu ändern, indem wir die lange Nacht des Lachens und des Glaubens, die lange Nacht der Lyrik und die lange Nacht der Spannung hatten. Es hat unterschiedlich gut funktioniert. Das lag auch an äußeren Umständen. Bei der langen Nacht des Lachens war es die lange Nacht des Frierens auf der Burg Ost, aber es war mörderisch kalt. Und jeder war, glaube ich, froh, wenn er wieder nach Hause fahren durfte von den Autoren. Lange Nacht der Spannung im Logenhaus hat super funktioniert. Es ist perfekt aufgegangen, auch dank der Gastgeber, also der Verein, der das Logenhaus betreibt, hat das perfekt organisiert. Lange Nacht der Lyrik hab ich mich sehr gefreut, weil es ja doch ein anspruchsvolles Thema ist. Und da war im Alten Theater wirklich, also bis kurz vor Mitternacht ein interessiertes Publikum da, auch weil wir die schweren Gänge sozusagen durch Paul Detlef Bartsch mit Musik unterbrochen und strukturiert hatten. Also es war unterschiedlich. Das Format selber ist, glaube ich, gut, weil man da ein Thema oder eine Form mal von verschiedenen Seiten betrachten kann und auch sagen kann, okay, das kann Lyrik sein und auch das kann Lyrik sein. Das war ein sehr breites Spektrum, was wir da hatten. Sunday in the Park, habe ich schon erwähnt, ist ein wunderbares Format, wo wir uns eigentlich auch so von Seiten des Kulturamtes als des eigentlichen Veranstalters sicher waren, dass man das weitermachen sollte, weil es einfach dieser Ort oder diese Orte im Georgengarten sich so bewährt haben. Also die Ruine des Küchengebäudes, dann eben das Blumengartenhaus, das Fremdenhaus. Das sind Orte, die auch von der Größe her, wenn das Wetter stimmt, eigentlich ideal für solche Formate, für Lesungen sind. Es gibt ja auch, die Erfahrungen haben wir öfter gemacht, weil wir öfter im Bauhaus auch oder im Bauhaus Museum zu Gast sein durften. Das war ein guter Ort, aber der ist für Lesungen eigentlich zu groß. Und er funktioniert eigentlich auch nur, wenn kein Zuschauer, Publikumsbetrieb mehr dort ist. Trotzdem war das toll, es war wunderbar, zum Beispiel auch Spur der Steine, also den Film an dieser Stelle nochmal gucken zu können und Gunnar Decker mit der Erik-Deutsch-Biografie dazu da zu haben. Und es war auch schön, eben Konrad Feininger mit Thorsten Blume zusammen, die da aus den Telux-Feininger-Geschichten gelesen haben oder die Geschichte mit Friedrich Engemann, die Andreas Butter und dann Angela Dolgen da gemacht haben. Also die Orte haben gut funktioniert, unterschiedlich gut. Es gibt Orte, wo man sagt, naja gut, also ob wir Burg Roßlau noch mal riskieren, zumindest in dieser offenen Form, das wissen wir nicht so genau, weil es war einfach extrem herausfordernd. Aber zum Beispiel auch der Wilhelm Müller Autorenkreis am Ufer der Elbe auf dem Deich, das war hinreißend. Das war wirklich ein toller Abend. Und eigentlich ist es auch gut, diese Literaturtage in diese Frühlingszeit zu legen, weil da die Umgebung einfach auch wunderbar mitspielt.
1: Ja, nun hast du tatsächlich auch schon ein paar Höhepunkte angesprochen, die, also zumindest die auch für mich Höhepunkte waren, weil ich auch selbst da war und das gesehen habe. Du hast die Veranstaltung im Bauhausmuseum erwähnt. Da würde sich ja jetzt sozusagen die Verbindung zum Thema Bauhaus finden. Gab es denn noch weitere Dinge, die in irgendeiner Form das Thema 100 Jahre Bauhaus aufgegriffen
0: Auf
1: haben?
0: jeden Fall. Also es gab erstaunlich schön, womit ich gar nicht so intensiv gerechnet hatte, schon die Eröffnung, wo Heike Geißler als Klappstock-Preisträgerin wirklich das Motto findet statt, durch das, was sie gelesen hat, unglaublich beglaubigt hat einfach. Also weil sie sprach über ihre derzeitige Heimat in Leipzig und

0: erzählte eben, wie sie aus dem Fenster in die Stadt guckt und die Stadt sieht. Und auch Florentine Anders am Schluss hat natürlich mit der Allee und mit dieser Hänsemann, ja, Biopic-Geschichte, städtebauliche und private, persönliche Fragen verbunden. Das war auch sehr, sehr gut und sehr interessant. Und natürlich auch Philipp Oswald über die Moses-Mendelssohn-Gesellschaft eingeladen, der mit seinem Bauen am Nationalen Haus natürlich ein sehr politisches Thema angefasst hat. Also da war überall Bauhaus drin, wenn man es finden wollte. Und ich glaube, es war einfach auch, also ich hätte gern noch die Meisterhäuser mit dabei gehabt oder eben das Bauhausgebäude. Das ist in der Fülle dieses Jahr nicht möglich gewesen. Vielleicht ergibt sich da mal eine andere Gelegenheit. Auch das Kornhaus natürlich mit Matthias Brenner und Nele Heise war ein Ort, den wir mitbespielt haben. Also ich glaube, das Bauhaus ist gut vorgekommen und die Literaturtage sind andererseits auch im Bauhaus gut vorgekommen.
1: Ja, das würde ich so unterschreiben, weil ich habe ja auch an einigen Veranstaltungen teilgenommen, die wirklich ausgezeichnet waren. Und von der Qualität her wirklich sehr gut hier in die Stadt gepasst haben. Nun sagtest du schon, dass die Autoren sich wohlgefühlt haben. Wir wissen, dass es überall gut funktioniert hat. Hast du dann eine Resonanz von Teilnehmern mal gehört? Also von Leuten, die an diesen zu Besuch waren, zu diesen Veranstaltungen da waren?
0: Ja, unterschiedlich. Also was man selbstkritisch sagen muss, ist, dass es tatsächlich in seltsamer Weise in der Zeit, wo wir alle medial überflutet werden, immer schwieriger wird zu kommunizieren, was man eigentlich anzubieten hat. Das ist seltsam, aber es ist so. Also zum Beispiel die Printmedien, selbst wenn man da groß vorkommt, wird es nicht mehr wahrgenommen. Da wird einem gesagt, das stand ja nicht in der Zeitung. Dann kann man den Leuten den Artikel zeigen und sagen, hier stand es, ihr habt leider nicht gesehen. Also es gab da haben wir auch noch Luft nach oben, das muss man sagen. Also es gab auch, was die Kommunikation über Internet und Website und sowas betraf, war suboptimal, würde ich mal sagen. Aber es gab von denen, die da waren, eigentlich sehr, sehr viel positive Resonanz. Also was auch schön war, das hat man merkt das ja immer daran, ob die Leute zum Beispiel auch Bücher kaufen. Und das ist uns gelungen, dank des Bodelschwinghauses, dass wir immer wieder Büchertische auch anbieten konnten. Und da haben wir auch gute Umsätze gemacht. Und es gab eben auch, was weiß ich, so Geschichten wie Lange Nacht des Glaubens ist natürlich ein Spartenthema.
1: Ja, klar.
0: Das hätte ich gern auch noch mit einer stärkeren Resonanz gesehen. Die hat es nicht gegeben, aber die Leute, die da waren, waren beglückt und waren auch teilweise überrascht einfach auch, dass man eben Glauben eben auch über Fußball erzählen kann und dass das tatsächlich was mit Glauben zu tun hat und nicht nur eine Behauptung ist. Und auch bei der Langen Nacht der Lyrik waren die Leute bereit zu entdecken einfach. Ich meine, Spannung, Krimi ist ein Selbstläufer, da muss man sich nichts vormachen. Das ist so, als würde man Fantasy anbieten. Das wäre
1: Ja.
0: genauso eine Geschichte, die man, was ja nicht heißen soll, dass man das nicht anbieten sollte. Weil ich finde auch diese gewisse Arroganz, dass man sagt, Literatur beginnt eben erst ab einem bestimmten Level, das ist ja großer Quatsch. Und wenn man sich anguckt, was der Markt hergibt und was auf dem Markt eben wirklich gelesen wird, dann muss man das auch ernst nehmen und sollte das eben bei Literaturtagen des Landes auch abbilden. Es ist ja generell die Aufgabe der Landesliteraturtage, dass sie sich wirklich auf die Autorinnen und Autoren auch konzentrieren, die in Sachsen-Anhalt leben und über Sachsen-Anhalt schreiben oder andere Geschichten aus dem Land nach außen tragen. Trotzdem ist es natürlich so, dass man nicht im eigenen Saft schmoren sollte und dass man versuchen sollte, schon auch Literatur von außen zu holen. Da hilft ein bisschen dieses Preisträgerformat des Klopstock-Preises und des Nachwuchsförderpreises. Aber ich glaube, so eine gesunde Mischung ist ganz wichtig. Und da muss man dann auch ein bisschen kuratierend tätig sein und sagen, also okay, nicht alles, was jetzt kommt, da hilft auch so ein Motto ein bisschen, da kann man dann schon mal sagen, also

0: die Arbeit und Mitarbeit der Stadtbibliothek, die ja zum Beispiel eben auch ein eigenes Regal hatte
1: Ja.
0: für die Autoren, sodass man da sehen konnte und sich vorher kundig machen konnte, was kommt da auf uns zu, die ja mit ihren Aktionen auf dem Markt auch tatsächlich Publikum gezogen haben und die ja ganz, ganz viele Autoren auch abgebildet haben in ihrem Lesezimmer. Das ist, ohne die geht es gar nicht. Und natürlich geht es auch nicht ohne den Kontakt in die Schulen und den hat nun mal auch die Stadtbibliothek und das ist ein Wert, ohne den man hier das gar nicht veranstalten könnte.
1: Ja, ist richtig. Ja, also ich muss sagen, dass ich das interessant fand, dass man sich mal auf Autoren hier aus dem Land fokussiert. Ich meine, sonst, wenn man liest, guckt man ja, was so, wie so sind die Bestsellerlisten, was ist persönliches Interesse. Und hier ist man nochmal, wenn man es denn wollte, konnte man sich ganz anders auf Themen einlassen und einfach auch mal was anschauen, wo man vielleicht selbst nicht unbedingt gleich zu diesem Buch gegriffen hätte, um sich dann da in diese Situation hineinzubegeben und sich einfach auch mal inspirieren zu lassen. Für mich persönlich war die Entdeckung, sag ich mal, der Landesliteraturtage, die Angela Steidele mit ihrem,
0: Aufklärung.
1: ja, mit ihrem Roman Aufklärung. Nun bin ich als Mitglied der Goethe-Gesellschaft natürlich immer am Thema Aufklärung interessiert, aber das war da auch ein bisschen anders. Sie ist da ein bisschen anders herangegangen und ich fand das so spannend, dass ich auch gleich mal nachgeschaut habe, was hat die denn noch alles geschrieben? Und das ist ja wirklich, also ich habe also Lesestoff für die nächsten Monate da wirklich gefunden und ausgraben können. Und ich glaube, es ging auch zumindest denen, die sich eingelassen haben auf diese Themen, auf diese Formate, denen ging es auch so. Ich habe auch einige Leute gesprochen, mit denen ich sonst eigentlich wahrscheinlich nicht so sehr in Kontakt gekommen wäre, die also durchaus sehr angetan waren von dem Format und das so ähnlich gesehen haben, dass sie sagen, sie, ja, sie waren mal zu einer Veranstaltung, sind dann neugierig geworden, sind zu mehreren Veranstaltungen gekommen und sind dadurch auch mit jüngeren Leuten in Kontakt gekommen, die als Autoren da waren oder auch als Zuhörende. Also ich denke schon, für die, die da waren, hat es sich also durchaus gelohnt. Und es ist ja nicht so, dass jetzt zu wenig Publikum war. Ich denke schon, viele Veranstaltungen waren sehr gut besucht, zumindest wo, bei denen ich war, kann man das durchaus so
0: Also das
1: konstatieren.
0: ist, da muss man sich auch selber tatsächlich ein bisschen korrigieren lassen. Wir haben am Anfang auch gedacht, oh Gott, das sind aber wenig Leute und sowas. Wir haben dann von früheren Landesliteraturtagen gehört, dass wir eigentlich einen sehr guten Schnitt
1: Ja.
0: hatten, so was die Resonanz betraf. Und natürlich, das, was du beschreibst, ist ja ein bisschen das Prinzip, dass man sagt, das ist wie eine Wundertüte und muss halt reingucken und muss sich überraschen lassen. Und natürlich gibt es immer wieder so Ankerpunkte, die man setzen muss, wo dann auch bekanntere Namen, Angela Steidle gehört natürlich dazu, da sind. Wir müssen uns ja auch, und da wird man sensibel, wenn man sowas dann organisiert, muss man einfach mal gucken, was andere Literaturfestivals so anbieten. Und es gibt natürlich Literaturfestivals, die einfach die großen Namen so durchtreideln. Und wenn man genügend Geld hat, kann man das auch machen. Das ist aber jetzt nicht unbedingt eine Herausforderung,
1: Ist
0: auch
1: richtig.
0: kuratorisch. Also da ist es ja spannender zu sagen, wie kombiniere ich Sachen und krieg's vielleicht auch hin, dass ein Autor, der mehr Aufmerksamkeit verdient hat, aber eben nicht den prominenten Namen mitbringt, weil der Markt ist ja auch sehr von Zufälligkeiten abhängig. Wie setze ich den so, dass er vielleicht von den Großen auch profitiert ein bisschen? Da hat zum Beispiel auch, also wir haben an manchen Stellen auch Glück gehabt, muss man sagen. Also dass zum Beispiel Christine Koschmider jetzt so ein Run hat, dass die jetzt quasi durch die Medien geht, das war, als wir sie gefragt haben, noch nicht absehbar. Und dass wir andererseits Wilhelm Bartsch, der nun seit Jahren eine Konstante in diesem Land ist, aber trotzdem bei Literaturtagen lange nicht mehr vorkam. Oder Wolfgang Grüb, also so Autoren, die es ganz lange in Sachsen-Anhalt gibt, aber die eher zu den Stilleren gehören. dass die dann mal wieder ein Publikum und ein Podium bekommen haben,
1: Hm.
0: das ist, also da freue ich mich auch sehr. Und das ist einfach sowas.

0: was auch dazugehört. Also es ist so eine Mischung. Und natürlich, ich finde auch, aber das ist ein Spiegel des Landes und der Demografie in diesem Land. Ich hätte gerne noch ein paar mehr junge Autoren
1: Ja.
0: gehabt. Das ist nicht ganz einfach, weil die jungen Autoren, wenn sie denn aus Sachsen-Anhalt kommen, mittlerweile ganz woanders leben meistens. Da muss man auch weiter hingucken. Ich glaube, das ist auch so eine Frage, wie man das organisiert. Also was ist quasi der Verteiler, mit dem man zum Beispiel schon einlädt, ne? Also da muss man auch sensibel bleiben und gucken. Aber das ist eine Aufgabe für die Zukunft und mal schauen, wie das weitergeht.
1: Ja, ich sag mal, nach 35 Jahren das Ganze zum ersten Mal wieder in die Stadt zu bringen. Ich denke schon, das war eine ziemliche Herausforderung. Und wenn ich das einschätzen müsste und dürfte, würde ich sagen, diese Herausforderung hat die Stadt gut gemeistert. Und es ist also wirklich eine aus meiner Sicht sehr gute Veranstaltung geworden. Gibt es denn vielleicht ein paar Anekdoten oder irgendein paar Dinge, die nicht so gut gelaufen sind, wo man sagt, naja, also es war ein bisschen schräg.
0: Also es gibt halt immer die Anekdoten, dass man irgendwann panisch vor einer Tür steht und auf den Autor wartet, weil da kann man sich in Deutschland ja mittlerweile drauf verlassen, dass die Bahn unzuverlässig ist. Das gibt es natürlich und es gibt in den Schulen, das weiß ich nicht so. Also ich weiß, dass da die Autoren manchmal auch mit sehr direkten Fragen konfrontiert worden sind, mit denen sie vielleicht nicht so gerechnet haben. Also das
1: Junge
0: ist dann
1: Leute sind geradeaus.
0: absolut, das ist dann sehr straight und wenn man die langweilt, ist halt ein hartes Publikum. Ne?
1: Ja,
0: Dann
1: genau.
0: reagieren die auch sehr, sehr direkt. Nee, ansonsten war es. Also es gab natürlich so Momente, wo man dachte, oh, das ist jetzt auch brutal. Und also, was weiß ich, Thorsten Oller auf dem Markt mit seinem Bob Dylan-Programm, wo dann der Wind wirklich Blowin' in the Wind ihm die Texte wegwehte und sowas. Sowas gab es natürlich schon. Und es gab auch so Momente, wo man dachte, na ja, da ist jetzt Aufwand und Nutzen vielleicht nicht so, hält sich nicht so die Waage, wenn Autoren dann performativ tätig werden und man dann doch überlegt, vielleicht wäre es sinnvoller gewesen, den Text einfach vorzulesen. Das gibt es natürlich, aber also es gibt so Momente, wo man schwitzt, weil man denkt, oh, das geht jetzt gleich schief und komischerweise geht es dann doch gut.
1: Ja.
0: Und natürlich gibt es so Momente, wo man dann auch komplett überrascht ist. Also Simone Triedos Lesung am Himmelfahrtsmorgen im Technikmuseum, wo man so dachte, na ja, okay, 20 Leute kommen vielleicht und so. Und dann hatte Simone Trieder einen Tag vorher noch in der MZ ein Interview gegeben und erzählt, dass sie sich mit den Schicksalen der Jukas-Familien beschäftigt hat, die nach dem Zweiten Weltkrieg in
1: Ja.
0: die Sowjetunion gebracht worden sind. Und plötzlich, also die Autorin kam, sah diesen riesen Hörsaal da quasi im Technikmuseum und sagte, ja, seid ihr wahnsinnig, das nie. Der war rappelvoll, dieser Saal.
1: Tatsächlich, das war
0: Und
1: schön.
0: das war also wirklich auch alles Menschen, die betroffen waren, wo man merkte, okay, das ist halt, wenn das Thema richtig sitzt,
1: Ja.
0: dann wird es auch richtig brechend voll. Ne?
1: Ja.
0: Und ja, es gab natürlich dann auch die Geschichten im Bauhaus Museum, wo eine Autorin eben gegen junge, dynamische Berliner Familien ankämpfen musste, die der festen Überzeugung waren, dass ihre Kinder ausgerechnet in diesem Moment lautstark die Spielecke benutzen müssen. Sie hat es prima gemeistert
1: Ja.
0: und das Problem lag eher dann bei den Familien, die da meinten, stören zu müssen. Ja, also wie gesagt, das gibt es immer, dass man sowas hat, aber meistens geht es ja dann gut und dann ist es umso schöner, wenn es dann funktioniert. Ne?
1: Weil du vorhin sagtest, Luft nach oben. Natürlich ist bei solchen Dingen immer noch Luft nach oben. Ich persönlich würde mir wünschen, dass sowohl das Programm als auch die Webseite im nächsten Jahr, beim nächsten Mal, falls es das geben sollte, oder wenn ähnliche Veranstaltungen geplant sind, dass die dann etwas aussagekräftiger sind. Weil ich selbst habe immer geguckt, wo kann man denn noch hingehen, was interessiert mich denn? Und wenn man die Autoren nicht persönlich kennt und sich nicht zum Computer begibt und dann vielleicht erstmal

0: Google findet man im ersten Moment. Mit dem Namen kann man nicht so wahnsinnig viel anfangen. Also eine kleine Notiz oder, sag ich mal, zwei Zeilen zum jeweiligen Autoren wären nicht schlecht.
1: Hatten wir im Netz ja dann auch, aber hatten wir spät, das stimmt.
0: Ja,
1: Das hatten
0: das
1: wir
0: war
1: spät
0: tatsächlich
1: und
0: spät.
1: wie gesagt, das, also die Öffentlichkeitsarbeit, da müssen wir uns an die eigene Nase fassen und
0: Ja.
1: sagen, ja klar, also wir haben es ja versucht, dann in der wöchentlichen Vorschau
0: Ja,
1: sozusagen nochmal zu
0: genau.
1: erklären, wer ist das. Es ist auch schwierig, weil man auch nicht irgendwie so das dicke Programmheft drucken will, weil ich bin der Meinung, das ist mittlerweile auch Ressourcenverschwendung, weil
0: Das ist richtig.
1: das sieht man ja, wenn man die anderen Festivals so anguckt. Das liegt dann rum und wird gar nicht mehr abgefragt, sozusagen. Aber dass man das im Netz besser publiziert. Wir haben es tatsächlich in sozialen Medien dann immer so gehabt, dass wir tagesaktuell nochmal gesagt haben, wer ist das? Aber für eine längerfristige Planung ist das schon nötig. Ich glaube, was man betonen muss, ist, dass wir bis auf eine einzige Veranstaltung ja alles kostenfrei hatten. Also das Risiko, dass man sich vergreift sozusagen, war insofern gering, dass man zumindest kein finanzielle Einbuße
0: Das ist
1: hatte, wenn mal
0: richtig.
1: irgendwas nicht so war,
0: Ja,
1: wie man
0: das
1: sich
0: ist
1: vorgestellt
0: richtig.
1: hatte. Ja.
0: Ja, ich weiß nicht, ob noch irgendwelche anderen Dinge
1: Naja, also
0: von.
1: wir haben ja jetzt schon so halb das Thema Zukunft gestreift. Also es gibt tatsächlich irgendwie die Idee, eben weil ich das ja vorhin gesagt habe, dass man immer von Null anfängt, dass man das Prinzip vielleicht mit dem kommenden Jahr mal ändert und dass man sagt, vielleicht ist es so, dass man so Scharnierjahre baut. Also es gibt ein Jahr, wo es dann eben in Dessau, wie jetzt 26, stattfindet. Und dass man dann ein Jahr hat, wo es nochmal in Dessau beginnt und dann in eine andere Stadt übergeben wird, damit diese Stadt sozusagen schon Vorgucker auf ihr Jahr dann 28 hat. Das wollen wir probieren, weil wir nächstes Jahr ja einen Anlass haben. Also wir haben nächstes Jahr das Wilhelm-Müller-Jahr und das ist natürlich ein Literaturthema par excellence, wo man wirklich auch das Thema Romantik nochmal von vielen Seiten beleuchten könnte. Und da gibt es jetzt Gespräche, dass man versuchen will, das gemeinsam mit dem Literaturhaus Halle zu denken, weil Halle natürlich, was Reichardtsgarten betrifft und so, auch ein großer Romantikort ist. Und das Land wünscht sich auch, dass man mit den Literaturtagen da ein bisschen in die Fläche geht und was weiß ich, Oberwiederstedt mit Novalis bedenkt oder Köthen mit Eichendorff oder eben natürlich das Gartenreich einbezieht in so eine Wilhelm-Müller-Ehrung. Das ist im Gespräch und das würde uns ja freuen. Also so ein potenzielles Motto könnte vom Wandern sein, weil das Wandern ist des
0: Das Müllers
1: Müllers
0: Lust,
1: Lust
0: ja.
1: und die Winterreise und es gibt jetzt gerade von Steffen Kopelski zum Beispiel eine neue Harzreise. Also der hat Heines alten Weg nochmal abgewandert. Und ich glaube, das ist ein Thema, was ja über alle Zeiten und über alle Zeitläufe hinweg auch spannend ist und was, glaube ich, auch genügend Autoren betreffen kann. Und Romantik ist ja was wirklich auch ein breites Spektrum abdeckt. Und da kann man natürlich gucken, dass man das Gartenreich noch mal ein bisschen anders denkt, weil ich glaube, Bauhaus ist dann auch 27 dann erstmal ein bisschen genug. Also da muss man dann mal wieder ein bisschen in die restliche Kulturgeschichte gucken und die ist ja reich genug. Ja.
0: Ja, also Romantik ist jetzt nicht unbedingt das Bauhaus-Thema. Das kann ich schon aus eigener Erfahrung so ein bisschen dazu beisteuern. Aber es ist natürlich toll, wenn wir mit dem Ansatz, den wir jetzt hatten, nochmal in ein neues Jahr starten mit einem neuen Thema. Und wie du schon gesagt hast, Romantik ist was, darauf können sich ganz viele Leute einigen, damit kann man sich ganz viel vorstellen und man kann auch ganz viele Themen dazu beisteuern.
1: Absolut.
0: Also nicht zuletzt wir als Goethe-Gesellschaft könnten das natürlich auch. Und ich bin mir ganz sicher, dass wir da sicherlich auch was finden würden.
1: Ja,
0: Da bleiben
1: unbedingt.
0: wir auf alle Fälle im Gespräch.
1: Und es ist ja tatsächlich auch so ein Vorgucker, weil 2 Jahre später haben wir dann das
0: Ja,
1: Moses-Mendelssohn-Jubiläum. Also
0: genau.
1: da können wir schon mal ein bisschen bei Wilhelm Müller schon mal ein bisschen üben, wie man so eine große historische Persönlichkeit denkt. Und das wird dann sowieso sehr spannend, weil Mendelssohn natürlich mit seinem aufklärerischen Gedanken und seiner jüdischen Herkunft natürlich eine Herausforderung ist, der man sich in dieser Zeit aus sehr unterschiedlichen Blickwinkeln nähern kann und auch der man sich auch stellen muss. Also ich
0: Ja.
1: glaube, das ist auch so eine Bringeschuld der Gegenwart, dass man sich mit dieser Vergangenheit auseinandersetzt. Und bei Wilhelm Müller ist es eben auch so, dass man nicht nur Winterreise und Lindenbaum verhandeln kann, sondern dass man eben auch über den Griechen Müller reden kann,
0: Genau.
1: der ja Freiheitslieder für ein unterdrücktes Volk geschrieben hat.
0: Richtig.
1: Und mal gucken, also da gibt's viele Ansatzpunkte. Und wenn wir dann mit dem Literaturhaus Halle gemeinsam das machen, dann wird es konzentrierter hier und es könnte aber dann auch, also durch dieses kompaktere auch noch mehr Resonanz haben, weil einfach die Zeit knapper ist und weil die Leute sich dazu auch verhalten
0: Ja,
1: müssen.
0: und ich denke auch, dass viele dann, wenn sie nicht unbedingt eine Veranstaltung besucht haben, gehört haben, dass es interessant war und dass es sich vielleicht doch lohnt, einfach mal hinzugehen. Und wenn es uns gelingt, im nächsten Jahr dann die Öffentlichkeitsarbeit noch ein bisschen zu verbessern, dann bin ich ziemlich sicher, dass dieses Thema auch großen Anklang bei den Dessauern und in der Region findet. Du hattest ja schon gesagt, Sunday in the Park, das bietet sich ja regelrecht an, das zu diesem Thema weiter zu verstetigen dort im Georgium und wie du schon gesagt hast, die anderen Orte im Gartenreich, ob das Luisium ist oder Wörlitzer Park, sicherlich dann auch. Und Wilhelm Müller ist immer ein dankbares Thema. Wo auch immer man mit diesem Namen in Dessau sozusagen spielt, kann man damit punkten. Es wird immer gut angenommen, kann ich aus eigener Erfahrung sagen. Immer wenn wir Wilhelm Müller im Programm haben bei der Goethe-Gesellschaft, dann reicht oft der Raum nicht aus, um da allen sozusagen die Möglichkeit zu geben, teilzunehmen. Also ich denke, dass es ganz gut funktionieren könnte, wenn denn die Landesregierung mitspielt und uns den Zuschlag wieder gibt. Ich denke, das ist eine gute Sache. Ja, dann sind wir eigentlich auch schon durch, denke ich. War vielleicht
1: Vielen
0: ein
1: Dank.
0: ganz gutes Schlusswort. Ich bedanke mich sehr herzlich bei dir. Drücke die Daumen. Es
1: Schauen wir
0: wird in
1: mal.
0: diesem Jahr noch viel zu sehen und zu hören sein von dir und hoffentlich dann im nächsten Jahr mit den Landesliteraturtagen. Zum Thema Wilhelm Müller. Vielen Dank, Andreas.
1: Gerne. Dankeschön.
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3: Post, sondern auch wenn Sie irgendwo kommentieren, schauen Sie mal nach, wie ist denn dieser Post, auf den ich kommentiere, eingestellt? Weil Sie haben selbst in den Kommentaren keine Möglichkeit zu sagen, das sollen aber gar nicht alle sehen. Sondern es richtet sich am Ende danach, wie dieser Post eingestellt ist. Also von daher, gerade auf Facebook verliert man das schnell aus den Augen. Schauen Sie da auch.

0: Rennen gewinnen können gegen David Roberts, können wir vielleicht aus den wiederkehrenden Tagen in Dresden lernen, die vom 11. bis zum 17. Dezember, denn das ist alljährlich, seit 2018, wenn ich das richtig, wenn ich da richtig informiert bin. Und es gibt bereits ein
1: sehr ausführliches. Wir wollen aber unsere Lieblingsserie gucken!
2: Ja, genau!
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0: Herzlich willkommen zum diesjährigen Kurz und Gut im Kurzfilmwettbewerb.
1: Herzlich willkommen zu Kurz und Gut.
0: Schön, dass ihr alle da seid. Wir freuen uns, dass ihr alle hier im OK euch eingefunden habt.
2: Ich bin Mila und ich mache die Moderation dieses Jahr bei Kurz und Gut. Wir sind gerade dabei, unsere Moderationstexte zu schreiben und ein bisschen Zeitdruck haben wir, aber ich denke, wir schaffen das. Ich hoffe, die Stimmung wird so gemütlich sein und dass man einfach einen schönen Abend zusammen hat.
3: Wir haben heute den Tag über alles vorbereitet. Es hat sich herausgestellt, dass du noch sehr viel machen musst. Aber es hat sich sehr gelohnt. Und die Sendung selber und die Veranstaltung selbst war dann extrem entspannt. Es hat alles funktioniert.

0: Geht doch. Kein Problem, oder? Passt schon.
1: Für viele Menschen sind

0: Nur zwei Stufen. Für Katharina ist es alleine ein unüberwindbares Hindernis.
1: Mitmachprojekt im offenen Kanal Merseburg-Klafert e.V. anlässlich des Europäischen Protesttages der Gleichstellung der Menschen mit Behinderung.
2: Das wird ein kleiner Wegweiser, damit die Menschen sich dann auch nachher nach dem Rundgang zu den einzelnen Stationen finden.
0: Eine Veranstaltung des E-Teams im offenen Kanal Merseburg-Querfurt e.V. in Kooperation mit der Teilhabemanagerin und der Beauftragten für Menschen mit Behinderung des Landkreises Sachsen-Anhalt-Kreises.
3: Nee, Saale-Kreises. Mit Behinderung des Landkreises Saale-Kreises.
0: Oh, das ist dieses Doppelt, gemoppelt.
3: Ja.
0: Das ist das, was mich auch ein bisschen mit durcheinander bringt. Nochmal mit. Mit Behinderung des Landkreises Saale-Kreis.
3: Jetzt haben wir. So, mit EuDB, nennt sich das?
0: EuDB, ja.
3: Des Saale-Kreis Mansfeld Südharz.
0: Mit EuDB Saale-Kreis Mansfeld Südharz. Und vielen ehrenamtlichen Unterstützenden.
4: Das E-Team ist die inklusive Redaktion im offenen Kanal Merseburg-Querfurt. Und wir sind Menschen mit und ohne Behinderung, die zusammen Bürgerfernsehen machen. Und uns gibt es jetzt seit fast 3,5 Jahren.
0: Obwohl Inklusion und Gleichberechtigung gesetzlich verankert sind, begegnen Menschen mit Behinderung im Alltag noch immer zahlreichen Barrieren. Ja, darauf macht jedes Jahr am 5. Mai der Europäische Protesttag zur Gleichstellung von Menschen mit Behinderungen aufmerksam. Auch im offenen Kanal Merseburg-Querfurt wird der Protesttag genutzt, um auf die Lebensrealität von Menschen mit Behinderungen aufmerksam zu machen.
5: Ich mache jeden Dienstag in der Redaktion mit und filme und höre zu, was die anderen sagen. Ja.
0: Mit vielfältigen Aktionen setzen die Beteiligten ein Zeichen für mehr Teilhabe und Chancengleichheit.
6: Wir haben alle die Möglichkeit, jederzeit mit unseren Nachbarn, behindert oder nicht, ins Gespräch zu kommen. Nach Sorgen zu fragen, nach Bedürfnissen zu fragen. Wir können miteinander umgehen, wir müssen bloß aufeinander zugehen. In dem Sinne, ich drücke euch allen den Daumen, dass ihr das könnt.
7: Hi zusammen, ich bin Sarah und ich will heute wissen, wie die Menschen da draußen denken. Mal sehen, wer Lust hat mitzumachen.
8: Für mich bedeutet Inklusion, wenn alle Menschen mit in den Alltag einbezogen werden und wenn es keine Vorurteile gegenübereinander gibt.
9: Ja, für mich bedeutet Inklusion, wenn man aufeinander Acht gibt, einander zuhört und voneinander lernt.
10: Inklusion bedeutet für mich, dass jeder Mensch wertvoll ist, dass alle Menschen wertvolle Teile der Gesellschaft sind, jeder seinen Platz hat, jeder was kann und ja, dass wir alle zusammenhalten sollten und allen es ermöglichen, ihren Platz zu finden.
11: Inklusion heißt für mich, dass mit allen möglichen Hilfsmitteln, mit sehr viel Verständnis und mit sehr viel gegenseitigen Bemühungen möglichst viele Menschen in das normale Leben einbezogen werden. Normal muss man auch erst definieren.
12: Inklusion heißt für mich, dass man diesen Gedanken einfach löscht, dass es irgendwie eine getrennte Gesellschaft ist, sondern dass wir alle miteinander sind und aufhören einfach, Menschen irgendwie in irgendwelche Kategorien zuzuordnen.
13: Inklusion ist für mich, wenn Menschen

0: sich zusammenfinden zum Leben, zum Arbeiten, zum Lieben, zum Lachen und nicht voneinander getrennt sind durch individuelle Eigenheiten, durch Konstruktionen, die die Gesellschaft vielleicht macht oder früher gemacht hat. Inklusion verbindet.
1: Für mich ist Barrierefreiheit, überall hinzugelangen, wo normale Menschen, die laufen können, auch hinzukommen. Das heißt, durch Rampen, durch Fahrstühle, durch Sonstiges. Oder wenn neu gebaute Häuser am besten alle barrierefrei zu erreichen sind und wo es auch Toiletten gibt, die für Rollstuhlfahrer geeignet sind.
2: Barrierefreiheit heißt, dass jedermann, gleich welchen Geschlechts, gleich welcher Größe, gleich welcher Konstitution, Körperbehinderte, Sehbehinderte, Gehörlose, Hörgeschädigte, die Gebäude nutzen können.
3: Ich arbeite hier am offenen Kanal als Ehrenamtlicher und für mich ist Barrierefreiheit, wenn man wirklich überall hinkommt, ohne zu stolpern.
4: Unsere Bowle ist nämlich ganz besonders mit roten Früchten, die stehen für die Liebe, für das Zusammensein, das Grün, für die Hoffnung, für die Zuversicht und alles gemixt mit ganz viel Inklusion, dass für alle unsere Bowle auch auf die Gemeinsamkeit, auf das Zusammensein gemixt ist. Möchtest du?

0: Namen der inklusiven Redaktion möchte ich Sie heute hier begrüßen und freue mich, dass wirklich so ein schönes Treffen hier entstanden ist, auch im Namen natürlich des offenen Kanals Merseburg-Querfurt.
1: Mein Name ist Mary-Anne Cecile, ich bin 21 Jahre alt und studiere an der Kunsthochschule Burg-Giebichenstein Kunst auf Lehramt und an der Martin-Luther-Universität Geschichte auf Lehramt.
0: Mary-Anne hat dich kennengelernt im Domgymnasium Merseburg, die hat dort eine Nachfolgeausstellung von mir gemacht und wir sind ins Gespräch gekommen.
1: Ich wurde mit einer unsichtbaren Behinderung geboren. Genauer gesagt habe ich einen Hydrocephalus. Das ist ein Wasserkopf, der sorgt dafür, dass mein Hirnwasser nicht von alleine abläuft. Und ich habe eine linksseitige Hemiparese, was besser bekannt ist als Spastik. Und 4 Tage vor meinem Abitur habe ich erfahren, dass ich einen grünen Star habe, der dazu führt, dass meine Sehnerven nach und nach absterben.
0: Ja, und nachdem Mary-Anne die Ausstellung hier eröffnet hat heute, werden diese Bilder zugänglich sein. In den nächsten Wochen kann man jederzeit hier auf dem Kanal anfragen und kann sich die Bilder ansehen.
2: Hast du schon mehrere Ausstellungen gemacht und wenn ja, wo und wie war das?
1: Also ich hatte schon mehrere Ausstellungen, einmal im Carpe Diem. Das war zuerst eine Gruppenausstellung und die ist dann in einer Einzelausstellung gemündet. Und dann habe ich in der Lichterstraße, das ist im Bergmannstrost, ein Ausstellungsformat ausgestellt. Und dann habe ich aktuell, also das läuft noch ein knappes Jahr, stelle ich im Domgymnasium aus, vor allem um auch auf die Barrieren und auf den fehlenden Fahrstuhl aufmerksam zu machen und da vielleicht auch irgendwas zu bewegen, wenn ein behinderter Mensch, der dort auch auf der Schule war, da ausstellt. Genau, und jetzt die Ausstellung.
0: Mary-Anne lädt euch sie dann zum kleinen Rundgang ein und ich denke schon, es wird gut. Dankeschön.
3: Heute geht es vor allem darum, bestehende Barrieren sichtbar zu machen und das Bewusstsein für eine Gesellschaft zu stärken, in der niemand ausgeschlossen wird. Was bedeutet es, nicht richtig sehen zu können? Das kann man hier ausprobieren. Die Teilnehmer schauen durch diese Brillen einen 3-minütigen Film an. Genau so wie man den Film auch im Fernsehen sieht. Das war anstrengend. Werden die Teilnehmer nun eine dieser Fragen beantworten können?
4: Welche Farbe hat die Kleidung von der Katrin?
3: Und wenn die Antwort nicht richtig ist, dann hat es damit etwas zu tun, dass es mit den verschiedenen Einschränkungen der Sehkraft durch die Brillen nicht möglich war.
5: Katrin joggt in modischer Trainingskleidung durch die Innenstadt von Berlin. Sie sitzt am Computer und druckt einen Blankoantrag auf Immatrikulation an der Universität Berlin aus. Katrin joggt durch mehrere Straßenzüge in Berlin. Sie füllt das Online-Formular zur Studienzulassung an der Universität Marburg aus.
3: Dann wird derselbe Film unter den gleichen Sehbehinderungen noch einmal geschaut. Diesmal mit Audiodeskription. Also eine Hörfilmfassung.
5: Sie sitzt am Schreibtisch, betrachtet einen Schnellhefter mit einem beschrifteten Skelett als oberstem Blatt und legt ihn vor sich hin. Neben ihr steht eine offene Pappschachtel, aus der sie einen Aktenordner nimmt.
3: Die Teilnehmer bemerken einen deutlichen Unterschied.
6: Ach Gott.
7: Jetzt nochmal die Fragen beantworten und können drüber schmunzeln, was wir geschrieben haben.
3: Audiodeskription macht Fernsehsendungen für blinde oder sehbehinderte Menschen zugänglich. Und weiter geht es mit Rudi zu weiteren Aktionen.
6: Hier wird besprochen, was machen wir, wie weit sind wir, wie wollen wir weiterhin vorgehen.
8: Mir ist wichtig, dass mir Aufklärung darüber gezeigt wird und gemacht wird und selber mal austestet, wie eine Behinderung sein kann.
9: Katja und ich begleite heute hier die Station Barrierefreiheit spielen lernen. Ich arbeite für den Behindertenverband Leipzig e.V. und als Interessenvertretung und Selbsthilfeorganisation von und für Menschen mit Behinderung hat man da vor vielen Jahren angefangen, Spielmaterialien zu entwickeln, um auch schon den Kleinsten eine Wissen zu vermitteln zum Thema Barrierefreiheit, um Vorurteile abzubauen und Berührungsängste abzubauen. Und ich habe hier ein paar Spiele mitgebracht, zum Beispiel das Spiel Inclusio. Hier ist es so, dass bei dem Spiel das Wir gewinnt, niemand bleibt übrig. Nicht die letzte Karte ist der Verlierer, sondern die Karte mit allen Freunden. In unseren Materialien geht es um den Löwen Leon, der eine Körperbehinderung hat. Er hat aber auch viele Freunde wie die Lisa, die hat zwar große Ohren, aber kann nicht hören.
10: Wie spricht man mit den Händen? Wie macht man Applaus?
11: Papa macht Applaus.
12: Bei dieser Station geht es um Gebärden, um die deutsche Gebärdensprache. Die BesucherInnen kommen hier an und können sich ein Video anschauen mit 5 Begriffen rund ums Fernsehen, die also hier als Gebärden dargestellt sind, und die Personen müssen sich erschließen, was dort gesagt wird. Genau, das ist eigentlich ganz einfach. Man kann eben ein bisschen gucken, was sagt die Person, was gibt es für eine Lippenbewegung und so, was machen die Hände. Und dann gibt es natürlich auch gleich die Auflösung, damit man nicht warten muss, die gibt es hier am Tisch. Am Tisch kann man dann noch ein Memory machen, wo man auch nochmal Gebärden lernt. Und so hat man eben eine kleine Einführung in das Thema.
13: Ich bin die Franziska Binzer, ich bin die Teilhabemanagerin für den Landkreis Saale-Kreis. Ansprechbar für alle Barrieren im Landkreis und versuche, die UN-BRK für Menschen mit Behinderung letztendlich umzusetzen, dass ich einfach für Belange von Menschen mit Behinderung letztendlich

mitvertrete, gemeinsam mit meiner Kollegin, der Beauftragten für Menschen mit Behinderung, die Grit Scholz, sind wir ansprechbar für Inklusion, Barrierefreiheit und dergleichen. Und wir machen hier heute anlässlich des Europäischen Protesttages für Menschen mit Behinderung bzw. Gleichstellung für Menschen mit Behinderung, machen wir heute mit beim Tag der offenen Tür, des offenen Kanals, mit einer Station, wo wir letztendlich sensibilisieren wollen zu verschiedenen Behinderungsformen und ja, möchten einfach für das Thema Aufmerksamkeit schaffen. Und ja, achten Sie gut auf andere Mitmenschen, auf Ihre Mitmenschen und ja, schauen Sie einfach, dass alle teilhaben können. Vielleicht hast du das hier oder da auch schon mal an einem Bahnsteig vielleicht erkannt. Das ist ein Aufmerksamkeitsfeld. Du kannst gerne mal diesen Langstock so nehmen. Und üblich wird das ja mit so einer Schwungbewegung, werden dann verschiedene Hindernisse ertastet. Hier ist es, wie gesagt, ein Aufmerksamkeitsfeld und das hier ist eine Leitlinie. Und da kann man letztendlich dann auch so nachspuren, ja? Dass man halt weiß, in welche Richtung man gehen kann. Die sind auch in verschiedene Richtungen ausgeführt.

0: viele Sachen werden gekürzt.
1: Genau.
0: Im sozialen Bereich, im kulturellen Bereich und Inklusion ist in der Gesellschaft vielen Menschen nicht so wichtig oder auch in der Politik. Und das ist sehr schade, weil...
1: Die legen mehr Wert auf das Geld, nicht auf das, die Sache selber, sondern für die spielt das Geld die große Rolle.
0: Also genau, Inklusion kostet, das ist wahr, aber als Gesellschaft sollten wir uns Inklusion leisten, weil nur so eine demokratische und gleichberechtigte Gesellschaft existieren kann und jeder Mensch das Recht hat, zu lernen, Spaß zu haben, teilzuhaben an einem...
1: Selbstbestimmt
0: zu sein.
1: Selbstbestimmt zu leben.
0: Genau. Und dafür wollen wir hier heute sensibilisieren, indem man verschiedene Beeinträchtigungen kennenlernen kann, aber eben auch gezeigt bekommt, was sind Hilfsmittel, was sind Lösungen, wie kann

Herzlich willkommen zur Sendereihe HOME Live – Studieren, Forschen, Leben. In unserem heutigen Campus-Talk dreht sich alles um das Thema Gesundheit, mentale Gesundheit, körperliche Gesundheit und planetare Gesundheit. Wir werden auch erfahren, was das ist. Ich bin Elisa Karau-Unkroth, allgemeine Studienberaterin hier an der Hochschule Merseburg und gehe heute mit meinen Gästen der Frage nach, was gibt dir Energie? Und dazu begrüße ich im Foyer der Hochschule

0: Schule Merseburg. Zu meiner Rechten Leonie Schleifnick, sie ist Sportwissenschaftlerin und leitet an der Hochschule das Projekt Hochschulgesundheitsmanagement. Das wird von der Techniker Krankenkasse gefördert und ihre Aufgabe ist es, gesundheitsförderliche Lehr-, Lern- und andere Angebote für Studierende und Beschäftigte zu fördern, zu schaffen. Dann ganz zur Linken Dr. Christine Köhler, sie ist Beraterin für klimagesunde Campusentwicklung, sie ist auch Buchautorin und Gründerin von Werde Gesundheit. Und neben mir links sehen Sie Tobias Karius, er ist Berater für Gesundheitsmanagement an Hochschulen von der Techniker Krankenkasse. Herzlich willkommen, vielen Dank, dass Sie heute hier sind. So. Ja. Wenn wir über Gesundheit reden, reden wir vor allem erstmal über Gesundheit für Studierende. Wir alle wollen gesund studieren, wir wollen, dass das Studium eine schöne Zeit ist, dass das Studium uns geistig weiterbringt, ohne uns gesundheitlich irgendwie zu beeinträchtigen oder zu sehr zu fordern. Und um gesund zu studieren, gehört aus meiner Sicht natürlich erstmal Sport dazu. Das habe ich selbst im Studium ganz intensiv wahrgenommen. Es war auch die erste Zeit, wo ich überhaupt mal den Wert von Sport erkannt habe. In der Schulzeit war mir der noch nicht so bewusst. Schauen wir mal kurz rein, was unsere Studierenden zum Thema Sport sagen.
1: Direkt auf dem Campus befindet sich das Hochschulsportzentrum. Ein wichtiger Ort für die Studierenden mit einem breiten Angebot an Sportmöglichkeiten.
2: Als Ausgleich zur Kopfarbeit brauchen wir unbedingt etwas Bewegung.
1: Egal ob Fitnessstudio, Tischtennis oder Dart, Entspannungskurse wie Yoga oder auch Kickboxen zum Auspowern, sowie verschiedene Mannschafts- und Ballsportarten. Hier finden alle Studierenden eine tolle Abwechslung zum Studienalltag.
0: Ja, vielleicht nehmen wir das erstmal als kurzen Einblick. Frau Schleifnick, wie kann denn Sport mich beim Studium unterstützen? Oder anders gefragt, welche Argumente gibt es, regelmäßig auch mal den Schreibtisch, an dem ich ja eigentlich beim Studieren immer gebunden bin, gegen die Turnschuhe zu tauschen?
3: Sport hat positive Effekte auf den Körper, auf die Physis und auf die Psyche. Und ich glaube, erstmal die meisten wissen, dass durch Sport die Leistungsfähigkeit des Körpers erhöht wird. Also wir haben positive Effekte, da ist die Studienlage auch ganz klar, auf das Herz-Kreislauf-System beispielsweise. Die Muskulatur wird gestärkt, ne? Das beugt beispielsweise auch Haltungsschäden vor. Es wird sich direkt aufgerichtet, sehr gut. Genau, weil Sie auch gerade sagten, ne? Studierende sitzen auch schon sehr viel, das ist ein Thema. Wir Menschen saßen noch nie so viel wie heutzutage am Arbeitsplatz, am Studienort, aber auch in der Freizeit. Und man hat jetzt auch die Studentin gehört, dass sie gesagt hat, dass es auch dazu beiträgt, den Kopf frei zu bekommen. Und das ist tatsächlich so, nicht nur subjektiv, sondern auch ganz klar messbar. Also Sport reduziert zum Beispiel auch den Cortisolspiegel, also reduziert unseren Stress im Körper. Und es werden dagegen auch Endorphine, also Glückshormone, ausgeschüttet. Also es ist auch wirklich stimmungserhellend quasi, ne? Und das Gehirn wird besser mit Sauerstoff versorgt. Also auch das ist ein positiver Effekt für die Konzentration. Also nicht nur wichtig für den Körper, für die Muskulatur, sondern eben auch wirklich für die Stressbewältigung, für die Konzentration.
0: Ich sehe schon, da bleiben mir wenig Ausreden übrig, um nicht aktiv zu werden. Aber außer Sport gehören doch noch viele andere Dinge ja zum Gesundheitsmanagement. Ein paar haben Sie mir natürlich schon erzählt, aber ich würde gerne wissen, womit wollen Sie denn konkret gesundheitsförderliche Lern-, Lehr- und Arbeitsbedingungen für Studierende und auch für Beschäftigte an der Hochschule fördern oder herstellen?
3: Also erstmal ist es ganz wichtig auch zu wissen, dass ich eben mich um mehrere Zielgruppen kümmere, ne? Also jetzt nicht nur die Studierenden, die natürlich mit die größte Zielgruppe sind, aber auch alle weiteren Hochschulangehörigen, also auch Mitarbeitende, Lehrende, Professorinnen und Professoren. Und wir versuchen, oder ich versuche im Hochschulgesundheitsmanagement wirklich Rahmenbedingungen zu schaffen, dass gesundes Studieren, Lernen, Lehren erst möglich ist. Und wir schauen uns natürlich dabei Sport und Bewegung an, aber das ist nur eine Säule von mehreren. Also die Gesundheitsförderung besteht generell aus mehreren Säulen, ne, die Bewegungsförderung, Bewegungsaktivierung, und da geht es im Alltag, in meiner Arbeit auch jetzt viel mehr um erstmal Bewegungsangebote zu schaffen im Sinne von Sitzunterbrechungen zum Beispiel anzubieten. Ne? Also das ist ein Thema. Dann Thema Ernährung.

0: Entspannung, ne, eine Säule, und die Stressbewältigung. Auch das ist somit der Schwerpunkt meiner Arbeit, also mentale Gesundheit, die auch ganz klar in der Evidenz kommt hervor, dass es große Belastungen für Studierende gibt, worum wir uns eben kümmern müssen. Also die, genau. Und ja, Suchtthemen können auch Inhalt meiner Arbeit sein. Also es ist sehr divers.
1: Ich sehe schon, das ist wirklich ein sehr breites Angebot. Zum Thema Ernährung möchte ich gleich ein wenig vorgreifen. Wir haben hier heute für unsere Gäste im Publikum und natürlich auch für alle, die vielleicht noch spontan vorbeikommen möchten, ein gesundes Finger-Soul-Food-Buffet aufgebaut, sodass Sie auch heute einen kleinen Beitrag zu Ihrer gesunden Ernährung und zu Ihrer, zur Steigerung Ihres Energielevels leisten können. Wir haben jetzt ja eine große Vielzahl an gesundheitsförderlichen Angeboten vor kurzem wirklich geballt erleben können. Da fand nämlich Anfang Juni bei uns an der Hochschule die Sport- und Gesundheitswoche und das Health Festival statt. Und ein paar Eindrücke davon haben wir hier einmal eingefangen.
2: Hey, ich bin Melissa und studiere an der Hochschule Merseburg. Heute geht's für mich aufs Health Festival und ich nehme euch mit, damit auch ihr bei Spiel, Spaß und Bewegung dabei seid. Los geht's mit einer kurzen Begrüßung von Marcel Pötsch vom Hochschulsport und unserer neuen Hochschulkanzlerin Dr. Angela Kuno. Danach mache ich mich direkt auf den Weg, das Gelände zu erkunden, das eine Menge zu entdecken gibt, unter anderem beim Fußballturnier auf dem Kunstrasenplatz. Auch beim Volleyball wird um jeden Punkt gekämpft. Und direkt daneben fliegen die Bälle auf dem Basketballfeld. Für Verpflegung ist hier aber auf jeden Fall gesorgt. Gut gestärkt traue ich mich anschließend selbst an die ein oder andere Aktivität und entdecke dabei einige bisher verborgene Talente. Und dank der Musik sind gute Vibes natürlich inklusive. Auch als die Turniere langsam zu Ende gehen, ist die Stimmung noch super. Überall sind Menschen aktiv, bewegen sich und genießen gemeinsam den Tag. Zum Abschluss findet die Auszeichnung der Volleyballteams statt. Herzlichen Glückwunsch an alle GewinnerInnen der heutigen Turniere und ein großes Dankeschön an alle, die dieses Festival möglich gemacht haben.
1: Okay, gut. Wir haben hier ja eine große Bandbreite jetzt an Angeboten innerhalb der Sport- und Gesundheitswoche gesehen. Wie ist denn die Woche aus Ihrer Sicht angekommen? Ist die gut angenommen worden?
0: Genau, erstmal haben wir viel positives Feedback bekommen. Man hat es, glaube ich, jetzt auch in einem Einspieler gesehen, dass vor allem das Health Festival wirklich von viel Besuchern und Besucherinnen geprägt war. Es war viel los, das war sehr schön, aber es gab durchaus auch Angebote, wo noch ein paar Teilnehmende hätten kommen können.
1: Okay. Ich habe mal ein paar Bilder davon hier mitgebracht. Was ist das denn?
0: Wir sehen hier ein Bild aus dem Meal Prep Kurs. Wir haben gemeinsam gekocht an zwei Tagen mittags. Einmal ging es um Wraps und einmal um Couscous-Salate, die total simpel sind, gesund, ne? Also wir haben wirklich mit sehr viel Gemüse auch beispielsweise gekocht und das war sehr schön und lecker.
1: Das heißt, alle, die keine Lust auf Mensa haben, haben jetzt eine Alternative. Das ist auch schön. Und was ist hier passiert?
0: Genau, das ist jetzt eher ein Symbolfoto, aber es gab ja beispielsweise auch das Vital-Screening im Rahmen der Gesundheitswoche und hier hat man einfach mal Auskunft über seinen eigenen Körper erstmal bekommen. Ne? Also das ist auch ein Anliegen von uns, ne? Auch erstmal Lust zu machen, sich mit seinem eigenen Körper auch auseinanderzusetzen, weil das letztendlich auch die Grundlage ist, Dinge daraus zu ziehen. Also was muss ich ändern? Dafür brauche ich ja erstmal auch ein Wissen über meinen Körper.
1: Und hier scheint es um die Augen zu gehen. Was wurde denn da gemessen?
0: Genau, wir haben auch eine Schlafanalyse angeboten am Ende der Woche, um einen kleinen Ausklang auch thematisch hinzubekommen. Und hier konnte man sich beraten lassen, wie der eigene Schlaf ist, was man vielleicht auch ändern kann, um noch besser schlafen zu können.
1: Okay. So. Das sieht jetzt aber ehrlich gesagt nicht nach Anfang Juni aus.
0: Genau, das ist ein Foto von Anfang des Jahres. Auch die bewegte Pause ist ein Themenfeld meiner Arbeit. Also wir versuchen, wie gesagt, im Arbeits- und Studienalltag Bewegung zu integrieren. Und das kann auch in Form einer sogenannten kurzen, bewegten Pause, 5 bis 10 Minuten Aktivierung, Mobilisation und auch vor allem Spaß. Darum geht es, ne? Also kurz abzuschalten und in die Bewegung zu kommen.
1: Okay, beim nächsten Mal bin ich dabei, versprochen. Und das ist, wenn ich es richtig sehe, vom Health Festival wieder.
0: Ja. Genau. Wir hatten erstmals ja generell das Health

0: einer Runde Buhl zur Entspannung vielleicht an Studierende und Mitarbeiter für ihren Alltag noch geben?
1: Also Ziel der Sport- und Gesundheitswoche war ja auch, dass man aus einem breiten Spektrum an Angeboten das Beste für sich selbst auch herausfindet, ne? Also wirklich mal Dinge ausprobieren kann, reinschnuppern kann in verschiedene Angebote. Und vielleicht sind es jetzt eben gerade die kleinen Dinge wie ein neues Rezept, was man einfach mal alle 2 Wochen sich beispielsweise kochen kann, ne? Um einfach einen gesunden Impact im Alltag zu haben. Das ist das Ziel und genau, dazu möchte ich mit meinem Job natürlich auch alle zu einladen. Und was ich auch gerne noch an dieser Stelle anbringen würde, ist gerade an die Studierenden der Hinweis, dass wir auch oben an der Zukunftswand dazu einladen, uns nochmal Feedback zu geben. Auch da einfach nochmal, wir haben da eine kleine Befragung hängen, uns nochmal Hinweise zu geben, was sie vielleicht haben möchten oder wünschen, wo noch Bedürfnisse quasi da sind. Darüber würde ich mich freuen.
0: Alles klar, dann vielen Dank, Frau Schleifnick. Ich möchte jetzt noch auf ein ganz besonderes Angebot zu sprechen kommen, das auch im Rahmen der Sport- und Gesundheitswoche stattgefunden hat und das auf naturbasierter Stressreduktion fokussiert. Ehrlich gesagt konnte ich mir darunter am Anfang noch gar nicht so viel vorstellen. Wir haben Frau Dr. Christine Köhler mal auf einem Green Health Walk begleitet. Schauen Sie mal rein.
2: Ich lade euch ganz herzlich ein, diesen Raum hier zu erkunden, als wärt ihr noch mal 5 oder 6 Jahre alt. Naturexposition macht was mit unserem Stressempfinden. Und es scheint uns gut zu tun, naturexponiert zu sein. Und ihr dürft mal auf Entdeckungstour gehen mit der Frage, wenn ich Natur wäre, was wäre ich dann? Erkundet den Raum mit allen Sinnen. Erkundet, ob es irgendwo etwas gibt, wo ihr eine Resonanz findet. Bei den kleinen und großen Dingen. Stellt euch vor, dass dieser Faden ein Sinnbild ist für die Verbindung, die euch auch mit diesem lebendigen Ganzen verbindet. Wir sind Säugetiere und müssen eigentlich immer gucken. Und wenn ich aber die Augen zumache und weiß, okay, ich werde geführt, dann kann ich mich auf die anderen Sinne konzentrieren.
0: Wir haben jetzt zwar ein paar Einblicke gesehen, aber sagen Sie uns doch nochmal, worum ging es genau bei diesem Green Health Walk?
3: Genau. Also vielleicht anschließend an das, was Leonie Schneifnig gesagt hat, ist, dass mentale Gesundheit wirklich ein ganz großes Thema ist. Wie können wir hier tatsächlich unterstützen, Stress zu reduzieren? Und der Naturraum bietet einfach einen ganz, ganz niedrigschwelligen Effekt an, nämlich, dass wir aus dem Kopf in den Körper kommen, über die Sinne. Also das, was da so kindlich anmutet, dieses Tasten und blind geführt werden, das bedeutet, dass wir in die Sinneskanäle reingehen und dann auf einmal wieder riechen und schmecken. Und das bedeutet, dass wir dann nicht so stark in der Konzentration sind und unsere Aufmerksamkeit, die ja stark gefördert wird in dem Hochschulkontext, tatsächlich sich regenerieren kann. Hirnareale bekommen eine Pause, können sich reparieren, regenerieren. Und das ist unglaublich hilfreich. Und auch Bewegung findet im Naturraum 5-mal mehr statt als indoor. Das heißt, ich habe so eine intrinsische Motivation, mich zu bewegen. Und das ist ja vor der Haustüre. Insofern ist diese Stressreduktion ganz, ganz greifbar zur Verfügung, gerade auf so einem Campus wie hier, wo die Wege sehr groß sind und wo ich das einfach unmittelbar nutzen kann.
0: Okay. Das klingt gut. Gibt es noch andere Aspekte, in denen sich ein Aufenthalt in der Natur auf meine Gesundheit positiv auswirkt? Ich meine, ich als Allergikerin erlebe ja auch Dinge, in denen sich die Natur etwas negativ auf meine Gesundheit auswirkt. Aber was könnten Sie noch tun, um mich zu überzeugen, dass ich selbst in der Allergiezeit öfter rausgehe?
3: Naja, das würde ich mal differenzieren betrachten. Wenn Sie Allergiker sind, ist es auch wichtig, sich gut zu schützen. Also Natur ist nicht nur romantisch und schön und gut. Und das ist wichtig, da auch gut erstmal für sich zu sorgen. Aber Natur bringt natürlich fürs Immunsystem auch eine Stärkung mit. Also je früher ich damit in Kontakt komme, desto besser kann ich mein Immunsystem auch trainieren. Also je weniger Kontakt ich habe, desto allergieempfindlicher bin ich dann auch später. Dazu gibt es Studien. Es gibt zum Beispiel auch Studien, die sagen, durch

0: die Pflanzenstoffe, die Terpene, wird unser Immunsystem ganz extrem gestärkt, auch zum Beispiel im Kontext von Krebsbehandlungen. Da gibt es Studien dazu. Und dann gibt es noch einen anderen Effekt, der jetzt ganz relevant ist, wo es so heiß ist. Ne? Also wenn vielleicht für jeden die kleine Hausaufgabe mal unterm Sonnensegel im Schatten stehen und unter einem Baum im Schatten stehen, weil die lebendige Natur bietet durch die Kreisläufe auch noch Kühlung mit an. Also Kühlung erfahre ich in einem lebendigen Kontext viel besser als zum Beispiel unter künstlichen Schattensegeln zum Beispiel. Das ist eine Möglichkeit, dass ich da schaue. Dann der Kontakt mit der Biosphäre, also dass ich sehe, dass es dort Pflanzen gibt, Blumen gibt. Also Schönheit ist was, was unserer Seele total gut tut. Klingt banal, ist aber wirklich nachgewiesen. Und diese Perspektivwechsel, dass ich zum Beispiel Weite sehe, entspannt meinen Aufmerksamkeitsfokus. Das kann ich auch viel besser in einer freien Fläche erleben als indoor zum Beispiel. Und was auch spannend ist, was wir hier angeteasert bekommen haben, ist, ich kann von Natur lernen, zum Beispiel über Verbundenheit. Also was es bedeutet, ein Netzwerk zu sein für Resilienz. Also je unterschiedlicher zum Beispiel die Bäume in einem Wald sind, desto resilienter sind die gegen den Borkenkäfer. Und das kann ich auf Organisationen übertragen. Also wenn ich mir meine Freundesgruppe angucke, wenn ich mir meine Studiengruppe angucke oder wenn ich vielleicht irgendwann mal in einer Organisation arbeite, wie divers ist die aufgestellt? Also ich kann ganz spannende Dinge von Natur lernen über Gruppenzusammensetzung, aber zum Beispiel auch über Nachhaltigkeit. Und das wäre dann die größere Dimension, dass wir über diese Verbundenheit zu diesem Raum, in dem wir leben, auch was darüber lernen können, wie wir fürsorglich damit umgehen können.
1: Das heißt, ich kann eventuell auch, wenn mir meine Arbeit mal wieder über den Kopf wächst, in der Natur reflektieren, was eventuell systemisch auf meiner Arbeit falsch läuft. Aber ich würde gerne einen anderen Aspekt noch aufgreifen. Sie haben ja gesagt, Schatten unter Bäumen suchen. Das würde ich auf dem Campus gern und ich sehe auch einige Bäume, auch wenn ich jetzt hier rausschaue auf unseren Innenhof. Es könnten natürlich noch mehr sein. Nun sind Sie ja auch Beraterin für klimagesunde Campusentwicklung. Was darf ich mir denn darunter vorstellen? Gehört da auch zu Ihren Aufgaben, für mehr Bäume auf dem Campus zu sorgen? Oder was macht eine klimagesunde Campusentwicklung aus?
0: Ja, also primär geht es erstmal darum, überhaupt zu sensibilisieren für diese Interpretation von Gesundheit. Also dass Gesundheit eben weit mehr ist. Im Anbetracht dieser klimatischen Krise verändert sich ja gerade unsere Lebensgrundlage. Und da ist es das Aufklären darüber, dass planetare Gesundheit bedeutet, unser Ökosystem verändert sich gerade, unser Campus verändert sich. Jetzt sieht man, es ist alles ganz trocken. Und was macht das mit meiner Gesundheit? Also das wirklich zu erklären, was hat nachhaltiges Verhalten, was ich stärken muss, damit es diesem Planeten besser geht, mit meiner Gesundheit zu tun. Also was macht die Hitze mit mir? Was macht die Trockenheit mit mir? Was machen die Zeitveränderung für Allergien zum Beispiel? Und was kann ich als Student oder als Universität in jedem Sektor tun, dass ich Gesundheit in dieser Dimension auch durch mein Wirken verändern kann? Das ist das, was ich hier mitbringe als Impuls.
1: Sehr spannend, darüber würde ich mit Ihnen gerne nachher beim Buffet noch sprechen. Jetzt hätte ich aber eine Frage an Tobias Karius. Tobias Karius ist von der Techniker-Krankenkasse hier. Herr Karius, die TK fördert ja auf offensichtlich vielfältige Weise das Gesundheitsmanagement an der Hochschule in Merseburg. Warum tun Sie das? Was versprechen Sie sich denn davon?
2: Warum machen wir das? Also die Techniker-Krankenkasse engagiert sich sehr stark für die Gesundheit von Studierenden, weil Studium letztendlich auch eine ganz entscheidende Weichenstellung im Leben ist, also beruflich wie auch gesundheitlich. Wir führen regelmäßig Studien durch, die uns zeigen, wie es den Studierenden dabei geht. Und wir wissen, dass so ein Studium, ich kann jetzt von mir sagen, es war eine sehr schöne Zeit, mein Studium, aber es war auch verbunden mit Leistungsdruck, es war verbunden mit Prüfungsstress, mit Prüfungsangst, mit Prüfungsdurchfällen, es war begleitet von organisatorischen Herausforderungen, der Auszug von zu Hause, neues Umfeld, finanzielle Sorgen, also auch kann ich hier auch von mir sprechen, also ich schwinge dann auch mit Mehrfachbelastungen mit, weil parallel noch Jobs durchgeführt werden und das kann extrem belastend sein und vor allem für die psychische Gesundheit und genau da setzen wir an. Wir wollen dem entgegenwirken, dass mittlerweile über ein Drittel der Studierenden am Burnout kratzen, nämlich genau

0: auch mit diesen passgenauen Angeboten zur mentalen Gesundheit, auch zur Bewegung, zur Ernährung, bis hin eben auch zur Unterstützung von Hochschulen bei der Entwicklung eines gesundheitsförderlichen Campus. Und wir nehmen an, dass die Studierenden dadurch lernen, mit Belastungen besser umzugehen, ihren Blick auf die Gesundheit zu behalten und möglichst auch gesund in ihren Beruf zu starten. Und letztendlich, so wie es den Studierenden heute geht, ist die Gesellschaft von morgen geprägt. Wir gehen alle in anspruchsvolle Jobs, übernehmen dort Führungsrollen, Führungspositionen und leben das hoffentlich vorbildlich weiter. Und ja, das sind dann letztendlich ganz wichtige Schlüsselfiguren in der Gesundheit.
1: Ich kann das als allgemeine Studienberaterin ja auch täglich erleben, dass es sehr viel ausmacht, wenn ich mir bestimmte Resilienzstrategien angeeignet habe oder bestimmte Angebote wahrgenommen hat. Nun wissen wir alle, die Prüfungsphase steht vor der Tür und ich möchte einfach zwei ganz, ganz kleine Tipps geben, die schon helfen können bei der Stressreduktion in der Prüfungsphase. Nämlich die erste ist, zu wissen, bis wann man sich für Prüfungen denn an- oder abmelden kann. Klingt banal, ist aber nicht jedem bekannt. Deswegen hier nochmal die Anmeldefristen für die zentralen Prüfungen. Das geht noch bis Ende Juni, das heißt bis nächsten Dienstag. Abmelden von den zentralen Prüfungen, also Klausuren, alles, was jetzt in der Phase bis Anfang August stattfindet, kann man sich bis 14 Tage vor Prüfungstermin. Und wenn es Probleme mit der Anmeldung gibt, schauen Sie in der E-Mail nach oder schaut in der E-Mail nach, die ihr vom Prüfungsamt bekommen habt. Da steht eine Adresse: prüfungsanmeldung@hs-merseburg.de. Dorthin schreiben, wenn es Probleme gibt, dann wird geholfen. Individuelle Prüfungen, also zum Beispiel Hausarbeiten, Abgaben, die kann man bis 7 Tage vor dem Prüfungsdatum an- oder abmelden. Da ist also ein bisschen mehr Flexibilität drin. Und was passiert, wenn ich jetzt krank am Prüfungstag bin? Oh je, die Klausur und ich bin krank, was soll ich tun? Ruhig bleiben, Krankenschein an den Studierenden Service Point schicken, also E-Mail studierenden-service-point@hs-merseburg.de. Und bei allen weiteren Fragen hilft gerne das Prüfungsamt. Wir haben auf der Website der Hochschule auch eine Seite vom Prüfungsamt oder man scannt sich einfach kurz den QR-Code ab, dann hat man auch den direkten Kontakt. Und weil Prüfungen in der Regel weniger stressig sind, wenn man sich ordentlich darauf vorbereitet, möchte ich hier auch noch einmal dazu aufrufen, die Prüfungsvorbereitung anzugehen. Aktuell läuft unsere Woche der aufgeschobenen Prüfungsvorbereitung. Es sind schon einige Veranstaltungen diesbezüglich gewesen. Es finden aber auch noch einige statt. Heute Nachmittag sind noch einige Tutorien, auch morgen noch. Lasst euch unterstützen, übt gemeinsam mit anderen, nehmt die Hilfe von erfahrenen Studierenden, die die Sachen gut erklären können, in Anspruch und auch die anderen Angebote, die im Rahmen der Woche der aufgeschobenen Prüfungsvorbereitungen da sind. So, ich hätte gern noch allen dreien von Ihnen eine ganz kurze Frage gestellt, nämlich: Was kann ich in einer stressigen Phase ganz akut zur Stressreduktion tun? Haben Sie da einen Tipp für unsere Studierenden? Haben Sie sowas wie eine Erste-Hilfe-Strategie? Ich frage mal Frau Dr. Köhler. Ganz kurz.
2: Also ganz kurz ist die Angst ja oft eine Angst im Kopf und da empfehle ich, in den Körper reinzugehen. Also zum Beispiel 5, 4, 3, 2, 1 ist eine ganz, ganz schnelle Übung. Man sucht sich 5 Dinge, die man sieht, 4 Dinge, die man dann riecht, 3 Dinge, die man spürt und vielleicht 2 Dinge, die man schmeckt. Und dann kommt man aus diesem abstrakten Angst, die immer größer und panischer wird, in den Körper und merkt: Jetzt sitze ich auf einem Stuhl, der trägt mich, ich bin sicher, die Atmung wird langsamer und das hilft erstmal, den nächsten Schritt zu machen und zu wissen, ich werde jetzt nicht umfallen und sterben.
1: Okay, danke schön. Herr Karius, haben Sie einen Tipp?
0: Ja, also ich bin ein absoluter Bewegungsmensch. Ich habe mal Sportwissenschaft studiert und ich weiß, was Bewegung auslösen kann. Bewegung ja, baut Stress ab, macht den Kopf frei. Das ist mir ganz besonders wichtig. Also in stressigen Zeiten versuche ich mich entweder direkt zu bewegen mit einer kurzen Mini-Bewegungseinheit oder in den Phasen wirklich regelmäßig laufen zu gehen, regelmäßig Rad zu fahren. Das bringt mich am schnellsten runter.
1: Danke. Und Frau Schleifnig?
3: Erstmal an die Studierenden noch ein Notfalltipp vielleicht, gerade wenn es auch um die Prüfungsangst geht. Es gibt die sogenannten Study Guides. Das sind kurze Webinare, 1 bis 1,5 Stunden. Und da findet jetzt Ende Juni, am 30. Juni und am 1. Juli, einmal auf Deutsch, einmal auf Englisch, auch noch mal ein Webinar eben zu Examen, Exam-Anxiety oder Prüfungsangst eben statt. Also da gern reinschalten. Und zu mir, ja, auch da natürlich nochmal so der persönliche Tipp. Einmal ist es für mich auch der Sport, ganz überraschend als Sportwissenschaftlerin, aber eben auch das Reduzieren von Reizen tatsächlich. Also auch ich nutze mein Handy viel. Ne? Ich versuche es in stressigen Situationen wegzulegen, rauszugehen in den Park, tatsächlich einfach mal eine halbe Stunde einen Walk beispielsweise zu machen, wenn ich jetzt keinen langen Lauf oder Workout schaffe.
1: Okay, danke schön. Und ich möchte an dieser Stelle ganz gern auch noch einmal auf die Beratungsangebote des Studentenwerks hinweisen. Das Studentenwerk Halle bietet auch psychosoziale Beratungen an. Da kann man sich persönlich in einem halbstündigen Gespräch oder vielleicht auch in einem längeren Gespräch wirklich auch runterholen lassen, ein paar Hilfestellungen an die Hand geben lassen, wie man stressige Momente besser bewältigen kann. Und da ein Studium ja hoffentlich nicht nur aus Stress und Arbeit besteht, sondern auch Zeit für interessante Veranstaltungen noch bleiben soll, haben wir hier ein paar Tipps zusammengestellt, ein paar Highlights, die in den nächsten Tagen sich an der Hochschule ereignen werden. Direkt heute, nicht ganz direkt im Anschluss, aber heute Nachmittag wird hier am gleichen Ort eine Diskussion stattfinden. Und zwar ist das eine Diskussion zu einer sozialwissenschaftlichen Studie. Es geht um Einstellungen, also autoritative und punitive Einstellungen in der sozialen Arbeit. Hier am gleichen Ort heute Nachmittag ab 15.15 Uhr. Dann ist nächsten Montag ein ganz großes Highlight, nicht nur für die Studierenden der Kultur- und Medienpädagogik, sondern für die gesamte Hochschulöffentlichkeit. Da wird das Campusfernsehen dabei sein, das Campusradio, das Ensemblespiel. Es geht um die Präsentation der Praxis der Medien und Künste. Montag Nachmittag von 14 bis 16 Uhr. Und jetzt möchte ich ganz gern noch auf etwas hinweisen, was direkt hier im Anschluss stattfinden wird. Direkt hier im Anschluss wird sich das Team Zukunftsenergie vorstellen, das sich der klimafreundlichen Transformation unserer Hochschule verschrieben hat, die aktiv unterstützen möchte und dafür auch Mitstreiterinnen sucht. Und dazu begrüße ich Kerstin Palme. Gehen wir mal einen Schritt rüber. Hallo Frau Palme, was macht denn das Team Zukunftsenergie?
4: Ja, und das Team Zukunftsenergie wurde, wie du schon sagtest, im Rahmen eines Forschungsprojekts gegründet zur Förderung der Klimaneutralität hier auf dem Campus. Also es geht um Treibhausgaseinsparungen hier ganz konkret. Und es ist ein Beteiligungsformat. Das heißt, egal ob Studierende oder Mitarbeitende oder auch Alumni, wir sind für alle offen, für alle Menschen, die gerne hier auf dem Campus an der Hochschule Merseburg klimafreundliche Maßnahmen umsetzen wollen. Und unser erstes Pilotprojekt beschäftigt sich ganz aktuell, passend zum Thema, mit der Umgestaltung vor allem der Duschen im Hochschulsport. Hier wollen wir eine klimafreundliche Wärmeversorgung hinkriegen, möglichst dezentral, möglichst mit erneuerbaren Energien. Genau, also bleibt gern im Anschluss nach hier im Bibliotheksfoyer für einen ganz kurzen Input und dann können wir gerne noch ins Gespräch kommen.
1: Wenn ich da jetzt mitmachen möchte und nicht ganz so viel Ahnung von Physik habe, das ist alles schon ein bisschen her, kann ich mich da trotzdem beteiligen oder sollte ich schon irgendwie Umwelttechnik studieren?
4: Man kann sich unbedingt immer beteiligen, einfach nur Interesse am Thema Klimaschutz mitbringen. Ingenieursfachwissen ist ausdrücklich nicht notwendig. Es gibt ganz viele Handlungsfelder bei uns im Projekt. Man kann sich zum Beispiel im Bereich Projektmanagement einbringen, in der Öffentlichkeitsarbeit, also für Menschen, die gerne Social Media Posts erstellen oder Videos oder vielleicht auch einen Podcast. Es ist vieles möglich. Wir wenden nämlich eine Methode an aus der Transformationsforschung. Ich hatte es schon kurz angekündigt. Das Ganze ist im Rahmen von einem Forschungsprojekt und in dem Rahmen ist auch die Öffentlichkeitsarbeit sehr wichtig. Da gibt es also genug zu tun, egal was man mitbringt.
1: Okay, ich sehe schon, wir müssen unbedingt noch hier bleiben. Alle, die uns jetzt im Netz zuschauen, haben die Gelegenheit natürlich nicht, aber die kann ich nur einladen, dass Format Zukunftsenergie oder das Beteiligungsformat Zukunftsenergie an der Hochschule aufzusuchen. Ich verabschiede mich an dieser Stelle. Wir sehen uns im Herbst wieder. Seien Sie dann gern live dabei bei uns im Hochschulfoyer oder sehen Sie uns auf dem offenen Kanal Merseburg-Querfurt. Und jetzt genießen wir ein kleines Soulfood-Buffet. Machen Sie es gut, bis zum nächsten Mal.

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Hallo, ich bin Celia Milan, die Choreografin vom Bauhaus Geister, die heute Premiere hier vor der Tierpark in Dessau stattfindet. Die Bauhaus Geister ist eine Idee, die zusammen mit das Bauhaus und mit Bukadum entstanden ist. Die Idee war so eine Performance, dass die Leute bei Ankommen und die Auftakt von diesem Bauhausfest genießen können. Die Bauhausgeister ist ein Stück, die handelt über die Bauhaustänzer. Die Idee ist, diese Tänzer im Leben zu halten mit einem heutigen Blick. Die Stäbetanzen von Oskar Schlemer haben mich inspiriert, so wie die Reifentanzen. Und ich arbeite mit einer Gruppe von jungen Tänzerinnen von die Freie Sinne aus Dessau, die sich mit großer Freude und Energie in das Stück, in das Projekt hingeschmissen haben und das die ganz, ganz toll machen. Bin sehr stolz auf meine tänzerische Substanz.

0: Also insgesamt am besten gefallen hat mir auf jeden Fall, dass wir das ausprobieren konnten und dass wir so viele tolle Proben mit Celia hatten. Da haben wir auf jeden Fall alle, glaube ich, sehr viel gelernt. Und auch mit der Location hier vom Tierpark, das ist eine ganz besondere Bühne für uns.
1: Also mir hat eigentlich am besten gefallen, dass es halt einfach wirklich so eine tolle Gruppe ist, weil ich kannte niemanden tatsächlich am Anfang und ja, an sich, jetzt verstehen wir uns eigentlich alle sehr gut und das finde ich sehr schön, weil es das Arbeiten durchaus besser macht.
2: Ja, und auch mit Celia zusammenzuarbeiten und so eng an so einem Projekt zu arbeiten, jeden Tag wirklich konstant zu proben, was natürlich auch ultra anstrengend sein kann, aber letztendlich mega viel Spaß gemacht hat.
3: Natürlich fand ich das Stück wieder super. Die Inszenierung ist super. Ein Argentinier hat das sogar für uns komponiert. Und es ist wieder sehr viel Unterschiedliches dabei, immer abwechselnd. Und ja, dieses Jahr auch die Kostüme. Man kann sich gut drin bewegen. Und ja, also es hat mir natürlich wieder super gefallen. Und es gefällt mir auch immer, jedes Jahr aufs Neue beim Bauhaus mitarbeiten zu können. Und dafür kann ich für alle sprechen, dass wir sehr dankbar sind.
4: Ja, also auf jeden Fall war es mit der Musik ein bisschen schwierig, weil das wurde ja extra für uns komponiertes Stück, was auf jeden Fall eine super Ehre war, dass wir zu einem komponierten Stück tanzen durften. Aber es gab ein bisschen Schwierigkeiten, weil in Argentinien Stromausfall war. Und deswegen hatten wir jeden Tag eine neue Version so ein bisschen und mussten uns da anpassen. Aber das haben wir super hinbekommen, finde ich.
5: Ja, auf jeden Fall cool, dass ein argentinischer Komponist das extra für uns gemacht hat.
4: Ja, auf jeden Fall.
5: Ja, genau. Und ansonsten so ein bisschen die Improvisationssachen waren ein bisschen herausfordernd, aber trotzdem auch cool, dass wir unsere eigenen Sachen so ein bisschen machen konnten. Genau.
4: Ja, auf jeden Fall.
1: Also für mich das Schwierigste, würde ich sagen, war auf jeden Fall erstmal am Anfang der Proben in diese Impro reinzukommen, weil wir sehr viel Improvisation gemacht haben und ich komme von einer komplett anderen Tanzrichtung und deswegen, das war für mich schon anspruchsvoll.
2: Ja.
3: Am schwierigsten fand ich auf jeden Fall von den Proben, sich jetzt ans Tierpark zu gewöhnen, weil der Boden einfach komplett anders ist, weil wir viel mehr Freiluft haben und vor allem die Masken. Die sind einfach, man kriegt fast keine Luft, aber gerade so überleben wir es.
6: Durch Medien, natürlich auch durch das Programm vom Bauhausfest und auch das Programm vom Theatereröffnungskonzert. Und da dachte ich mir, das liegt ja nah, also schaue ich mir das auch an und bin mal gespannt, wie diese Idee umgesetzt wird.
7: Unsere Tochter ist dabei und wir mussten natürlich hier vorbeikommen, auf jeden Fall.
8: Ich fand sie sehr, sehr gut. Es hat einen wirklich neuen Flair gehabt, den ich noch nicht so kannte.
7: Absolut alles toll.
6: Ich fand eine sehr schöne musikalische Umsetzung mit schönen vielen Bewegungen, synchron, gute Ideen und vom Raum her sehr passend, weil es die Moderne mit der Historie gut verbunden war.

0: wir alle vielleicht dann doch auch diesen Kampf um den besten Analysten, wie das Analysten gewinnen können gegen David Roberts, können wir vielleicht auf den wiederkehrenden Tagen in Dresden lernen, die vom 11. bis zum 17. 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

0: Herzlich willkommen zu unserer Sendung Teil oder kein Teil. Das ist hier die Habe. Wir sind das elektronische Berichterstattungsseminar im Wintersemester 2024-25 an der Hochschule Merseburg. Die Bundestagswahlen 2025 sind dieses Frühjahr angefallen. Und das Ergebnis ist vor allem hier vor Ort zermürbend. Burgenland-Saalkreis ist ein ganz eindeutiges Ergebnis. Mit 44,4% gewinnt die laut dem Verfassungsschutz in Sachsen-Anhalt erwiesene rechtsextreme AfD einen Abgeordneten für den Bundestag. Auch Merseburg gehört zum Burgenland. Und deshalb haben sich hier pro-demokratische Organisationen zu einem Protest gegen Rechtsextremismus zusammengeschlossen und um Präsenz für unsere Demokratie zu zeigen. Das Team aus Nadja und Lukas hat die Mitglieder von Democracy, eine Organisation, bei ihrer Arbeit begleitet.
1: Wir haben Democracy, das Jugendforum der Partnerschaft für Demokratie, weltoffener Saalekreis, besucht, um sie bei ihrer Arbeit zu begleiten. Wir wollten einen Einblick bekommen, wie sie mit der aktuellen politischen Lage umgehen und wie sie sich organisieren. Democracy hat das Ziel, den Saalekreis bunter und weltoffener zu gestalten. Junge Menschen, die ihrer Generation eine Stimme geben wollen. Wie genau funktioniert das? Was macht Democracy, um sich einzubringen? Wir fragen nach.
2: Democracy ist im Prinzip das Jugendforum der Partnerschaft für Demokratie, der weltoffene Saalekreis. Unsere eigentliche Aufgabe ist es, über den Jugendfonds zu richten und da Anträge zu bewilligen und alles Mögliche. Und wir sind aber auch Jugendliche, die sich zusammentun, Veranstaltungen planen oder einfach mal so miteinander sich über Politik unterhalten können. Ich bin Charlie, ich bin auch so ziemlich mit Gründungsmitglied und zurzeit gehe ich einfach noch in die Schule.
3: Ich bin Christopher, ich bin 19 Jahre alt, ich studiere aktuell Wirtschaftsingenieurswesen in Jena.
4: Ich bin Lena, ich bin 14 Jahre alt und ich liebe es hier einfach, mich für politische Themen zu engagieren und so viele coole Projekte zu machen.
5: Ich bin Hanna, ich bin 17 und jetzt bei Democracy bin ich schon seit Anfang an tatsächlich.
3: Wir haben einmal im Monat ein Plenum, zu dem wir uns treffen.
6: Wäre nämlich also das Talk Control, das würden wir wieder am 19.04. machen. Nur damit du die Info hast. Und dann wieder ab 16 Uhr so.
1: Democracy schickt Infomaterial wie Plakate, Sticker und Flyer an Schulen ohne Rassismus im Saalekreis. Auf dem Plakat steht eine Anleitung dafür, wie man den Jugendfonds, über welchen Democracy verfügt, beantragen kann und wofür dieser verwendet werden kann. Sie wollen damit junge Menschen erreichen und sie dazu animieren, den Jugendfonds zu nutzen und zum Beispiel Geld für eine Bank an einem Fußballplatz zu bekommen, da diese fehlt, um sich dort zu treffen und zu connecten.
2: Was auch noch ein sehr schönes Gruppengefühl dann in uns ausgelöst hat, war die Nie wieder als Jetzt-Demo. Da haben ein paar von unseren Mitgliedern tolle Redebeiträge gehalten.
5: Die Demo war schon so unser größtes Projekt, weil es einfach auch das ist, was die meisten Menschen erreicht hat hier im Umfeld. Aber wir haben auch zum Beispiel einen Workshop gemacht zum Argumentationstraining, den habe ich auch mitorganisiert und der hat mir auch ziemlich viel bedeutet.
1: Susanne Seifert stellt zusammen mit Juliane Kupfer seit Juni 2023 die Leitung der Partnerschaft für Demokratie weltoffener Saalekreis. Sie gemeinsam haben das Jugendforum gegründet und unterstützen die Mitglieder bei Bedarf in ihren Vorhaben.
7: Also wir fahren jetzt zur Radrennbahn in Merseburg. Da hat die AfD heute eine Wahlveranstaltung, genau. Und da ist ein Protest dagegen.
8: Wir schicken andauernd Material, Plakate, Poster, laden ein zu Ausstellungen, Workshops, geben Möglichkeiten, dass die Schulen zum Beispiel mit den Klassen hierher kommen und alles Mögliche, aber das Interesse ist einfach nicht da von den Schulen aus.
9: Wir haben festgestellt, der undemokratischste Ort, den es in Deutschland gibt, ist die Schule. Also ja. Da brauchen wir gar nicht ins Detail gehen und sagen, unser Bildungssystem ist irgendwie für die Katz, sondern es geht halt einfach darum,
8: schon
9: dass
8: bei den Lehrern an.
9: Genau, Schülis nicht das Bewusstsein dafür haben, dass sie auch eine Meinung haben, die sie vertreten können und dass sie halt auch die Möglichkeit haben, irgendwas zu bewirken, zu verändern, weil die werden nichts gefragt.
10: Bündnis Merseburg für Vielfalt und Zivilcourage und wir haben heute hier eine Kundgebung angemeldet. Wir zeigen, dass die hier nicht willkommen sind mit ihrer rassistischen, menschenfeindlichen Hetze. Deswegen sind wir hier, wir sind friedlich, aber wir sind laut und bestimmt und zeigen denen auch gerne mal einen Mittelfinger, weil es einfach nicht zum demokratischen Diskurs gehört, was die AfD vertritt.
11: Ich hoffe mal, dass wir alle hier sind, um die Demokratie zu verteidigen, weil die ist gerade so sehr in Gefahr wie seit
12: über 80 Jahren, nicht mehr.
13: Ich bin Hauke von Fridays for Future Halle. Ich bin heute hier, weil ich mitbekommen habe, dass die AfD hier einen Wahlkampfabend veranstalten will und mitbekommen habe, dass das Bündnis Merseburg für Vielfalt und Zivilgarage zum Gegenprotest aufgerufen hat. Und das wollte ich einfach unterstützen und deswegen haben wir auch in Halle ein bisschen mobilisiert, dass wir mit einer schönen Menge stehen und zeigen der AfD, ihr seid hier nicht willkommen.
14: Alle zusammen gegen den Faschismus! Alle zusammen gegen den Faschismus!
2: Wir sind da halt einfach hingegangen, weil wir das erstens super cool fanden, dass es bei uns im Ort was gibt, weil bei uns ist halt leider Rechtsextremismus und alles wirklich ein riesengroßes Thema. Und da dachten wir uns halt, wenn was ist, dann müssen wir da als Jugendforum auf jeden Fall auch auftauchen.
4: Es war eine kleine Demo und deswegen habe ich mir gedacht, natürlich muss ich da jetzt hingehen, weil umso mehr da sind, umso besser ist es.
5: Auch zu zeigen, dass auch hier im Osten wir nicht nur rechts sind, sondern dass es hier auch eben tolle Menschen gibt, die demokratisch engagiert sind.
4: Kommt auf jeden Fall gerne zu DemoCrazy. Wir freuen uns auf jede Person, jede coole Person, die uns unterstützt oder die wir auch unterstützen können.
2: Im Endeffekt, wir wollen einfach nur gemeinsam uns vernetzen, dafür sorgen, dass wir gemeinsam coole Sachen machen können. Und bei uns mitmachen ist total einfach. Sich einfach mal bei uns melden und mal reinschnuppern und dann kann man jederzeit beitreten.
5: Ich glaube, bei uns mitzumachen ist einfach eine tolle Chance, um hier irgendwie ein bisschen auch als junger Mensch was beizutragen und auch da schon politisch aktiv zu werden. Man muss sich eben damit keiner Partei anschließen. Man hat einfach schon mal Werte, die man vertreten will, und das finde ich eigentlich einen schönen Grund.

0: im aktuellen politischen Klima drohen vielen Organisationen und Vereinen Kürzungen von Förderungen. Gerade wenn sich diese offen politisch gegen rechts engagieren, muss leider mit Gegenwind und teilweise durch auch Angriffen gerechnet werden. Doch es gibt Orte, die sich von all dem nicht unterkriegen lassen und weiterhin politische Nachbarschaftsarbeit betreiben.
1: Zentrum gibt es seit Oktober 2023. Genau, wir haben einen Verein gegründet, einen eingetragenen Verein, der gemeinnützig ist. Und dieser Verein ist sozusagen Mieter von diesen Räumlichkeiten. Ne? Und ja, genau, vielleicht ist das ja auch nicht das einzige Projekt, was wir hier in der Stadt noch haben werden. Vielleicht wird es noch ein bisschen mehr. Genau. Im Grunde ist das Zentrum eine Idee oder ein Raum der Föderation klassenkämpferischer Organisation. Und dann ist das Solidaritätsnetzwerk, das ist eine bundesweite Organisation, dann irgendwann immer größer und größer und größer geworden. Und dann haben wir uns gesagt, wir sollten mal das realisieren, ein Stadtteilzentrum gründen. Und das haben wir hier mit verwirklicht mit dem sozialen Zentrum Clara Zetkin. Genau. Und wir haben uns halt die ganze Zeit überlegt, wie können wir es nennen. Ich meine, wir sind hier in der Georg-Schwarz-Straße, nebenan ist die William-Zipperer-Straße, da ist Widerstandskämpfe gegen den Nationalsozialismus gewesen. Und ja, wir haben uns dann tatsächlich für Clara Zetkin entschieden, weil Clara Zetkin hat hier auch in Leipzig gewirkt, hat auch eine Zeit lang im Südraum, glaube ich, von Leipzig gewohnt. Und ja, wir fanden sie halt einfach als eine super Person. Auch wissen wir, ist der Name, wir haben jetzt zum Beispiel den Clara Zetkin Park, wo eine Statue ist und so weiter von ihr. Sie hat einen gesellschaftlichen Wert hier in dieser Stadt. Und deswegen haben wir uns gedacht, Clara Zetkin, das ist was, wo halt jeder was mit anfangen kann und jeder eine positive Verbindung hat. Deswegen haben wir uns ja hier für den Namen entschieden. Ja. Wir wollen hier eigentlich den unkommerziellen Raum haben, weil wir denken, überall, wo du dich mit deinen Leuten mal hinsetzen kannst, egal ob in die Kneipe, in den Bäcker oder sonst wo, überall muss man konsumieren und irgendwas bezahlen. So. Und wir wollen hier halt einfach einen Raum halt anbieten, wo ja, jeder einfach herkommen kann.

Wir sind von Öffnungszeiten immer von 15 bis 21 Uhr werktags hier. Die verschiedenen Organisationen haben immer einen Tag, an dem sie sich drum kümmern. Die internationale Jugend am Montag, am Dienstag dann das Frauenkollektiv, am Mittwoch das Studierendenkollektiv, am Donnerstag das Solidaritätsnetzwerk und am Freitag dann Betriebskampf. Genau, und die Leute kümmern sich dann, gestalten die Tage auch. Da finden zum Beispiel Jugendtage und so weiter halt statt. Ja, und jeder kann machen, was er will in dieser Zeit. Ob es nun eine Vorbereitung für die nächste Demonstration ist, Flyer drucken, Flyer schreiben, Coworking machen oder einfach nur eine Tasse Kaffee trinken und dabei einfach mal ein bisschen quatschen. Ja, es sind dann so, wie die Leute dann halt selber diese Räume dann eben speziell für ihre Arbeit halt dann nutzen wollen. Ja, Ziel von dem sozialen Zentrum haben wir nennen das immer Clara, die Clara-Reihe. Clara spielt, Clara singt, Clara liest. Wir haben hier zum Beispiel ein super schönes Angebot, das nennt sich Clara trifft Mütter. Mutter kam rein mit Kinderwagen, sie sprach eine Genossin und mich an und meinte so, wisst ihr was, Mutter zu sein im Kapitalismus ist so pain, ich will mich irgendwie organisieren. Ja, und das war der Startschuss für Clara trifft Mütter.

NachbarInnen, die vorbeikommen und mit denen man gerne quatscht, die ganzen Veranstaltungen, die es hier gibt. Ja, es ist ein großer Teil von meinem Leben geworden. Ich mag's ja.

0: Schwierigkeiten allgemein ist halt immer, wie schaffst du es halt, diese Räumlichkeiten zu finanzieren. Ne? Wir sind losgelöst von allem. Wir sind keiner Partei anhängig. Wir haben gesagt, wir wollen keine von Fördergeldern abhängig sein. Denn so wie es gerade hier überall aussieht, sehen wir halt, dass Fördergelder überall gestrichen werden. Wir haben gesagt, wir müssen es schaffen, aus der eigenen Tasche sozusagen diesen Raum zu finanzieren. Man macht hier Politik in der Nachbarschaft. Ne? Das heißt, man wird halt auch von Nazis halt teilweise als politischer Raum erkannt. Dann schließt du morgens mal die Tür auf, da ist mal Sekundenkleber drin, dann ist mal, sind mal irgendwelche faschistischen Sticker an der Tür. Ja, solche Probleme hatten wir. Ja, nein, ich denke, dass es halt wichtig ist, dass wir uns organisieren. Ich denke, dass es wichtig ist, dass wir zusammenhalten in diesen schwierigen Zeiten. Und genauso denke ich, dass es jetzt wichtiger denn je ist, halt auf die Straßen zu gehen, dass wir zusammenstehen und ja, dass wir Power machen, um das nochmal mit reinzubringen.
1: Eine Stadt braucht Räume, in denen die Kapitalerwirtschaftung nicht der einzige Antrieb ist und der Mensch seine Bedürfnisse an höchster Stelle stehen. Genau wie das Clara Zetkin Kulturzentrum sind Clubs potenzielle Orte für Vernetzung, Unterstützung und politische Diskurse. Doch genau diese Institutionen kämpfen händeringend um Ressourcen und Unterstützung. Diese Tatsache und auch die Frage nach dem Wert von Clubkultur beleuchtet der nachfolgende Beitrag.

0: Am 10. Mai 2024 launcht der Club Duku ein multidisziplinäres Konzept im Westen Leipzigs. Auf dem Gelände des ehemaligen Mutes soll ein kreatives Mischkonzept aus Clubnächten, Barabenden und saisonaler Küche im Bier- und Weingarten dem Ort neues Leben einhauchen. Nicht einmal ein Jahr später teilen sie auf ihrem Instagram-Kanal ein Statement zur Lage des Clubs. Das Projekt muss aufgrund finanzieller Herausforderungen beendet werden. Damit ist das Duku nicht alleine, zeigte ein lebensnaher Kommentar am Rabetpark. Über 40 Kreuze für Kulturorte, die ihre Pforten schließen mussten. Zum Zeitpunkt unseres Drehs waren diese leider bereits entfernt. Doch die Frage bleibt, ist in Leipzig ein Clubsterben in vollem Gange? Ist das eine Folge von Corona oder eine stadtpolitische Agenda? Ein Blick über den Tellerrand offenbart, sollte dieser Prozess stattfinden, ist es ein Deutschland weiter. Diese Frage und vor allem die Suche nach der Bedeutung der Clubkultur führte uns nach Jena.
1: Nächster Halt, Jena, Paradies.
0: Mit einer vielfältigen Clubszene und dem Ruf als Studierendenstadt ein scheinbar perfekter Nährboden für diese Kultur. Doch auch hier richtet sich die freie Szene an die Stadt. Sie fühlen sich im politischen Diskurs nicht genug berücksichtigt. Hier treffen wir zwei Akteure an geschichtsträchtigen Orten der Jenaer Subkultur.
2: Ich bin Nico.
3: Ich bin Hannes.
2: Wir sind heute im Casablanca.
3: Wir befinden uns hier im Fat Plastics Plattenladen im Schillergässchen 5 in Jena.
2: Ich bin Azubi im Casablanca Jena. Das ist ein soziokulturelles Zentrum. Hier passieren viele Konzerte, viele Clubabende, aber auch Lesungen, Workshops. Allgemein ein großer Raum für Begegnungen.

0: unterschiedliche Zielgruppen. Leute können hier mit 13, 14 anfangen und es gibt Leute, die sind im hohen Alter auch noch hier zu Gast. Ja, also unsere Range ist sehr groß. Ja.
1: Clubkultur ist für mich etwas, was sich vor allem im 20. Jahrhundert entwickelt hat. Ich glaube, ganz eingrenzen kann ich es nach wie vor nicht. Ich würde halt sagen, dass der Club an sich ein Raum ist, der vor allem in den USA mit Disco und vor allem so als kleiner Rückzugsort für vor allem marginalisierte Gruppen in den USA gedient hat, um vom Alltagsleben irgendwie wegzukommen. Also der Club, von dem wir quasi aus den USA in den 70er, 80er Jahren sprechen, ist natürlich ein ganz anderer als von der Clubkultur, der wir heute sprechen. Nicht nur inhaltlich von der Musik, sondern auch vielleicht von den Ideen und Visionen der Personen, die quasi inhaltlich diese Clubkultur füllen, aber natürlich auch von den Leuten, die dahin gehen in den Club.
2: Ich würde schon sagen, dass Städte Clubs brauchen, weil es einfach Menschen gibt, die sich in diesem Freiraum wohlfühlen und diese Zeit genießen und dann diesen Kulturaspekt, der sich damit ja auch so ein bisschen verbindet, dann wegzunehmen, fände ich einfach falsch, weil es einfach so ein Ding ist von, okay, junge Leute haben da irgendwie Spaß und haben irgendwie den Raum und das verbindet man, glaube ich, so gesehen einfach nicht mit Kultur und ich glaube, deswegen wird da viel einfach nicht diese Kulturszene nicht wahrgenommen und es dann halt auch nicht weiter gefördert.
3: Während unserer Recherche blieb Stadtpolitik selten unerwähnt. Deswegen adressierten wir eine Reihe an E-Mails an verschiedene politische Ämter Jenas. Allerdings blieben große Statements der Parteivertretungen des Jenaer Kulturausschusses aus. Eine ausführliche Antwort erhielten wir von Johannes Schleusner, Dezernent für Bildung, Jugend, Kultur und Sport der Stadt Jena. Für ihn sind Clubs ein maßgeblicher Teil der in seinen Augen gut aufgestellten Kultur Jenas. Jedoch sieht er durch die schwierige Entwicklung der Gästezahlen dringend Bedarf, wieder enger mit den AkteurInnen dieser Kulturorte zusammenzuarbeiten. Für ihn steht fest, zu einer lebendigen Stadt gehört auch eine lebendige Szene.
0: Wir in Jena haben einen Oberbürgermeister von der FDP und es gibt Stimmen aus dem Rathaus, die der Meinung sind, dass Kultur ein Geschäft ist, dass das ein Business ist. Das ist falsch, finde ich. Dass man sollte nicht mit Kultur handeln in dem Sinne. Das macht es schwierig, weil wir sind immer auf Förderung angewiesen. Wir machen teilweise absolutes Nischenprogramm, was einfach nicht finanziert werden kann durch Ticketpreise oder irgendwas. Aber wir können wirklich sehr, sehr froh sein, dass nicht gekürzt wurde. Und ich glaube, da sind wir hier in Jena wirklich sehr gut damit weggekommen. Aber trotzdem ist es natürlich so, dass man sich als Haus Gedanken gemacht, weil man sich auch weiterentwickeln möchte. Leute werden älter, es müssen neue Leute eingestellt werden. Das Haus muss sich updaten in dem Sinne. Das macht es schwieriger auf jeden Fall, weil natürlich der Anspruch bei Arbeitnehmern auch wächst.
2: Ich würde auf jeden Fall sagen, dass Städte da so den Interessen der Jugendlichen nicht wirklich nachkommen und so Clubs oder halt auch Subkultur, verschiedene Räume da eher nicht gefördert werden und teilweise Clubs schließen, da einfach dafür keine Gelder da sind und da halt einfach nicht auf die Menschen oder jüngeren Menschen besonders auch gehört wird.
1: Was aber, glaube ich, nach wie vor immer Teil von Clubkultur sein wird, ist, dass der Club als Raum immer quasi ein idealisierter Ort gesellschaftlicher Zusammenkunft sein wird. Also dass wir die Debatten, die man jetzt quasi im Club führt, das sind die Debatten, die man meiner Meinung nach in ein, zwei Jahrzehnten gesellschaftlich auch debattieren wird, weil ja auch am Ende ein Club ein Spiegelbild der Gesellschaft ist und die Probleme, die man im Club hat, natürlich gesellschaftliche Probleme sind. Und das ist für mich Clubkultur. Das hat man nicht, wenn man in ein Konzerthaus geht oder so. Da beschäftigt man sich mit gewissen Fragen nicht. Und die Leute gehen auch aus anderen Motivationen, nicht nur inhaltlich, musikalisch, sondern auch politisch und gesellschaftlich woanders hin. Aber ich denke, es wird einen Punkt geben, wo die Leute merken, dass sie durch das Wegfallen

0: Clubkultur, an, ja, an Lebensstandard verlieren. Ja, und das spätestens, wenn das der Fall ist und die Leute realisieren, dass ihre Stadt nicht mehr ganz so cool ist, weil jetzt die Clubs alle 2 Stunden außerhalb sind, um es salopp zu formulieren, dann halt vielleicht sich auch in den nächsten Jahren vielleicht dahingehend auch in der Aufmerksamkeit was ändert.
1: Wir haben riesengroße Besucherzahlen hier bei uns im Haus und das sollte mehr gesehen werden, finde ich, was das eigentlich mit dieser Stadt macht und dass diese Stadt, dass es einfach nicht selbstverständlich ist, was wir hier oben machen. Dass dieser ideelle Wert, den wir hier oben erzeugen, einfach wirklich groß ist. So. Und da wünsche ich mir einfach so ein bisschen mehr Wertschätzung von Grund auf, dass halt dieses Mindset ein bisschen geändert wird, dass Kultur nicht selbstverständlich ist und dass eine Stadt ohne Kultur keine attraktive Stadt ist.

Von Orten der Vernetzung und lauter Musik vergessen wir die Menschen, die nicht den Zugang haben, wie alle anderen. Denn Menschen mit Behinderungen sieht man diese nicht an. Dennoch vergisst man sie schnell und vergisst, barrierefreie Möglichkeiten anzubieten. Der Alltag ist von Herausforderungen und dem Kampf der Gleichberechtigung geprägt. Der nächste Beitrag handelt von dem Leben gehörloser Personen und den Mitmenschen. Hört selbst rein!

0: Nein, der Ton war nicht aus. Das war ein kleiner Einblick in die Welt der gehörlosen Menschen. Die SPD-Politikerin Heike Heubach ist die erste gehörlose Politikerin im Deutschen Bundestag. Doch wie geht es den weiteren 80.000 Menschen in Deutschland? Stellt euch vor, ihr würdet nicht die Klingel hören oder den Wecker frühmorgens nicht. Wie machen es denn die Gehörlosen? Wie agieren sie denn in ihrem Alltag trotz der kommunikativen Ebene? Wie agieren die gehörlosen Menschen im Alltag? Was sind ihre Herausforderungen?
1: Für mich war es ganz normal, aufzuwachsen mit gehörlosen Eltern. Ich habe von klein auf die Gebärdensprache gelernt, genauso wie die Lautsprache. Wenn ich mich in der Öffentlichkeit mit meinen Eltern unterhalten habe, dann war es für mich manchmal seltsam, wenn dann ganz viele Blicke aufgerichtet waren, weil es halt dann faszinierend, wenn man gehörlose Personen sieht und man sieht, wie sie halt mit der Gebärdensprache interagieren, weil das man nicht so oft sieht. Manchmal musste ich schon für meine Eltern ab und zu mal dolmetschen, weil es keine passenden Zugangsmöglichkeiten gab für meine Eltern. Bei kurzfristigen Terminen fand ich es halt wichtig, meine Eltern da zu unterstützen, weil ich wusste, sie bekommen auf die Schnelle keinen Dolmetscher und habe das Ganze übermittelt.
2: Seit meiner Geburt bin ich gehörlos. Dazu hohes Fieber, damals sich auf meine Ohren ausgewirkt hatte. In der Schwangerschaft meiner Mutter mit mir hatte sie Röteln, die zu meiner Gehörlosigkeit führten. Meine ganze Verwandtschaft hört nun mal. Ich arbeite nun mal. Ich habe einen gehörlosen Kollegen, sonst sind meine Kollegen hörend. Ich verstehe sie durchs Lippenlesen. Wenn etwas nicht verstanden wird, wird es auf einen Zettel geschrieben. Mein Arbeitsverlauf ist super. Mein Chef interagiert mir mit deutliches Lippenablesen. Wenn ich einen Termin habe, brauche ich Dolmetscher. Die Kosten bei Arztbesuchen werden von der Krankenkasse übernommen. Die Dolmetscher muss man 1 bis 2 Wochen davor buchen. Bei kurzfristigen Angelegenheiten erhält man keinen. Bei privaten Angelegenheiten müsste ich die Kosten selbst übernehmen, aber das möchte ich nicht. Ich kann zwar Anträge stellen, aber es ist schwierig, diese bewilligt zu bekommen und stoße immer wieder an die Barrieren.
3: Hallo, mein Name ist Charlotte Korobka, ich bin 18 Jahre alt und ich bin die Nachbarin von Familie Bilkott. Ich bin mit 3 mit meiner Mutter hierher gezogen und wir haben festgestellt, dass unsere Nachbarn gehörlos sind. Ich habe mich dann sehr schnell mit Lisa angefreundet und bin dadurch natürlich auch in den direkten Kontakt gekommen. Dann hat sich über die Jahre natürlich so entwickelt, wie man mit den Menschen kommuniziert. Als kleines Kind ist das natürlich eher schwierig, weil man selber noch nicht so richtig reden kann. Aber wenn ich auf die Jahre so zurückgucke, erkenne ich Muster, die man so mitbekommen hat. Zum einen Laute, die man irgendwann sehr gut interpretieren kann, oder auch das Gehörlosenalphabet, was mir von Lisa und Sarah beigebracht wurde, oder so Gestik und Mimik, die für manche Begriffe stehen.

0: steht, die man dann verwendet. Oder auch generell das Lippenlesen, dass man sich daran gewöhnt, langsamer zu sprechen, dass das Lippenlesen überhaupt erst richtig möglich wird. Im Alltag sind natürlich bestimmte Situationen, wie zum Beispiel die Durchsagen bei Bahnhaltestellen, für mich was ganz Selbstverständliches. Und das ist mir auch erst mit diesem Kontakt so bewusst geworden, dass alltägliche Dinge manchmal gar nicht so einfach sind. Gerade bei so Dingen wie zum Beispiel dem Anrufen beim Arzt ist mir vor allen Dingen auch bewusst geworden, dass Anrufen einfacher ist als zum Beispiel Faxen oder E-Mails, die meistens sogar ignoriert werden. Zum Beispiel bei kulturellen Angeboten wie zum Beispiel im Kinobesuch halte ich es für selbstverständlich, dass ich keine Barriere habe, den Film zu verstehen. Im Allgemeinen würde ich sagen, im Alltag habe ich es sehr viel leichter ohne die Barriere.
1: Jetzt lüfte ich das Geheimnis, wie denn gehörlose Menschen denn die Klingel wahrnehmen und gleich auch den Wecker. Kleiner Tipp, achtet mal ganz genau auf dieses Gerät.

Es ist wichtig, über den Tellerrand zu schauen, sich für unsere Demokratie einzusetzen, denn wir haben alle das Recht, teilzuhaben. Danke fürs Einschalten.

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1: Posts, sondern auch wenn Sie irgendwo kommentieren. Schauen Sie mal nach, wie ist denn dieser Post, auf den ich kommentiere, eingestellt? Weil Sie haben selbst in den Kommentaren keine Möglichkeit zu sagen, das sollen aber gar nicht alle sehen. Sondern es richtet sich am Ende danach, wie dieser Post eingestellt ist. Also von daher, gerade auf Facebook verliert man das schnell aus den Augen. Schauen Sie da auch.

0: Dann ist es den gewinnen können gegen David Roberts. 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

0: Herzlich willkommen zum diesjährigen Kurz und Gut im Kurzfilmwettbewerb.
1: Herzlich willkommen zu Kurz und Gut.
0: Schön, dass ihr alle da seid. Wir freuen uns, dass ihr alle hier im OK euch eingefunden habt.
2: Ich bin Mila und ich mache die Moderation dieses Jahr bei Kurz und Gut. Wir sind gerade dabei, unsere Moderationstexte zu schreiben und ein bisschen Zeitdruck haben wir, aber ich denke, wir schaffen das. Ich hoffe, die Stimmung wird so gemütlich sein und dass man einfach einen schönen Abend zusammen hat.
0: Wir haben heute den Tag über alles überleitet. Es hat sich herausgestellt, dass du noch viel zu lange machen musst. Aber es hat sich sehr gelohnt. Und die Sendung selber und die Veranstaltung selbst war dann extrem entspannt. Es hat alles funktioniert.

0: geht doch. Kein Problem, oder? Passt schon.
1: Für viele Menschen sind es nur zwei Stufen. Für Katharina ist es alleine ein unüberwindbares Hindernis.
2: Mitmachprojekt im offenen Kanal Merseburg-Klafert e.V. anlässlich des Europäischen Protesttages zur Gleichstellung der Menschen mit Behinderung.
3: Das wird ein kleiner Wegweiser, damit die Menschen sich dann auch nachher nach dem Rundgang zu den einzelnen Stationen finden.
1: Eine Veranstaltung des E-Teams im offenen Kanal Merseburg-Querfurt e.V. in Kooperation mit der Teilhabemanagerin und der Beauftragten für Menschen mit Behinderung des Landkreises Saale-Kreises.
4: Oh,
1: das ist dieses Doppelt gemoppelt. Ja, ja. Das ist, was mich auch ein bisschen mit durcheinander bringt. Nochmal mit Behinderung.

0: des Landkreises Saalekreis.
1: Jetzt haben wir. So, ich. EuDB, ha, nennt sich das?
0: EuDB, ja.
1: Des Saalekreis Mansfeld-Südharz.
0: Mit EuDB Saalekreis Mansfeld-Südharz. Und vielen ehrenamtlichen Unterstützenden.
2: Das E-Team ist die inklusive Redaktion im offenen Kanal Merseburg-Querfurt. Und wir sind Menschen mit und ohne Behinderung, die zusammen Bürgerfernsehen machen. Und uns gibt es jetzt seit fast 3,5 Jahren.
0: Obwohl Inklusion und Gleichberechtigung gesetzlich verankert sind, begegnen Menschen mit Behinderung im Alltag noch immer zahlreichen Barrieren. Ja, darauf macht jedes Jahr am 5. Mai der Europäische Protesttag zur Gleichstellung von Menschen mit Behinderungen aufmerksam. Auch im offenen Kanal Merseburg-Querfurt wird der Protesttag genutzt, um auf die Lebensrealität von Menschen mit Behinderungen aufmerksam zu machen.
3: Ich mache jeden Dienstag in der Situation ja mit und filme und höre zu, was die anderen sagen. Ja.
0: Mit vielfältigen Aktionen setzen die Beteiligten ein Zeichen für mehr Teilhabe und Chancengleichheit.
4: Wir haben alle die Möglichkeit, jederzeit mit unseren Nachbarn, behindert oder nicht, ins Gespräch zu kommen. Nach Sorgen zu fragen, nach Bedürfnissen zu fragen. Wir können miteinander umgehen, wir müssen bloß aufeinander zugehen. In dem Sinne, ich drücke euch allen den Daumen, dass ihr das könnt.
5: Hi zusammen, ich bin Sarah und ich will heute wissen, wie die Menschen da draußen denken. Mal sehen, wer Lust hat mitzumachen.
6: Für mich bedeutet Inklusion, wenn alle Menschen mit in den Alltag einbezogen werden und wenn es keine Vorurteile gegenübereinander gibt.
7: Ja, für mich bedeutet Inklusion, wenn man aufeinander Acht gibt, einander zuhört und voneinander lernt.
8: Inklusion bedeutet für mich, dass jeder Mensch wertvoll ist, dass alle Menschen wertvolle Teile der Gesellschaft sind, jeder seinen Platz hat, jeder was kann und ja, dass wir alle zusammenhalten sollten und allen es ermöglichen, ihren Platz zu finden.
9: Inklusion heißt für mich, dass mit allen möglichen Hilfsmitteln, mit sehr viel Verständnis und mit sehr viel gegenseitigen Bemühungen möglichst viele Menschen in das normale Leben einbezogen werden. Und normal muss man auch erst definieren.
10: Inklusion heißt für mich, dass man diesen Gedanken einfach löscht, dass es irgendwie eine getrennte Gesellschaft ist, sondern dass wir alle miteinander sind und aufhören einfach, Menschen irgendwie in irgendwelche Kategorien zuzuordnen.
11: Inklusion ist für mich, wenn Menschen sich zusammenfinden zum Leben, zum Arbeiten, zum Lieben, zum Lachen und nicht voneinander getrennt sind durch individuelle Eigenheiten, durch Konstruktionen, die die Gesellschaft vielleicht macht oder früher gemacht hat. Inklusion verbindet.
12: Für mich ist Barrierefreiheit, überall hinzugelangen, wo normale Menschen, die laufen können, auch hinzukommen. Das heißt, durch Rampen, durch Fahrstühle, durch Sonstiges oder wenn neu gebaute Häuser am besten alle barrierefrei zu erreichen sind und wo es auch Toiletten gibt, die für Rollstuhlfahrer geeignet sind.
13: Barrierefreiheit heißt, dass jedermann gleich welchen Geschlechts, gleich welcher Größe, gleich welcher Konstitution, Körperbehinderte, Sehbehinderte, Gehörlose, Hörgeschädigte, die Gebäude nutzen können.
14: Ich arbeite hier im offenen Kanal als Ehrenamtlicher.

0: Und für mich ist Barrierefreiheit, wenn man wirklich überall hinkommt, ohne zu stolpern.
1: Unsere Bowle ist nämlich ganz besonders mit roten Früchten, die stehen für die Liebe, für das Zusammensein, das Grün, für die Hoffnung, für die Zuversicht und alles gemixt mit ganz viel Inklusion, dass für alle unsere Bowle auch auf die Gemeinsamkeit, auf das Zusammensein gemixt ist. Möchtest du?

0: Namen der inklusiven Redaktion möchte ich Sie heute hier begrüßen und freue mich, dass wirklich so ein schönes Treffen hier entstanden ist, auch im Namen natürlich des offenen Kanals Merseburg-Querfurt.
1: Mein Name ist Mary-Ann Cecile, ich bin 21 Jahre alt und studiere an der Kunsthochschule Burg-Giebichenstein Kunst auf Lehramt und an der Martin-Luther-Universität Geschichte auf Lehramt.
0: Mary-Ann hat dich kennengelernt im Domgymnasium in Merseburg. Die hat dort eine Nachfolgeausstellung von mir gemacht und wir sind ins Gespräch gekommen.
1: Ich wurde mit einer unsichtbaren Behinderung geboren. Genauer gesagt habe ich einen Hydrocephalus. Das ist ein Wasserkopf, der sorgt dafür, dass mein Hirnwasser nicht von alleine abläuft. Und ich habe eine linksseitige Hemiparese, was besser bekannt ist als Spastik. Und 4 Tage vor meinem Abitur habe ich erfahren, dass ich einen grünen Star habe, der dazu führt, dass meine Sehnerven nach und nach absterben.
0: Ja, und nachdem Mary-Ann die Ausstellung hier eröffnet hat heute, werden diese Bilder zugänglich sein. In den nächsten Wochen kann man jederzeit hier auf dem Kanal anfragen und kann sich die Bilder ansehen.
2: Hast du schon mehrere Ausstellungen gemacht und wenn ja, wo und wie war das?
1: Also ich hatte schon mehrere Ausstellungen, einmal im Carpe Diem. Das war zuerst eine Gruppenausstellung und die ist dann in einer Einzelausstellung gemündet. Und dann habe ich in der Lichterstraße, das ist im Bergmannstrost, ein Ausstellungsformat ausgestellt. Und dann habe ich aktuell, also das läuft noch ein knappes Jahr, stelle ich im Domgymnasium aus, vor allem um auch auf die Barrieren und auf den fehlenden Fahrstuhl aufmerksam zu machen und da vielleicht auch irgendwas zu bewegen, wenn ein behinderter Mensch, der dort auch auf der Schule war, da ausstellt. Genau, und jetzt die Ausstellung.
0: Mary-Ann lädt euch sie dann zum kleinen Rundgang ein und ich denke schon, es wird gut. Dankeschön.
3: Heute geht es vor allem darum, bestehende Barrieren sichtbar zu machen und das Bewusstsein für eine Gesellschaft zu stärken, in der niemand ausgeschlossen wird. Was bedeutet es, nicht richtig sehen zu können? Das kann man hier ausprobieren. Die Teilnehmer schauen durch diese Brillen einen 3-minütigen Film an, genau so wie man den Film auch im Fernsehen sieht. Das war anstrengend. Werden die Teilnehmer nun eine dieser Fragen beantworten können?
4: Welche Farbe hat die Kleidung von der Katrin?
3: Und wenn die Antwort nicht richtig ist, dann hat es damit etwas zu tun, dass es mit den verschiedenen Einschränkungen der Sehkraft durch die Brillen nicht möglich war.
5: Katrin joggt in modischer Trainingskleidung durch die Innenstadt von Berlin. Sie sitzt am Computer.

0: Blankoantrag auf Immatrikulation an der Universität Berlin aus. Katrin joggt durch mehrere Straßenzüge in Berlin.
1: Zur Studienzulassung an der Universität Marburg.
2: Dann wird derselbe Film unter den gleichen Sehbehinderungen noch einmal geschaut. Diesmal mit Audiodeskription. Also eine Hörfilmfassung.
0: Sie sitzt am Schreibtisch, betrachtet einen Schnellhefter mit einem beschrifteten Skelett als oberstem Blatt und legt ihn vor sich hin. Neben ihr steht eine offene Pappschachtel, aus der sie einen Aktenordner nimmt.
2: Die Teilnehmer bemerken einen deutlichen Unterschied.
3: Ach Gott.
4: Jetzt nochmal die Fragen beantworten und drüber schmunzeln, was wir geschrieben haben.
2: Audiodeskription macht Fernsehsendungen für blinde oder sehbehinderte Menschen zugänglich. Und weiter geht es mit Rudi zu weiteren Aktionen.
5: Hier wird besprochen, was machen wir, wie weit sind wir, wie wollen wir weiterhin vorgehen.
6: Mir ist wichtig, dass mehr Aufklärung darüber gezeigt wird und gemacht wird und selber mal austestet, wie eine Behinderung sein kann.
7: Katja und ich begleite heute hier die Station Barrierefreiheit spielend lernen. Ich arbeite für den Behindertenverband Leipzig e.V. und als Interessenvertretung und Selbsthilfeorganisation von und für Menschen mit Behinderung hat man da vor vielen Jahren angefangen, Spielmaterialien zu entwickeln, um auch schon den Kleinsten eine Wissen zu vermitteln zum Thema Barrierefreiheit, um Vorurteile abzubauen und Berührungsängste abzubauen. Und ich habe hier ein paar Spiele mitgebracht, zum Beispiel das Spiel Inclusio. Hier ist es so, dass bei dem Spiel das Wir gewinnt, niemand bleibt übrig. Nicht die letzte Karte ist der Verlierer, sondern die Karte mit allen Freunden. In unseren Materialien geht es um den Löwen Leon, der eine Körperbehinderung hat. Er hat aber auch viele Freunde wie die Lisa, die hat zwar große Ohren, aber kann nicht hören.
8: Wie spricht man mit den Händen? Wie macht man Applaus?
9: Papa macht Applaus.
10: Bei dieser Station geht es um Gebärden, um die deutsche Gebärdensprache. Die BesucherInnen kommen hier an und können sich ein Video anschauen mit 5 Begriffen rund ums Fernsehen, die also hier als Gebärden dargestellt sind, und die Personen müssen sich erschließen, was dort gesagt wird. Genau, das ist eigentlich ganz einfach. Man kann eben ein bisschen gucken, was sagt die Person, also was gibt es für eine Lippenbewegung und so, was machen die Hände. Und dann gibt es natürlich auch gleich die Auflösung, damit man nicht warten muss, die gibt es hier am Tisch. Am Tisch kann man dann noch ein Memory machen, wo man auch nochmal Gebärden lernt. Und so hat man eben eine kleine Einführung in das Thema.
11: Ich bin die Franziska Binzer, ich bin die Teilhabemanagerin für den Landkreis Saale-Kreis. Ansprechbar für alle Barrieren im Landkreis und versuche, die UN-BRK für Menschen mit Behinderung letztendlich umzusetzen, dass ich einfach für Belange von Menschen mit Behinderung letztendlich mitvertrete, gemeinsam mit meiner Kollegin, der Beauftragten für Menschen mit Behinderung, die Grit Scholz, sind wir ansprechbar für Inklusion, Barrierefreiheit und dergleichen. Und wir machen hier heute anlässlich des Europäischen Protesttages für Menschen mit Behinderung beziehungsweise Gleichstellung für Menschen mit Behinderung, machen wir heute mit beim Tag der offenen Tür, des offenen Kanals, mit einer Station, wo wir letztendlich sensibilisieren wollen zu verschiedenen Behinderungsformen und ja, möchten einfach für das Thema Aufmerksamkeit schaffen. Und ja, achten Sie gut auf andere Mitmenschen, auf Ihre Mitmenschen und ja, schauen Sie einfach, dass alle teilhaben können.
12: Vielleicht hast
11: hast du das hier oder da auch schon mal an einem Bahnsteig vielleicht erkannt? Mhm. Das ist ein Aufmerksamkeitsfeld. Du kannst gerne mal diesen Langstock so nehmen. Und üblich wird das ja mit so einer Schwungbewegung, werden dann verschiedene Hindernisse ertastet. Mhm. Hier ist es, wie gesagt, ein Aufmerksamkeitsfeld. Und das hier ist eine Leitlinie. Mhm. Und da kann man letztendlich dann auch so nachspuren, ja? Dass man halt weiß, in welche Richtung man gehen kann. Die sind auch in verschiedene Richtungen ausgeführt. Mhm.

0: viele Sachen werden gekürzt.
1: Genau.
0: Im sozialen Bereich, im kulturellen Bereich und Inklusion ist in der Gesellschaft vielen Menschen nicht so wichtig oder auch in der Politik. Und das ist sehr schade, weil...
1: Die legen mehr Wert auf das Geld, nicht auf das, die Sache selber, sondern für die spielt das Geld die große Rolle.
0: Also genau, Inklusion kostet, das ist wahr, aber als Gesellschaft sollten wir uns Inklusion leisten, weil nur so eine demokratische und gleichberechtigte Gesellschaft existieren kann. Und jeder Mensch das Recht hat, zu lernen, Spaß zu haben, teilzuhaben an einem...
1: Selbstbestimmt
0: zu sein.
1: Selbstbestimmt zu leben.
0: Genau. Und dafür wollen wir hier heute sensibilisieren, indem man verschiedene Beeinträchtigungen kennenlernen kann, aber eben auch gezeigt bekommt, was sind Hilfsmittel, was sind Lösungen, wie kann

0: Herzlich willkommen zur Sendereihe HOME Live – Studieren, Forschen, Leben. In unserem heutigen Campus-Talk dreht sich alles um das Thema Gesundheit, mentale Gesundheit, körperliche Gesundheit und planetare Gesundheit. Wir werden auch erfahren, was das ist. Ich bin Elisa Karau-Unkroth, allgemeine Studienberaterin hier an der Hochschule Merseburg und gehe heute mit meinen Gästen der Frage nach, was gibt dir Energie? Und dazu begrüße ich im Foyer der Hochschule Merseburg zu meiner Rechten Leonie Schleifnick. Sie ist Sportwissenschaftlerin und leitet an der Hochschule das Projekt Hochschulgesundheitsmanagement. Das wird von der Technikerkrankenkasse gefördert und ihre Aufgabe ist es, gesundheitsförderliche Lehr-, Lern- und andere Angebote für Studierende und Beschäftigte zu fördern, zu schaffen. Dann ganz zur Linken Dr. Christine Köhler. Sie ist Beraterin für klimagesunde Campusentwicklung. Sie ist auch Buchautorin und Gründerin von Werde Gesundheit. Und neben mir links sehen Sie Tobias Karius. Er ist Berater für Gesundheitsmanagement an Hochschulen von der Technikerkrankenkasse. Herzlich willkommen. Vielen Dank, dass Sie heute hier sind. So. Ja. Wenn wir über Gesundheit reden, reden wir vor allem erstmal über Gesundheit für Studierende. Wir alle wollen gesund studieren. Wir wollen, dass das Studium eine schöne Zeit ist, dass das Studium uns geistig weiterbringt, ohne uns gesundheitlich irgendwie zu beeinträchtigen oder zu sehr zu fordern. Und um gesund zu studieren, gehört aus meiner Sicht natürlich erstmal Sport dazu. Das habe ich selbst im Studium ganz intensiv wahrgenommen. Es war auch die erste Zeit, wo ich überhaupt mal den Wert von Sport erkannt habe. In der Schulzeit war mir der noch nicht so bewusst. Schauen wir mal kurz rein, was unsere Studierenden zum Thema Sport sagen.
1: Direkt auf dem Campus befindet sich das Hochschulsportzentrum. Ein wichtiger Ort für die Studierenden mit einem breiten Angebot an Sportmöglichkeiten.
2: Als Ausgleich zur Kopfarbeit brauchen wir unbedingt etwas Bewegung.
1: Egal ob Fitnessstudio, Tischtennis oder Dart, Entspannungskurse wie Yoga oder auch Kickboxen zum Auspowern, sowie verschiedene Mannschafts- und Ballsportarten. Hier finden alle Studierenden eine tolle Abwechslung zum Studienalltag.
0: Ja, vielleicht nehmen wir das erstmal als kurzen Einblick. Frau Schleifnick, wie kann denn Sport mich beim Studium unterstützen? Oder anders gefragt, welche Argumente gibt es, regelmäßig auch mal den Schreibtisch, an dem ich ja eigentlich beim Studieren immer gebunden bin, gegen die Turnschuhe zu tauschen?
3: Sport hat positive Effekte auf den Körper, auf die Physis und auf die Psyche. Und ich glaube, erstmal die meisten wissen, dass durch Sport die Leistungsfähigkeit des Körpers erhöht wird. Also wir haben positive Effekte, da ist die Studienlage auch ganz klar, auf das Herz-Kreislauf-System beispielsweise. Die Muskulatur wird gestärkt, ne? Das beugt beispielsweise auch Haltungsschäden vor. Es wird sich direkt aufgerichtet, sehr gut. Genau, weil Sie auch gerade sagten, ne? Studierende sitzen auch schon sehr viel, das ist ein Thema. Wir Menschen saßen noch nie so viel wie heutzutage am Arbeitsplatz, am Studienort, aber auch in der Freizeit. Und man hat jetzt auch die Studentin gehört, dass sie gesagt hat, dass es auch dazu beiträgt, den Kopf frei zu bekommen. Und das ist tatsächlich so. Nicht nur subjektiv, sondern auch ganz klar messbar. Also Sport reduziert zum Beispiel auch den Cortisolspiegel, also reduziert unseren Stress im Körper. Und es werden dagegen auch Endorphine, also Glückshormone, ausgeschüttet. Also es ist auch wirklich stimmungserhellend quasi, ne? Und ja, das Gehirn wird besser mit Sauerstoff versorgt. Also auch das ist ein positiver Effekt für die Konzentration. Also nicht nur wichtig für den Körper, für die Muskulatur, sondern eben auch wirklich für die Stressbewältigung, für die Konzentration.
0: Ich sehe schon, da bleiben mir wenig Ausreden übrig, um nicht aktiv zu werden. Aber außer Sport gehören doch noch viele andere Dinge ja zum Gesundheitsmanagement. Ein paar haben Sie mir natürlich schon erzählt, aber ich würde gerne wissen, womit wollen Sie denn konkret gesundheitsförderliche Lern-, Lehr- und Arbeitsbedingungen für Studierende und auch für Beschäftigte an der Hochschule fördern oder ja, herstellen?
3: Also erstmal ist es ganz wichtig auch zu wissen, dass ich eben mich um mehrere Zielgruppen kümmere, ne? Also jetzt nicht nur die Studierenden, die natürlich mit die größte Zielgruppe sind, aber auch alle weiteren Hochschulangehörigen, also auch Mitarbeitende, Lehrende, Professorinnen und Professoren. Und wir versuchen, oder ich versuche im Hochschulgesundheitsmanagement wirklich Rahmenbedingungen zu schaffen, dass gesundes Studieren, Lernen, Lehren erst möglich ist. Und wir schauen uns natürlich dabei Sport und Bewegung an, aber das ist nur eine Säule von mehreren. Also die Gesundheitsförderung besteht generell aus mehreren Säulen, ne? Die die Bewegungsförderung, Bewegungsaktivierung, und da geht es im Alltag, in meiner Arbeit auch jetzt viel mehr um erstmal Bewegungsangebote zu schaffen, im Sinne von Sitzunterbrechungen zum Beispiel anzubieten. Ne? Also das ist ein Thema. Dann Thema Ernährung, ne? Eine Säule, und die Stressbewältigung. Auch das ist somit der Schwerpunkt meiner Arbeit, also mentale Gesundheit, die auch ganz klar in der Evidenz kommt hervor, dass es große Belastungen für Studierende gibt, worum wir uns eben kümmern müssen. Also die, genau. Und ja, Suchtthemen können auch Inhalt meiner Arbeit sein. Also es ist sehr divers.
0: Ich sehe schon, das ist wirklich ein sehr breites Angebot. Zum Thema Ernährung möchte ich gleich ein wenig vorgreifen. Wir haben hier heute für unsere Gäste im Publikum und natürlich auch für alle, die vielleicht noch spontan vorbeikommen möchten, ein gesundes Finger-Soul-Food-Buffet aufgebaut, sodass Sie auch heute einen kleinen Beitrag zu Ihrer gesunden Ernährung und zu Ihrer, zur Steigerung Ihres Energielevels leisten können. Wir haben jetzt ja eine große Vielzahl an gesundheitsförderlichen Angeboten vor kurzem wirklich geballt erleben können. Da fand nämlich Anfang Juni bei uns an der Hochschule die Sport- und Gesundheitswoche und das Health Festival statt. Und ein paar Eindrücke davon haben wir hier einmal eingefangen.
4: Hey, ich bin Melissa und studiere an der Hochschule Merseburg. Heute geht's für mich aufs Health Festival und ich nehme euch mit, damit auch ihr bei Spiel, Spaß und Bewegung dabei seid. Los geht's mit einer kurzen Begrüßung von Marcel Pötsch vom Hochschulsport und unserer neuen Hochschulkanzlerin Dr. Angela Kuno. Danach mache ich mich direkt auf den Weg, das Gelände zu erkunden, das eine Menge zu entdecken gibt, unter anderem beim Fußballturnier auf dem Kunstrasenplatz. Auch beim Volleyball wird um jeden Punkt gekämpft. Und direkt daneben fliegen die Bälle auf dem Basketballfeld. Für Verpflegung ist hier aber auf jeden Fall gesorgt. Gut gestärkt traue ich mich anschließend selbst an die ein oder andere Aktivität und entdecke dabei einige bisher verborgene Talente. Und dank der Musik sind gute Vibes natürlich inklusive. Auch als die Turniere langsam zu Ende gehen, ist die Stimmung noch super. Überall sind Menschen aktiv, bewegen sich und genießen gemeinsam den Tag. Zum Abschluss findet die Auszeichnung der Volleyballteams statt. Herzlichen Glückwunsch an alle GewinnerInnen der heutigen Turniere und ein großes Dankeschön an alle, die dieses Festival möglich gemacht haben.
0: Okay. Gut. Wir haben hier ja eine große Bandbreite jetzt an Angeboten innerhalb der Sport- und Gesundheitswoche gesehen. Wie ist denn die Woche aus Ihrer Sicht angekommen? Ist die gut angenommen worden?
3: Genau, erstmal haben wir viel positives Feedback bekommen. Man hat es, glaube ich, jetzt auch in einem Einspieler gesehen, dass vor allem das Health Festival wirklich von vielen Besuchern und Besucherinnen geprägt war. Es war viel los, das war sehr schön, aber es gab durchaus auch Angebote, wo noch ein paar Teilnehmende hätten kommen können.
0: Okay. Ich habe mal ein paar Bilder davon hier mitgebracht. Was ist das denn?
3: Ein Bild aus dem Meal Prep Kurs. Wir haben gemeinsam gekocht an zwei Tagen mittags. Einmal ging es um Wraps und einmal um Couscous-Salate, die total simpel sind, gesund. Ne? Also wir haben wirklich mit sehr viel Gemüse auch beispielsweise gekocht. Und das war sehr schön und lecker.
0: Das heißt, alle, die keine Lust auf Mensa haben, haben jetzt eine Alternative. Das ist auch schön. Und was ist hier passiert?
3: Genau, das ist jetzt eher ein Symbolfoto, aber es gab ja beispielsweise auch das Vital-Screening im Rahmen der Gesundheitswoche, und hier hat man einfach mal Auskunft über seinen eigenen Körper erstmal bekommen. Ne? Also das ist auch ein Anliegen von uns, ne? Auch erstmal Lust zu machen, sich mit seinem eigenen Körper auch auseinanderzusetzen, weil das letztendlich auch die Grundlage ist, um Dinge daraus zu ziehen. Also was muss ich ändern? Dafür brauche ich ja erstmal auch ein Wissen über meinen Körper.
0: Und hier scheint es um die Augen zu gehen. Was wurde denn da gemessen?
3: Genau, wir haben auch eine Schlafanalyse angeboten am Ende der Woche, um einen kleinen Ausklang auch thematisch hinzubekommen. Und hier konnte man sich beraten lassen, wie der eigene Schlaf ist, was man vielleicht auch ändern kann, um noch besser schlafen zu können.
0: Okay. So. Das sieht jetzt aber ehrlich gesagt nicht nach Anfang Juni aus.
3: Genau, das ist ein Foto von Anfang des Jahres. Auch die bewegte Pause ist ein Themenfeld meiner Arbeit. Also wir versuchen, wie gesagt, im Arbeits- und Studienalltag Bewegung zu integrieren. Und das kann auch in Form einer sogenannten kurzen, bewegten Pause, 5 bis 10 Minuten, Aktivierung, Mobilisation und auch vor allem Spaß. Darum geht es, ne? Also kurz abzuschalten und in die Bewegung zu kommen.
0: Okay, beim nächsten Mal bin ich dabei, versprochen. Und das ist, wenn ich es richtig sehe, vom Health Festival wieder.
3: Ja. Genau. Wir hatten erstmals ja generell das Health Festival und wir haben auch die Fachschaften und Internationals eingeladen, die vertreten waren und auch einfach durch verschiedene Sportspiele in Kontakt mit anderen Kommilitonen und Kommilitonen kamen. Und das wurde auch gut angenommen. Ja.
0: Ich nehme an, dass auch das Boule-Spiel gut angenommen wurde.
3: Ja, also das war ja auch tatsächlich, also die Teilnehmenden haben mir rückgemeldet, dass sie sehr viel Spaß hatten, es sehr erfolgreich lief und der Wunsch wurde geäußert, dass wir jetzt für immer diese Boule-Bahn dort belassen und das wird auch passieren.
0: Das ist doch prima. Welche Tipps können Sie denn außer einer Runde Boule zur Entspannung vielleicht an Studierende und Mitarbeiter für ihren Alltag noch geben?
3: Also Ziel der Sport- und Gesundheitswoche war ja auch, dass man aus einem breiten Spektrum an Angeboten das Beste für sich selbst auch herausfindet, ne? Also wirklich mal Dinge ausprobieren kann, reinschnuppern kann in verschiedene Angebote und vielleicht sind es jetzt eben gerade die kleinen Dinge wie ein neues Rezept, was man einfach mal alle 2 Wochen sich beispielsweise kochen kann, ne? Um einfach einen gesunden Impact im Alltag zu haben. Das ist das Ziel und genau, dazu möchte ich mit meinem

0: passiert. Ehrlich gesagt konnte ich mir darunter am Anfang noch gar nicht so viel vorstellen. Wir haben Frau Dr. Christine Köhler mal auf einem Green Health Walk begleitet. Schauen Sie mal rein.
1: Ich lade euch ganz herzlich ein, diesen Raum hier zu erkunden, als wärt ihr noch mal 5 oder 6 Jahre alt. Naturexposition macht was mit unserem Stressempfinden. Und es scheint uns gut zu tun, naturexponiert zu sein. Und ihr dürft mal auf Entdeckungstour gehen mit der Frage, wenn ich Natur wäre, was wäre ich dann? Erkundet den Raum mit allen Sinnen. Erkundet, ob es irgendwo etwas gibt, wo ihr eine Resonanz findet. Bei den kleinen und großen Dingen. Stellt euch vor, dass dieser Faden ein Sinnbild ist für die Verbindung, die euch auch mit diesem lebendigen Ganzen verbindet. Wir sind Säugetiere und müssen eigentlich immer gucken. Und wenn ich aber die Augen zumache und weiß, okay, ich werde geführt, dann kann ich mich auf die anderen Sinne konzentrieren.
0: Wir haben jetzt zwar ein paar Einblicke gesehen, aber sagen Sie uns doch nochmal, worum ging es genau bei diesem Green Health Walk?
2: Genau. Also vielleicht anschließend an das, was Leonie Schneif nicht gesagt hat, ist, dass mentale Gesundheit wirklich ein ganz großes Thema ist. Wie können wir hier tatsächlich unterstützen, Stress zu reduzieren? Und der Naturraum bietet einfach einen ganz, ganz niedrigschwelligen Effekt an, nämlich, dass wir aus dem Kopf in den Körper kommen, über die Sinne. Also das, was da so kindlich anmutet, dieses Tasten und blind geführt werden, das bedeutet, dass wir in die Sinneskanäle reingehen und dann auf einmal wieder riechen und schmecken. Und das bedeutet, dass wir dann nicht so stark in der Konzentration sind und unsere Aufmerksamkeit, die ja stark gefördert wird in dem Hochschulkontext, tatsächlich sich regenerieren kann. Hirnareale bekommen eine Pause, können sich regenerieren. Und das ist unglaublich hilfreich. Und auch Bewegung findet im Naturraum 5-mal mehr statt als indoor. Das heißt, ich habe so eine intrinsische Motivation, mich zu bewegen. Und das ist ja vor der Haustüre. Insofern ist diese Stressreduktion ganz, ganz greifbar zur Verfügung, gerade auf so einem Campus wie hier, wo die Wege sehr groß sind und wo ich das einfach unmittelbar nutzen kann.
0: Okay. Das klingt gut. Gibt es noch andere Aspekte, in denen sich ein Aufenthalt in der Natur auf meine Gesundheit positiv auswirkt? Ich meine, ich als Allergikerin erlebe ja auch Dinge, in denen sich die Natur etwas negativ auf meine Gesundheit auswirkt. Aber was könnten Sie noch tun, um mich zu überzeugen, dass ich selbst in der Allergiezeit öfter rausgehe?
2: Naja, das würde ich mal differenzierend betrachten. Wenn Sie Allergiker sind, ist es auch wichtig, sich gut zu schützen. Also in Natur ist nicht nur romantisch und schön und gut. Und das ist wichtig, da auch gut erstmal für sich zu sorgen. Aber Natur bringt natürlich fürs Immunsystem auch eine Stärkung mit. Also je früher ich damit in Kontakt komme, desto besser kann ich mein Immunsystem auch trainieren. Also je weniger Kontakt ich habe, desto allergieempfindlicher bin ich dann auch später. Dazu gibt es Studien. Es gibt zum Beispiel auch Studien, die sagen, durch die Pflanzenstoffe, die Terpene, wird unser Immunsystem ganz extrem gestärkt, auch zum Beispiel im Kontext von Krebsbehandlungen. Da gibt es Studien dazu. Und dann gibt es noch einen anderen Effekt, der jetzt ganz relevant ist, wo es so heiß ist. Ne? Also wenn vielleicht für jeden die kleine Hausaufgabe mal unterm Sonnensegel im Schatten stehen und unter einem Baum im Schatten stehen, weil die lebendige Natur bietet durch die Kreisläufe auch noch Kühlung mit an. Also Kühlung erfahre ich in einem lebendigen Kontext viel besser als zum Beispiel unter künstlichen Schattensegeln zum Beispiel. Das ist eine Möglichkeit, dass ich da schaue. Dann der Kontakt mit der Biosphäre, also dass ich sehe, dass es dort Pflanzen gibt, Blumen gibt. Also Schönheit ist was unserer Seele total gut tut. Klingt banal, ist aber wirklich nachgewiesen. Und diese Perspektivwechsel, dass ich zum Beispiel Weite sehe, entspannt meinen Aufmerksamkeitsfokus, das kann ich auch viel besser in einer freien Fläche erleben als indoor zum Beispiel. Und was auch spannend ist, was wir

0: Ja, angeteasert bekommen haben, ist, ich kann von Natur lernen, zum Beispiel über Verbundenheit. Also was es bedeutet, ein Netzwerk zu sein für Resilienz. Also je unterschiedlicher zum Beispiel die Bäume in einem Wald sind, desto resilienter sind die gegen den Borkenkäfer. Und das kann ich auf Organisationen übertragen. Also wenn ich mir meine Freundesgruppe angucke, wenn ich mir meine Studiengruppe angucke oder wenn ich vielleicht irgendwann mal in einer Organisation arbeite, wie divers ist die aufgestellt? Also ich kann ganz spannende Dinge von Natur lernen über Gruppenzusammensetzung, aber zum Beispiel auch über Nachhaltigkeit. Und das wäre dann die größere Dimension, dass wir über diese Verbundenheit zu diesem Raum, in dem wir leben, auch was darüber lernen können, wie wir fürsorglich damit umgehen können.
1: Das heißt, ich kann eventuell auch, wenn mir meine Arbeit mal wieder über den Kopf wächst, in der Natur reflektieren, was eventuell systemisch auf meiner Arbeit falsch läuft. Aber ich würde gerne einen anderen Aspekt noch aufgreifen. Sie haben ja gesagt, Schatten unter Bäumen suchen. Das würde ich auf dem Campus gern und ich sehe auch einige Bäume, auch wenn ich jetzt hier rausschaue auf unseren Innenhof. Es könnten natürlich noch mehr sein. Nun sind Sie ja auch Beraterin für klimagesunde Campusentwicklung. Was darf ich mir denn darunter vorstellen? Gehört da auch zu Ihren Aufgaben, für mehr Bäume auf dem Campus zu sorgen? Oder was macht eine klimagesunde Campusentwicklung aus?
0: Ja, also primär geht es erstmal darum, überhaupt zu sensibilisieren für diese Interpretation von Gesundheit. Also, dass Gesundheit eben weit mehr ist. Im Anbetracht dieser klimatischen Krise verändert sich ja gerade unsere Lebensgrundlage. Und da ist es das Aufklären darüber, dass planetare Gesundheit bedeutet, unser Ökosystem verändert sich gerade, unser Campus verändert sich. Jetzt sieht man, es ist alles ganz trocken. Und was macht das mit meiner Gesundheit? Also das wirklich zu erklären, was hat nachhaltiges Verhalten, was ich stärken muss, damit es diesem Planeten besser geht, mit meiner Gesundheit zu tun. Also was macht die Hitze mit mir? Was macht die Trockenheit mit mir? Was machen die Zeitveränderung für Allergien zum Beispiel? Und was kann ich als Student oder als Universität in jedem Sektor tun, dass ich Gesundheit in dieser Dimension auch durch mein Wirken verändern kann? Das ist das, was ich hier mitbringe als Impuls.
1: Sehr spannend, darüber würde ich mit Ihnen gerne nachher beim Buffet noch sprechen. Jetzt hätte ich aber eine Frage an Tobias Karius. Tobias Karius ist von der Technikerkrankenkasse hier. Herr Karius, die TK fördert ja auf offensichtlich vielfältige Weise das Gesundheitsmanagement an der Hochschule Merseburg. Warum tun Sie das? Was versprechen Sie sich denn davon?
2: Ja, warum machen wir das? Also die Technikerkrankenkasse engagiert sich sehr stark für die Gesundheit von Studierenden, weil Studium letztendlich auch eine ganz entscheidende Weichenstellung im Leben ist, also beruflich wie auch gesundheitlich. Wir führen regelmäßig Studien durch, die uns zeigen, wie es den Studierenden dabei geht. Und wir wissen, dass so ein Studium, ich kann das jetzt von mir sagen, es war eine sehr schöne Zeit, mein Studium, aber es war auch verbunden mit Leistungsdruck, es war verbunden mit Prüfungsstress, mit Prüfungsangst, mit Prüfungsdurchfällen, es war begleitet von organisatorischen Herausforderungen, der Auszug von zu Hause, neues Umfeld, finanzielle Sorgen, also auch kann ich hier auch von mir sprechen, also ich schwingt dann auch mit Mehrfachbelastungen mit, weil parallel noch Jobs durchgeführt werden und das kann extrem belastend sein und vor allem für die psychische Gesundheit und genau da setzen wir an. Wir wollen dem entgegenwirken, dass mittlerweile über ein Drittel der Studierenden am Burnout kratzen. Nämlich genau mit diesen passgenauen Angeboten zur mentalen Gesundheit, auch zur Bewegung, zur Ernährung, bis hin eben auch zur Unterstützung von Hochschulen bei der Entwicklung eines gesundheitsförderlichen Campus. Und wir nehmen an, dass die Studierenden dadurch lernen, mit Belastungen besser umzugehen, ihren Blick auf die Gesundheit zu behalten und möglichst auch gesund in ihren Beruf zu starten. Und letztendlich, so wie es den Studierenden heute geht, ist die Gesellschaft von morgen geprägt. Wir gehen alle in anspruchsvolle Jobs, übernehmen dort Führungsrollen, Führungspositionen und leben das hoffentlich vorbildlich weiter. Und ja, das sind dann letztendlich ganz wichtige Schlüsselfiguren in der Gesundheit.
1: Ich kann das als allgemeine Studienberaterin ja auch täglich erleben. dass es sehr viel ausmacht, wenn ich mir bestimmte Resilienzstrategien angeeignet habe oder bestimmte Angebote wahrgenommen hat. Nun wissen wir alle, die Prüfungsphase steht vor der Tür und ich möchte einfach zwei ganz, ganz kleine Tipps geben, die schon helfen können bei der Stressreduktion in der

0: Prüfungsphase, nämlich die erste ist, zu wissen, bis wann man sich für Prüfungen denn an- oder abmelden kann. Klingt banal, ist aber nicht jedem bekannt. Deswegen hier nochmal die Anmeldefristen für die zentralen Prüfungen. Das geht noch bis Ende Juni, das heißt bis nächsten Dienstag. Abmelden von den zentralen Prüfungen, also Klausuren, alles was jetzt in der Phase bis Anfang August stattfindet, kann man sich bis 14 Tage vor Prüfungstermin. Und wenn es Probleme mit der Anmeldung gibt, schauen Sie in der E-Mail nach oder schaut in der E-Mail nach, die ihr vom Prüfungsamt bekommen habt. Da steht eine Adresse prüfungsanmeldung@hs-merseburg.de. Dorthin schreiben, wenn es Probleme gibt, dann wird geholfen. Individuelle Prüfungen, also zum Beispiel Hausarbeiten, Abgaben, die kann man bis 7 Tage vor dem Prüfungsdatum an- oder abmelden. Da ist also ein bisschen mehr Flexibilität drin. Und was passiert, wenn ich jetzt krank am Prüfungstag bin, oh hier die Klausur und ich bin krank, was soll ich tun? Ruhig bleiben, Krankenschein an den Studierenden Service Point schicken, also E-Mail studierenden-service-point@hs-merseburg.de. Und bei allen weiteren Fragen hilft gerne das Prüfungsamt. Wir haben auf der Website der Hochschule auch eine Seite vom Prüfungsamt oder man scannt sich einfach kurz den QR-Code ab, dann hat man auch den direkten Kontakt. Und weil Prüfungen in der Regel weniger stressig sind, wenn man sich ordentlich darauf vorbereitet, möchte ich hier auch noch einmal dazu aufrufen, die Prüfungsvorbereitung anzugehen. Aktuell läuft unsere Woche der aufgeschobenen Prüfungsvorbereitung. Es sind schon einige Veranstaltungen diesbezüglich gewesen. Es finden aber auch noch einige statt. Heute Nachmittag sind noch einige Tutorien, auch morgen noch. Lasst euch unterstützen, übt gemeinsam mit anderen, nehmt die Hilfe von erfahrenen Studierenden, die die Sachen gut erklären können, in Anspruch und auch die anderen Angebote, die im Rahmen der Woche der aufgeschobenen Prüfungsvorbereitungen da sind. So, ich hätte gern noch allen dreien von Ihnen eine ganz kurze Frage gestellt, nämlich was kann ich in einer stressigen Phase ganz akut zur Stressreduktion tun? Haben Sie da einen Tipp für unsere Studierenden? Haben Sie sowas wie eine Erste-Hilfe-Strategie? Ich frage mal Frau Dr. Köhler. Ganz kurz.
1: Also ganz kurz ist die Angst ja oft eine Angst im Kopf und da empfehle ich, in den Körper reinzugehen. Also zum Beispiel 5, 4, 3, 2, 1 ist eine ganz, ganz schnelle Übung. Man sucht sich 5 Dinge, die man sieht, 4 Dinge, die man dann riecht, 3 Dinge, die man spürt und vielleicht 2 Dinge, die man schmeckt. Und dann kommt man aus diesem abstrakten Angst, die immer größer und panischer wird, in den Körper und merkt, jetzt sitze ich auf einem Stuhl, der trägt mich, ich bin sicher, die Atmung wird langsamer und das hilft erstmal, den nächsten Schritt zu machen und zu wissen, ich werde jetzt nicht umfallen und sterben.
0: Okay, danke schön. Herr Karius, haben Sie einen Tipp?
2: Ja, also ich bin ein absoluter Bewegungsmensch. Ich habe mal Sportwissenschaft studiert und ich weiß, was Bewegung auslösen kann. Bewegung baut Stress ab, macht den Kopf frei. Das ist mir ganz besonders wichtig. Also in stressigen Zeiten versuche ich mich entweder direkt zu bewegen mit einer kurzen Mini-Bewegungseinheit oder in den Phasen wirklich regelmäßig laufen zu gehen, regelmäßig Rad zu fahren. Das bringt mich am schnellsten runter.
0: Danke. Und Frau Schleifnick?
3: Erstmal an die Studierenden noch ein Notfalltipp vielleicht, gerade wenn es auch um die Prüfungsangst geht. Es gibt die sogenannten Study Guides, das sind kurze Webinare, 1 bis 1,5 Stunden und da findet jetzt Ende Juni, am 30. Juni und am 1. Juli, einmal auf Deutsch, einmal auf Englisch, auch nochmal ein Webinar eben zu Exam Anxiety oder Prüfungsangst eben statt. Also da gern reinschalten und zu mir auch da natürlich nochmal so der persönliche Tipp. Einmal ist es für mich auch der Sport, ganz überraschend als Sportwissenschaftlerin, aber eben auch das Reduzieren von Reizen tatsächlich. Also auch ich nutze mein Handy viel. Ne? Ich versuche es in stressigen Situationen wegzulegen, rauszugehen in den Park, tatsächlich einfach mal eine halbe Stunde einen Walk beispielsweise zu machen, wenn ich jetzt keinen langen Lauf oder Workout schaffe.
0: Okay, danke schön. Und ich möchte an dieser Stelle ganz gern auch noch einmal auf die Beratungsangebote des Studentenwerks hinweisen. Das Studentenwerk Halle bietet auch psychosoziale Beratungen an. Da kann man sich persönlich in einem halbstündigen Gespräch oder vielleicht auch in einem längeren Gespräch wirklich auch runterholen lassen, ein paar Hilfestellungen an die Hand geben lassen, wie man stressige Momente besser bewältigen kann. Und da ein Studium ja hoffentlich nicht nur aus Stress und Arbeit besteht, sondern auch Zeit für interessante Veranstaltungen noch bleiben soll, haben wir hier ein paar Tipps zusammengestellt, ein paar Highlights, die in den nächsten Tagen sich an der Hochschule ereignen werden. Direkt heute, nicht ganz direkt im Anschluss, aber heute Nachmittag wird hier am gleichen Ort

0: eine Diskussion stattfinden. Und zwar ist das eine Diskussion zu einer sozialwissenschaftlichen Studie. Es geht um Einstellungen, also autoritative und punitive Einstellungen in der sozialen Arbeit, hier am gleichen Ort heute Nachmittag ab 15.15 Uhr. Dann ist nächsten Montag ein ganz großes Highlight, nicht nur für die Studierenden der Kultur- und Medienpädagogik, sondern für die gesamte Hochschulöffentlichkeit. Da wird das Campusfernsehen dabei sein, das Campusradio, das Ensemblespiel. Es geht um die Präsentation der Praxis der Medien und Künste. Montag Nachmittag von 14 bis 16 Uhr. Und jetzt möchte ich ganz gern noch auf etwas hinweisen, was direkt hier im Anschluss stattfinden wird. Direkt hier im Anschluss wird sich das Team Zukunftsenergie vorstellen, das sich der klimafreundlichen Transformation unserer Hochschule verschrieben hat, die aktiv unterstützen möchte und dafür auch Mitstreiterinnen sucht. Und dazu begrüße ich Kerstin Palme. Gehen wir einen Schritt rüber. Hallo Frau Palme, was macht denn das Team Zukunftsenergie?
1: Ja, und das Team Zukunftsenergie wurde, wie du schon sagtest, im Rahmen eines Forschungsprojekts gegründet zur Förderung der Klimaneutralität hier auf dem Campus. Also es geht um Treibhausgaseinsparungen hier ganz konkret. Und es ist ein Beteiligungsformat. Das heißt, egal ob Studierende oder Mitarbeitende oder auch Alumni, wir sind für alle offen, für alle Menschen, die gerne hier auf dem Campus an der Hochschule Merseburg klimafreundliche Maßnahmen umsetzen wollen. Und unser erstes Pilotprojekt beschäftigt sich ganz aktuell, passend zum Thema, mit der Umgestaltung der vor allem der Duschen im Hochschulsport. Hier wollen wir eine klimafreundliche Wärmeversorgung hinkriegen, möglichst dezentral, möglichst mit erneuerbaren Energien. Genau, also bleibt gern im Anschluss nach hier im Bibliotheksfoyer für einen ganz kurzen Input und dann können wir gerne noch ins Gespräch kommen.
0: Wenn ich da jetzt mitmachen möchte und nicht ganz so viel Ahnung von Physik habe, das ist alles schon ein bisschen her, kann ich mich da trotzdem beteiligen oder sollte ich schon irgendwie Umwelttechnik studieren?
1: Man kann sich unbedingt immer beteiligen, einfach nur Interesse am Thema Klimaschutz mitbringen. Ingenieursfachwissen ist ausdrücklich nicht notwendig. Es gibt ganz viele Handlungsfelder bei uns im Projekt. Man kann sich zum Beispiel im Bereich Projektmanagement einbringen, in der Öffentlichkeitsarbeit, also für Menschen, die gerne Social Media Posts erstellen oder Videos oder vielleicht auch einen Podcast. Es ist vieles möglich. Wir wenden nämlich eine Methode an aus der Transformationsforschung. Ich hatte es schon kurz angekündigt. Das Ganze ist im Rahmen von einem Forschungsprojekt und in dem Rahmen ist auch die Öffentlichkeitsarbeit sehr wichtig. Da gibt es also genug zu tun, egal was man mitbringt.
0: Okay, ich sehe schon, wir müssen unbedingt noch hier bleiben. Alle, die uns jetzt im Netz zuschauen, haben die Gelegenheit natürlich nicht, aber die kann ich nur einladen, dass Format Zukunftsenergie oder das Beteiligungsformat Zukunftsenergie an der Hochschule aufzusuchen. Ich verabschiede mich an dieser Stelle. Wir sehen uns im Herbst wieder. Seien Sie dann gern live dabei bei uns im Hochschulfoyer oder sehen Sie uns auf dem offenen Kanal Merseburg-Querfurt. Und jetzt genießen wir ein kleines Soulfood-Buffet. Machen Sie es gut, bis zum nächsten Mal.

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Hallo, ich bin Celia Milan, die Choreografin vom Bauhaus Geister, die heute Premiere hier vor der Tierpark in Dessau stattfindet. Die Bauhaus Geister ist eine Idee, die zusammen mit das Bauhaus und mit Bukardum entstanden ist. Die Idee war so eine Performance, dass die Leute bei Ankommen und die Auftakt von diesem Bauhausfest genießen können. Die Bauhausgeister ist ein Stück, die handelt über die Bauhaus-Tänzer. Die Idee ist, diese Tänzer im Leben zu halten mit einem heutigen Blick. Die Stäbetanzen von Oskar Schlemmer haben mich inspiriert, so wie die Reifentanzen. Und ich arbeite mit einer Gruppe von jungen Tänzerinnen von die Freie Sinne aus Dessau, die sich mit großer Freude und Energie in das Stück, in das Projekt hingeschmissen haben und das die ganz, ganz toll machen. Bin sehr stolz auf meine tänzerische Substanz.

0: Also insgesamt am besten gefallen hat mir auf jeden Fall, dass wir das ausprobieren konnten und dass wir so viele tolle Proben mit Celia hatten. Da haben wir auf jeden Fall alle, glaube ich, sehr viel gelernt. Und auch mit der Location hier vorm Tierpark, das ist eine ganz besondere Bühne für uns.
1: Also mir hat eigentlich am besten gefallen, dass es halt einfach wirklich so eine tolle Gruppe ist, weil ich kannte niemanden tatsächlich am Anfang und ja, an sich, jetzt verstehen wir uns eigentlich alle sehr gut und das finde ich sehr schön, weil es das Arbeiten durchaus besser macht.
2: Ja, und auch mit Celia zusammenzuarbeiten und so eng an so einem Projekt zu arbeiten, jeden Tag wirklich konstant zu proben, was natürlich auch ultra anstrengend sein kann, aber letztendlich mega viel Spaß gemacht hat.
3: Natürlich fand ich das Stück wieder super. Die Inszenierung ist super. Ein Argentinier hat das sogar für uns komponiert. Und es ist wieder sehr viel Unterschiedliches dabei, immer abwechselnd. Und ja, dieses Jahr auch die Kostüme. Man kann sich gut drin bewegen. Und ja, also es hat mir natürlich wieder super gefallen. Und es gefällt mir auch immer, jedes Jahr aufs Neue beim Bauhaus mitarbeiten zu können. Und dafür kann ich für alle sprechen, dass wir sehr dankbar sind.
4: Ja, also auf jeden Fall war es mit der Musik ein bisschen schwierig, weil das wurde ja extra für uns komponiert, das Stück, was auf jeden Fall eine super Ehre war, dass wir zu einem komponierten Stück tanzen durften. Aber es gab ein bisschen Schwierigkeiten, weil in Argentinien Stromausfall war. Und deswegen hatten wir jeden Tag eine neue Version so ein bisschen und mussten uns da anpassen. Aber das haben wir super hinbekommen, finde ich.
5: Ja, auf jeden Fall cool, dass ein argentinischer Komponist das extra für uns gemacht hat.
4: Ja, auf jeden
5: Und
4: Fall.
5: ja, genau. Und ansonsten so ein bisschen die Improvisationssachen waren ein bisschen herausfordernd, aber trotzdem auch cool, dass wir unsere eigenen Sachen so ein bisschen machen konnten. Genau.
4: Ja, auf jeden Fall.
1: Also für mich das Schwierigste, würde ich sagen, war auf jeden Fall erstmal am Anfang der Proben in diese Impro reinzukommen, weil wir sehr viel Improvisation gemacht haben und ich komme von einer komplett anderen Tanzrichtung und deswegen, das war für mich schon anspruchsvoll.
2: Ja.
3: Am schwierigsten fand ich auf jeden Fall von den Proben, sich jetzt ans Tierpark zu gewöhnen, weil der Boden einfach komplett anders ist, weil wir viel mehr Freiluft haben und vor allem die Masken. Die sind einfach, man kriegt fast keine Luft, aber gerade so überleben wir es.
6: Durch Medien, natürlich auch durch das Programm vom Bauhausfest und auch das Programm vom Theatereröffnungskonzert. Und da dachte ich mir, das liegt ja nah, also schaue ich mir das auch an und bin mal gespannt, wie diese Idee umgesetzt wird.
7: Unsere Tochter ist dabei und wir mussten natürlich hier vorbeikommen, auf jeden Fall.
8: Ich fand sie sehr, sehr gut. Es hat einen wirklich neuen Flair gehabt, den ich noch nicht so kannte.
7: Absolut alles toll.
6: Ich fand eine sehr schöne musikalische Umsetzung mit schön vielen Bewegungen, synchron, gute Ideen und vom Raum her sehr passend, weil es die Moderne mit der Historie gut verbunden war.

0: wahrscheinlich jetzt den gewinnen können gegen David Roberts. Können wir vielleicht aus den wiederkehrenden Tagen in Dresden lernen, die vom 11. bis zum 17. September, denn das ist alljährlich, 2018, wenn ich das richtig, wenn ich da richtig informiert bin. Und es gibt bereits ein...
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1: Nein.

0: Herzlich willkommen zu unserer Sendung Teil oder kein Teil. Das ist hier die Habe. Wir sind das elektronische Berichterstattungsseminar im Wintersemester 2024-25 an der Hochschule Merseburg. Die Bundestagswahlen 2025 sind dieses Frühjahr angefallen. Und das Ergebnis ist vor allem hier vor Ort zermürbend. Burgenland-Saalkreis ist ein ganz eindeutiges Ergebnis. Mit 44,4% gewinnt die laut dem Verfassungsschutz in Sachsen-Anhalt erwiesene rechtsextreme AfD einen Abgeordneten für den Bundestag. Auch Merseburg gehört zum Burgenland. Und deshalb haben sich hier pro-demokratische Organisationen zu einem Protest gegen Rechtsextremismus zusammengeschlossen und um Präsenz für unsere Demokratie zu zeigen. Das Team aus Nadja und Lukas hat die Mitglieder von Democracy, eine Organisation, bei ihrer Arbeit begleitet.
1: Wir haben Democracy, das Jugendforum der Partnerschaft für Demokratie, weltoffener Saalekreis, besucht, um sie bei ihrer Arbeit zu begleiten. Wir wollten einen Einblick bekommen, wie sie mit der aktuellen politischen Lage umgehen und wie sie sich organisieren. Democracy hat das Ziel, den Saalekreis bunter und weltoffener zu gestalten. Junge Menschen, die ihrer Generation eine Stimme geben wollen. Wie genau funktioniert das? Was macht Democracy, um sich einzubringen? Wir fragen nach.
2: Democracy ist im Prinzip das Jugendforum der Partnerschaft für Demokratie, der weltoffene Saalekreis. Unsere eigentliche Aufgabe ist es, über den Jugendfonds zu richten und da Anträge zu belegen und alles Mögliche. Und wir sind aber auch Jugendliche, die sich zusammentun, Veranstaltungen planen oder einfach mal so miteinander sich über Politik unterhalten können. Ich bin Charlie, ich bin auch so ziemlich mit Gründungsmitglied und zurzeit gehe ich einfach noch in die Schule.
3: Ich bin Christopher, ich bin 19 Jahre alt, ich studiere aktuell Wirtschaftsingenieurswesen in Jena.
4: Ich bin Lena, ich bin 14 Jahre alt und ich liebe es hier einfach, mich für politische Themen zu engagieren und so viele coole Projekte zu machen.
5: Ich bin

0: Hanna. Ich bin 17 und jetzt bei Democracy bin ich schon seit Anfang an tatsächlich.
1: Wir haben einmal im Monat ein Plenum, zu dem wir uns treffen.
2: Wäre nämlich also das Talk Control, das würden wir wieder am 19.04. machen. Nur damit du die Info hast. Und dann wieder ab 16 Uhr so.
3: Democracy schickt Infomaterial wie Plakate, Sticker und Flyer an Schulen ohne Rassismus im Saalekreis. Auf dem Plakat steht eine Anleitung dafür, wie man den Jugendfonds, über welchen Democracy verfügt, beantragen kann und wofür dieser verwendet werden kann. Sie wollen damit junge Menschen erreichen und sie dazu animieren, den Jugendfonds zu nutzen und zum Beispiel Geld für eine Bank an einem Fußballplatz zu bekommen, da diese fehlt, um sich dort zu treffen und zu connecten.
2: Was auch noch ein sehr schönes Gruppengefühl dann in uns ausgelöst hat, war die Nie wieder ist jetzt Demo. Da haben ein paar von unseren Mitgliedern tolle Redebeiträge gehalten.
0: Die Demo war schon so unser größtes Projekt, weil es einfach auch das ist, was die meisten Menschen erreicht hat hier im Umfeld. Aber wir haben auch zum Beispiel einen Workshop gemacht zum Argumentationstraining, den habe ich auch mitorganisiert und der hat mir auch ziemlich viel bedeutet.
3: Susanne Seifert stellt zusammen mit Juliane Kupfer seit Juni 2023 die Leitung der Partnerschaft für Demokratie weltoffener Saalekreis. Sie gemeinsam haben das Jugendforum gegründet und unterstützen die Mitglieder bei Bedarf in ihren Vorhaben.
4: Also wir fahren jetzt zur Radrennbahn in Merseburg. Da hat die AfD heute eine Wahlveranstaltung, genau. Und da ist ein Protest dagegen.
5: Wir schicken andauernd Material, Plakate, Poster, laden ein zu Ausstellungen, Workshops, geben Möglichkeiten, dass die Schulen zum Beispiel mit den Klassen hierher kommen und alles Mögliche, aber das Interesse ist einfach nicht da von den Schulen aus.
6: Wir haben festgestellt, der undemokratischste Ort, den es in Deutschland gibt, ist die Schule. Also ja. Da brauchen wir gar nicht ins Detail gehen und sagen, unser Bildungssystem ist irgendwie für die Katz, sondern es geht halt einfach darum,
5: dass bei den Lehrern an.
6: Genau, Schülis nicht das Bewusstsein dafür haben, dass sie auch eine Meinung haben, die sie vertreten können und dass sie halt auch die Möglichkeit haben, irgendwas zu bewirken, zu verändern, weil die werden nichts gefragt.
7: Ich sag Nazis, ihr sagt raus! Nazis! Raus! Nazis! Raus! Nazis, Nazis, Nazis! Raus, raus, raus! Danke!
8: Bitte! Das Bündnis Merseburg für Vielfalt und Zivilcourage und wir haben heute hier eine Kundgebung angemeldet. Wir zeigen, dass die hier nicht willkommen sind mit ihrer rassistischen, menschenfeindlichen Hetze. Deswegen sind wir hier, wir sind friedlich, aber wir sind laut und bestimmt und zeigen denen auch gerne mal einen Mittelfinger, weil es einfach nicht zum demokratischen Diskurs gehört, was die AfD vertritt.
9: Ich hoffe mal, dass wir alle hier sind, um die Demokratie zu verteidigen, weil die ist gerade so sehr in Gefahr wie seit über 80 Jahren, nicht mehr.
10: Ich bin Hauke von Fridays for Future Halle. Ich bin heute hier, weil ich mitbekommen habe, dass die AfD hier einen Wahlkampfabend veranstalten will und mitbekomme, dass das Bündnis Merseburg für Vielfalt und Zivilcourage zum Gegenprotest aufgerufen hat. Und das wollte ich einfach unterstützen und deswegen haben wir auch in Halle ein bisschen mobilisiert, dass wir mit einer schönen Menge stehen und zeigen der AfD, ihr seid hier nicht willkommen.
11: Alle zusammen gegen den Faschismus! Alle zusammen gegen den Faschismus!
2: Wir sind da halt einfach hingegangen, weil wir das erstens super cool fanden, dass es bei uns im Ort was gibt, weil bei uns ist halt leider Rechtsextremismus und alles wirklich ein riesengroßes Thema. Und da dachten wir uns halt, wenn was ist, dann müssen wir da als Jugendforum auf jeden Fall auch auftauchen.
12: Es war eine kleine Demo und deswegen habe ich mir gedacht, natürlich muss ich da jetzt hingehen, weil umso mehr da sind, umso besser ist es.
0: Auch zu zeigen, dass auch hier im Osten wir nicht nur rechts sind, sondern dass es hier auch eben tolle Menschen gibt, die demokratisch engagiert sind.
12: Kommt auf jeden Fall gerne zu Democracy. Wir freuen uns auf jede Person, jede coole Person, die uns unterstützt oder die wir auch unterstützen können.
2: Im Endeffekt, wir wollen einfach nur gemeinsam uns vernetzen, dafür sorgen, dass wir gemeinsam coole Sachen machen können. Und bei uns mitmachen ist total einfach. Sich einfach mal bei uns melden und mal reinschnuppern und dann kann man jederzeit beitreten.
0: Ich glaube, bei uns mitzumachen ist einfach eine tolle Chance, um hier irgendwie ein bisschen auch als junger Mensch was beizutragen und auch da schon politisch aktiv zu werden. Man muss sich eben damit keiner Partei anschließen. Man hat einfach schon mal Werte, die man vertreten will und das finde ich eigentlich einen schönen Grund.

0: Im aktuellen politischen Klima drohen vielen Organisationen und Vereinen Kürzungen von Förderungen. Gerade wenn sich diese offen politisch gegen rechts engagieren, muss leider mit Gegenwind und teilweise durch auch Angriffen gerechnet werden. Doch es gibt Orte, die sich von all dem nicht unterkriegen lassen und weiterhin politische Nachbarschaftsarbeit betreiben.
1: Zentrum gibt es seit Oktober 2023. Genau, wir haben einen Verein gegründet, einen eingetragenen Verein, der gemeinnützig ist. Und dieser Verein ist sozusagen Mieter von diesen Räumlichkeiten. Und ja, genau, vielleicht ist das ja auch nicht das einzige Projekt, was wir hier in der Stadt noch haben werden. Vielleicht wird es noch ein bisschen mehr. Genau. Im Grunde ist das Zentrum eine Idee oder ein Raum der Föderation klassenkämpferischer Organisation. Und dann ist das Solidaritätsnetzwerk, das ist eine bundesweite Organisation, dann irgendwann immer größer und größer und größer geworden. Und dann haben wir uns gesagt, wir sollten mal das realisieren, ein Stadtteilzentrum gründen. Und das haben wir hier mit verwirklicht mit dem sozialen Zentrum Clara Zetkin. Genau. Und wir haben uns halt die ganze Zeit überlegt, wie können wir es nennen. Ich meine, wir sind hier in der Georg-Schwarz-Straße, nebenan ist die William-Zipperer-Straße, da alles Widerstandskämpfe gegen den Nationalsozialismus gewesen. Und ja, wir haben uns dann tatsächlich für Clara Zetkin entschieden, weil Clara Zetkin hat hier auch in Leipzig gewirkt, hat auch eine Zeit lang im Südraum, glaube ich, von Leipzig gewohnt. Und ja, wir fanden sie halt einfach als eine super Person. Auch wissen wir, ist der Name, wir haben jetzt zum Beispiel den Clara Zetkin Park, wo eine Statue ist und so weiter von ihr. Sie hat einen gesellschaftlichen Wert hier in dieser Stadt. Und deswegen haben wir uns gedacht, Clara Zetkin, das ist was, wo halt jeder was mit anfangen kann und jeder eine positive Verbindung hat. Deswegen haben wir uns ja hier für den Namen entschieden. Ja. Wir wollen hier eigentlich den unkommerziellen Raum haben, weil wir denken, überall, wo du dich mit deinen Leuten mal hinsetzen kannst, egal ob in die Kneipe, in den Bäcker oder sonst wo, überall muss man konsumieren und irgendwas bezahlen. So. Und wir wollen hier halt einfach einen Raum halt anbieten, wo ja, jeder einfach herkommen kann.

0: Wir sind von den Öffnungszeiten immer von 15 bis 21 Uhr werktags hier. Die verschiedenen Organisationen haben immer einen Tag, an dem sie sich darum kümmern. Die internationale Jugend am Montag, am Dienstag dann das Frauenkollektiv, am Mittwoch das Studierendenkollektiv, am Donnerstag das Solidaritätsnetzwerk und am Freitag dann Betriebskampf. Genau, und die Leute kümmern sich dann, gestalten die Tage auch. Da finden zum Beispiel Jugendtage und so weiter halt statt. Ja, und jeder kann machen, was er will in dieser Zeit. Ob es eine Vorbereitung für die nächste Demonstration ist, Flyer drucken, Flyer schreiben, Coworking machen oder einfach nur eine Tasse Kaffee trinken und dabei einfach mal ein bisschen quatschen. Ja, es sind dann so, wie die Leute dann halt selber diese Räume dann eben speziell für ihre Arbeit halt dann nutzen wollen. Mhm. Ja, Ziel von dem sozialen Zentrum haben wir nennen das immer Clara, die Clara-Reihe. Clara spielt, Clara singt, Clara liest. Wir haben hier zum Beispiel ein super schönes Angebot, das nennt sich Clara trifft Mütter. Mutter kam rein mit Kinderwagen, sie sprach eine Genossin und mich an und meinte so, wisst ihr was, Mutter zu sein im Kapitalismus ist so pain, ich will mich irgendwie organisieren. Ja, und das war der Startschuss für Clara trifft Mütter und bei Clara liest machen wir Zeitungsangebote. Bei Clara singt haben wir einen Arbeiterinnenchor, bei Clara spielt, das war gestern zum Beispiel gewesen, kommen die Leute einfach zusammen und spielen ein paar Gesellschaftsspiele miteinander, genau.
1: Ja, also ich bin gern im SZ, ich komme hier hin, weil es ein Ort ist, der unkommerziell ist, wo man einfach sein kann, wo man hinkommen kann, Kaffee trinken, was essen, linke Leute treffen kann, die Ideen haben, die was verändern, wo man so ein schönes Banner malen kann gegen den Rechtsruck in meinem Viertel, wo ich wohne. Deswegen bin ich hier, weil wir hier eine solidarische Kultur eben auch jetzt schon leben.

Nachbarin, die vorbeikommen und mit denen man gerne quatscht, die ganzen Veranstaltungen, die es hier gibt. Ja, es ist ein großer Teil von meinem Leben geworden. Ich mag's ja.

Politik in der Nachbarschaft. Ne? Das heißt, man wird halt auch von ja, Nazis halt teilweise als politischer Raum erkannt. Dann schließt du morgens mal die Tür auf, da ist mal Sekundenkleber drin, dann ist mal, sind mal irgendwelche faschistischen Sticker an der Tür. Ja, solche Probleme hatten wir. Ja, nein, ich denke, dass es halt wichtig ist, dass wir uns organisieren. Ich denke, dass es wichtig ist, dass wir zusammenhalten in diesen schwierigen Zeiten. Und genauso denke ich, dass es jetzt wichtiger denn je ist, halt auf die Straßen zu gehen, dass wir zusammenstehen und ja, dass wir Power machen, um das nochmal mit reinzubringen.

Eine Stadt braucht Räume, in denen die Kapitalerwirtschaftung nicht der einzige Antrieb ist und der Mensch seine Bedürfnisse an höchster Stelle stehen. Genau wie das Clara Zetkin Kulturzentrum sind Clubs potenzielle Orte für Vernetzung, Unterstützung und politischer Diskurse. Doch genau diese Institutionen kämpfen händeringend um Ressourcen und Unterstützung. Diese Tatsache und auch die Frage nach dem Wert von Clubkultur beleuchtet der nachfolgende Beitrag.

0: Am 10. Mai 2024 launcht der Club Duku ein multidisziplinäres Konzept im Westen Leipzigs. Auf dem Gelände des ehemaligen Mutes soll ein kreatives Mischkonzept aus Clubnächten, Barabenden und saisonaler Küche im Bier- und Weingarten dem Ort neues Leben einhauchen. Nicht einmal ein Jahr später teilen sie auf ihrem Instagram-Kanal ein Statement zur Lage des Clubs. Das Projekt muss aufgrund finanzieller Herausforderungen beendet werden. Damit ist das Duku nicht alleine, zeigte ein lebensnaher Kommentar am Rabetpark. Über 40 Kreuze für Kulturorte, die ihre Pforten schließen mussten. Zum Zeitpunkt unseres Drehs waren diese leider bereits entfernt. Doch die Frage bleibt, ist in Leipzig ein Clubsterben in vollem Gange? Ist das eine Folge von Corona oder eine stadtpolitische Agenda? Ein Blick über den Tellerrand offenbart, sollte dieser Prozess stattfinden, ist es ein Deutschland weiter. Diese Frage und vor allem die Suche nach der Bedeutung der Clubkultur führte uns nach Jena.
1: Nächster Halt, Jena, Paradies.
0: Mit einer vielfältigen Clubszene und dem Ruf als Studierendenstadt ein scheinbar perfekter Nährboden für diese Kultur. Doch auch hier richtet sich die freie Szene an die Stadt. Sie fühlen sich im politischen Diskurs nicht genug berücksichtigt. Hier treffen wir zwei Akteure an geschichtsträchtigen Orten der Jenaer Subkultur.
2: Ich bin Nico.
3: Ich bin Hannes.
2: Wir sind heute im Casablanca.
3: Wir befinden uns hier im Fat Plastics Plattenladen im Schillergässchen 5 in Jena.
2: Ich bin Azubi im Casablanca Jena. Das ist ein soziokulturelles Zentrum. Hier passieren viele Konzerte, viele Clubabende, aber auch Lesungen, Workshops. Allgemein ein großer Raum für Begegnungen, für sämtliche Zielgruppen. Leute können hier mit 13, 14 anfangen und es gibt Leute, die sind im hohen Alter auch noch hier zu Gast. Ja, also unsere Range ist sehr groß. Ja.
3: Clubkultur ist für mich etwas, was sich vor allem im 20. Jahrhundert entwickelt hat. Ich glaube, ganz eingrenzen kann ich es nach wie vor nicht. Ich würde halt sagen, dass der Club an sich ein Raum ist, der vor allem in den USA mit Disco und vor allem so als kleiner Rückzugsort für vor allem marginalisierte Gruppen in den USA gedient hat, um vom Alltagsleben irgendwie wegzukommen. Also der Club, von dem wir quasi aus den USA in den 70er, 80er Jahren sprechen, ist natürlich ein ganz anderer als von der Clubkultur, der wir heute sprechen. Nicht nur inhaltlich von der Musik, sondern auch vielleicht von den Ideen und Visionen der Personen, die quasi inhaltlich diese Clubkultur füllen.

0: aber natürlich auch von den Leuten, die zu dahin gehen in den Club.
1: Ich würde schon sagen, dass Städte Clubs brauchen, weil es einfach Menschen gibt, die diesen Freiraum, sich in diesem Freiraum wohlfühlen und diese Zeit genießen und dann diesen Kulturaspekt, der sich damit ja auch so ein bisschen verbindet, dann wegzunehmen, fände ich einfach falsch, weil es einfach so ein Ding ist von, okay, junge Leute haben da irgendwie Spaß und haben irgendwie den Raum und das verbindet man, glaube ich, so gesehen einfach nicht mit Kultur und ich glaube, deswegen wird da viel einfach nicht, diese Kulturszene nicht wahrgenommen und es dann halt auch nicht weiter gefördert.
2: Während unserer Recherche blieb Stadtpolitik selten unerwähnt. Deswegen adressierten wir eine Reihe an E-Mails an verschiedene politische Ämter Jenas. Allerdings blieben große Statements der Parteivertretungen des Jenaer Kulturausschusses aus. Eine ausführliche Antwort erhielten wir von Johannes Schleusner, Dezernent für Bildung, Jugend, Kultur und Sport der Stadt Jena. Für ihn sind Clubs ein maßgeblicher Teil der in seinen Augen gut aufgestellten Kultur Jenas. Jedoch sieht er durch die schwierige Entwicklung der Gästezahlen dringend Bedarf, wieder enger mit den AkteurInnen dieser Kulturorte zusammenzuarbeiten. Für ihn steht fest, zu einer lebendigen Stadt gehört auch eine lebendige Szene.
3: Wir in Jena haben einen Oberbürgermeister von der FDP und es gibt Stimmen aus dem Rathaus, die der Meinung sind, dass Kultur ein Geschäft ist, dass das ein Business ist. Das ist falsch, finde ich. Dass man sollte nicht mit Kultur handeln in dem Sinne. Das macht es schwierig, weil wir sind immer auf Förderung angewiesen. Wir machen teilweise absolutes Nischenprogramm, was einfach nicht finanziert werden kann von, durch Ticketpreise oder irgendwas. Aber wir können wirklich sehr, sehr froh sein, dass nicht gekürzt wurde. Und ich glaube, da sind wir hier in Jena wirklich sehr gut damit weggekommen. Aber trotzdem ist es natürlich so, dass man sich als Haus Gedanken gemacht, weil man sich auch weiterentwickeln möchte. Leute werden älter, es müssen neue Leute eingestellt werden. Das Haus muss sich updaten in dem Sinne. Das macht es schwieriger auf jeden Fall, weil natürlich der Anspruch bei Arbeitnehmern auch wächst.
4: Ich würde auf jeden Fall sagen, dass Städte da so den Interessen der Jugendlichen nicht wirklich nachkommen und so Clubs oder halt auch Subkultur, verschiedene Räume da eher nicht gefördert werden und teilweise Clubs schließen, da einfach dafür keine Gelder da sind und da halt einfach nicht auf die Menschen oder jüngeren Menschen besonders auch gehört wird.
0: Was aber, glaube ich, nach wie vor immer Teil von Clubkultur sein wird, ist, dass der Club als Raum immer quasi ein idealisierter Ort gesellschaftlicher Zusammenkunft sein wird. Also, dass wir die Debatten, die man jetzt quasi im Club führt, das sind die Debatten, die man meiner Meinung nach in ein, zwei Jahrzehnten gesellschaftlich auch debattieren wird, weil ja auch am Ende ein Club ein Spiegelbild der Gesellschaft ist und die Probleme, die man im Club hat, natürlich gesellschaftliche Probleme sind. Und ja, das ist für mich Clubkultur. Das hat man nicht, wenn man in ein Konzerthaus geht oder so. Da beschäftigt man sich mit gewissen Fragen nicht und die Leute gehen auch aus anderen Motivationen, nicht nur inhaltlich, musikalisch, sondern auch politisch und gesellschaftlich woanders hin. Aber ich denke, es wird einen Punkt geben, wo die Leute merken, dass sie durch das Wegfallen von Clubkultur an Lebensstandard verlieren. Ja, und das spätestens, wenn das der Fall ist und die Leute realisieren, dass ihre Stadt nicht mehr ganz so cool ist, weil jetzt die Clubs alle zwei Stunden außerhalb sind, um es salopp zu formulieren, dann halt vielleicht sich auch in den nächsten Jahren vielleicht dahingehend auch in der Aufmerksamkeit was ändert.
3: Wir haben riesengroße Besucherzahlen hier bei unserem Haus und das sollte mehr gesehen werden, finde ich, was das eigentlich mit dieser Stadt macht und dass diese Stadt, dass es einfach nicht selbstverständlich ist, was wir hier oben machen. Dass dieser ideelle Wert, den wir hier oben erzeugen, einfach wirklich groß ist. So. Und da wünsche ich mir einfach so ein bisschen mehr Wertschätzung von Grund auf, dass halt dieses Mindset ein bisschen geändert wird, dass Kultur nicht selbstverständlich ist und dass eine Stadt ohne Kultur keine attraktive Stadt ist.

Von Orten der Vernetzung und lauter Musik vergessen wir die Menschen, die nicht den Zugang haben, wie alle anderen. Denn Menschen mit Behinderungen sieht man diese nicht an. Dennoch vergisst man sie schnell und vergisst, barrierefreie Möglichkeiten anzubieten. Der Alltag ist von Herausforderungen und dem Kampf der Gleichberechtigung geprägt. Der nächste Beitrag handelt von dem Leben gehörloser Personen und den Mitmenschen. Hört selbst rein.

0: Nein, der Ton war nicht aus. Das war ein kleiner Einblick in die Welt der gehörlosen Menschen. Die SPD-Politikerin Heike Heubach ist die erste gehörlose Politikerin im Deutschen Bundestag. Doch wie geht es den weiteren 80.000 Menschen in Deutschland? Stellt euch vor, ihr würdet nicht die Klingel hören. Oder den Wecker frühmorgens nicht. Wie machen es denn die Gehörlosen? Wie agieren sie denn in ihrem Alltag, trotz der kommunikativen Ebene? Wie agieren die gehörlosen Menschen im Alltag? Was sind ihre Herausforderungen?
1: Für mich war es ganz normal, aufzuwachsen mit gehörlosen Eltern. Ich habe von klein auf die Gebärdensprache gelernt, genauso wie die Lautsprache. Wenn ich mich in der Öffentlichkeit mit meinen Eltern unterhalten habe, dann war es für mich manchmal seltsam, wenn dann ganz viele Blicke aufgerichtet waren, weil es halt dann faszinierend, wenn man gehörlose Personen sieht und man sieht, wie sie halt mit der Gebärdensprache interagieren, weil das man nicht so oft sieht. Manchmal musste ich schon für meine Eltern ab und zu mal dolmetschen, weil es keine passenden Zugangsmöglichkeiten gab für meine Eltern. Bei kurzfristigen Terminen fand ich es halt wichtig, meine Eltern da zu unterstützen, weil ich wusste, sie bekommen auf die Schnelle keinen Dolmetscher und habe das Ganze übermittelt.
2: Seit meiner Geburt bin ich gehörlos. Dazu hohes Fieber, damals sich auf meine Ohren ausgewirkt hatte. In der Schwangerschaft meiner Mutter mit mir hatte sie Röteln, die zu meiner Gehörlosigkeit führten. Meine ganze Verwandtschaft hört nun mal. Ich arbeite nun mal. Ich habe einen gehörlosen Kollegen, sonst sind meine Kollegen hörend. Ich verstehe sie durchs Lippenlesen. Wenn etwas nicht verstanden wird, wird es auf einen Zettel geschrieben. Mein Arbeitsverlauf ist super. Mein Chef interagiert mir mit deutliches Lippenablesen. Wenn ich einen Termin habe, brauche ich Dolmetscher. Die Kosten bei Arztbesuchen werden von der Krankenkasse übernommen. Die Dolmetscher muss man 1 bis 2 Wochen davor buchen. Bei kurzfristigen Angelegenheiten erhält man keinen. Bei privaten Angelegenheiten müsste ich die Kosten selbst übernehmen, aber das möchte ich nicht. Ich kann zwar Anträge stellen, aber es ist schwierig, diese bewilligt zu bekommen und stoße immer wieder an die Barrieren.
3: Hallo, mein Name ist Charlotte Korobka, ich bin 18 Jahre alt und ich bin die Nachbarin von Familie Bilkott. Ich bin mit 3 mit meiner Mutter hierher gezogen und wir haben festgestellt, dass unsere Nachbarn gehörlos sind. Ich habe mich dann sehr schnell mit Lisa angefreundet und bin dadurch natürlich auch in den direkten Kontakt gekommen. Dann hat sich über die Jahre natürlich so entwickelt, wie man mit den Menschen kommuniziert. Als kleines Kind ist das natürlich eher schwierig, weil man selber noch nicht so richtig reden kann. Aber wenn ich auf die Jahre so zurückgucke, erkenne ich Muster, die man so mitbekommen hat. Zum einen Laute, die man irgendwann sehr gut interpretieren kann, oder auch das Gehörlosenalphabet, was mir von Lisa und Sarah beigebracht wurde, oder so Gestik und Mimik, die für manche Begriffe steht, die man dann verwendet, oder auch generell das Lippenlesen, dass man sich daran gewöhnt, langsamer zu sprechen, dass das Lippenlesen überhaupt erst richtig möglich wird. Im Alltag sind natürlich bestimmte Situationen, wie zum Beispiel die Durchsagen bei Bahnhaltestellen, für mich was ganz Selbstverständliches. Und das ist mir auch erst mit diesem Kontakt so bewusst geworden, dass alltägliche Dinge manchmal gar nicht so einfach sind. Gerade bei so Dingen wie zum Beispiel dem Anrufen beim Arzt ist mir vor allen Dingen auch bewusst geworden, dass Anrufen einfacher ist als zum Beispiel Faxen oder E-Mails, die meistens sogar ignoriert werden. Zum Beispiel bei kulturellen Angeboten wie zum Beispiel im Kinobesuch halte ich es für selbstverständlich, dass ich keine Barriere habe, den Film zu verstehen. Im Allgemeinen würde ich sagen, im Alltag habe ich es sehr viel leichter ohne die Barriere.
0: Jetzt lüfte ich das Geheimnis, wie denn gehörlose Menschen denn die Klingel wahrnehmen und gleich auch den Wecker. Kleiner Tipp, achtet mal ganz genau auf dieses Gerät.

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1: Post, sondern auch wenn Sie irgendwo kommentieren. Schauen Sie mal nach, wie ist denn dieser Post, auf den ich kommentiere, eingestellt? Weil Sie haben selbst in den Kommentaren keine Möglichkeit zu sagen, das sollen aber gar nicht alle sehen. Sondern es richtet sich am Ende danach, wie dieser Post eingestellt ist. Also von daher, gerade auf Facebook verliert man das schnell aus den Augen. Schauen Sie da auch.

0: halt dann doch auch diesen Kampf an den besten einer 16 wieder seine 16 gewinnen können gegen David Roberts. Können wir vielleicht aus den Wiederkehrtagen in Dresden lernen, die vom 11. bis zum 17. September, denn das passiert alljährlich, 2018, wenn ich das richtig, wenn ich da richtig informiert bin. Und es gibt bereits ein
1: sehr ausführliches. Wir wollen aber unsere Lieblingsserie gucken.
2: Ja, genau.
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0: Herzlich willkommen zum diesjährigen Kurz und Gut im Kurzfilmwettbewerb.
1: Herzlich willkommen zu Kurz und Gut.
0: Schön, dass ihr alle da seid. Wir freuen uns, dass ihr alle hier im OK euch eingefunden habt.
2: Ich bin Mila und ich mache die Moderation dieses Jahr bei Kurz und Gut. Wir sind gerade dabei, unsere Moderationstexte zu schreiben und ein bisschen Zeitdruck haben wir, aber ich denke, wir schaffen das. Ich hoffe, die Stimmung wird so gemütlich sein und dass man einfach einen schönen Abend zusammen hat.
0: Wir haben heute den Tag über alles überleitet. Es hat sich herausgestellt, dass du noch viel zu lange machen musst. Aber es hat sich sehr gelohnt. Und die Sendung selber und die Veranstaltung selbst war dann extrem entspannt. Es hat alles funktioniert.

Meine sehr geehrten Damen und Herren, liebe Gäste, das klingt nicht gut, klingt es jetzt besser? Ja, denke ich. Ich begrüße Sie zu unserer heutigen 17. Sitzung des Kreistages Saale-Kreis und ich möchte Sie am Anfang der Sitzung vor dem Einstieg in die Tagesordnung um einen Moment des Innehaltens bitten. Es gab, wie Sie sicherlich alle wahrgenommen haben aus der Presse, aus Verlautbarungen zu einem sehr tragischen Ereignis in Niedersachsen, in der Region Hannover-Stade, wo 6 Mitarbeiter des Jugendamtes bzw. eines Trägers der Jugendhilfe in Ausübung ihres Dienstes ums Leben gekommen sind. Und ich bitte Sie, sich mit mir zu erheben

Ich danke Ihnen. Das zeigt eigentlich auf tragische Weise, dass die Tätigkeit unserer Mitarbeiter auch nicht ungefährlich sein kann. So, zur heutigen Sitzung, die ich eröffnen möchte. Die Einladung zur Sitzung wurde am 18.06. ausgefertigt und versandt. Die Unterlagen wurden an diesem Tag im Mandatus eingestellt. Die Bekanntmachung der Sitzung erfolgte am 19.06.2026. Damit gehe ich davon aus, dass die Einladung ordnungsgemäß erfolgte. Ich bitte jetzt um Feststellung der Anwesenheit.

So, ist noch jemand im Raum, der sich hier nicht auf dem Schirm sieht? Dann stelle ich fest, dass wir mit 40 anwesenden stimmberechtigten Kreistagsmitgliedern beschlussfähig sind.